Das zweite Klavierkonzert C-Moll von Marie Jaël im ARD-Nachtkonzert mit der Pianistin Cora Irsen und dem WDR-Funkhausorchester unter Arian Thiem. Ein Jugendwerk Ludwig van Beethovens schließt sich an seine Serenade Opus 8 und die ist ein kleines Wunder an Einfallsreichtum. Kaum ein anderes Werk des jungen Beethoven vereint eine so große Fülle schönster melodischer Einfälle auf so engem Raum und in so leicht fasslichen Formen. Hören wir das Trio Zimmermann.

Das war das Trio Zimmermann mit der Serenade Opus 8 von Ludwig van Beethoven. Und damit zu einem der bedeutendsten Vertreter der politischen Musik im 20. Jahrhundert, Hanns Eisler. Er war überzeugt davon, dass er den Elfenbeinturm des romantischen Künstlers verlassen müsse, um die gesellschaftliche Realität wahrzunehmen. Seine an Kollegen gerichtete Aufforderung, sie sollten endlich die Fenster öffnen, damit sie den Lärm der Straße hörten, kam er in seinem Werk vorbildhaft nach. Eislers 1933 zu Beginn seines Exils geschriebene Filmmusik Dans le Rue, die er wenig später in seine Orchestersuite Opus 34 umgearbeitet hat, kann man als Bekenntnis zum Asphalt der Großstadt verstehen. Wir hören damit jetzt das Ensemble Modern unter H.K. Gruber.

Unter Leitung von H.K. Gruber spielte das Ensemble Modern die fünfte Orchester-Suite von Hans Eisler, seine Filmmusik zum Dans le Rue. Das ist das ARD-Nachtkonzert, präsentiert von BR Classic, jetzt mit dem Trio Pathetique von Michael Glinker und es musizieren Christian Seibold, Klarinette, Thomas Mahl, Fagott und Martina Hussmann, Klavier.

Mit dem Trio Pathetique von Michael Glinka hörten wir Christian Seibold Klarinette, Thomas Mahl Fagott und Martina Hussmann Klavier. Étienne Nicolas Méhul war Sohn armer Eltern, er hat dennoch Klavier und Komposition in Paris studiert. Er ist mit Gluck zusammengetroffen, der ihn weiter unterrichtet hat und der ihn zur Opernkomposition angeregt hat. Und Méhul wurde einer der führenden Komponisten Frankreichs während der Zeiten der Revolution und des Regimes Napoleons. Seine erste Symphonie, 1808 geschrieben, ist eines seiner beeindruckendsten Werke und wir hören damit jetzt Les Musiciens du Louvre unter Leitung von Marc Minkowski.

Unter Marc Minkowski spielten Les Musiciens du Louvre die erste Sinfonie in G-Moll von Etienne Nicolas Méhul. Gleich die 4 Uhr Nachrichten. Bis dahin begleitet uns Eugène Mursky mit einem Walzer von Frédéric Chopin. Um 3 nach 4 geht's weiter im ARD-Nachtkonzert mit Musik von Peter Tschaikowski.

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1: Um 4 Uhr mit Wolfgang Berger. Der in Norddeutschland als Maskenmann bekannt gewordene Serienmörder ist jetzt auch in Frankreich verurteilt worden. Der Mann hatte 2004 in der Bretagne einen Jungen aus einem Schullandheim entführt und ermordet. Er wurde im französischen Nord zu einer lebenslangen Haftstrafe verurteilt. Aus der Nachrichtenredaktion Jan Busche.
2: Die Leiche des Jungen ist damals nach mehreren Wochen in einem Teich in der Bretagne entdeckt worden. Der heute 55-jährige Täter stammt aus Bremen. Der Pädagoge hatte fast 20 Jahre lang kleine Jungen missbraucht, vor allem in den 90ern. 3 von ihnen entführte er aus einem Schullandheim, Internat bzw. Zeltlager in Niedersachsen und Schleswig-Holstein und ermordete sie. Nach jahrelangen Ermittlungen führte ein ehemaliges Opfer die Polizei auf die richtige Spur. 2011 wurde der sogenannte Maskenmann in Hamburg festgenommen. Ein Jahr später vom Landgericht Stade verurteilt.
1: Der ukrainische Präsident Zelensky schlägt Kreml-Chef Putin ein direktes Treffen vor. In einem offenen Brief regt er Verhandlungen über ein Ende des Kriegs in der Ukraine an, und zwar in einem neutralen Land. Aus der Nachrichtenredaktion Ivo Maroschik.
3: Zunächst schlägt Zelensky eine Waffenruhe entlang der aktuellen Frontlinie vor. Dann soll ein direktes Treffen mit Putin folgen. Kreml-Chef Putin ist auf diesen Vorschlag noch nicht eingegangen. Er verwies im Gespräch mit ausländischen Journalisten auf ältere Vorschläge, um den Krieg zu beenden. Putin behauptete aber, Russlands Truppen würden täglich an der Front vorrücken. US-Präsident Trump reagierte erfreut auf den Vorstoß. Ein direktes Treffen wäre großartig, sie sollten es hinbekommen, sagte er. Beide Seiten müssten aber Kompromisse eingehen.
1: Die Lufthansa sucht heute nach der Ursache für den Zwischenfall gestern am Frankfurter Flughafen. Bei einer Boeing 787 war das vordere Fahrwerk eingeknickt und die Maschine sackte auf einer Parkposition zu Boden. An Bord war die 13-köpfige Crew, aber noch keine Passagiere. Mehrere der Beschäftigten wurden verletzt. Die Boeing soll heute in einer Technikhalle am Flughafen Frankfurt untersucht werden. Auf der dänischen Insel Anholt ist der Buckelwal obduziert worden, der immer wieder an der deutschen Ostseeküste gestrandet ist. Fachleute haben den Kadaver zerlegt und untersucht. Warum der Wal verendet ist, konnten sie aber noch nicht feststellen. Verletzungen seien nicht zu erkennen gewesen. Im Maul und im Magen wurden keine Netze gefunden. Gewebeproben sollen jetzt im Labor untersucht werden. Das waren die Nachrichten. Und hier noch das Wetter in Deutschland. Tagsüber länger trocken, zwischendurch aber auch Schauer und später von Westen her Gewitter. 18 bis 21 Grad. Am Samstag vor allem im Osten Sonne, ansonsten auch Wolken und kurze Schauer, aber meistens bleibt es trocken. Das Ganze bei 19 bis 24 Grad. Und am Sonntag Sonne und Wolken, im Norden selten Schauer, 16 bis 23 Grad. Es ist 4.03 Uhr.
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4: Mit Marlene Reichert am Mikrofon, schön, dass Sie dabei sind. In idyllischer Abgeschiedenheit hat Peter Tschaikowski den Mai 1878 auf dem Landgut seiner Mäzenin und Freundin Nadjeschta von Meck verbracht. Und in Erinnerung daran hat er sein Souvenir d'un lieu cher geschrieben. Gilcher Hamm spielt jetzt zusammen mit dem russischen Nationalorchester unter Michael Pletnyov.

Der Souvenir d'un lieu cher von Peter Tschaikowski. Solist unserer Aufnahme war Gilcha Hamm und er musizierte zusammen mit dem russischen Nationalorchester unter Michael Pletnyov. Als im Jahr 1908 erstmals eine wissenschaftliche Publikation der Musik des Matthias Georg Monn gewidmet wurde, war man sich darüber einig, dass dieser Komponist eine umfassendere Würdigung verdient. Kein geringerer als Arnold Schönberg hat damals eine Bearbeitung des G-Moll-Violoncello-Konzertes von Monn herausgegeben und es damit vor dem völligen Vergessen gerettet. Hier kommt nun das Original mit der Capella Agostino Stefani unter Lajos Rovatkai, Solistist Bolas Matej.

Bola Schmati, violoncello unti capella Agostino Stefani unter Lajos Rovatkai mit dem G-Moll-Violoncello-Konzert von Matthias Georg Monn. Das ist das ARD-Nachtkonzert, präsentiert von BR Klassik. Und weiter geht's mit einem romantischen Virtuosenkonzert. Howard Shelley spielt zusammen mit dem Tasmanischen Symphonieorchester das 7. Klavierkonzert in H-Moll von Henry Herz.

Zusammen mit dem Tasmanischen Symphonieorchester spielte Howard Shelley das 7. Klavierkonzert in H-Moll von Henry Herz. Gen 5 Uhr geht's mit der Harfenistin Silke Eichhorn. Sie spielt aus Bachs E-Dur-Lautensuite und nach den Nachrichten der 4. Teil des ARD-Nachtkonzerts.

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1: Um 5 Uhr mit Wolfgang Berger. Der in Norddeutschland als Maskenmann bekannt gewordene Serienmörder ist jetzt auch in Frankreich verurteilt worden. Der Mann hatte 2004 in der Bretagne einen Jungen aus einem Schullandheim entführt und ermordet. Er wurde im französischen Nantes zu einer lebenslangen Haftstrafe verurteilt. Aus der Nachrichtenredaktion Jan Busche.
2: Die Leiche des Jungen ist damals nach mehreren Wochen in einem Teich in der Bretagne entdeckt worden. Der heute 55-jährige Täter stammt aus Bremen. Der Pädagoge hatte fast 20 Jahre lang kleine Jungen missbraucht, vor allem in den 90ern. 3 von ihnen entführte er aus einem Schullandheim, Internat bzw. Zeltlager in Niedersachsen und Schleswig-Holstein und ermordete sie. 2011 wurde der sogenannte Maskenmann in Hamburg festgenommen, ein Jahr später vom Landgericht Stade verurteilt.
1: Der ukrainische Präsident Selenskyj schlägt Kreml-Chef Putin ein direktes Treffen vor. In einem offenen Brief regt er Verhandlungen über ein Ende des Kriegs in der Ukraine an, und zwar in einem neutralen Land, etwa der Schweiz, der Türkei oder in einem arabischen Land. Zunächst schlägt Selenskyj eine Waffenruhe entlang der aktuellen Frontlinie vor. Dann soll ein direktes Treffen mit Putin folgen. Die Verhandlungen über den EU-Beitritt der 6 Westbalkanstaaten und mit Moldau sollen beschleunigt werden. Dafür setzt sich Bundeskanzler Merz ein. Auch die französische Regierung trägt den Vorstoß mit. Die 6 Westbalkanstaaten sollen auch schon vor dem Beitritt enger in die Europäische Union eingebunden werden. Das ist das wichtigste Thema beim EU-Westbalkan-Gipfel heute in der Küstenstadt Tivat in Montenegro. Auf der dänischen Insel Anholt ist der verendete Buckelwal obduziert worden. Fachleute haben den Kadaver zerlegt, untersucht und die Einzelteile in einen Container gelegt. Am Strand von Anholt ist jetzt kaum noch etwas von dem Wal zu sehen. Jan Oppel aus der Nachrichtenredaktion berichtet, was die Fachleute herausgefunden haben.
3: Nach der stundenlangen Obduktion noch nicht sehr viel. Bis zum späten Abend wurde am Strand gearbeitet. Verletzungen sind nicht festgestellt worden. Im Maul und im Magen des Wals wurden auch keine Netze gefunden. Gewebeproben kommen jetzt in ein Labor. Bis Ergebnisse vorliegen, könnte es aber noch Wochen oder sogar Monate dauern. Das Tier war ja im März und April durch eine wochenlange Odyssee in der Wismarer Bucht berühmt geworden. Eine private Initiative hatte den Wal schließlich in einer umstrittenen Aktion Richtung Nordsee geschleppt und freigelassen.
1: Das waren die Nachrichten. Und das Wetter in Deutschland. Tagsüber länger trocken, zwischendurch aber auch Schauer und später von Westen Gewitter, 18 bis 21 Grad. Am Samstag vor allem im Osten Sonne, ansonsten gibt es auch Wolken und kurze Schauer, aber meistens bleibt es trocken bei 19 bis 24 Grad. Und am Sonntag Sonne und Wolken, im Norden selten Schauer bei 16 bis 23 Grad. Es ist 5.03 Uhr.
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4: Mit Marlene Reichert am Mikrofon und ich wünsche einen schönen guten Morgen.

Presto aus der F-Dur-Sinfonie von Antonio Rosetti mit den London Mozart Players unter Leitung von Matthias Barmert. Im Dreivierteltakt geht's weiter hier im ARD-Nachtkonzert mit den Walzern Opus 333 von Johann Strauss, Wein, Weib und Gesang. Und es musiziert das Wiener Streichsextett.

Wein, Weib und Gesang, die Walzer Opus 333 von Johann Strauss. Wir hörten eine Bearbeitung von Alban Berg für Kammerensemble und musiziert hat das Wiener Streichsextett zusammen mit der Pianistin Theresa Turner-Jones. Klaviermusik von Ottorino Respighi schließt sich an. Wir hören seine 6 kleinen Stücke für Klavier zu 4 Händen und es musizieren Jara Thal und Andreas Grothäusen.

Jardal und Andreas Grothäusen spielten die Sei Pezzi Piccoli, die sechs kleinen Stücke für Klavier zu vier Händen von Ottorino Respighi. Das ist das ARD-Nachtkonzert, präsentiert von BR Klassik. Jetzt mit Musik von Wolfgang Amadeus Mozart. Wir hören sein Divertimento B-Dur-Köchelverzeichnis 186 mit den Bläsersolisten des Chamber Orchestra of Europe.

Das Divertimento B-Dur Köchelverzeichnis 186 von Wolfgang Amadeus Mozart im ARD-Nachtkonzert mit den Bläsersolisten des Chamber Orchestra of Europe. Nach Venedig geht's mit Antonio Vivaldis Violinkonzert D-Moll Riumverzeichnis 248. Solistin ist Midori Seiler und sie musiziert zusammen mit Concerto Köln.

Midori Seiler und Concerto Köln mit dem Violinkonzert D-Moll Rium Verzeichnis 248 von Antonio Vivaldi. Und hier kommt Federico Colli und er spielt die Klaviersonate D-Moll Kirkpatrick 396 von Domenico Scarlatti.

Federico Colli spielte die Klaviersonate D-Moll Kirkpatrick 396 von Domenico Scarlatti. Mit Pepe Romero und Madronos von Federico Moreno Toroba geht's gen Nachrichten. Mein Name ist Marlene Reichert und ich wünsche Ihnen einen schönen Freitag.

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1: Um 6 Uhr mit Claudia Drews. Der ukrainische Präsident Selenskyj schlägt Kreml-Chef Putin ein direktes Treffen vor. In einem offenen Brief regt er Verhandlungen über ein Ende des Krieges in der Ukraine an, und zwar in einem neutralen Land, etwa der Schweiz, der Türkei oder in einem arabischen Land. Aus der Nachrichtenredaktion Ivo Maroschik.
2: Zunächst schlägt Selenskyj eine Waffenruhe entlang der aktuellen Frontlinie vor. Dann soll ein direktes Treffen mit Putin folgen. Es sei schon immer Sache der Anführer gewesen, Schlüsselfragen zu lösen. Auf die Vermittlung der USA setzt Selenskyj mittlerweile nicht mehr. Die US-Regierung konzentriere sich auf den Iran und es wäre falsch, darauf zu warten, dass sie ihre Aufmerksamkeit wieder auf den Konflikt in Europa richte. Kreml-Chef Putin ist auf diesen Vorschlag noch nicht eingegangen. Er verwies im Gespräch mit ausländischen Journalisten auf ältere Vorschläge, um den Krieg zu beenden. Putin behauptete aber, Russlands Truppen würden täglich an der Front vorrücken. Mit Spannung wird jetzt erwartet, ob er in seiner Rede heute beim Wirtschaftsforum in St. Petersburg auf Selenskyjs Vorschlag antwortet. US-Präsident Trump reagierte erfreut auf den Vorstoß. Ein direktes Treffen wäre großartig, sie sollten es hinbekommen, sagte er. Beide Seiten müssten aber Kompromisse eingehen.
1: Vertreter der Europäischen Union und der Westbalkanländer beraten heute über eine engere Zusammenarbeit. Am Gipfel in der Küstenstadt Tivat in Montenegro nimmt auch Bundeskanzler Merz teil. Aus Berlin, Georg Schwarte.
3: Merz hatte bereits im Vorfeld in einem Brief an die EU-Spitze dafür geworben, den 6 Westbalkanstaaten auf ihrem Weg in die EU mit Zugeständnissen wie beispielsweise dem ungehinderten Zugang zum EU-Binnenmarkt entgegenzukommen. Außenminister Wadefuhl, der erst Ende letzten Jahres alle Westbalkanländer bereist hatte, warnt weiter nachdrücklich davor, dass der Einfluss Russlands und Chinas im Westbalkan wachse. Das könne nicht im europäischen Interesse sein.
1: Bundesgesundheitsministerin Warken hat ihren Vorschlag für eine Pflegereform gegen Kritik verteidigt. Angesichts der Finanzprobleme in der Pflegeversicherung sei ein breiter Ansatz erforderlich gewesen, sagte die Ministerin in den ARD-Tagesthemen. Warkes Gesetzentwurf sieht etwa Einsparungen bei Heimkosten, strengere Maßstäbe bei der Pflegebedürftigkeit und eine Kürzung der Rentenbeiträge für pflegende Angehörige vor. Aus Warkens Sicht ein notwendiger Schritt.
4: Wir werden sie auch weiterhin in großem Umfang bezahlen. Bis zu 70% dieser Rentenversicherungsbeiträge werden weiterhin durch die Pflegeversicherung geleistet. Es werden dadurch auch Anwartschaften erworben, werden aber weniger Anwartschaften erworben werden können in Zukunft. Und es ist schlicht der Tatsache geschuldet, dass das System nicht mehr weiter in diesem vollen Umfang diese Kosten übernehmen kann. Das ist schlicht aufgrund des Defizits nicht mehr möglich, zumindest in den nächsten Jahren.
1: Bundesgesundheitsministerin Warken. Im Norden halten viele Menschen Vereine für unverzichtbar. Das ist das Ergebnis einer nicht repräsentativen, aber gewichteten Umfrage von NDR fragt. 22.000 Menschen haben mitgemacht. 93% finden, dass Vereine einen wichtigen Beitrag zum gesellschaftlichen Zusammenhalt leisten. Aus Hamburg, Lukas Knauer.
5: Gleichzeitig sehen 79% ein Nachwuchsproblem. Um Vereine zukunftsfähig zu machen, wünschen sich die Befragten vor allem attraktivere Angebote für junge Menschen, eine stärkere Förderung des Ehrenamts und mehr Kooperation mit Schulen, Kitas oder Unternehmen. Vereine werden außerdem als wichtige Brücke zwischen den Generationen wahrgenommen. 3/4 der Befragten, die sich bereits in einem Verein engagieren, berichten, dass Jüngere und Ältere in ihren Vereinen gemeinsam aktiv sind und voneinander profitieren. Ein großer Teil findet, Vereine sind keineswegs überholt, müssen sich aber weiterentwickeln, um auch künftig Menschen für gemeinschaftliches Engagement zu begeistern.
1: Auf der dänischen Insel Anholt ist der Buckelwal obduziert worden, der immer wieder an der deutschen Ostseeküste gestrandet ist. Fachleute haben den Kadaver zerlegt und untersucht. Warum der Wal verendet ist, konnten sie aber noch nicht feststellen. Verletzungen seien nicht zu erkennen gewesen. Im Maul und im Magen wurden keine Netze gefunden. Gewebeproben sollen jetzt im Labor untersucht werden. Nach der Obduktion steht aber fest, dass es sich um ein Buckelwalweibchen handelte. Das waren die Nachrichten. Das Wetter in Norddeutschland, Sonne und Wolken, auch mal stark bewölkt, im Tagesverlauf von Westen her Schauer und Gewitter. Höchstwerte 17 bis 21 Grad. Morgen gebietsweise trüb, später ein Wechsel aus Sonne und Wolken, ab und an Schauer, vereinzelt auch Gewitter, Höchstwerte dann 19 bis 22 Grad. Und am Sonntag wolkig, zeitweise Schauer und vereinzelt Gewitter bei 18 bis 21 Grad. Es ist 6.05 Uhr.
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6: Heute am Freitag, am 5. Juni und sehr nordisch-skandinavisch kommen wir zunächst mal musikalisch in diesen Tag mit Ruud Langgaard, dänischer Komponist der Spätromantik, und Jean Sibelius, also Dänemark und Finnland. Zunächst von Langgaard, ein Stück aus seiner 8. Sinfonie, die Erinnerungen an Amalienborg heißt, also Amalienborg, das dänische Schloss in Kopenhagen, offizieller Sitz der dänischen Königsfamilie, und deshalb heißt dieser Satz auch Majestoso Pomposo. Na dann, einen königlichen guten Morgen.

0: Der Liebende, Opus 14 von Jean Sibelius hier mit dem Tampere Philharmonic Orchestra und der Live-Segerstam um 6.14 Uhr auf NDR Kultur. Gatekeeper heißt das Stück von Feist, das wir jetzt hören. Gatekeeper, da geht es nicht um Manuel Neuer und seine Wade im Vorfeld der Fußball-WM, wie man vielleicht denken könnte. Gatekeeper heißt hier mehr so Torwächter oder jemand, der den Einlass kontrolliert. Und hier kontrolliert dieser Gatekeeper den Übergang der Zeit und der Jahreszeiten, die Jahreszeiten warten auf dein Nicken, um die nächste Jahreszeit anbrechen zu lassen. Und die Euphorie des Sommers, der Sommermonate, da beginnt unbeschwert eine neue Liebe. Da lebt man einfach im Moment und sobald die kalte Jahreszeit der Winter hereinbricht, gefriert die Liebe, die im Sommer gewachsen ist. Das zumindest sind die Gedanken von Leslie Feist in diesem Stück, das zusammen mit Chili Gonzalez entstanden ist. Gatekeeper.
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0: Alexandre Tarot, Impromptu Nummer 3, Gestur von Franz Schubert um 6.30 Uhr.
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0: Ein Blick auf die Nachrichten. Der ukrainische Präsident Zelensky hat einen offenen Brief an Kreml-Chef Putin geschrieben. Er schlägt darin ein direktes Treffen vor, um ein Ende des Krieges zu erreichen. Es könnte in einem neutralen Land stattfinden, etwa der Schweiz oder der Türkei. In Montenegro startet heute der Westbalkan-Gipfel. Am Treffen nimmt auch Kanzler Merz teil. Es geht unter anderem um den EU-Beitritt der 6 Westbalkanstaaten und Moldaus. Und in Dänemark ist der Buckelwal aus der Ostsee obduziert worden. Bisher konnten die Fachleute noch nicht herausfinden, warum er verendet ist. Fest steht aber inzwischen, dass das Tier weiblich war. Und das Wetter bei uns im Norden, der Freitag eher wechselhaft, teils Sonne, teils auch Schauer. Und das bei 17 bis 21 Grad. Ich bin Philipp Schmid, guten Morgen. Pianistin Martha Argerich wird heute 85 Jahre alt. Wir gratulieren ihr noch in dieser halben Stunde bis 7.

0: Sarah Willis und das Havana Lyceum Orchestra. Dritter Satz aus dem Hornkonzert S-Dur von Wolfgang Amadeus Mozart in der Kultur um 6:35. Vielleicht sind Sie ja auch in einer Chorgemeinschaft, einem Verein, einem Tanztheaterverein oder Kegelverein, Sportverein oder der Förderverein der örtlichen Kultureinrichtung. Bei uns geht's von heute an um Vereine bei unserer Aktion Vereint im Norden. Speziell um die Initiativen und Gemeinschaften wollen wir uns kümmern, die Generationen verbinden, und davon gibt es eine ganze Menge. Und überhaupt, Vereine sind für viele Menschen im Norden weit mehr als Freizeitangebot. Das zeigt sich auch in einer nicht repräsentativen, aber gewichteten Umfrage von NDR fragt, mit mehr als 22.000 Teilnehmenden. Lukas Knauer hat sich die Daten mal genauer angeschaut. Wie wichtig sind denn aus Sicht der Befragten die Vereine im Norden?
1: Vereine sind unverzichtbar. So könnte man das Ergebnis der Umfrage zusammenfassen. 93% der Befragten sagen, dass Vereine wichtig für den gesellschaftlichen Zusammenhalt sind. Viele sehen sie als Orte, an denen Menschen unterschiedlicher Hintergründe zusammenkommen. Besonders bemerkenswert, 3/4 der Befragten, die sich bereits in einem Verein engagieren, berichten, dass in ihrer Gemeinschaft jung und alt gemeinsam aktiv sind. Vereine werden damit als wichtige Brücke zwischen den Generationen wahrgenommen.
0: Und trotzdem gibt es natürlich eine andere Seite. Viele Vereine im Norden haben Probleme. Nicht mehr genug Menschen engagieren sich ehrenamtlich. Was müssen Vereine der Umfrage zufolge also tun, um auch in Zukunft erfolgreich zu sein und Nachwuchsprobleme zu lösen?
1: 79% der Befragten sehen bei Vereinen ein Nachwuchsproblem. Viele wünschen sich deshalb attraktivere Angebote, auch für junge Menschen. Außerdem sollte das Ehrenamt stärker finanziell gefördert und die Zusammenarbeit mit Schulen, Kitas oder Unternehmen ausgebaut werden. Interessant, wer nicht in einem Verein ist, nennt in der Umfrage am häufigsten fehlende passende Angebote in der Nähe als Grund, nicht in einen Verein einzutreten. Die Kosten einer Mitgliedschaft dagegen spielen für vergleichsweise wenige Befragte eine Rolle.
0: Informationen von Lukas Knauer und die Ergebnisse der Umfrage natürlich auch online bei uns. Und mehr zur NDR-Aktion Vereint im Norden heute im Lauf des Morgens. Dann sprechen wir unter anderem auch drüber, welchem Verein meine Kollegin Julia Westlake und ich heute noch einen Besuch abstatten werden.

0: Toccata aus Le Tombeau de Couperin von Maurice Ravel mit dem Royal Stockholm Philharmonic Orchestra unter Sakari Oramo um 6.45 Uhr auf NR Kultur. Atemberaubende Virtuosität, unberechenbares Temperament. Heute feiert Martha Argerich ihren 85. Geburtstag. Altersbedingte Ermüdungserscheinungen kennt sie offenbar nicht. Im Juni, jetzt in 2 Wochen, wird sie wieder auf ihrem Festival in Hamburg auf der Bühne stehen. Dabei hatte ihr Leben nicht nur Höhen, sondern auch ziemlich viele Tiefen. Beate Stender über die Jahrhundertpianistin.
1: Es ist eine Brillanz, die einem den Atem verschlägt. Die Musik glitzert, brodelt und explodiert. Wenn Martha Argerich spielt, gleicht sie einem wilden Tier, das seine Krallen ausfährt und sich in die Musik verbeißt. So hat mal ein Journalist die große Pianistin beschrieben. Geboren 1941 in Buenos Aires, fing Martha Argerich schon als Dreijährige mit dem Klavierspielen an. Eine Schule besuchte sie nie. Mit 7 debütierte sie mit Beethovens erstem Klavierkonzert. Mit 12 ging sie nach Wien, um bei Friedrich Gulder zu studieren. Der fand, sie könne schon alles. Aber auch, sie sei eine Wilde, eine Verrückte, nicht leicht zu behandeln und immer ein Risikofaktor. Tatsächlich sollte ihr impulsgesteuertes Verhalten Martha Argerichs Markenzeichen werden. Mit 16 Jahren gewann sie den Busoni-Klavierwettbewerb. Mit Anfang 20 wurde sie schwanger. Doch die Mutterrolle überforderte sie. Ihre Tochter Lyda kam in eine Pflegefamilie. Martha Argerich zog sich mit Depressionen zurück. Erst ihr Lehrer Stefan Askenase konnte sie 4 Jahre später dazu überreden, am Chopin-Klavierwettbewerb in Warschau teilzunehmen, den sie 1965 triumphal gewann. Mit ihrer explosiven und fast schon rebellischen Chopin-Interpretation setzte Martha Argerich völlig neue Maßstäbe. Aus dem Wunderkind war eine Jahrhundertpianistin geworden. In den kommenden Jahren arbeitete sie eng mit Claudio Abbado und Charles Dutoit zusammen. Besonders das große, romantisch-virtuose Repertoire lag La Martha. Schumann, Liszt, Prokofjew, Tschaikowski, aber auch Ravel, der ihre sensible Seite aufblitzen ließ. Doch ein extremes Lampenfieber sorgte immer häufiger dafür, dass Martha Argerich blitzartig Konzerte absagte und sich weigerte, vorab Verträge zu unterschreiben. Auch privat blieb sie rastlos. Gemeinsam mit ihrer Tochter Lyda, die mittlerweile wieder bei ihr lebte, und 2 weiteren Töchtern aus 2 weiteren Beziehungen, hauste Martha Argerich als alleinerziehende Mutter in einer hippieartigen Künstler-WG bei Genf. Einen geregelten Tagesablauf gab es nicht. Dafür aber 4 Flügel, an denen Tag und Nacht ständig jemand saß und spielte. Um dem Lampenfieber und der Einsamkeit auf der Bühne zu entkommen, beschloss Martha Argerich Anfang der 80er Jahre nur noch Kammermusik zu spielen. Besonders mit Mischa Maisky, Lilja Silberstein und mit dem Geiger Gidon Krämer.
2: Es ist wunderbar, mit ihr zu spielen, weil man das Feuer, das ihr zu eigen ist, erlebt, weil man die Melancholie, die ihr auch zu eigen ist, trifft und weil es ihr auch um die Musik geht.
1: Erst im intimen, persönlichen Spiel mit anderen scheint Martha Argerich musikalisch bei sich angekommen zu sein. 2002 gründete sie ihr eigenes Kammermusikfestival Il Progetto Martha Argerich im schweizerischen Lugano. Seit 2018 organisiert sie jedes Jahr gemeinsam mit den Hamburger Symphonikern ihr Martha Argerich Festival in Hamburg. Ich bin alt, aber noch immer unreif, sagte sie zuletzt im Interview. Vielleicht ist das ja ihr Geheimnis, warum sie auch mit 85 Jahren noch auf ihrem Kammermusikfestival jeden Abend auf der Bühne stehen wird.
0: Heute feiert Martha Argerich ihren 85. Geburtstag. Das Argerich-Festival in Hamburg beginnt am 20. Juni. Zur Eröffnung spielt Martha Argerich das Klavierkonzert von Robert Schumann. Und wir hören sie jetzt an ihrem Geburtstag mit Josef Haydn.

Mater Agerich zusammen mit der London Sinfonietta Rondo al Ungarese. Dritter Satz aus dem Klavierkonzert Nummer 11, D-Dur von Joseph Haydn. 6 vor 7.

0: Das war das Ensemble 8 mit dem fünften Satz aus dem Oktett B-Dur von Ferdinand Thierrio.
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2: Um 7 Uhr mit Claudia Drews. Der ukrainische Präsident Selenskyj schlägt Kreml-Chef Putin ein direktes Treffen vor. In einem offenen Brief regt er Verhandlungen über ein Ende des Krieges in der Ukraine an, und zwar in einem neutralen Land, etwa der Schweiz, der Türkei oder in einem arabischen Land. Aus der Nachrichtenredaktion Ivo Maruschik.
3: Zunächst schlägt Selenskyj eine Waffenruhe entlang der aktuellen Frontlinie vor. Dann soll ein direktes Treffen mit Putin folgen. Es sei schon immer Sache der Anführer gewesen, Schlüsselfragen zu lösen. Auf die Vermittlung der USA setzt Selenskyj mittlerweile nicht mehr. Die US-Regierung konzentriere sich auf den Iran und es wäre falsch, darauf zu warten, dass sie ihre Aufmerksamkeit wieder auf den Konflikt in Europa richte. Kreml-Chef Putin ist auf diesen Vorschlag noch nicht eingegangen. Er verwies im Gespräch mit ausländischen Journalisten auf ältere Vorschläge, um den Krieg zu beenden. Putin behauptete aber, Russlands Truppen würden täglich an der Front vorrücken. Mit Spannung wird jetzt erwartet, ob er in seiner Rede heute beim Wirtschaftsforum in St. Petersburg auf Selenskyjs Vorschlag antwortet. US-Präsident Trump reagierte erfreut auf den Vorstoß. Ein direktes Treffen wäre großartig, sie sollten es hinbekommen, sagte er. Beide Seiten müssten aber Kompromisse eingehen.
2: Vertreter der Europäischen Union und der Westbalkanländer beraten heute über eine engere Zusammenarbeit. Am Gipfel in der Küstenstadt Tivat in Montenegro nimmt auch Bundeskanzler Merz teil. Aus Berlin, Georg Schwarte.
4: Merz hatte bereits im Vorfeld in einem Brief an die EU-Spitze dafür geworben, den 6 Westbalkanstaaten auf ihrem Weg in die EU mit Zugeständnissen, wie beispielsweise dem ungehinderten Zugang zum EU-Binnenmarkt, entgegenzukommen. Außenminister Wadefuhl, der erst Ende letzten Jahres alle Westbalkanländer bereist hatte, warnt weiter nachdrücklich davor, dass der Einfluss Russlands und Chinas im Westbalkan wachse. Das könne nicht im europäischen Interesse sein.
2: Die sogenannte Wiedergutmachungseinbürgerung richtet sich an Menschen, die selbst oder deren Vorfahren vom Unrecht des NS-Regimes betroffen waren. Ihnen steht ein deutscher Pass zu. Grundlage ist eine Reform des Staatsangehörigkeitsrechts von 2021. Jetzt hat das Bundesinnenministerium Zahlen dazu veröffentlicht. Aus Berlin, Jasper Ruppert.
5: Für Betroffene von NS-Unrecht gibt es die vereinfachte Möglichkeit, die deutsche Staatsangehörigkeit zu bekommen. Mehr als 50.000 Menschen haben dadurch seit 2021 einen deutschen Pass erhalten, weil sie oder ihre Vorfahren die deutsche Staatsangehörigkeit verloren haben oder sie nie erhalten konnten. Den deutschen Pass erhalten können Menschen jüdischen Glaubens und andere Betroffene, die aus politischen, rassistischen oder religiösen Gründen während der NS-Herrschaft die deutsche Staatsangehörigkeit verloren oder aufgegeben haben, sowie deren Nachfahren. Für die Einbürgerung gelten erleichterte Bedingungen. Ob die Antragsteller Deutsch sprechen können, spielt beispielsweise keine Rolle. Die Behörden gehen davon aus, dass die Betroffenen ihren deutschen Pass ohne eigenes Verschulden verloren haben. Die meisten Antragsteller leben im Ausland, besonders viele in Israel und Großbritannien.
2: Der Chef des Bayer-Konzerns Anderson hat angesichts der anhaltenden Blockade der Straße von Hormuz davor gewarnt, dass weltweit die Ernten einbrechen könnten. Durch die Meerenge laufe rund ein Drittel des Welthandels mit stickstoffbasiertem Dünger, sagte Anderson dem Portal T-Online. Bleibe die Route gesperrt, müsse schon im Herbst mit geringeren Ernten gerechnet werden. Engpässe erwartet der Chef des Agrar- und Pharmakonzerns auch beim Tierfutter, was wiederum zu steigenden Preisen bei verschiedenen Lebensmitteln führen dürfte. Eine Woche vor dem Start der Fußball-Weltmeisterschaft in Mexiko eskalieren dort Proteste von Lehrern. Die Gewerkschaft fordert deutlich höhere Gehälter. Aus Mexiko-Stadt, Anne Dämmer.
6: Demonstranten rannten mit abgebrochenen Laternenstangen gegen die Eingänge des Bildungsministeriums in Mexiko-Stadt, warfen Fensterscheiben ein und schossen Feuerwerkskörper auf die Einsatzkräfte ab, wie lokale Medien berichteten. Die Polizei reagierte mit Tränengas. Die mexikanische Präsidentin Claudia Sheinbaum lehnt ein hartes Vorgehen gegen die Protestierenden ab. Die Lehrer drohen nun mit Massenprotesten rund um die Eröffnung der WM am 11. Juni. Darunter beim Auftaktspiel Mexiko gegen Südafrika im Aztekenstadion.
2: Das waren die Nachrichten. Das Wetter in Norddeutschland, Sonne und Wolken, auch mal stark bewölkt, im Tagesverlauf von Westen her Schauer und Gewitter, Höchstwerte 17 bis 21 Grad. Morgen gebietsweise trüb, später ein Wechsel aus Sonne und Wolken, ab und an Schauer, vereinzelt auch Gewitter, Höchstwerte 19 bis 22 Grad. Und am Sonntag wolkig, zeitweise Schauer, vereinzelt Gewitter, 18 bis 21 Grad. Es ist 7.05 Uhr.
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0: Heute am Freitag, am 5. Juni. Das Kiew Symphony Orchestra spielt heute in der Elbphilharmonie in Hamburg. Konzert ist ausverkauft. Können Sie aber im Livestream sehen bei uns bei ndr.de/kultur. Und einen Bericht von einer der Proben gestern hören Sie in einer Viertelstunde. Guten Morgen.

0: Dritter Satz Presto aus dem Flötenkonzert G-Dur von Carl Philipp Emanuel Bach mit Emanuel Pahü und der Kammerakademie Potsdam um 6:50 auf NDR Kultur. Vereint im Norden unsere NDR-weite Aktion, mit der wir von heute an wieder Vereinen eine Bühne geben möchten. Und zwar vor allem solchen, die Generationen zusammenbringen, in denen sich also Jung und Alt Seite an Seite engagieren. Und davon gibt es eine ganze Menge im Norden, egal ob Musik oder Sportverein.
1: Der Verein hat ja kleine Kinder bis Rentenalter, alles. Also da wird man ja auch aufgefangen in der Freizeit, was Sinnvolles zu machen.
2: Unsere Kinder sind hier alle groß geworden.
3: Ich weiß noch, wo ich beim ersten Auftritt dabei war. Da war wirklich so Aufrege pur.
4: Jeder hat für jeden irgendwo eingestanden, wenn mal was war.
5: Hier geht es wirklich um das Zwischenmenschliche mehr. Man hilft sich einander.
6: Und das ist das Schöne auch an dem Verein. Wir können uns aufeinander verlassen. Ob das nun der Jesse mit 14 ist oder ob das Markus mit 35 ist, wir halten zusammen. Punkt.
7: Das ist ein verrückter Haufen, der irgendwie unheimlich gut zusammenpasst und ich fühle mich so wohl hier, muss ich sagen.
8: Ohne Ehrenamt würde es das alles hier nicht geben.
0: Ja, und umso wichtiger deshalb, genau über diese ehrenamtliche Arbeit zu sprechen und sie in den Fokus zu rücken. Und das wollen wir tun bis zum 14. Juni auf allen NDR-Kanälen im Fernsehen, online, natürlich auch im Radio. Berichten wir über Vereine, die Generationen verbinden. Und warum uns das so wichtig ist, fasst NDR-Intendant Henrik Lünenborg nochmal zusammen.
9: Vereine führen Menschen zusammen und das ist die ganz, ganz große Kraft, die Vereine haben. Und unser Land braucht ja Räume, in denen Menschen zusammenkommen in ihrer ganzen Unterschiedlichkeit und dann zusammen etwas unternehmen, Sport machen oder einem Hobby nachgehen. Das ist wichtig, dass Vereine stark bleiben, denn damit bleibt auch unsere Gesellschaft stark.
0: Und welche Vereine dabei sind, was in welchem Programm bei uns im NDR stattfindet in den kommenden Tagen, alles dazu finden Sie unter ndr.de/vereint im Norden.

0: Guillaume's Confession aus dem Film Chocolat, Filmmusik von Rachel Portman um 7.17 Uhr auf NDR Kultur. Ein Konzert für Menschlichkeit soll es werden, das Gastspiel des Kiew Symphony Orchestra in der Hamburger Elbphilharmonie heute Abend. Unter Leitung von Stefan Frucht spielt das Orchester ein buntes Programm von der Pamina-Arie aus Mozarts Zauberflöte bis zum Cellokonzert von Friedrich Gulda. Schon gestern ist das Orchester für das Benefizkonzert nach Hamburg gereist. Markus Stäbler hat sie bei der Probe besucht.
1: Gestern Nachmittag im 7. Stock der Staatsoper Hamburg. Das Kiew Symphony Orchestra und der Cellist Daniel Miller-Schott proben Friedrich Guldas Konzert für Cello und Blasorchester, geleitet von Stefan Frucht. Das Stück mischt Einflüsse aus Klassik, Rock und Volksmusik. Das Orchester groovt lebendig und munter. Keine Spur von Müdigkeit zu erkennen. Dabei war die Anreise wegen mehrerer Staus ziemlich beschwerlich. Das Kiew Symphony Orchestra kommt gerade aus Monheim am Rhein. In der zwischen Düsseldorf und Köln gelegenen Stadt hat der Klangkörper seit 2024 eine vorübergehende Bleibe gefunden. Die junge Geigerin Katharina Demjentschuk fühlt sich dort wohl.
2: Ab einem bestimmten Zeitpunkt ist es meine Heimat geworden. Denn ich bin hier in Deutschland seit 3 Jahren und in Monheim seit fast 2 Jahren. Ich habe eine wirklich großartige Wohnung. Also für den Moment fühlt es sich an wie mein Zuhause, mein zweites Zuhause. Meine Priorität ist natürlich die Ukraine. Und wird immer die Ukraine bleiben.
3: My priority is already in Ukraine and will always be in Ukraine.
1: Die Familie von Katharina Demjentschuk lebt noch in der Ukraine. Bei ihren Verwandtenbesuchen ist sie mit der Realität des russischen Angriffskriegs konfrontiert.
3: When I came home, it's like a totally different world because
2: wenn ich nach Hause komme, ist das eine vollkommen andere Welt. Mit all dem Luftalarm, mit den Bombenangriffen, all den Bunkern. Ich denke, mein Gott, das passiert im 21. Jahrhundert. Und dann komme ich zurück nach Deutschland, ein friedliches Deutschland. Und ich denke, ist das überhaupt möglich, in so verschiedenen Welten zu leben, 1500 Kilometer entfernt?
1: Einen weiteren Zwiespalt erlebt die Geigerin durch ihren Beruf. Denn auch die Musik erschafft eine eigene Welt und eine Distanz zum Geschehen in der Ukraine. Das ist manchmal gesund.
3: Last night my friends got their apartment destroyed in Kiev.
2: Letzte Nacht wurde die Wohnung meiner Freunde zerstört in Kiew, in der Sviatoschen-Region. Und ein paar Tage später muss ich ein Konzert spielen, auch mit fröhlicher Musik. Das ist schwierig. Aber ich habe kapiert, dass wir nicht immer nur traurige Musik aufführen können. Denn es ist wirklich wichtig, auch etwas Glück zu finden, etwas Helligkeit in unserem Alltag. Denn ohne das würde jeder in Depression versinken, jeder. Deshalb ist es wichtig, sogar solche Stücke wie Guldas Konzert für Cello und Blechbläser zu spielen. Ich hoffe, dass es wenigstens für einen kurzen Moment Freude und ein Glücksgefühl bringt. Für Menschen aus der Ukraine und jeden, der unserem Konzert zuhört.
1: Freude zu vermitteln, sieht Katharina Demjentschuk als eine zentrale Aufgabe des Kiew Symphony Orchestra. Mindestens genauso wichtig ist es ihr, mit der Musik die ukrainische Identität zu stärken und zu verteidigen. Gegen alle, die behaupten, das Ukrainische gäbe es nicht.
3: In our point of view, we are telling our stories.
2: Unserer Ansicht nach erzählen wir unsere Geschichten, unsere Kultur. Wir erzählen alles über uns, mit unseren Aufführungen, mit der Musik, die wir spielen. Es ist unsere Mission, dass wir sagen, wir stellen uns Russland entgegen. Wir sind stolz, Ukrainer zu sein. Wir sind eine andere Nation, ein anderes Land. Wir haben eine völlig andere Kultur. Und es ist wichtig für uns, diese Kultur zu anderen Menschen zu bringen.
0: Das Konzert für Menschlichkeit heute in der Elbphilharmonie in Hamburg. Der Abend ist ausverkauft. Es gibt noch eine Live-Übertragung in ein Hamburger Kino, in die Astor Film Lounge in der Hafen City. Und Sie können das Konzert live online verfolgen. Ab 20 Uhr im Video-Livestream auf unserer Seite ndr.de/kultur. Jetzt hören wir das Orchester mit Geigerin Annelle Grigori und der Tarantella, fünfter Satz aus der Konzertsuite von Sergei Tanjeev.

0: Panel Gregori und das Kiew Symphony Orchestra Tarantella aus der Konzertsuite von Sergei Taneyev. 7.30 Uhr.
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0: Ein Blick auf die Nachrichten. Der ukrainische Präsident Zelensky hat einen offenen Brief an Kreml-Chef Putin geschrieben. Er schlägt darin ein direktes Treffen vor, um ein Ende des Krieges zu erreichen. Es könne in einem neutralen Land stattfinden, etwa der Schweiz oder der Türkei. Für Betroffene von NS-Unrecht und deren Nachkommen gibt es seit 2021 eine vereinfachte Möglichkeit, die deutsche Staatsangehörigkeit zu bekommen. Und davon haben seitdem mehr als 50.000 Menschen Gebrauch gemacht. Die Zahlen dazu hat das Innenministerium jetzt auf eine Abgeordnetenanfrage bekannt gegeben. Und in Dänemark ist der Buckelwal aus der Ostsee obduziert worden. Bisher konnten die Fachleute noch nicht herausfinden, warum er verendet ist. Fest steht inzwischen aber, dass das Tier weiblich war. Und das Wetter bei uns, der Freitag eher wechselhaft, teils Sonne, teils Schauer, bei 17 bis 21 Grad. Ich bin Philipp Schmid. Guten Morgen.

0: Marco Socias und das Orchester aus Granada aus dem Concierto de Aranjuez von Joaquín Rodrigo. Der dritte Satz um 7.36 Uhr auf NR Kultur. Der Neubau des Oldenburger Stadtmuseums ist fertig und an diesem Wochenende werden die Türen geöffnet. 10 Jahre hat es gedauert von der ersten Ideensammlung und Bürgerbeteiligung bis zur Fertigstellung. Reine Bauzeit 4 Jahre. Und das Aussehen des Gebäudes gefällt nicht allen. Manche finden es zu hoch, zu eckig, zu unnahbar. Aber natürlich haben alle Kritiker es bisher nur mit Gerüsten und Bauzäunen gesehen und nur von außen. Die Stadt Oldenburg und das Museum haben jetzt kurz vor der Eröffnung Presse- und Medienmenschen mal hineingelassen. Für uns war Gerhard Znitja drin. Sein Bericht spricht Mischa Kreiskott.
1: Das ist schon eine große Überraschung. Das Foyer, das nun sowohl den Zugang zum Horst-Janssen-Museum als auch zum Stadtmuseum bietet, ist groß, luftig und voller Licht. Die Seite zur Straße hin besteht nur aus Glas. Und hinten raus blickt man ebenfalls durch große Fenster in den Museumsgarten, wo sich in Kürze das wiedereröffnete Museumscafé mit seiner Außenfläche ausbreiten wird. Und auch der bekannte und erhaltene Hüppesaal aus den 90er Jahren, auch mit großer Glasfassade zum Garten hin, leuchtet mit den Neubauteilen um die Wette. Kulturdezernent Holger Denkmann.
2: Noch vor wenigen Wochen war das hier der Raum, in dem alles Baumaterial gestapelt war, in dem überhaupt kein Boden ersichtlich war. Und Baustaub überall.
1: Hier im Erdgeschoss ist alles darauf ausgelegt, dass Menschen sich wohlfühlen und gerne verweilen. Der Dezernent sieht hier Möglichkeiten für geteilte Arbeitsplätze, Shared Workplaces. Dafür ist eigens eine Sitzlandschaft in das geräumige Foyer gebaut worden. Ein sozialer Raum soll sich hier anbieten.
3: Vielleicht dann sieht man auch etwas, dass man das einen begeistert, wo man vielleicht Interesse weckt. Dann ist im nächsten Schritt, vielleicht möchte man irgendwo mitmachen. Und ganz vielleicht möchte man selber aktiv werden und irgendetwas machen für die Kultur dieser Stadt.
1: Wer hier einfach mal sitzen und ausruhen oder lesen oder arbeiten will, braucht keine Eintrittskarte. Die braucht man erst, wenn man eine der Ausstellungen besuchen will. Und das Schließsystem lässt einen dann ganz automatisch hinein. Dann gehen wir doch mal hoch in den ersten und zweiten Stock. Dauerausstellung zur Stadtgeschichte. Dauer heißt hier nicht unveränderbar, sagt der Museumsleiter Steffen Wiegmann.
3: Geschichte wird ja immer wieder geschrieben und immer wieder neu geschrieben. Es werden Dinge neu bewertet, Rückblicke verändern sich und so weiter und so fort. Und wir haben dafür gesorgt, dass diese Ausstellung sich verändern kann, dass neue Themen hineinkommen können.
1: Zunächst aber finden Museumsfreunde das, was das Stadtmuseum schon immer gezeigt hat, nur eben anders aufbereitet, in geschichtlichen und sozialen Kontext gesetzt.
3: Zum Beispiel den Isan Hinnack oder den Blankenburger Altar, den Grundstein der Synagoge von 1854, viele kleine Details.
1: Aber auch eine Rockkonzertkarte aus den 80ern oder der nutzlose, dennoch berührende Schlüssel zu einem ausgebombten Haus in Syrien lassen sich hier finden.
3: 3 Themenbereiche: Was ist Stadt? Wer macht Stadt? Und Oldenburg ist, sind das die Überschrift. Die schlagen dabei jeweils die Brücke zur Gegenwart und Zukunft. Wie war Oldenburg? Wie erleben wir die Stadt heute? Und wie soll sie zukünftig werden?
1: Auch ein Stadtmodell darf natürlich nicht fehlen. Aber anders als vor dem Neubau ist es voll digitalisiert, sehr präzise und greift auf alle verfügbaren Karten des Museums zurück. Wenn wir uns in diesen beiden Etagen einmal umschauen, tatsächlich, hier gibt es außer im Treppenhaus praktisch keine Fenster. Dafür aber eben sehr viel Platz für Exponate. Nicht nur für Stadtgeschichte, sondern nach und nach auch für persönliche Geschichten. Beigetragen von den Menschen der Stadt. Ganz im Sinne der ursprünglichen Idee, die Denis Janssens Architekturbüro umgesetzt hat.
4: Wir wollten kein verschlossenes Museum, sondern ein offenes Haus für die Stadt, das zum Mitmachen einlädt.
1: Nun müssen die Oldenburger noch kommen und schauen. Noch fremdeln viele angesichts des großen Klotzes gleich neben dem viel kleineren, eleganten, geschmeidigen Horst-Janssen-Museum. Ein Tipp von jemandem, der schon drin war. Schauen Sie mal, ohne Eintrittskarte, das Foyer an und im 4. Stock bei den Kunstvermittlern die großen Balkone, die neue Blicke auf Oldenburg ermöglichen.
0: Das Stadtmuseum Oldenburg wird jetzt am Wochenende eröffnet und zwar mit neuer Dauerausstellung, dem Neubau und einem vielfältigen Programm und das alles bei freiem Eintritt morgen am Sonnabend von 10 Uhr bis Mitternacht und am Sonntag dann von 10 bis 18 Uhr.

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0: gespielt auf der Orgel der Westminster Abbey in London. Simon Preston mit der Toccata aus der Orgelsinfonie Nummer 5 von Charles-Marie Widor.
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0: Sie hören einen Beitrag der Evangelischen Kirche von Margret Wegner, Pastorin am Dom zu Lübeck.
2: Als ich zum ersten Mal einen Adler in freier Wildbahn gesehen habe, hatte ich Gänsehaut. So groß, so hoch oben, diese riesigen Schwingen. Der Adler, König der Lüfte. Seit Jahrtausenden fasziniert er die Menschen. Mächtig, scharfsichtig, majestätisch. Kein Wunder, dass man ihn auf Wappen malt, als Herrschersymbol, schon bei den Römern, auf Staatsflaggen, dass man ihn in den Mythen findet. Zeus, der griechische Göttervater, hatte einen Adler als Begleiter. Auch heute noch steht der Adler für Stärke, Weitblick, Freiheit. In der Bibel ist der Adler nicht nur ein Tier der Macht, sondern auch ein Bild des Trostes. Mich fasziniert besonders ein Satz aus dem Alten Testament. Mose kann dort ein Lied davon singen, wie sehr Gott sein Volk liebt und bewahrt. Wie ein Adler ausführt seine Jungen und über ihnen schwebt, so breitete der Herr seine Flügel aus und nahm sein Volk, trug es auf seinen Flügeln. Eine eindrucksvolle Vorstellung. Wenn die Jungen flügge werden und Flugversuche unternehmen, ist Gott wie schützende, fürsorgliche Adlereltern da. Wie Adlermutter oder Vater kreist Gott wachsam über den Kindern und gleitet notfalls unter sie, um sie vor dem Absturz zu bewahren. Niemand hat bislang Adler beobachten können, die ihre Jungen auf den Flügeln tragen. Wahrscheinlicher ist, dass dieses Verhalten eher beim Gänsegeier zu beobachten ist. Aber das Bild bleibt stark, denn der Adler stürzt sich in die Tiefe, um sein Junges aufzufangen, wenn es beim ersten Flugversuch fällt. Das reicht für die Aussage, Gott lässt niemanden fallen. Vielleicht steht der Adler hier nicht für Überlegenheit, sondern für neue Perspektive. Wer fliegt, sieht weiter. Wer sich hebt, kann anders auf das blicken, was ihn bedrängt. Fly like an eagle, singt Steve Miller. Flieg wie ein Adler. Ein Ruf nach Freiheit, nach neuen Horizonten, nach dem Ausbruch aus dem Getriebensein. Gar nicht so leicht, wenn der Alltag müde macht. Da gilt der Trost des Propheten Jesaja. Die auf den Herrn harren, kriegen neue Kraft, dass sie auffahren mit Flügeln wie Adler. Das Bild des kreisenden Adlers begleitet mich heute. Wie er dort ohne Anstrengung am Himmel glitt, getragen von der Thermik und bestimmt von Gottes Kraft. Wie die Welt wohl aus seiner Perspektive aussieht.
0: Das war ein Beitrag der Evangelischen Kirche, die Morgenandacht von Margret Wegner, Pastorin am Dom zu Lübeck.

0: Réjouissance aus der Orchestersuite Nummer 3 von Johann Sebastian Bach.
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2: Um 8 Uhr mit Claudia Drews. Der ukrainische Präsident Selenskyj hat den russischen Staatschef Putin aufgefordert, persönlich über ein Kriegsende zu sprechen. Die Mehrheit der Russen sei bereit für Frieden, schrieb Selenskyj in einem offenen Brief an Putin. Aus der NDR-Nachrichtenredaktion Jonas Valentin Weber.
3: Als Land, in dem die Gespräche stattfinden könnten, schlägt Selenskyj in dem Brief die Schweiz vor, genauso wie die Türkei oder einen der arabischen Staaten. Kiew oder Moskau als Verhandlungsort schloss er aus. Als Bedingung für direkte Gespräche verlangte Selenskyj eine Waffenruhe entlang der jetzigen Frontlinie, die von den USA überwacht werden sollte. Dass es aber tatsächlich zu einem Treffen von Selenskyj und Putin kommt, ist mehr als fraglich. Zwar hat etwa US-Präsident Trump den Vorstoß von Selenskyj gelobt, Putin wiederholte bislang allerdings nur sein altes Angebot, über ein Kriegsende in Moskau zu verhandeln. Er hält heute aber auch noch eine Rede bei einem Wirtschaftsforum in St. Petersburg, wo er noch einmal auf Selenskyjs Vorschlag eingehen könnte.
2: Sozialverbände und Gewerkschaften haben die Pläne von Bundesgesundheitsministerin Warken für eine Pflegereform kritisiert. Das Vorhaben der CDU-Politikerin gehe vor allem zulasten von Pflegebedürftigen und Angehörigen, so der Tenor. Aus der NDR-Nachrichtenredaktion Volko Damm.
4: Die Pläne von Warken sehen Mehreinnahmen und Ausgabenkürzungen für die Pflegeversicherung vor. Dafür sollen Heimbewohner, Besserverdienende und Menschen ohne Kinder stärker belastet werden. Von einer Bankrotterklärung der Sozialpolitik etwa sprach der Hauptgeschäftsführer des Arbeiter-Samariter-Bundes, Fichtmüller, in den Funke-Zeitungen. Mit Blick auf steigende Eigenanteile für Pflegebedürftige sagte er, dieser Kurs beschädige die Solidarität im Land nachhaltig. Deutliche Worte wählte auch die Chefin des Deutschen Gewerkschaftsbundes Fahimi. Warkens Pläne seien reiner Zynismus und eine Zerstörungsreform der Pflegeversicherung.
2: Die sogenannte Wiedergutmachungseinbürgerung richtet sich an Menschen, die selbst oder deren Vorfahren vom Unrecht des NS-Regimes betroffen waren. Ihnen steht ein deutscher Pass zu. Grundlage ist eine Reform des Staatsangehörigkeitsrechts von 2021. Jetzt hat das Bundesinnenministerium Zahlen dazu veröffentlicht. Aus Berlin Jasper Rupert.
5: Für Betroffene von NS-Unrecht gibt es die vereinfachte Möglichkeit, die deutsche Staatsangehörigkeit zu bekommen. Mehr als 50.000 Menschen haben dadurch seit 2021 einen deutschen Pass erhalten, weil sie oder ihre Vorfahren die deutsche Staatsangehörigkeit verloren haben oder sie nie erhalten konnten. Den deutschen Pass erhalten können Menschen jüdischen Glaubens und andere Betroffene, die aus politischen, rassistischen oder religiösen Gründen während der NS-Herrschaft die deutsche Staatsangehörigkeit verloren oder aufgegeben haben, sowie deren Nachfahren. Für die Einbürgerung gelten erleichterte Bedingungen. Ob die Antragsteller Deutsch sprechen können, spielt beispielsweise keine Rolle. Die Behörden gehen davon aus, dass die Betroffenen ihren deutschen Pass ohne eigenes Verschulden verloren haben. Die meisten Antragsteller leben im Ausland, besonders viele in Israel und Großbritannien.
2: Im Norden halten viele Menschen Vereine für unverzichtbar. Das ist das Ergebnis einer nicht repräsentativen, aber gewichteten Umfrage von NDR fragt. 22.000 Menschen haben mitgemacht. 93% finden, dass Vereine einen wichtigen Beitrag zum gesellschaftlichen Zusammenhalt leisten. Aus Hamburg, Lukas Knauer.
6: Gleichzeitig sehen 79% ein Nachwuchsproblem. Um Vereine zukunftsfähig zu machen, wünschen sich die Befragten vor allem attraktivere Angebote für junge Menschen, eine stärkere Förderung des Ehrenamts und mehr Kooperation mit Schulen, Kitas oder Unternehmen. Vereine werden außerdem als wichtige Brücke zwischen den Generationen wahrgenommen. 3/4 der Befragten, die sich bereits in einem Verein engagieren, berichten, dass Jüngere und Ältere in ihren Vereinen gemeinsam aktiv sind und voneinander profitieren. Ein großer Teil findet, Vereine sind keineswegs überholt, müssen sich aber weiterentwickeln, um auch künftig Menschen für gemeinschaftliches Engagement zu begeistern.
2: Auf der dänischen Insel Anholt ist der Buckelwal obduziert worden, der immer wieder an der deutschen Ostseeküste gestrandet ist. Fachleute haben den Kadaver zerlegt und untersucht. Warum der Wal verendet ist, konnten sie aber noch nicht feststellen. Verletzungen seien nicht zu erkennen gewesen. Im Maul und im Magen wurden keine Netze gefunden. Gewebeproben sollen jetzt im Labor untersucht werden. Das waren die Nachrichten. Das Wetter in Norddeutschland, Sonne und Wolken und auch mal stärkere Bewölkung. Im Tagesverlauf dann von Westen her Schauer und Gewitter. Höchstwerte heute 17 bis 21 Grad. Morgen gebietsweise trüb, später wieder ein Wechsel aus Sonne und Wolken und ab und an Schauer und vereinzelt Gewitter. Höchstwerte 19 bis 22 Grad. Es ist 8.05 Uhr.
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0: Gerade haben wir es gehört, vereint im Norden, die NDR-Programmaktion startet heute, soll das vielfältige Vereinsleben bei uns im Norden zeigen. Menschen, die sich in der Freizeit engagieren, ehrenamtlich engagieren und Vereine, die Generationen verbinden. Genaueres dazu noch in dieser halben Stunde. Dazu Musik von Wilhelm Pettersonberger, von Hugo Alvén oder von James Newton Howard. Guten Morgen.

0: Fröse Blömster von Wilhelm Pettersson-Berger hier mit dem Norrköping Symphony Orchestra unter Michael Jurowski um 7:59 auf NDR Kultur. Vereint im Norden, die NDR Programmaktion startet heute, dreht sich um das vielfältige Vereinsleben bei uns im Norden. Und das wird natürlich getragen von vielen Menschen, die sich in ihrer Freizeit engagieren, unsere Gesellschaft aktiv mitgestalten, so ganz nebenher und auch noch ehrenamtlich. Und genau diese Menschen wollen wir ab heute vorstellen, in den kommenden Tagen immer wieder berichten. In diesem Jahr wollen wir vor allem die kennenlernen, die sich in Vereinen oder für Initiativen engagieren, die Generationen verbinden, also jung und alt zusammenbringen. Und bei mir im Studio meine Kollegin Severin Neve, sozusagen unsere Vereint im Norden Beauftragte. Severin, worum geht's dabei? Was vereint uns denn im Norden?
1: Ja, also da steckt ja die Antwort eigentlich schon in deiner Frage. Was uns vereint, ist ein großes Miteinander, das eben in großer Vielfalt vor allem in Vereinen stattfindet. Das muss gar kein offizieller e.V., also eingetragener Verein sein. Es geht natürlich hier nicht um juristische Spitzfindigkeiten, denn das deutsche Vereinsrecht ist Klischee entsprechend kompliziert. Deswegen spricht man ja manchmal auch von Vereinsmeierei. Aber genau diese Vereinsmeierei im allerbesten Sinne ist ein ganz wichtiger gesellschaftlicher Faktor. Uns geht es um die Menschen, die sich in Vereinen oder Initiativen oder Projekten engagieren, die gemeinnützig sind, wo kein finanzielles Interesse dahinter steckt und wo sich Menschen ohne irgendeine Bezahlung und in ihrer Freizeit dafür einsetzen, dass wirkliche Gemeinschaft entsteht. Die zum Beispiel organisieren, dass es Orte gibt, wo sich jeder und jede treffen können, wo man regelmäßig zusammenkommt, um gemeinsam etwas zu erleben oder ein Interesse teilt. Also diese ganz große Vielfalt der norddeutschen Vereine, dass unser aller Miteinander und unser Zusammenleben so sehr bereichert, was nichts mit Job oder Alltag zu tun hat, sondern einfach nur mit Spaß an einer Sache und, naja, hoffentlich glücklich macht.
0: Mhm. Bei Vereinen denken wir ja an Sportvereine, vielleicht Kegelvereine, Angelvereine, alles natürlich super und interessant. Was gibt es denn noch für Vereine, die einem vielleicht nicht sofort einfallen?
1: Naja, das ist alles so bunt, wie das Leben eben ist. Es gibt unzählige Themen und Leidenschaften, die Leute zusammenbringen, Menschen, Tiere, Sensationen quasi. Und uns bei NDR Kultur interessiert natürlich besonders das Vereinsleben oder Projekte oder Engagement für Dinge, die uns auch täglich hier im Programm beschäftigen. Dinge, die wir auch alle lieben und für die wir natürlich auch hoffen, unsere Hörerinnen und Hörer begeistern zu können. Das ist natürlich die Musik, das ist das Theater, das sind Bücher. Und da bieten Vereine ganz wichtige Angebote. Es gibt so viele Menschen, die sich schon lange kein Theaterabo zum Beispiel mehr leisten können oder Tanzstunden oder Musikunterricht. Und dafür gibt es aber Vereine, die bieten dann vergünstigte Theatertickets an zum Beispiel. Vereine, die wo Tanzprofis anderen Menschen Bewegung beibringen und Lust auf Bewegung machen. Wo man von einem erfahreneren Orchestermitglied erklärt bekommt, wie man auf der Trompete beispielsweise besser höhere Lagen erreicht. Also genau, beim Sport, beim Theaterbesuch oder in der Kunstgalerie, genau um diese Menschen geht es uns in diesem Jahr, besonders wenn Jung und Alt zusammenkommen und Generationen miteinander verbunden werden. Darüber wollen wir ganz viel berichten in diesen Tagen.
0: Vereint im Norden heißt diese Aktion, im gesamten NDR findet die statt, also in allen Programmen kann man davon hören. Und wir haben ja bei NDR Kultur auch Vereine aufgerufen, sich zu bewerben, damit wir in den kommenden Tagen die im Programm vorstellen können. Jetzt müssen wir noch kurz drüber sprechen, was wir denn heute machen.
1: Ja, sehr gerne, lieber Philipp. Das wird ja für dich und NDR Kulturmoderatorin Julia Westlake ein spannender Tag heute. Wir besuchen zum Auftakt von Vereint im Norden einen der Vereine, die sich bei uns eben beworben haben, The Musical Company e.V. in Seevetal. Das ist ein Verein, der regelmäßig unter professioneller Anleitung Musical-Produktionen auf die Bühne bringt mit Menschen, die ein ganz bunter Haufen sind, wie es in der Selbstbeschreibung des Vereins heißt. Also da treffen sich Menschen aller Altersgruppen, Berufe und Herkunft und eins haben sie alle gemeinsam: die große Liebe zur Bühne, zum Singen, zum Tanzen und Schauspielern. Und das können wir heute Abend bei einer Probe zum Musical Blues Brothers live erleben. Wir wurden herzlich eingeladen, uns das mal anzuschauen, was diese vielen Leute ehrenamtlich und in ihrer Freizeit da organisieren. Das ist ein riesiges Ensemble. Kinder und Jugendliche bis SeniorInnen weit über 70 machen damit. Und was genau die allerdings mit euch heute vorhaben, also mir wurde zugetragen, es gäbe ein Klavier zum Beispiel.
0: Ja, das ist schon mal gut.
1: Kostüme, die anprobiert werden. werden könnten, spontane Rollen, die zu übernehmen wären.
0: Sehr, sehr schön.
1: Also ich bin gespannt und du hast ja jetzt noch ein bisschen zu tun hier heute und ja. Ich würde jetzt mal loslaufen und genug Sonnenbrillen für alle besorgen und freue mich sehr auf unseren Besuch in Seevetal heute bei der The Musical Company.
0: Bei einer Probe von Blues Brothers, dem Musical. Da freue ich mich auch schon richtig drauf. Und was Julia Westlake und ich da erlebt haben, das hören Sie dann morgen früh. Und welche Vereine überhaupt dabei sind, in welchem Programm bei uns im NDR, was stattfindet in den kommenden Tagen, das alles online bei uns. ndr.de/vereint im Norden.

0: Richtig schönes musikalisches Thema für Herr der Gezeiten, eine Filmmusik von James Newton Howard um gleich 8:55 auf NR Kultur. Heute Mittag geht's bei uns um Fußball in der Sendung NR Kultur à la carte. Ronald Reng ist zu Gast, hat gerade ein Buch geschrieben über den Sommer 2006 in Deutschland, Sommer der Fußball-WM im eigenen Land, 20 Jahre her. Und man kann sich ja fragen, war damals die Welt noch in Ordnung? Das nicht, sagt er, der renommierte Journalist und Schriftsteller. Aber innerhalb kürzester Zeit hat sich hier im Land eine Stimmung entwickelt, die viele überwältigt hat. Auch ihn selbst. Damals war er als junger Fußballreporter unterwegs.
1: Zum Beispiel in Norddeutschland, da bin ich mal nach Rothenburg an der Wümme gefahren und ich wollte einen Spieler von Trinidad und Tobago interviewen, Jason Scotland. Und bin also zum Training gefahren und erwartete, dass ich da quasi mit zwei Journalisten aus Trinidad stehe und vielleicht noch 10 Kinder, die Autogramme wollen. Und dann kam ich dahin und dann standen rund um den Dorfplatz von Rothenburg an der Wümme 2000 bis 2500 Leute, weil das machte man ja im Sommer 2006, das Training von Trinidad und Tobago schauen. Die Laune war einfach ja wie auf ein Volksfest und am Ende vom Training, also wo ich dann Jason Scotland interviewe, fragt er mich plötzlich etwas. Sagen Sie mal, was ist mit euch Deutschen los?
0: Ja, was war damals mit den Deutschen los? Darum geht's heute Mittag, eine knappe Woche vor Beginn der Fußball-WM in unserer Sendung NDR Kultur à la carte. Ronald Reng zu Gast im Gespräch mit Alexander Solloch. 13 Uhr ist Anpfiff, also 13:04 Uhr, um genau zu sein. 56 Minuten dauert die Sendung dann mit Ronald Reng. 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
1: Walter Kreie liest den Roman Jömle ist weg von Laszlo Krasznahorkai. Mit der 5. Folge heute tauchen wir gleich wieder ein in die Geschichte, die in einem langen Sprach- und Gedankenstrom erzählt wird.
2: Ich muss mich irgendwie mit der Familie versöhnen, das ist mir aufgetragen. Und wenn sie etwas von mir wollen, dann sage ich nicht nein. Aber was mich angeht, so habe ich jetzt keine Zeit, mich mit der Monarchie zu beschäftigen. Erschrecken Sie nicht, es geht nicht darum, dass ich nicht will. Wenn nötig, haben Sie meine ganze Unterstützung, aber kümmern Sie sich selbst darum. Außer meiner Hauptaufgabe habe ich hier noch den Garten, die Wäsche, das Kochen und Putzen und Bügeln. Wissen Sie, ich bin immerhin 91 Jahre alt. Noch bei guter Kraft, dem Schöpfer im Himmel sei Dank. Aber ich muss Prioritäten setzen. Wenn Sie sich um Ihre Dinge kümmern und sagen, ich soll in die Burg kommen, dann komme ich und setze mich auf den Thron, wenn es ihn überhaupt noch gibt. Und dann gehe ich nach Hause, weil ich die Angelegenheit mit der Familie in Ordnung bringen muss, nicht wahr? Und die Männer verstanden nicht, was dieser plötzliche Stimmungsumschwung bei Onkel Yoshi sollte. Sie standen nur da und starrten ihn an, was das sein mochte. Sollte ihnen der Borditsch die Sache gänzlich vermasselt haben? Also erklärten sie ihm, sehr vorsichtig, sie würden ihm bei allem hier zu Hause helfen, würden, wie auch bisher, sofort tun, worum er sie bat. Aber sie waren mit ihrem Satz noch gar nicht fertig, da herrschte er sie schon an, nicht nötig. Was meine Onkel Yoshi damit? Nun, dass er das nicht brauche. Denn nun erklärte er, aber wie es aussah, vergeblich, dass er auch bisher alles allein gemacht habe und das auch weiterhin tun werde. Damit wolle er nicht sagen, dass er sich nicht auf den Thron setze. Er setze sich auf den Thron, wenn sie es ihm sagten. Das könne er nicht oft genug wiederholen. Und er sei dankbar für die Hilfe im Garten. Dankbar, dass sie das Gitter eigenmächtig abgenommen hätten. Aber er werde, das habe er in der Nacht so beschlossen, dennoch nicht hinaufgehen, bis er nicht die Angelegenheit mit der Familie bereinigt habe. Es braucht einen Thronfolger, das wissen auch Sie. Vielleicht habe ich nur noch Stunden zu leben. Und außerdem, wenn ich aus dem Rhythmus komme und immer mehr Ihnen überlasse, dann ist der Rhythmus, verstehen Sie? Nein? Natürlich verstünden sie, die Besucher nickten betreten, doch sie verstanden nicht wirklich, was los war und sagten, dass sie dann langsam gehen und bald wiederkommen würden, wenn es Onkel Yoshi nicht störe, denn sie würden sehr gern seine Lebensgeschichte hören. Es sei wundervoll, was Onkel Yoshi von der blutigen ungarischen Geschichte wisse und erlebt habe. Und schon sprangen sie in die Autos und verließen schnell über die Serpentinen das Dorf, wie sie es auch sonst getan hatten. Das Problem war nur, dass plötzlich nichts mehr so war wie bis dahin. Und sie sagten sich nicht, ja, nun, der Onkel Yoshi, der ist zwar etwas launisch, aber in seinem Alter lassen wir ihm das durchgehen, schon allein aus Respekt, sondern diskutierten darüber, ob das jetzt bedeutete, dass mit der Wende durch den Borditsch die Sache nun wirklich

0: in Schieflage geraten war und was sie, wenn dem so wäre, dann machen sollten, worauf sie dann zusteuerten. Kurzum, über ihnen schien sich eine dunklere Wolke zu ballen, wegen Onkel Yoshi, der natürlich immer etwas unberechenbar war. Bei Königen war das offenbar nicht unüblich. Sie aber mussten diese dunkle Wolke auflösen, um besser und klarer den Weg zu sehen, der zum heiligen Ziel der Wiederherstellung der Monarchie führte, und zwar auf direktem Wege. Denn das Land war an einem Tiefpunkt, lag im Sterben, verfiel, ging zugrunde. Viel Zeit hatten sie nicht. Das heißt, der Professor im zweiten Wagen fasste es zusammen und putzte dabei seine Brille mit einem für diese Zwecke immer mitgeführten Tuch. Sie brauchten einen neuen Plan, mussten wieder ausarbeiten, was, wann und wie. Und in etwa auf das Gleiche kam man auch im ersten und dritten Wagen. Dann wurde es still. Die Ebene erreichten also drei stille Autos, in denen jeder dachte, okay, in Ordnung, so sieht es aus, aber was wäre eine gute Lösung? Es gibt keine gute Lösung, dachte zur selben Zeit Onkel Yoshi in seinem Haus, denn auch er musste jetzt über etwas nachdenken. Er fühlte nicht das, was diesen Menschen ihre ersten Besuche so angenehm gemacht hatte. Diesmal war er eher ungeduldig geworden und wütend, weil sie seiner Meinung nach überhaupt nicht verstanden, dass ihm die Regelung der familiären Probleme wichtiger war als der Thron. Auf jeden Fall durchaus wichtiger als die Frage, ob er sich auf diesen Thron setzte oder nicht. Natürlich war diese Priorität auch für ihn relativ neu. Oder wenn auch nicht neu, so sah er jetzt klarer, wie für ihn die Reihenfolge war. Und dabei bedeuteten diese sonst wohlwollenden Männer für ihn eher eine Last. Weil er spürte, dass sie nicht das wollten, was er wollte. Die Schwerpunkte waren andere oder andere geworden oder ihm erst jetzt aufgegangen. Er wusste es nicht. Doch es interessierte ihn auch nicht. Ein Leben lang hatte er für die Verwirklichung seiner Monarchie gekämpft, im Geheimen und allein, aber mit den 750 Jahren im Rücken. Und er schuldete diesen 750 Jahren den vielen Prüfungen, dem Versteckspiel, der Demütigung, dem Tragen der Bürden, der manchmal schrecklichen Bürden, kurzum, der Familie und dem Land, dass er genau das getan hatte, was er für richtig gehalten hatte. Und so gefiel es ihm nun nicht, dass auf einmal spürbar andere Interessen auf diesem Weg auftauchten. Die gemütlichen Treffen hatten also vorübergehend, wie er besänftigend hinzufügte, als sie das nächste Mal kamen, ein Ende. Schon am Tor schickte er sie mit den Worten fort, gerade passe es nicht. Sie sollten ihn entschuldigen, aber jetzt nicht. Wenn es wieder passe, melde er sich in einer E-Mail bei dem Professor, mit dem er so bereits in Kontakt gewesen sei. Es gebe kein Problem, sie sollten sich keine Sorgen machen. Er könne nur vorerst die Gespräche nicht fortsetzen, was natürlich im Kreis der wohlwollenden Männer großen Alarm auslöste. Sie beschuldigten einander, vor allem den jüngeren Bordic, es vermasselt zu haben. Der König sei beleidigt. Etwas hätten sie nicht gut gemacht. Sie hätten etwas zu ihm gesagt, was man überhaupt nicht hätte sagen dürfen. Sie, bemerkte der sehr bekümmerte Professor und meinte damit, die Könige können außerordentlich empfindlich sein. Wir ahnen gar nicht, womit, aber wir kränken sie leicht, weil wir das Glas an der falschen Stelle anfassen oder etwas annehmen, was wir überhaupt nicht hätten annehmen dürfen. Schön und gut, aber was sollten sie jetzt tun? Sie schauten einander an, ob jemand vielleicht eine geniale Idee hatte. Aber niemand hatte eine geniale Idee. Alle taten so, als dächten sie angestrengt nach. Aber sie konnten nicht nachdenken, weil das Ganze nicht klar war. Noch immer nicht. Schließlich wurde die Entscheidung getroffen, dass man die Besuche vorerst einstellen und Onkel Yoshi in Ruhe lassen musste. Er würde sich melden, wenn er ihnen verziehen hätte. Er jedoch war überhaupt nicht beleidigt. Sie hatten nur den bisherigen Rhythmus gestört, und das hatte er plötzlich verstanden. Jetzt wurden die Tage besser, ausgeglichener. Er hatte für alles Zeit, aß in seinem Tempo Frühstück, Mittag und Abendbrot, schrieb 2 E-Mails und beendete fast noch eine dritte, eine an den ehemaligen Bürgermeister von Warz. Denn der hatte, da er früher Lokalhistoriker gewesen war, ihm versprochen zu recherchieren, wie, in welcher Form und vor allem wo und an wen die Petition eingereicht werden musste, in der er im Namen seiner selbst, also im Namen von Josef Korda, dem Ersten der Abhaden, die Erhebung Ägers zur Königstadt beantragte. Dann schrieb er endlich auch die E-Mail, die er schon lange vor sich herschob, nämlich an den Bundespräsidenten der Bundesrepublik Deutschland, mit dem Ersuchen, als deutscher Kriegsheld auch eine materielle Anerkennung zu erhalten, weil ihm seiner Meinung nach als Träger der Heuss-Medaille auch eine Apanage zustehe, die er bis heute nicht bekommen habe. Er gab seine Adresse und seinen Rang an und war, als er sie endlich abgeschickt hatte, sehr erleichtert. Und in seiner Begeisterung begann er auch einen Brief, mit dem er sich auf Rat eines guten Freundes aus Esztergom nicht an den Papst, sondern den zukünftigen Papst Kardinal Bergoglio in Rom wandte, mit der Bitte zu vermitteln, dass die Reliquien seiner Josef Korda des Ersten der Apaden, Urmutter Jolenta Helena aus Polen, nach Äger überführt würden, weil ihr Platz dort sei. Dort seien König Emmerich und Fürst Andreas begraben, die Basilika sei von König Stephan I. erbaut worden, und dort, das heißt hier, lebe auch ich seit 33 Jahren, so schrieb er. Vielleicht reichte das, keine Ahnung, und seine Tage wurden wirklich ruhiger. Er konnte mehr und mehr Abende auf der Terrasse verbringen, worauf er in den vergangenen Wochen verzichtet hatte, weil immer sie gekommen waren. Doch jetzt kamen sie nicht. Und als die Dorfkirche zur 6. Stunde schlug, setzte er sich auf die kleine Bank, machte es sich in den Decken bequem und schaute hinunter ins Tal. Nicht, dass er sich ständig dessen bewusst gewesen wäre, was er sah. Seine Gedanken schweiften immer wieder ab. Seinem Nachbarn erzählte er eines Tages, früher habe er sich sehr auf das, was er in dem Moment getan habe, konzentrieren können. Jetzt nicht mehr so gut. Aber nicht so schlimm, es störe ihn nicht. Er fühle sich gut, setze sich an die frische Luft. Und wenn sie abschweifen, schweifen sie halt ab. Wen störe das schon? Niemanden, das sagte er zu dem drüben Nachbarn, zu dem er übrigens kein ach wie tolles Verhältnis hatte, so schrieb er es später dem Professor. Doch jetzt, da Schömle nicht da sei, brauche er den Hund, weil es einen Hund im Haus brauche. Er habe immer einen gehabt, er brauche auch jetzt einen. Was sei das für ein Haus ohne Hund? Er lebe hier ziemlich weit weg vom Dorf, nur ein paar wohnten hier oben. Und wenn etwas Schlimmes passiere, wer wisse schon, wer hier was gegen ihn aushecke, dann müsse einfach ein Hund da sein und bellen. Sollte er etwas von einem Welpen hören? Doch der drüben Nachbar hatte nichts gehört. Er zuckte nur die Achseln. Er habe sogar im Laden und in der Pfarrei gefragt. Sie hätten immer wieder versprochen, sich umzuhören, aber vorerst noch nichts. Nun, dann solle er sich melden, wenn... Er verabschiedete sich und ging ins Haus, nahm sich einen Brotkanten, bestrich ihn mit Fett, weil die Butter so teuer geworden war, dass er den Preis nicht mehr bezahlen konnte und wollte... und nagte das Brot mit der Milch, die der Trottel Toni zur gewohnten Zeit gebracht hatte, und das war das Abendbrot. Fernzusehen hatte er keine Lust mehr. Der Schlaf würde ihn ohnehin sofort überkommen. Gott sei Dank war er ein guter Schläfer, so schrieb er dem Professor in demselben Brief, in dem er erklärte, warum es noch ein kleines Zusammensein brauchte, worüber sich der Professor sehr freute. Denn es war der erste Brief, seitdem die Verbindung zwischen ihnen abgerissen war. Und auch die anderen freuten sich. In Windeseile verbreitete sich die Nachricht, dass mit Onkel Yoshi alles in Ordnung war. Scheinbar hatte er ihnen verziehen, und sie begannen zu hoffen, ihn bald wiederzusehen. Und diese Hoffnung war nicht grundlos, denn bald darauf schrieb er wirklich eine zweite E-Mail, dass er sie gern wiedersehen würde. Er habe nur eine Bitte: Sie sollten nicht so lange bleiben wie sonst, weil er immer sehr müde werde, wenn das Zusammensein Stunden dauere, wie er dem Professor schrieb, der sofort die Männer informierte, was los war. Er sagte, eine Stunde und unter keinen Umständen mehr. Das verstanden alle, und es ärgerte sie, dass sie nicht von selbst darauf gekommen waren. Immerhin war er 91 Jahre alt, und darauf hätten sie Rücksicht nehmen müssen. Also verabschiedeten sie sich bei ihrem ersten Wiedersehen nach genau einer Stunde. Sie hatten von Onkel Yoshi die neuesten Nachrichten erfahren, dass das mit dem schnellen Ermüden nicht besser werde und er keine Ahnung habe, warum oder woher das komme. Er arbeite weniger im Garten, dann das bisschen Hausarbeit und sonst wirklich nichts. Er verstehe nicht, warum er, was er auch mache, so erschöpft sei. Also mache er nicht wirklich etwas, woraufhin ihm die Gruppe natürlich wieder anbot, was auch immer es sei, sie würden mit der größten Bereitschaft. Doch er wehrte das mit den Worten ab, sie sollten sich lieber um ihre Dinge kümmern. Wenn er weniger schaffe, dann halt weniger, denn sonst hätte er das Gefühl, dass er sich geschlagen gebe, und fing dann damit an, dass die Müdigkeit, die ihn nun schon ständig begleite, wahrscheinlich auch damit zusammenhänge, dass er irgendwie die Lust verloren habe. Deshalb habe er anfangs so viel davon geredet, dass er kein Holz mehr nachlege. Er meine damit nicht, dass er traurig wäre oder so etwas, eher, dass ihm alles so egal sei. Wenn etwas so ist, gut, wenn es genau das Gegenteil ist, auch gut. Schließlich sagte er, er habe schon Schritte unternommen, um seine Privatangelegenheiten in Ordnung zu bringen. Denn da gebe es ja diesen Zwist mit der Familie. Aber letztens sei auf einmal ohne jede Ankündigung sein Schwiegersohn vorbeigekommen, auf zwei Krücken gestützt. Auch sein Gesicht habe ziemlich hässlich ausgesehen. Vielleicht ist er in der Kneipe mit jemandem aneinander geraten, denn er trinkt auch. Na egal. Er verzog den Mund und sagte, er, aber auch die Agnes, das sei seine Tochter. Aber sogar die Enkel hätten entschieden, den Unfrieden und die Reibereien zu beenden. Und wenn er zeigte auf sich, es wolle, so habe sein Schwiegersohn gesagt, könne er die obere Etage nicht nur nutzen, sondern sie würden ihm, wenn er es wünsche, sogar helfen, das hinaufzutragen, was er dort aufbewahren oder ausstellen möchte. Er schien in jeder Hinsicht hilfsbereit. Und er wisse zwar nicht, wie er das verstehen solle, aber er freue sich darüber. Eine Unstimmigkeit weniger. Er habe doch recht gehabt. Das heißt, er habe gewonnen. Aber er wolle das nicht für sich, sondern für sie. Vor allem für die Enkel, zwei Jungs übrigens, zwei richtige Frechdachse, der Peti und der kleine Bela. Gerade richtig für den Thron, er zwinkerte dem Savost Uwasch an der Seite zu, doch er müsse zugeben, nicht mal das habe seine Laune gehoben. Dabei habe der Herr im Himmel damit wirklich den Stachel aus seinem Leben entfernt. Jetzt denke er schon mehr über die Rückkehr auf den Thron nach. Die Tage vergehen, nicht wahr? Aber vielleicht auch nur die Stunden. Und dann war's das. Jedenfalls würde es ihn interessieren, ob sie, die Gäste, irgendwelche Neuigkeiten für ihn hätten. Woraufhin sie einander ansahen und auf einen Wink des Professors, der Elektriker, der Lajos Notch, vorsichtig anfing, nun, was das angehe, so hätten sie eine Idee. Doch wenn sie Onkel Yoshi aus irgendeinem Grund nicht gefalle, brauche er es nur zu sagen. Also, sie hätten sich gedacht, dass sie, während sie im Hintergrund, im Stillen, an den Eingaben und dem Übrigen arbeiteten, einmal, wenn Onkel Yoshi gerade gute Laune habe, die Krönung ausprobieren könnten. denn in ihren Reihen sei ein Pater aufgetaucht, der jüngere Ottmar Worsch, und habe sich bereit erklärt, die Zeremonie probehalber durchzuführen, für den Fall, dass im Festsaal der Budaer Burg hoffentlich bald der Thron prangen und er endlich gekrönt werde. Doch der Elektriker konnte nicht weitersprechen, weil er ihn sofort unterbrechen musste. Es handelt sich nämlich nicht um eine neuerliche Krönung, mein Freund, sondern um die Einsetzung auf den Thron. Denn mich muss man nicht mehr krönen, ich wurde schon gekrönt. Er winkte der Gruppe, sie sollten näher kommen, und sagte, um einiges leiser: Mein Vater hat Horthy gut gekannt, das habe ich Ihnen schon erzählt, nicht wahr? Aber das ging so weit, und das habe ich vielleicht noch nicht erzählt, dass Horthy meinen Vater zu seinem geheimen Berater ernannte. Und von ihm erfuhr Horthy, dass die Abbaden nicht ausgestorben sind, weil es mich gibt, rechtmäßig. Das wusste der Herr Reichsverweser schon lange vor dem Krieg, als er noch in Szeged war, und behandelte es als eine Tatsache, die er in petto hatte und, wenn es die Geschichte mit sich brachte, nutzen konnte, um das Land zu retten. Und so kam es auch, denn als die Deutschen nach dem 19. März 1944 bereits im Land waren, ließ er mich im Juni auf einmal zu sich rufen. Ich erzähle jetzt nicht, wie ich dorthin gelangte. Er schickte also, um mich zu holen, einen Generalmajor. Das war übrigens der Generalmajor, der diesen dreckigen Karl bei Budaörsch aufgehalten hatte. Na egal. Und dieser Generalmajor, er hieß Arch, nahm mich mit in die Burg, und er führte mich in einen sehr prunkvollen Saal, in dem schon viele waren. Unter anderem der damalige Ministerpräsident, die Minister, der Adjutant des Herrn Reichsverweser, ein Vertreter des deutschen Staats in Zivil, der Parlamentspräsident und der Erzbischof Fürst Primas Justinian Görtsch, Kardinal Scheredi, und der Herr Reichsverweser hielt eine Rede. Darin kamen Székes Fehérvár, Pozsony und die Burg vor. Aber das erzähle ich jetzt nicht. Dann sagte auch der Erzbischof etwas, auch das erzähle ich nicht. Und dann legte er mir den Mantel um und setzte mir die Krone auf den Kopf. Ich musste dazu auf eine Art Betstuhl knien. Dann gingen wir hinüber in den Palast. Die Krone hatte ich noch immer auf dem Kopf. Und sie setzten mich auf den Thron, gaben mir das Zepter und den Reichsapfel in die Hand, und so empfing ich den Treueschwur aller Anwesenden. Schließlich nahm mir der Herr Reichsverweser die heilige Krone vom Kopf, übergab sie dem Erzbischof und ließ alle schwören, niemals irgendjemandem von dem, was hier geschehen war, zu erzählen. Wir schworen es, und schließlich sagte er zu mir: »Vergiss eines niemals, mein Sohn, du bist Ungar.« Und das hat sich mir für immer ins Gedächtnis gebrannt, denn natürlich bin ich Ungar. Und von da an, aber vielleicht auch schon davor, war auf seinen Befehl hin immer jemand neben mir, damit mir nichts Schlimmes passierte. Und er ließ mich nicht an die Front, sondern schickte mich stattdessen nach Wien als Major. Er schickte mich an eine technische Stabshochschule, und dort blieb ich, bis ich nach Ungarn zurückkehrte, wo mich die Russen gefangen nahmen. Und von da an widerfuhren mir schreckliche Dinge, aber das möchte ich jetzt nicht erzählen. Und vielleicht ist es für heute auch genug. Jetzt kennen Sie die Geschichte meiner Krönung. Und ob Sie wollen oder nicht, müssen auch Sie jetzt schwören, bis ich Sie von dem Schwur entbinde, schwören Sie mir hier, in dieser Minute, geheim zu halten, was Sie erfahren haben. Woraufhin eine andächtige Stille eintrat. Dann sprachen sie die von ihm vorgesagten Worte nach: Ich, der und der, schwöre hiermit, dass ich niemals jemandem erzähle, was ich heute erfahren habe, so wahr mir Gott helfe. Vielen Dank, meine Herren. Nun, damit verabschiede ich mich für heute. Ich musste mein Geheimnis lüften, damit sie verstehen, warum ich nicht bei einer Krönungsprobe teilnehmen kann. Denn ich wurde bereits gekrönt. Ich habe damit meine Schuldigkeit getan. Und wenn auch sie ihre tun wollen, dann schaffen sie die Bedingungen, dass ich als gekrönter König auf Ungarns Thron steigen kann. Oder nicht? Und er machte eine Pause. Allzu sehr interessiert es mich nicht. Auch wenn Sie das vielleicht nicht verstehen werden. Aber es hängt damit zusammen, dass ich leicht müde werde. Und es hängt damit zusammen, dass mir alles ein bisschen egal ist. Schon wieder fängt er damit an, bemerkte im Auto auf der Serpentine der Savost Uvas. Diese schlechte Laune. Man weiß nicht, was man davon halten soll. Denn eigentlich, so ergriff der Lajos Notch neben ihm das Wort, eigentlich führt Onkel Joji ein aktives Leben und er hat noch immer kaum Gleichgewichtsstörungen, wenn er aufsteht. Und für einen 91-Jährigen ist das nicht nur ungewöhnlich, sondern geradezu außergewöhnlich. Tja, der König bleibt der König. Und so war es. In der Tat. Wieder überkamen ihn die beiden schlechten Gemütszustände. Er war wieder müde und auch der Alles-Egal-Nebel ging nicht weg, nachdem er hinter ihnen das Tor geschlossen hatte. Er ging hinaus auf die Terrasse. Vielleicht bekam er ja vom Sonnenuntergang bessere Laune. Die Terrasse ging nämlich nach Westen und jeden Abend gab es einen Postkarten-Sonnenuntergang. Er setzte sich wieder auf die kleine Bank zwischen die Decken und schaute in den Sonnenuntergang, wie die Sonne ihre Farben in breiten Streifen hinauf zu den Wolken zog. Doch seine Aufmerksamkeit schweifte fast sofort ab. Er starrte nur vor sich hin, war aus der Zeit ausgestiegen. »Ich brauche einen neuen Hund im Haus«, sagte er andern Tags zum drüben Nachbarn. »Haben Sie nichts gehört?«, fragte er ihn. »Na, da kommen Sie gerade richtig, Nachbar, denn bei der Lehrerfamilie Hornig, neben dem Trotteltoni, hat es, wie ich höre, vor kurzem einen Wurf Welpen gegeben. Ich habe es im Laden gehört. Gehen Sie hin und fragen. Vielleicht gibt es noch welche.« Woraufhin er sich verabschiedete und schon die Straße hinab zu den Hornigs eilte und dort klingelte. Und schon hatte er den kleinen Hund. Er trug ihn in den Armen nach Hause. Man hatte ihm eine kleine Decke mitgegeben, in die war der Hund eingewickelt. Er trug ihn zum Tor hinein, ging augenblicklich zu Schirmles Hütte, beugte sich mit dem Welpen hinunter und setzte ihn vorsichtig hinein. Dann beeilte er sich, in den Schüsseln Wasser und ein bisschen Milch zu holen. Der Kleine hatte eine Stupsnase und war strubbelig, und er war voller Leben. Er trank gleich von dem Wasser, doch das schmeckte ihm nicht so gut. Er steckte seine Nase in die Milch daneben, und die war schon mehr nach seinem Geschmack. Er schlabberte sie eine Weile, dann schlief er auf der Stelle ein. »Na dann«, dachte er froh, »habe ich wieder einen Schirmle.« Denn selbstverständlich wurde das sein Name. In diesem Haus hatte es in 33 Jahren zahlreiche Hunde gegeben und alle hatten den Namen Gemle gehabt. Also wurde das auch der Name dieses Hundes. »Na, Gemle, hör zu«, sagte er, als er vor dem Schlafengehen noch einmal zu ihm hinausging, um nachzusehen, ob er viel herumgetollt war. Aber nein, das kleine Ding schlief noch immer. Oder schon wieder. »Hör auf, Onkel Joji, ich bin dein Herrchen. Ich befehle dir, du bist mein Hund. Und du heißt Gemle. Verstehst du? Gemle.« Und mit diesen Worten deckte er ihn zu, damit er in der Nacht nicht fror. Dann ging er zurück ins Haus, schloss ab, trank selbst seine Milch und aß dazu das Brot, und legte sich schlafen, denn heute war ein schwerer Tag, murmelte er unter dem Schnurrbart hervor. Ein schwerer Tag. Obwohl, wer weiß, so verbesserte er sich, er war gar nicht schwer. Nur die Jahre sind schwer geworden. Und noch ein letztes Mal dachte er an Gemle draußen in der Hundehütte und hoffte, ihn gut zugedeckt zu haben.
1: Walter Kreil mit der 5. von 15 Folgen aus Jömle ist weg von Laszlo Krasznahorkai in der Übersetzung von Heike Flemming. 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
1: Um 9 Uhr mit Emily Seidel. Der ukrainische Präsident Selenskyj hat den russischen Staatschef Putin aufgefordert, persönlich über ein Kriegsende zu sprechen. Die Mehrheit der Russen sei bereit für Frieden, schrieb Selenskyj in einem offenen Brief an Putin. Aus der NDR Nachrichtenredaktion Jonas Valentin Weber.
2: Als Land, in dem die Gespräche stattfinden könnten, schlägt Selenskyj in dem Brief die Schweiz vor, genauso wie die Türkei oder einen der arabischen Staaten. Kiew oder Moskau als Verhandlungsort schloss er aus. Als Bedingung für direkte Gespräche verlangte Selenskyj eine Waffenruhe entlang der jetzigen Frontlinie, die von den USA überwacht werden sollte. Dass es aber tatsächlich zu einem Treffen von Selenskyj und Putin kommt, ist mehr als fraglich. Zwar hat etwa US-Präsident Trump den Vorstoß von Selenskyj gelobt, Putin wiederholte bislang allerdings nur sein altes Angebot, über ein Kriegsende in Moskau zu verhandeln.
1: In Montenegro findet heute ein EU-Westbalkan-Gipfel statt. Auch Bundeskanzler Merz wird in die Küstenstadt Tivat reisen. Bei dem Treffen geht es vor allem um einen möglichen EU-Beitritt der 6 Westbalkan-Staaten. Unser Korrespondent David Freches berichtet, was die südosteuropäischen Länder von dem Gipfel erwarten.
3: Ja, ich glaube, ein klares Signal wäre da nicht schlecht. Bundeskanzler Friedrich Merz, der hat ja vor dem Gipfel eine Diskussion angestoßen mit seinem Vorschlag für eine assoziierte Mitgliedschaft der Ukraine. Also vereinfacht gesagt, eine Mitgliedschaft light. Aber die EU, die kann dabei nicht nur an die Ukraine denken, sondern sie muss auch auf den Westbalkan schauen. Im Sinne von, es ist besser, diese Länder an uns zu binden, geopolitisch, bevor das eine andere Großmacht tut. Wenn durch den Gipfel eine Perspektive aufgezeigt wird, dann könnte auch das Treffen in Tivat ein Erfolg werden.
1: Die Deutsche Stiftung Patientenschutz hat den Reformentwurf von Gesundheitsministerin Wagen für die Pflegeversicherung als reines Sparprogramm kritisiert. Die Milliardenlücken in der Pflegeversicherung dürften nicht zu mehr Kürzungen führen, sagte der Vorsitzende der Stiftung Brüsch im ARD-Morgenmagazin.
4: Ja, zur Wahrheit gehört, dass diese Milliarden Euro in der Pflegeversicherung zunächst einmal politisch zu verantworten sind. Wir dürfen nicht vergessen, in der Corona-Zeit hätten die Kredite schon längst zurückgezahlt werden aus dieser Zeit, ebenso die pflegenden Angehörigen. Auch das muss aus Haushaltsmitteln bezahlt werden und nicht aus den Mitteln der Pflegeversicherung. Und das alles gibt's nicht. Stattdessen werden jetzt zukünftig der größte Pflegedienst Deutschland, und er ist meistens weiblich, dafür bestraft, dass zu Hause sowohl Eltern oder auch der Ehemann oder die Ehefrau versorgt werden. Und das ist doch kein Zukunftskonzept.
1: Eugen Brüsch von der Stiftung Patientenschutz. Die deutschen Autobauer fallen im internationalen Vergleich zurück. Zu diesem Ergebnis kommt eine Studie der Beratungsgesellschaft EY. Sie hat Umsätze und Gewinne der weltweit 19 größten Hersteller verglichen. Der Gewinn der deutschen Konzerne Volkswagen, Mercedes-Benz und BMW ging im ersten Quartal um 23% zurück und der Umsatz um 4%. Laut Studie kämpft die deutsche Autoindustrie mit Absatzeinbrüchen im Ausland, hohen Softwareinvestitionen und einem langsamen Hochlauf der Elektromobilität. Eine Woche vor dem Start der Fußball-Weltmeisterschaft in Mexiko eskalieren dort Proteste von Lehrern. Die Gewerkschaft fordert deutlich höhere Gehälter. Die Regierung hatte zuletzt 9% mehr angeboten. Eine Einigung gibt es bislang nicht. Aus Mexiko-Stadt Anne Demmer.
5: Demonstranten rannten mit abgebrochenen Laternenstangen gegen die Eingänge des Bildungsministeriums in Mexiko-Stadt, warfen Fensterscheiben ein und schossen Feuerwerkskörper auf die Einsatzkräfte ab, wie lokale Medien berichteten. Die Polizei reagierte mit Tränengas. Bereits am Vortag hatten wütende Demonstranten riesige WM-Figuren mit Seilen zu Boden gezogen. Die mexikanische Präsidentin Claudia Sheinbaum lehnt ein hartes Vorgehen gegen die Protestierenden ab. Sie wolle nicht in die Falle tappen, die Gewalt kurz vor der WM als Vorwand für Repression zu nutzen. Die Lehrer drohen nun mit Massenprotesten rund um die Eröffnung der WM am 11. Juni, darunter beim Auftaktspiel Mexiko gegen Südafrika im Aztekenstadion. Mexiko erwartet zur Weltmeisterschaft etwa 5 Millionen Touristen. Rund 100.000 Einsatzkräfte in den Austragungsorten sollen für Sicherheit sorgen.
1: Das waren die Nachrichten. Das Wetter in Norddeutschland. Sonne und Wolken, auch mal stark bewölkt. Im Tagesverlauf von Westen her Schauer und Gewitter, Höchstwerte 17 bis 21 Grad. Morgen dann gebietsweise trüb, später ein Wechsel aus Sonne und Wolken, hier und da Schauer, vereinzelt Gewitter, Höchstwerte 19 bis 22 Grad. Am Sonntag wolkig, zeitweise Schauer, vereinzelt Gewitter 18 bis 21 Grad und Montag heiter bis wolkig zur Nordsee und Ems hin abends Schauer, dann bei Temperaturen zwischen 20 bis 24 Grad. Es ist 9.05 Uhr.
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6: Heute feiert Pianistin Martha Argerich ihren 85. Geburtstag. Wir gratulieren in dieser halben Stunde. Guten Morgen.

gerade kurz vor Ende nochmal kurz die Kaiserhymne von Joseph Haydn, die wir inzwischen als deutsche Nationalhymne kennen, zitiert. Johann Strauss Sohn, das war die Polka, es gibt nur a Kaiserstadt, es gibt nur a Wien. Nicht, dass wir jetzt Verwirrung gestiftet haben, weil es vorher in Am Morgen vorgelesen ja noch um die ungarische Monarchie ging und jetzt also um die österreichische am Freitagmorgen. Auf NR Kultur. 9:10 ist es jetzt. Akiko Suvadai spielt jetzt zusammen mit dem Budapester Festival Orchestra, und zwar Mazurek von Antonín Dvořák.

0: Carol Ann's Thema aus dem Film Poltergeist. Eine Musik von Jerry Goldsmith mit dem Choir from School for Creative and Performing Arts und dem Cincinnati Pops Orchestra um 20 nach 9 auf NDR Kultur. Atemberaubend virtuos, aber auch unberechenbar temperamentvoll. Heute feiert Martha Argerich ihren 85. Geburtstag und Ermüdungserscheinungen kennt sie offenbar nicht. Ende Juni, also in 15 Tagen, wird sie wieder in Hamburg bei ihrem eigenen Festival auf der Bühne sein. Ihr Leben nicht nur mit Höhen, sondern auch mit vielen Tiefen. Beate Stender über die Jahrhundertpianistin.
1: Es ist eine Brillanz, die einem den Atem verschlägt. Die Musik glitzert, brodelt und explodiert. Wenn Martha Argerich spielt, gleicht sie einem wilden Tier, das seine Krallen ausfährt und sich in die Musik verbeißt. So hat mal ein Journalist die große Pianistin beschrieben. Geboren 1941 in Buenos Aires, fing Martha Argerich schon als Dreijährige mit dem Klavierspielen an. Eine Schule besuchte sie nie. Mit 7 debütierte sie mit Beethovens erstem Klavierkonzert. Mit 12 ging sie nach Wien, um bei Friedrich Gulda zu studieren. Der fand, sie könne schon alles. Aber auch, sie sei eine Wilde, eine Verrückte, nicht leicht zu behandeln und immer ein Risikofaktor. Tatsächlich sollte ihr impulsgesteuertes Verhalten Martha Argerichs Markenzeichen werden. Mit 16 Jahren gewann sie den Busoni-Klavierwettbewerb. Mit Anfang 20 wurde sie schwanger. Doch die Mutterrolle überforderte sie. Ihre Tochter Lyda kam in eine Pflegefamilie. Martha Argerich zog sich mit Depressionen zurück. Erst ihr Lehrer Stefan Askenase konnte sie 4 Jahre später dazu überreden, am Chopin-Klavierwettbewerb in Warschau teilzunehmen, den sie 1965 triumphal gewann. Mit ihrer explosiven und fast schon rebellischen Chopin-Interpretation setzte Martha Argerich völlig neue Maßstäbe. Aus dem Wunderkind war eine Jahrhundertpianistin geworden. In den kommenden Jahren arbeitete sie eng mit Claudio Abbado und Charles Dutoit zusammen. Besonders das große, romantisch-virtuose Repertoire lag La Martha. Schumann, Liszt, Prokofjew, Tschaikowski, aber auch Ravel, der ihre sensible Seite aufblitzen ließ. Doch ein extremes Lampenfieber sorgte immer häufiger dafür, dass Martha Argerich blitzartig Konzerte absagte und sich weigerte, vorab Verträge zu unterschreiben. Auch privat blieb sie rastlos. Gemeinsam mit ihrer Tochter Lyda, die mittlerweile wieder bei ihr lebte, und 2 weiteren Töchtern aus 2 weiteren Beziehungen, hauste Martha Argerich als alleinerziehende Mutter in einer hippieartigen Künstler-WG bei Genf. Einen geregelten Tagesablauf gab es nicht. Dafür aber 4 Flügel, an denen Tag und Nacht ständig jemand saß und spielte. Um dem Lampenfieber und der Einsamkeit auf der Bühne zu entkommen, beschloss Martha Argerich Anfang der 80er Jahre nur noch Kammermusik zu spielen. Besonders mit Mischa Maisky, Lilja Silberstein und mit dem Geiger Gidon Krämer.
2: Es ist wunderbar, mit ihr zu spielen, weil man das Feuer, das ihr zu eigen ist, erlebt, weil man die Melancholie, die ihr auch zu eigen ist, trifft und weil es ihr auch um die Musik geht.
1: Erst im intimen, persönlichen Spiel mit anderen scheint Martha Argerich musikalisch bei sich angekommen zu sein. 2002 gründete sie ihr eigenes Kammermusikfestival Il Progetto Martha Argerich im schweizerischen Lugano. Seit 2018 organisiert sie jedes Jahr gemeinsam mit den Hamburger Symphonikern ihr Martha Argerich Festival in Hamburg. Ich bin alt, aber noch immer unreif, sagte sie zuletzt im Interview. Vielleicht ist das ja ihr Geheimnis, warum sie auch mit 85 Jahren noch auf ihrem Kammermusikfestival jeden Abend auf der Bühne stehen wird.
0: Martha Argerich. Heute feiert sie ihren 85. Geburtstag. Ab dem 20. dann das Argerich-Festival in Hamburg. Traditionell immer in der Leishalle, weil sie die einfach lieber mag von der Atmosphäre her als Zum Beispiel die Elbphilharmonie. Da wird sie am 21. das Schumann-Klavierkonzert spielen mit den Hamburger Symphonikern und, wie es ihre Art ist, auch immer wieder junge Pianisten und Pianistinnen vorstellen, unter anderem in den mittäglichen 12.30 Uhr Brahms-Foyer-Konzerten, Mittags-Lunch-Konzerte, die übrigens bei freiem Eintritt stattfinden. Auch hier generationenübergreifend Martha Argerich zusammen mit Nicolas Economou und die Ouvertüre der Nussknacker-Suite von Tschaikowski für zwei Klaviere.

0: Mate Agerich zusammen mit Nicolas Economo, Ouvertüre aus dem Nussknacker von Peter Tschaikowski, um gleich 9:30.
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0: Mit einem kurzen Nachrichtenüberblick. Zum ersten Mal seit Beginn des Ukraine-Kriegs hat der

Intelligenz. Inzwischen sind es laut einer Umfrage des IFO-Instituts rund 56%. Vor einem Jahr waren es noch gut 40%. Und das Wetter heute eher wechselhaft. 50% Sonne, 50% Schauer bei 17 bis 21 Grad. Ich bin Philipp Schmid. Guten Morgen.

0: Variationen über La Bergamasca von Marco Uccellini mit Il Giardino Armonico um 9:58 auf NR Kultur. Der Neubau des Oldenburger Stadtmuseums ist fertig. Am Wochenende können sich alle das anschauen. 10 Jahre hat es gedauert von der ersten Ideensammlung und Bürgerbeteiligung bis zur Fertigstellung. Reine Bauzeit 4 Jahre. Und nicht allen gefällt das. Viele finden es jetzt schon zu hoch, zu eckig, zu unnahbar. Aber natürlich haben bislang alle es nur mit Gerüsten und Bauzäunen gesehen und nur von außen. Die Stadt Oldenburg und das Museum haben jetzt kurz vor der Eröffnung Presse- und Medienmenschen mal hineingelassen. Für uns war Gerhard Sniet hier drin. Seinen Bericht spricht Mischa Kreiskott.
1: Das ist schon eine große Überraschung. Das Foyer, das nun sowohl den Zugang zum Horst-Janssen-Museum als auch zum Stadtmuseum bietet, ist groß, luftig und voller Licht. Die Seite zur Straße hin besteht nur aus Glas. Und hinten raus blickt man ebenfalls durch große Fenster in den Museumsgarten, wo sich in Kürze das wiedereröffnete Museumscafé mit seiner Außenfläche ausbreiten wird. Und auch der bekannte und erhaltene Hüppesaal aus den 90er Jahren, auch mit großer Glasfassade zum Garten hin, leuchtet mit den Neubauteilen um die Wette. Kulturdezernent Holger Denkmann.
2: Noch vor wenigen Wochen war das hier der Raum, in dem alles Baumaterial gestapelt war, in dem überhaupt kein Boden ersichtlich war. Und Baustaub überall.
1: Hier im Erdgeschoss ist alles darauf ausgelegt, dass Menschen sich wohlfühlen und gerne verweilen. Der Dezernent sieht hier Möglichkeiten für geteilte Arbeitsplätze, Shared Workplaces. Dafür ist eigens eine Sitzlandschaft in das geräumige Foyer gebaut worden. Ein sozialer Raum soll sich hier anbieten.
3: Vielleicht dann sieht man auch etwas, dass man das einen begeistert, wo man vielleicht Interesse weckt. Dann ist im nächsten Schritt, vielleicht möchte man irgendwo mitmachen. Und ganz vielleicht möchte man selber aktiv werden und irgendetwas machen für die Kultur dieser Stadt.
1: Wer hier einfach mal sitzen und ausruhen oder lesen oder arbeiten will, braucht keine Eintrittskarte. Die braucht man erst, wenn man eine der Ausstellungen besuchen will. Und das Schließsystem lässt einen dann ganz automatisch hinein. Dann gehen wir doch mal hoch in den ersten und zweiten Stock. Dauerausstellung zur Stadtgeschichte. Dauer heißt hier nicht unveränderbar, sagt der Museumsleiter Steffen Wiegmann.
3: Geschichte wird ja immer wieder geschrieben und immer wieder neu geschrieben. Es werden Dinge neu bewertet, Rückblicke verändern sich und so weiter und so fort. Und wir haben dafür gesorgt, dass diese Ausstellung sich verändern kann, dass neue Themen hineinkommen können.
1: Zunächst aber finden Museumsfreunde das, was das Stadtmuseum schon immer gezeigt hat, nur eben anders aufbereitet, in geschichtlichen und sozialen Kontext gesetzt.
3: Zum Beispiel den Isan Hinnack oder den Blankenburger Altar, den Grundstein der Synagoge von 1854, viele kleine Details.
1: Aber auch eine Rockkonzertkarte aus den 80ern oder der nutzlose, dennoch berührende Schlüssel zu einem ausgebombten Haus in Syrien lassen sich hier finden.
3: 3 Themenbereiche: Was ist Stadt? Wer macht Stadt? Und Oldenburg ist, sind das die Überschrift. Die schlagen dabei jeweils die Brücke zur Gegenwart und Zukunft. Wie war Oldenburg? Wie erleben wir die Stadt heute? Und wie soll sie zukünftig werden?
1: Auch ein Stadtmodell darf natürlich nicht fehlen. Aber anders als vor dem Neubau ist es voll digitalisiert, sehr präzise und greift auf alle verfügbaren Karten des Museums zurück. Wenn wir uns in diesen beiden Etagen einmal umschauen, tatsächlich, hier gibt es außer im Treppenhaus praktisch keine Fenster. Dafür aber eben sehr viel Platz für Exponate. Nicht nur für Stadtgeschichte, sondern nach und nach auch für persönliche Geschichten. Beigetragen von den Menschen der Stadt. Ganz im Sinne der ursprünglichen Idee, die Denis Janssens Architekturbüro umgesetzt hat.
4: Wir wollten kein verschlossenes Museum, sondern ein offenes Haus für die Stadt, das zum Mitmachen einlädt.
1: Nun müssen die Oldenburger noch kommen und schauen. Noch fremdeln viele angesichts des großen Klotzes gleich neben dem viel kleineren, eleganten, geschmeidigen Horst-Janssen-Museum. Ein Tipp von jemandem, der schon drin war: Schauen Sie mal ohne Eintrittskarte das Foyer an und im 4. Stock bei den Kunstvermittlern die großen Balkone, die neue Blicke auf Oldenburg ermöglichen.
0: Das neue Stadtmuseum in Oldenburg. Jetzt am Wochenende ohnehin für alle kostenlos Eintritt frei. Morgen von 10 Uhr bis Mitternacht und am Sonntag dann von 10 bis 18 Uhr.

0: Idylle, die Suite für Streichorchester von Leos Janacek mit dem norwegischen Kammerorchester um gleich 10 vor 10 auf NDR Kultur. Bei uns geht's von heute an um Vereine bei unserer NDR-Aktion Vereint im Norden. Speziell die Initiativen und Gemeinschaften wollen wir mal anschauen, die Generationen verbinden. Und davon gibt's im Norden eine ganze Menge, vom Sport bis zum Musikverein.
1: Der Verein hat ja kleine Kinder bis Rentenalter, alles. Also da wird man ja auch aufgefangen in der Freizeit, was Sinnvolles zu machen.
2: Unsere Kinder sind hier alle groß geworden.
3: Ich weiß noch, wo ich beim ersten Auftritt dabei war. Da war wirklich so Aufrege pur.
4: Jeder hat für jeden irgendwo eingestanden, wenn mal was war.
5: Hier geht es wirklich um das Zwischenmenschliche mehr. Man hilft sich einander.
6: Und das ist das Schöne auch an dem Verein. Wir können uns aufeinander verlassen. Ob das nun der Jesse mit 14 ist oder ob das Markus mit 35 ist. Wir halten zusammen. Punkt.
7: Das ist ein verrückter Haufen, der irgendwie unheimlich gut zusammenpasst. Und ich fühle mich so wohl hier, muss ich sagen.
8: Ohne Ehrenamt würde es das alles hier nicht geben.
0: Und das natürlich ist ein ganz entscheidender Punkt, denn die Zahl der Vereine in Deutschland ist zwar steigend, auf der anderen Seite gibt es aber immer weniger Menschen, die sich engagieren wollen. Das sagt auch Jan Holze, Vorsitzender der Deutschen Stiftung für Engagement und Ehrenamt, heute früh im Interview bei NDR Info.
9: Naja, wir müssen zum einen feststellen, dass in den letzten 5 Jahren, also in den Zeiten von Corona, wir knapp 2 Millionen Menschen verloren haben im Engagement. Das zeigt sich auch im Norden Deutschlands, wo alle Bundesländer im Norden tatsächlich Federn lassen mussten.
0: Und wichtig sei deshalb immer wieder zu betonen, was jeder Einzelne durch Ehrenamt gewinnen kann.
9: Warum engagieren sich Menschen? Das erste ist Freude am Engagement. Also wir müssen den Menschen Freude vermitteln. Was bremst diese Freude? Da zum einen die Bürokratie. Also wir müssen von Seiten der Vereine, wir müssen von Seiten der Politik dafür sorgen, dass die bürokratischen Lasten wegfallen und die Leute sich auf ihr Engagement tatsächlich besinnen können. Dann müssen wir darauf achten, dass die Engagements flexibler werden, dass sie eben nicht darauf abzielen, eine Person für 4 Jahre jetzt an ein festes Amt zu binden, sondern wir müssen Modelle finden, wo die Leute an die Hand genommen werden. Wir müssen darauf achten, was gerade jüngeren Menschen wichtig ist. Da geht es darum, Qualifizierungen zu erreichen, aber auch Vernetzung für das berufliche Fortkommen. Bei älteren Menschen vor allem geht es um Geselligkeit. Also darauf achten, genau diese Dinge anzusprechen. Und wenn ich noch einen Satz sagen darf, was wir in den letzten 20 Jahren durchaus feststellen konnten, dass die Leute mehr gesellschaftlich mitwirken wollen. Also wir müssen ihnen tatsächlich auch die Möglichkeit geben, gesellschaftlich mitzugestalten und auch Wirkung zu entfalten im Engagement.
0: Und dafür seien Vereine bestens geeignet.
9: Beim Vereinsleben stellt man natürlich Selbstwirksamkeitserfahrungen in den Mittelpunkt. Das heißt, ich kann tatsächlich feststellen, nicht anders als an einer Wahlurne alle 4 Jahre, dass meine Entscheidungen auch Auswirkungen auf den Vereinsalltag haben, dass es um die Gestaltung des Vereinslebens, um den Vereinszweck geht, welche Angebote gemacht werden. Das kann ich alles durch mein Wirken, durch meine Stimme auch tatsächlich mitgestalten. Deswegen ist Vereinsleben so wichtig, auch gerade für die Demokratie. Und das konnten wir auch in wissenschaftlichen Studien bereits feststellen, dass diejenigen, die sich in den Vereinen engagieren, auch tatsächlich Demokratie als etwas Positives erfahren gegenüber denjenigen, die eben nicht sich engagieren.
0: Jan Holze, Vorsitzender der Deutschen Stiftung für Engagement und Ehrenamt, zum Auftakt unserer NDR-weiten Aktion Vereint im Norden. Alle Informationen dazu, welche Vereine dabei sind, was Sie in den kommenden Tagen hier im Programm erleben können, gibt's bei uns online unter ndr.de/vereint im Norden. Auch in der NDR-Talkshow heute Abend wird das Thema sein. Und Julia Westlake und ich besuchen heute einen Verein in Seevetal. Bin schon sehr gespannt, was wir dort erlebt haben. Das hören Sie dann morgen früh bei uns im Radio.

Jonathan Jeremiah war das. I'm through with you. Ich bin durch und ich bin auch durch für heute. Sie sind gleich mit Andrea Wilke zusammen ab 10 hier auf NR Kultur. Ich bin Philipp Schmid, wünsche Ihnen einen glücklichen Freitag bis zu den Nachrichten. Arthur Sullivan aus der Suite The Tempest.

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1: Um 10 Uhr mit Emily Seidel. Die geplante Pflegereform von Bundesgesundheitsministerin Wagen stößt von vielen Seiten auf Kritik, etwa bei Stiftungen, dem Städtetag und diversen Sozialverbänden. Der Entwurf sieht unter anderem vor, dass es in Zukunft schwieriger werden soll, Pflegeleistungen zu bekommen. Ob es so gelingen kann, das drohende Finanzloch in den Pflegekassen zu schließen, schätzt Birte Sönnigsen aus Berlin ein.
2: Das kommt jetzt, glaube ich, auch ein bisschen darauf an, was von dieser Reform am Ende übrig bleibt. Wenn ich das jetzt vergleiche mit den Sparbemühungen der Bundesgesundheitsministerin bei der gesetzlichen Krankenversicherung, dann hat sie da einen ersten Vorschlag auf den Tisch gelegt, wo deutlich mehr gespart wird als das, was dann am Ende die Bundesregierung, das Kabinett beschlossen hat. Und jetzt beschäftigt sich gerade der Bundestag damit und will vielleicht auch noch mal ein bisschen was rausstreichen. Auf der anderen Seite muss man aber sagen, der Druck, der ist einfach riesig, weil die Pflegekassen echt in großen finanziellen Schwierigkeiten stecken. Und da sind die Babyboomer noch gar nicht dabei. Die gehen ja jetzt erst so langsam in Rente und werden dann erst in Zukunft pflegebedürftig. Und schon jetzt sehen wir aber aktuell große Probleme.
1: Bundeskanzler Merz ist heute beim EU-Westbalkan-Gipfel in Montenegro. 6 Balkanstaaten wollen in die EU aufgenommen werden. Albanien, Bosnien-Herzegowina und Kosovo, außerdem Montenegro, Nordmazedonien und Serbien. Bei dem Gipfel soll es darum gehen, wie die Beitrittskandidaten schon während der Verhandlungen näher an die EU herangeführt werden können. Nach Einschätzungen des hohen Repräsentanten der Vereinten Nationen für Bosnien-Herzegowina Schmidt muss den Westbalkanstaaten klargemacht werden, dass es letztlich um eine vollständige Mitgliedschaft geht. Auf dem Weg dahin seien Anreize aber sinnvoll, sagte Schmidt im Deutschlandfunk.
3: Und wir haben mit Montenegro und mit Albanien 2 Länder, die sehr weit fortgeschritten sind bei der Mitgliedschaft. Die anderen 4, die sind noch sehr weit davon entfernt. Und für das müssen wir Wege finden. Aber trotzdem muss man jetzt ein Stück vorangehen, damit die jungen Menschen auch im Westbalkan sagen, Donnerwetter, es lohnt sich. Wir sind Teil Europas und wir müssen nicht durch Migration versuchen, ins zentraleuropäische EU-Land zu kommen.
1: Der hohe Repräsentant für Bosnien-Herzegowina Schmidt. Mehr als 50.000 Menschen haben seit 2021 die deutsche Staatsbürgerschaft durch die sogenannte Wiedergutmachungseinbürgerung erhalten. Wer während der NS-Zeit aus Deutschland vertrieben wurde, aus politischen, rassistischen oder religiösen Gründen, dem steht ein deutscher Pass zu. Diese Regelung richtet sich an Direktbetroffene des NS-Regimes und auch an deren Nachfahren. Grundlage dafür ist eine Reform des Staatsangehörigkeitsrechts von 2021, durch die sich der Kreis der möglichen Antragsteller deutlich vergrößert hat. Die Zahlen hat das Bundesinnenministerium als Antwort auf eine Anfrage der Linken veröffentlicht. Die Gewerkschaft Verdi ruft ihre Mitglieder heute erneut zu einem bundesweiten Warnstreik im Handel auf. Unter anderem werden Beschäftigte bei H&M, Zara, Primark, Kaufland, Rewe und Otto ihre Arbeit niederlegen. Aus der NDR-Nachrichtenredaktion Veronika Streuer.
4: Mit den Aktionen will die Gewerkschaft den Druck vor den kommenden Verhandlungsrunden erhöhen. Das bisherige Angebot der Arbeitgeber liegt laut Verdi unterhalb der Inflationsrate. In den unteren Entgeltgruppen teils sogar unter dem gesetzlichen Mindestlohn. Verdi fordert unter anderem ein Plus von 7%, mindestens aber 225 Euro mehr. Die Gewerkschaft hat deshalb auch zu Kundgebungen aufgerufen, heute etwa in Berlin, Saarbrücken und Bochum. Der Handelsverband Deutschland erwartet kaum spürbare Auswirkungen für Kunden durch die Streiks. Die Unternehmen seien gut vorbereitet.
1: Die Polizei hat bei Razzien in mehreren norddeutschen Städten 3 Männer festgenommen, die im Darknet mit Drogen gehandelt haben sollen. Unter den Verdächtigen ist auch ein Zollbeamter. Auch ein Polizist soll in die Geschäfte verwickelt sein. Aus Bremen, Irene Lottes.
5: Die Männer zwischen 31 und 37 Jahren stehen im Verdacht, mit Drogen wie Cannabis, Amphetamin, Kokain und Ecstasy im Wert von mindestens 500.000 Euro gehandelt zu haben. Laut der Generalstaatsanwaltschaft Oldenburg haben sie die Ware im Darknet und über Messenger-Dienste verkauft. Die Ermittler gehen von mehr als 1.000 Fällen seit 2019 aus. Ein Zollbeamter soll die Drogen beschafft haben. Ein Komplize soll sich um den Versand, ein weiterer um die Zahlungen gekümmert haben. Dabei soll ihnen ein Beamter der Polizeidirektion Oldenburg geholfen haben.
1: Das waren die Nachrichten. Das Wetter in Norddeutschland. Sonne und Wolken, auch mal stark bewölkt. Im Tagesverlauf von Westen her Schauer und Gewitter, Höchstwerte 17 bis 21 Grad. Morgen gebietsweise trüb, später ein Wechsel aus Sonne und Wolken, hier und da Schauer, vereinzelt Gewitter, Höchstwerte 19 bis 22 Grad. Am Sonntag wolkig, zeitweise Schauer, vereinzelt Gewitter 18 bis 21 Grad. Und in einer neuen Woche am Montag heiter bis wolkig, zur Nordsee und Ems hin abends Schauer, 20 bis 24 Grad. Es ist 10.05 Uhr.
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6: Ich wünsche einen guten Tag, freue mich, dass Sie dabei sind an diesem Freitagvormittag und in den steigen wir ein mit Musik von Ottorino Respighi.

Ottorino Respighi, der erste Satz aus seiner Orchestersuite Gli Uccelli, die Vögel. Und bei dem Titel denke ich an die fröhlichen Piepmätze, die im Moment jeden Morgen vor meinem Schlafzimmerfenster wunderschöne Konzerte singen. Ich werde davon manchmal früh wach. Aber das macht nichts, ist ja nur jetzt im Frühjahr so, zur Paarungs- und Brutzeit der Vögel. Tja, und die schöne Musik, die Ottorino Respighi den Vögeln gewidmet hat, die haben wir gehört mit dem Concerto Kopenhagen unter der Leitung von Magnus Fruglund. Jetzt bei uns Antonio Vivaldi Violinkonzert D-Moll mit Monika Haggit und den Raglan Baroque Players.

0: Antonio Vivaldi, Violinkonzert D-Moll, Triumphverzeichnis 238 mit Monica Haggett und den Raglan Baroque Players unter der Leitung von Niklas Krämer.
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0: Alle Jahre kehrt er wieder, der Hype um das Jugendwort des Jahres. Schön und gut, findet Ulrich Kühn, aber vielleicht auch diskriminierend.
2: Okay, Boomer, bin ich nicht, dafür bin ich haarscharf 3 Jahre zu jung. Ein tolles Gefühl. Es sorgt für diese tänzelnde Leichtigkeit beim Treppabwärtshüpfen und für die irre Geschmeidigkeit beim, Dings, wie sagt man noch, Sie wissen schon, Verfertigen der Gedanken beim Reden. Ja, sowas. In Wahrheit ist dieses Feeling natürlich fies. Es geht auf Kosten Millionen Unschuldiger, die noch ein paar Jahre früher auf die Welt gekommen sind. Gut, manche von ihnen verdienen es nicht besser. In ihrer Jugend haben sie sich mit dem Slogan »Trau keinem über 30« durch die Welt gepennt und als sie dann selbst Establishment waren, wollten sie nichts mehr davon wissen. Aber mal ganz generell, ist es wirklich in Ordnung, Ältere doof zu finden, nur weil sie älter sind? Ich schwöre hier einen heiligen Eid. Ich fand das schon suboptimal, als ich noch ein Springensfeld war, als der Gang noch aus rostfreier Hüfte federte, als das Treppe runterspringen noch nicht durch Kniegelenksaua quittiert wurde und als der Name, Dings, also Heinrich von, naja, Sie wissen schon, dieser, ja, Kleist, noch wie von selbst angeflogen kam. Und damit sind wir glasklar beim Thema. Logisch, oder? Dieser Hype um das Jugendwort des Jahres. Das ist pure Diskriminierung. Wo ist denn das Altenwort des Jahres? Ja doch, irgendein TikToker hat seine Jungfollower über das Boomerwort des Jahres abstimmen lassen. Aber, wie gesagt, nicht alle Älteren sind Boomer. Und ein echtes Altenwort gibt's eben nicht. Das ist diskriminierend. Oder sind wir Älteren vielleicht selbst schuld? Weil wir einfach nicht wirklich alt werden wollen? Wir tragen Sneakers, die Hemden hängen uns ultracool aus der Hose und spannen nur ganz wenig am Bauch. Und am Handgelenk tragen wir 3 bis 5 Armbänder, die wir in denselben Chili Destinations schießen wie ihr. Was ihr könnt, können wir auch. Beweis: Letztes Jahr habt ihr in eurem Online-Voting Das Crazy zum Jugendwort des Jahres gemacht. Laut Langenscheid Verlag ist Das Crazy eine Allzweckwaffe der Sprachlosigkeit. Checkst du selbst, Digga, oder? Dass das krass tot ist? Kommunikationsmäßig lost sein, das haben auch wir Älteren drauf. Frag mal Merz und seinen Wadefuhl. Ich sag nur UN-Sicherheitsrat. Nee, was ihr könnt, können wir auch. 2021 ist cringe euer Jugendwort? Na schön, dann finden wir 3, 4 Jahre später schon eben auch alles cringe. Und verachten die Altersgenossen, die nicht wissen, was es bedeutet. Und die nicht raffen, dass sich alle jetzt duzen von Ü0 bis Ü90. Und die nicht checken, dass wir uns mit diesem lässigen Ciao-Ciao, das wir jetzt dauernd flöten, unsterblich und zugleich italienisch machen. Klar, danach setzen wir wieder diese griesgrämigen Gesichter auf, diese Deutschland geht den Bach runter und alle außer mir sind schuld dran Visage, die jetzt gerade so trendet. Aber wir tun das eben aus dieser Ciao-Ciao-Haltung heraus. Mit uns könnte Deutschland nämlich durchstarten. Wir sind jung. So jung wie damals, als wir noch jung waren. Kein Wunder also, dass es kein Altenwort gibt, wenn die Alten nicht alt sein wollen und sich deshalb kein Altenwort krallen. Dabei hätten sie 2-mal zugreifen können. 2019, da gab es überhaupt kein Jugendwort. Und 2024, als das schönste Wort überhaupt zum Jugendwort des Jahres gekürt wurde, dieses uralte, fantastisch schillernde Wort, Aura. Ich bin im Job ein paar alten Leuten mit Aura begegnet, richtig charismatischen Menschen. Daran erinnert man sich noch 20 Jahre später. Manche waren weit Ü80, keine Ahnung, ob die Sneakers im Schrank hatten. Sie hatten halt mega krass viel im Kopf. Und deshalb waren sie so richtig Riz, Digger. Kein Crash-Out jetzt. Im Vergleich mit solchen Alten hat das ganze Cringe-Crazy-Jugendwort-Ding wirklich voll -1000 Aura.
0: Gedanken von Ulrich Kühn, die Sie auch bei uns im Netz finden, zum Lesen und Hören, ndr.de/kultur.

Reigen seliger Geister von Christoph Willibald Gluck aus der Oper Orpheus und Eurydike. Hier gespielt von zwei Flöten und Orchester Emmanuel Bahü und Juliette Hurel, begleitet vom Philharmonischen Orchester Rotterdam unter der Leitung von Yannick Nisi-Séguin. NDR Kultur, jetzt bei uns Musik von Karl Maria von Weber, der heute vor 200 Jahren gestorben ist. 39 Jahre ist er alt geworden, der Komponist, der 1786 hier bei uns im Norden in Schleswig-Holstein in Eutin zur Welt gekommen ist. Vor allem mit seinen Opern hat er Geschichte geschrieben, darunter Oriente, Oberon und der Freischütz, mit dem er als Begründer der deutschen romantischen Oper gilt. Und genau daraus hören wir jetzt die Ouvertüre mit der Sächsischen Staatskapelle Dresden unter der Leitung von Carlos Kleiber.

0: Die Sächsische Staatskapelle Dresden unter der Leitung von Carlos Kleiber mit der Ouvertüre zur Oper Der Freischütz von Karl Maria von Weber heute an seinem 200. Todestag, der auch Anlass ist für eine neue CD-Box mit Musik von Karl Maria von Weber. Auf, Achtung, 18 CDs hören wir seine Orchesterwerke und Konzerte, Klavierwerke, Kammermusik, Opern und vieles mehr. Diese CD-Box werden wir genauer beleuchten in der kommenden Woche. Da ist sie unser Album der Woche.
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0: An Land geboren sind wohl die allermeisten von uns. Und doch gibt es eine Sehnsucht, die uns hinaustreibt aufs Meer. Die amerikanische Lyrikerin Emily Dickinson gibt diesem Gefühl Ausdruck in ihrem Gedicht »Frohlocken ist der Binnenseele«. Es liest Oda Thormeyer.
2: Frohlocken ist der Binnenseele, Fahrt hinaus aufs Meer. Vorbei an den Häusern, Landausläufern, in die tiefe Ewigkeit. Berggeborene wir. Ob jemals wohl ein Seemann dies verstand? Himmelstrunkenheit der ersten Meile draußen, frei vom Land?

Toxikosis, ein Tango von Astor Piazzolla, hier gespielt von zwei Musikern, die sich mit der Tango-Musik von Astor Piazzolla besonders wohlfühlen und gerne auf ihren Instrumenten spielen, nämlich Gitarre und Geige. Andrea Dieci und Piercarlo Sacco waren das hier auf NDR Kultur. Und jetzt tauchen wir ein in die bunte Musikwelt von Wolfgang Amadeus Mozart. Hier ist der erste Satz aus seiner 29. Sinfonie A-Dur.

Mozart, Symphonie Nummer 29, A-Dur, das war der erste Satz mit Le Cercle de l'Harmonie unter der Leitung von Jérémy Rohrer. Für die Musik zum Stummfilm The Artist hat Ludovic Bourse einen Oscar bekommen. 2012 war das. Bourse, der übrigens auch als Rapper unterwegs ist, hat für den Film The Artist unter anderem das Stück George Valentine komponiert. Hören wir jetzt mit dem Brussels Philharmonic, dem Orchestra of Flanders unter der Leitung von Ernst van Thiel.

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0: Mit Musik von Johann Stamitz sind wir bei den 11 Uhr Nachrichten gelandet. Das war der dritte Satz aus seiner Symphonie G-Dur.
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2: Um 11 Uhr mit Emily Seidel. Die Kritik an den Reformplänen für die Pflegeversicherung wird lauter. Pflege- und Sozialverbände lehnen den Entwurf von Gesundheitsministerin Wagen ab. Sie befürchten, dass künftig Versicherungsleistungen gekürzt werden. Der Gesundheitswissenschaftler Heinz Rothgang von der Uni Bremen warnte auf NDR Info davor, Angehörige von Pflegebedürftigen durch die Reform zusätzlich zu belasten.
3: Seit Jahren sagen wir, versicherungsfremde Leistungen, allgemeine Staatsaufgaben müssen steuerfinanziert werden. Zum Beispiel die Rentenversicherungsbeiträge für pflegende Angehörige. Statt aber hier jetzt Steuermittel reinzutun, werden diese einfach um ein Drittel gekürzt. Das heißt, bei pflegenden Angehörigen, wir reden immer vom größten Pflegedienst der Nation, wir sind denen so dankbar, dass sie die Aufgaben übernehmen. Und zur Belohnung kriegen sie dann später eine ärmliche Rente. Also Pflege führt zu Altersarmut. Das ist die Nachricht, das Signal, das da ausgesprochen wird, finde ich katastrophal.
2: Der Gesundheitswissenschaftler Rothgang von der Uni Bremen auf NDR Info. Die Verhandlungen über den EU-Beitritt der 6 Westbalkanstaaten soll beschleunigt werden. Bei einem Gipfeltreffen in Montenegro wollen Bundeskanzler Merz und Frankreichs Präsident Macron dafür eine neue Initiative starten. Ein gemeinsames Positionspapier sieht unter anderem vor, dass die Staaten auch schon vor dem Beitritt enger in die Europäische Union eingebunden werden sollen. An dem EU-Westbalkan-Gipfel in der Küstenstadt Tivat nehmen neben dem Gastgeber Montenegro auch Albanien, Bosnien-Herzegowina, das Kosovo, Nordmazedonien und Serbien teil. Auch die frühere Sowjetrepublik Moldau ist eingeladen. Der ukrainische Präsident Selenskyj schlägt Kreml-Chef Putin ein direktes Treffen vor. In einem offenen Brief regt er Verhandlungen über ein Ende des Krieges in der Ukraine an, und zwar in einem neutralen Land, etwa der Schweiz, der Türkei oder in einem arabischen Land. Aus der Nachrichtenredaktion Ivo Maroschik.
4: Zunächst schlägt Selenskyj eine Waffenruhe entlang der aktuellen Frontlinie vor. Dann soll ein direktes Treffen mit Putin folgen. Kreml-Chef Putin ist auf diesen Vorschlag noch nicht eingegangen. Er verwies im Gespräch mit ausländischen Journalisten auf ältere Vorschläge, um den Krieg zu beenden. Putin behauptete aber, Russlands Truppen würden täglich an der Front vorrücken. US-Präsident Trump reagierte erfreut auf den Vorstoß. Ein direktes Treffen wäre großartig, sie sollten es hinbekommen, sagte er. Beide Seiten müssten aber Kompromisse eingehen.
2: Im Norden halten viele Menschen Vereine für unverzichtbar. Das ist das Ergebnis einer nicht repräsentativen, aber gewichteten Umfrage von NDR fragt. 22.000 Menschen haben mitgemacht. 93% finden, dass Vereine einen wichtigen Beitrag zum gesellschaftlichen Zusammenhalt leisten. Aus Hamburg, Lukas Knauer.
5: Gleichzeitig sehen 79% ein Nachwuchsproblem. Um Vereine zukunftsfähig zu machen, wünschen sich die Befragten vor allem attraktivere Angebote für junge Menschen, eine stärkere Förderung des Ehrenamts und mehr Kooperation mit Schulen, Kitas oder Unternehmen. Vereine werden außerdem als wichtige Brücke zwischen den Generationen wahrgenommen. 3/4 der Befragten, die sich bereits in einem Verein engagieren, berichten, dass Jüngere und Ältere in ihren Vereinen gemeinsam aktiv sind und voneinander profitieren.
2: Die Gewerkschaft Verdi hat heute erneut die Beschäftigten im Einzelhandel zum bundesweiten Streik aufgerufen. Schon gestern hatten viele Angestellte die Arbeit niedergelegt. Im Norden gab es eine große Kundgebung in Kiel. In Hamburg findet eine Streikkonferenz der Beschäftigten statt. Von den Ausständen betroffen sind laut Verdi Filialen und Logistikstandorte verschiedener Händler. Der Handelsverband Deutschland erwartet allerdings keine spürbaren Auswirkungen für Kunden. Verdi fordert 7% mehr Geld, mindestens aber 225 Euro pro Monat. Die Arbeitgeber halten die Forderungen für zu hoch. Kurz vor dem Start der Fußball-Weltmeisterschaft spricht Mexiko trotz Protesten eine sichere WM. Außenminister Velasco sagte nach einem Treffen mit seinem deutschen Kollegen Wadefuhl, die WM werde unter Einhaltung aller erforderlichen Sicherheitsvorkehrungen ausgerichtet. Derzeit gibt es Proteste und Straßenblockaden einer streikenden Lehrergewerkschaft. Auch andere soziale Gruppen haben Demonstrationen während der WM angekündigt. Mexiko ist mit 3 Stadien und 13 Spielen Mitgastgeber der WM. Das waren die Nachrichten. Das Wetter in Norddeutschland. Heute Sonne und Wolken, auch mal stark bewölkt. Im Tagesverlauf von Westen her Schauer und Gewitter. Höchstwerte 17 bis 21 Grad. Morgen gebietsweise trüb, später ein Wechsel aus Sonne und Wolken. Hier und da Schauer, vereinzelt Gewitter. Höchstwerte 19 bis 22 Grad. Und am Sonntag dann wolkig, zeitweise Schauer, vereinzelt Gewitter bei Temperaturen zwischen 18 bis maximal 21 Grad. Es ist 11.05 Uhr.
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0: Ich grüße Sie ganz herzlich und lade Sie ein, das Kiew Symphony Orchestra näher kennenzulernen. Die Musikerinnen und Musiker aus der Ukraine sind hier bei uns im Norden und spielen heute ein Konzert für Menschlichkeit in der Elbphilharmonie in Hamburg. Unser Thema gleich hier auf NDR Kultur. Mit Musik von Felix Mendelssohn Bartholdy geht's jetzt erstmal los, seine Ouvertüre C-Dur mit der Academy of St. Martin in the Fields.

Mit Pauken und Trompeten waren wir hier unterwegs in der Ouvertüre C-Dur, der Trompeten-Ouvertüre von Felix Mendelssohn-Bartholdy, gespielt von der Academy of St. Martin in the Fields unter der Leitung von Neville Mariner. Sie erinnern sich vielleicht an Jakub Josef Orlinski. Er hat beim fantastischen Eröffnungsspektakel der Olympischen Spiele in Paris mitgemacht. Da hat er eine Arie von Jean-Philippe Rameau gesungen und Tanzeinlagen geliefert, denn er ist auch ein Tänzer, ein Breakdancer. Und das hat er der Welt gezeigt vor 2 Jahren in Paris, Jakub Josef Orlinski. Von seinem neuen Album If Music, auf dem er Lieder und Arien von Komponisten des Barock singt, hören wir ihn mit Händel, Furibondo Spira il Vento aus der Oper Partenope. Jakub Josef Orlinski begleitet am Klavier von Michał Bial.

0: Der Countertenor Jakob Josef Olinsky und Michal Piel am Klavier mit Furibondo Spirale Vento, Arie aus der Oper Partenope von Georg Friedrich Händel, hier auf NDR Kultur. Ein Konzert für Menschlichkeit soll es werden, das Gastspiel des Kiew Symphony Orchestra in der Hamburger Elbphilharmonie heute Abend. Unter der Leitung von Stefan Frucht spielt das Orchester ein buntes Programm mit Werken von der Pamina-Arie aus Mozarts Zauberflöte bis hin zum quietschbunten Cellokonzert von Friedrich Gulda. Schon gestern ist das Orchester für das Benefizkonzert nach Hamburg gereist und Markus Stäbler hat für uns eine Probe besucht.
1: Gestern Nachmittag im 7. Stock der Staatsoper Hamburg. Das Kiew Symphony Orchestra und der Cellist Daniel Müller-Schott proben Friedrich Guldas Konzert für Cello und Blasorchester, geleitet von Stefan Frucht. Das Stück mischt Einflüsse aus Klassik, Rock und Volksmusik. Das Orchester groovt lebendig und munter. Keine Spur von Müdigkeit zu erkennen. Dabei war die Anreise wegen mehrerer Staus ziemlich beschwerlich. Das Kiew Symphony Orchestra kommt gerade aus Monheim am Rhein. In der zwischen Düsseldorf und Köln gelegenen Stadt hat der Klangkörper seit 2024 eine vorübergehende Bleibe gefunden. Die junge Geigerin Katharina Demjentschuk fühlt sich dort wohl.
2: Ab einem bestimmten Zeitpunkt ist es meine Heimat geworden. Denn ich bin hier in Deutschland seit 3 Jahren und in Monheim seit fast 2 Jahren. Ich habe eine wirklich großartige Wohnung. Also für den Moment fühlt es sich an wie mein Zuhause, mein zweites Zuhause. Meine Priorität ist natürlich die Ukraine. Und wird immer die Ukraine bleiben.
3: My priority is already in Ukraine and will always be in Ukraine.
1: Die Familie von Katharina Demjentschuk lebt noch in der Ukraine. Bei ihren Verwandten besuchen ist sie mit der Realität des russischen Angriffskriegs konfrontiert.
3: When I come home, it's like a totally different world because
2: wenn ich nach Hause komme, ist es eine vollkommen andere Welt. Mit all dem Luftalarm, mit den Bombenangriffen, all den Bunkern. Ich denke, mein Gott, das passiert im 21. Jahrhundert. Und dann komme ich zurück nach Deutschland, ein friedliches Deutschland. Und ich denke, ist das überhaupt möglich, in so verschiedenen Welten zu leben, 1500 Kilometer entfernt?
1: Einen weiteren Zwiespalt erlebt die Geigerin durch ihren Beruf. Denn auch die Musik erschafft eine eigene Welt und eine Distanz zum Geschehen in der Ukraine. Das ist manchmal gesund.
3: Last night my friends got their apartment destroyed in Kiew.
2: Letzte Nacht wurde die Wohnung meiner Freunde zerstört in Kiew, in der Sviatoschen-Region. Und ein paar Tage später muss ich ein Konzert spielen, auch mit fröhlicher Musik. Das ist schwierig. Aber ich habe kapiert, dass wir nicht immer nur traurige Musik aufführen können. Denn es ist wirklich wichtig, auch etwas Glück zu finden, etwas Helligkeit in unserem Alltag. Denn ohne das würde jeder in Depression versinken, jeder. Deshalb ist es wichtig, sogar solche Stücke wie Guldas Konzert für Cello und Blechbläser zu spielen. Ich hoffe, dass es wenigstens für einen kurzen Moment Freude und ein Glücksgefühl bringt. Für Menschen aus der Ukraine und jeden, der unserem Konzert zuhört.
1: Freude zu vermitteln, sieht Katharina Demjentschuk als eine zentrale Aufgabe des Kiew Symphony Orchestra. Mindestens genauso wichtig ist es ihr, mit der Musik die ukrainische Identität zu stärken und zu verteidigen. Gegen alle, die behaupten, das Ukrainische gäbe es nicht.
3: In our point of view, we are telling our stories.
2: Unserer Ansicht nach erzählen wir unsere Geschichten, unsere Kultur. Wir erzählen alles über uns, mit unseren Aufführungen, mit der Musik, die wir spielen. Es ist unsere Mission, dass wir sagen, wir stellen uns Russland entgegen. Wir sind stolz, Ukrainer zu sein. Wir sind eine andere Nation, ein anderes Land. Wir haben eine völlig andere Kultur. Und es ist wichtig für uns, diese Kultur zu anderen Menschen zu bringen.
3: It's really important for us to bring this culture to other people.
0: Das Konzert für Menschlichkeit heute in der Elbphilharmonie in Hamburg. Der Abend ist zwar ausverkauft, es gibt aber auch eine Live-Übertragung in das Hamburger Kino Astor Film Lounge in der Hafen City. Und auch wir übertragen live online das Konzert für Menschlichkeit ab 20 Uhr im Video-Livestream unter ndr.de/kultur. Und wir hören jetzt das Kiew Symphony Orchestra mit einer Aufnahme aus dem Jahr 2022. Im Rahmen eines Solidaritätskonzerts im Kuppelsaal Hannover haben die Musikerinnen und Musiker aus der Ukraine unter anderem Mykola Lysenkos Ouvertüre zur Oper Taras Bulba gespielt.

Orchestra. Heute Abend spielt es in der Elbphilharmonie in Hamburg ein Konzert für Menschlichkeit. Und das können Sie im Livestream verfolgen, hier bei uns im Netz unter ndr.de/kultur.

0: Gustav Mahler, Klavierquartett Amoll, Fragment, hier gespielt von Mitgliedern der NDR Radiophilharmonie hier auf NDR Kultur. Das Metropolitan Museum of Art ist jetzt schon das berühmteste Museum in den USA. 6 Millionen Menschen kommen jedes Jahr in das direkt am Central Park gelegene Met, um sich Kunstwerke von der Antike bis zur Moderne anzuschauen. Schräg gegenüber befindet sich ein kleines Museumsjuwel, die neue Galerie, dessen Hauptattraktion die österreichische Mona Lisa ist, Gustav Klimts goldene Adele. Jetzt wollen Met und neue Galerie, beides Besuchermagneten in New York, fusionieren. Einzelheiten dazu von Martin Ganselmeier.
1: Es ist wie so oft im Leben. Bei großen Entscheidungen helfen persönliches Vertrauen und langjährige Zusammenarbeit. So auch bei Ronald Lauder, dem 82-jährigen Kosmetikunternehmer, Kunstsammler und Gründer der neuen Galerie. Hoffentlich lebe ich noch viele Jahre, aber ich wollte sicherstellen, wenn ich nicht mehr da bin, dass die neue Galerie die neue Galerie bleibt. Ronald Lauder war in den 80er Jahren US-Botschafter in Österreich. Dort lernte er die Wiener Familie Hollein kennen. Sohn Max ist seit 8 Jahren Direktor des bekanntesten Museums in den USA, des Metropolitan Museums of Art. Zuvor war Hollein 15 Jahre lang Museumsdirektor der Frankfurter Schirn-Kunsthalle. Ihm und dem großen Met vertraut Lauder nun seine schmucke neue Galerie an. Vollzogen wird die Fusion in 2 Jahren. Für Met-Direktor Max Hollein ist dies
2: nicht nur eine unglaubliche Leistung eines Sammlers, es ist auch eine sehr großzügige Geste, eine der großzügigsten Schenkungen überhaupt an einem Museum.
1: Die neue Galerie liegt nur 5 Minuten vom Met entfernt, ebenfalls an der Fifth Avenue. Das Jugendstilgebäude erwarb Lauder, um hier seine Gemäldesammlung auszustellen. Darunter bedeutende österreichische und deutsche Expressionisten wie Oskar Kokoschka, Ernst Ludwig Kirchner, Max Beckmann und Franz Marc. Hauptattraktion der neuen Galerie ist das weltberühmte Porträt der Adele Bloch-Bauer, die goldene Adele von Gustav Klimt, bekannt aus dem Film mit Helen Mirren, Die Frau in Gold. Das von den Nazis einer jüdischen Familie enteignete Gemälde kaufte Lauder 2006 zum damaligen Rekordpreis in Höhe von 135 Millionen Dollar. Dem ARD-Studio New York sagt Lauder, ich habe 3 Kategorien von Kunst.
3: I have 3 categories of art. Oh, oh my, and oh my God.
1: Alle Gemälde in der neuen Galerie gehören für ihn in die Kategorie Oh mein Gott.
3: All the paintings in the neue Galerie are Oh my God.
1: Met-Direktor Max Hollein verspricht, die neue Galerie werde ihren eigenständigen Charakter bewahren. Klimts österreichische Mona Lisa wird nicht ins Met abwandern, sondern im Jugendstilgebäude der neuen Galerie bleiben. Gleichzeitig freut sich Hollein, dass mit Lauders Gemälden eine Lücke im Angebot des Met geschlossen wird.
2: Gerade Brücke, Blauer Reiter oder auch österreichischer Expressionismus, das waren sicher nicht Stärken des Mets. Und das wird dadurch natürlich sofort zu einem Zentrum.
1: Die Fusion zwischen Met und neuer Galerie ist nicht nur eine künstlerische Win-Win-Situation für beide Museen. Dank großzügiger Spenden wurde ein Vermögensstock gebildet, dessen Zinsen den laufenden Betrieb der neuen Galerie dauerhaft finanzieren. Und noch etwas will Ronald Lauder bewahren, das Café Sabarski im Erdgeschoss der neuen Galerie. Die kulinarischen Spezialitäten aus Österreich und das typische Ambiente eines Wiener Kaffeehauses machen das Café zum beliebtesten Museumsrestaurant in New York.
3: I love the Wiener Schnitzel, but I also love the Weißwurst.
1: Erst Klimt und die Expressionisten anschauen, dann noch ins Café Sabarski. Für viele New Yorker gehört das zusammen. Und so soll es bleiben, sagt Ronald Lauder, denn
3: any museum that does not make great coffee cannot be a great museum.
1: Ein Museum, in dem es keinen großartigen Kaffee gibt, ist kein großartiges Museum.
0: Das Metropolitan Museum of Art und die neue Galerie in New York fusionieren. Martin Ganselmeier aus New York hat berichtet für NDR Kultur.

0: Dans la Forêt im Wald von Emile Pessard mit dem Hornisten Ulrich Hübner und der Kölner Akademie unter der Leitung von Michael Alexander Willens hier auf NDR Kultur. Heute feiert die Musikwelt die große Pianistin Martha Argerich. Sie wird 85 Jahre alt. Am 5. Juni 1941 ist sie in Buenos Aires in Argentinien zur Welt gekommen und hat schon als Kind am Klavier begeistert. Und dieses Instrument hat sie nicht mehr losgelassen. Martha Argerich, für viele ist sie die Königin des Klaviers, die Beziehung zu ihrem Instrument so beschreibt.
1: Manchmal ist es ein Freund, manchmal ist es ein Feind, manchmal ist es ein Liebhaber, manchmal ist es ein Bruder, manchmal ist es etwas, ja.
0: Manchmal ist es etwas. Martha Argerich über die Beziehung zu ihrem Klavier und wie sie es spielt, das hören wir jetzt heute an Martha Argerichs 85. Geburtstag. Hier ist sie mit Musik von Robert Schumann aus den Fantasien für Klavier, Kreis, Leriana, hören wir die Nummer 3.

0: Der Mandolinspieler Avi Avital und Musikerfreunde mit Musik von Antonio Vivaldi. Und damit sind wir bei den Nachrichten gelandet.
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2: Um 12 Uhr mit Astrid Fietz. Die geplante Pflegereform von Bundesgesundheitsminister Wagen stößt auf massive Kritik. Etwa bei Stiftungen, dem Städtetag oder diversen Sozialverbänden. Der Entwurf sieht unter anderem vor, dass es in Zukunft schwieriger werden soll, Pflegeleistungen zu bekommen. Ob es so gelingen kann, das drohende Finanzloch in den Pflegekassen zu schließen, schätzt Birte Sönnigsen aus Berlin ein.
3: Das kommt jetzt, glaube ich, auch ein bisschen darauf an, was von dieser Reform am Ende übrig bleibt. Wenn ich das jetzt vergleiche mit den Sparbemühungen der Bundesgesundheitsministerin bei der gesetzlichen Krankenversicherung, dann hat sie da einen ersten Vorschlag auf den Tisch gelegt, wo deutlich mehr gespart wird als das, was dann am Ende die Bundesregierung, das Kabinett beschlossen hat. Und jetzt beschäftigt sich gerade der Bundestag damit und will vielleicht auch noch mal ein bisschen was rausstreichen. Auf der anderen Seite muss man aber sagen, der Druck, der ist einfach riesig, weil die Pflegekassen echt in großen finanziellen Schwierigkeiten stecken. Und da sind die Babyboomer noch gar nicht dabei. Die gehen ja jetzt erst so langsam in Rente und werden dann erst in Zukunft pflegebedürftig. Und schon jetzt sehen wir aber aktuell große Probleme.
2: Die Verhandlungen über den EU-Beitritt der 6 Westbalkanstaaten soll beschleunigt werden. Bei einem Gipfeltreffen in Montenegro wollen Bundeskanzler Merz und Frankreichs Präsident Macron dafür eine neue Initiative starten. Ein gemeinsames Positionspapier sieht unter anderem vor, dass die Staaten auch schon vor dem Beitritt enger in die Europäische Union eingebunden werden sollen. An dem EU-Westbalkan-Gipfel in der Küstenstadt Tivat nehmen neben Gastgeber Montenegro auch Albanien, Bosnien-Herzegowina, das Kosovo, Nordmazedonien und Serbien teil. Auch die frühere Sowjetrepublik Moldau ist eingeladen. Der ukrainische Präsident Zelensky hat Kreml-Chef Putin ein direktes Treffen vorgeschlagen. In einem offenen Brief regt er Verhandlungen über ein Ende des Kriegs in der Ukraine an. Und zwar in einem neutralen Land, etwa der Schweiz, der Türkei oder in einem arabischen Land. Aus der Nachrichtenredaktion Ivo Maroschik.
4: Zunächst schlägt Zelensky eine Waffenruhe entlang der aktuellen Frontlinie vor. Dann soll ein direktes Treffen mit Putin folgen. Kreml-Chef Putin ist auf diesen Vorschlag noch nicht eingegangen. Er verwies im Gespräch mit ausländischen Journalisten auf ältere Vorschläge, um den Krieg zu beenden. Putin behauptete aber, Russlands Truppen würden täglich an der Front vorrücken. US-Präsident Trump reagierte erfreut auf den Vorstoß. Ein direktes Treffen wäre großartig, sie sollten es hinbekommen, sagte er. Beide Seiten müssten aber Kompromisse eingehen.
2: Die Gewerkschaft Verdi hat heute erneut die Beschäftigten im Einzelhandel zum bundesweiten Streik aufgerufen. Schon gestern hatten viele Angestellte die Arbeit niedergelegt. Im Norden gab es große Kundgebungen in Kiel. In Hamburg findet eine Streikkonferenz der Beschäftigten statt. Von den Ausständen betroffen sind laut Verdi Filialen und Logistikstandorte verschiedener Händler. Der Handelsverband Deutschland erwartet allerdings keine spürbaren Auswirkungen für Kunden. Verdi fordert 7% mehr Geld, mindestens aber 225 Euro pro Monat. Die Arbeitgeber halten die Forderungen für zu hoch. Der Hamburger Tennisprofi Alexander Zverev bestreitet am frühen Nachmittag in Paris das Halbfinale bei den French Open. Sein Gegner ist der Tscheche Jakub Menzik, der in der Weltrangliste 24 Plätze hinter Zverev steht. Aus Paris, Steffen Gahr.
5: Jakub Menzik ist erst 20, hat sich in den vergangenen beiden Jahren Schritt für Schritt nach oben gearbeitet und dabei schon öfter Top-10-Spieler geschlagen. Djokovic, Sinner, alle mussten dem Tschechen schon mal gratulieren. Der Körper aber spielt bei Menzik nicht immer so mit. Auch in Paris hatte er mehrfach mit Krämpfen zu kämpfen. Das könnte ein Vorteil für Zverev werden. Genauso wie die Erfahrung. Menzik steht zum ersten Mal im Halbfinale eines Grand-Slam-Turniers. Für Zverev ist es allein in Paris das 5. Halbfinale in den vergangenen 6 Jahren. Einmal schaffte er dabei den Sprung ins Finale. Auf den Titel aber wartet er noch immer. Das bisher einzige Duell zwischen beiden hatte der Hamburger gewonnen, vor ein paar Wochen auf dem Sand von Madrid. Und spielt Zverev so souverän und druckvoll wie zuletzt in Paris, sollte er den Sprung ins Finale schaffen.
2: Das waren die Nachrichten. Das Wetter in Norddeutschland. Wolken und Sonne, gebietsweise Schauer und Gewitter. Höchstwerte 17 bis 21 Grad. Morgen anfangs neblig, zeitweise heiter, später wieder Schauer und vereinzelt Gewitter. Höchstwerte um 20 Grad. Am Sonntag zeitweise Regen, selten Gewitter, 18 bis 21 Grad. Und am Montag meist trocken, an der Nordsee abends Schauer bei 20 bis 24 Grad. Es ist 12.04 Uhr.
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0: Musik in dieser Stunde unter anderem von Jean-Baptiste Lully. Dann haben wir was von Franz Schubert aus seiner Schauspielmusik Rosamunde. Und wir hören rein in ein Album mit Musik von Mariana von Martinez, österreichische Komponistin, die zu den herausragenden Musikerpersönlichkeiten des 18. Jahrhunderts gehört hat. Los geht's aber erstmal mit einer Sonate von Scarlatti.

Domenico Scarlatti-Sonate G-Dur, hier gespielt von Alexis Weißenberg am Klavier. Marianna von Martinez, sie war eine der wenigen Frauen, die sich im 18. Jahrhundert ganz der Musik gewidmet haben. Schon als Kind galt sie als komponierendes Wunderkind. Später wurde sie dann unter anderem von Joseph Haydn unterrichtet. In ihrer Heimatstadt Wien, da gehörte sie zum Kreis der hochgeschätzten Musiker, wie zum Beispiel Wolfgang Amadeus Mozart. Und sie hat nicht nur komponiert, sondern häufig auch ihre Stücke selbst gespielt auf dem Cembalo und auch dazu gesungen, hatte also viele Talente, Marianna von Martinez. Auf einem neuen Album mit dem Oxford Philharmonic Orchestra unter der Leitung von Kayana Poncioni-Bailey finden wir unter anderem ihre Sinfonia C-Dur. Hören wir jetzt auf NDR Kultur.

0: Sinfonie C-Dur von Mariana von Martinez, hier gespielt vom Oxford Philharmonic Orchestra unter der Leitung von Kayana Pontioni-Bailey. Vor 20 Jahren, da hat das begonnen, was sich etwas später unter dem Schlagwort Sommermärchen ins deutsche Gedächtnis gegraben hat. Dabei war bis unmittelbar zum Anpfiff der Fußball-WM 2006 die Stimmung alles andere als märchenhaft. Deutschland ächzte unter einer Wirtschaftskrise, der Mai war komplett verregnet gewesen und der Nationalmannschaft unter Jürgen Klinsmann traute man ohnehin schon gleich gar nichts zu. Ronald Reng, der renommierte Sportjournalist, hat nun ein Buch über diesen Fußballsommer geschrieben, der einer zum Vergessen hätte werden können und stattdessen ein unvergesslicher wurde.
1: Das ist natürlich die unwiderstehliche Kraft des Fußballs, dass Fußball diese Momente schafft, die alles auf den Kopf stellen. Das Eröffnungsspiel lief, glaube ich, nur 6 Minuten und dann schoss Philipp Lahn ein zauberhaftes Tor. Dann dieses Tor in der allerletzten Minute gegen Polen im Vorrundenspiel. Odonkor flankt, Neuville rutscht rein. Und dann natürlich, als Jens Lehmann im Elfmeterschießen gegen Argentinien einen Zettel aus dem Stutzen zog und las in einem Fußballstadion, las er und 2 Elfmeter hielt. Also das waren so Momente, die uns überwältigt haben. Und dann geht alles sehr schnell. Und was eben noch verzagt war, wird plötzlich wunderschön.
0: Sagt der Sportjournalist Ronald Reng. Ja, und vielleicht lässt sich das ja wiederholen. Ronald Reng, er ist heute Mittag unser Gast in NDR Kultur à la carte. Wir sprechen mit ihm über das Sommermärchen 2006 und die Fußball-WM, die jetzt unmittelbar bevorsteht. Heute 13 Uhr NDR Kultur.

Musik aus dem 17. Jahrhundert von Jean-Baptiste Lully, Hofkomponist beim Sonnenkönig bei Ludwig dem 14. Eine Idylle über den Frieden hat Lully für ihn komponiert. Daraus haben wir R pour Madame la Dauphine, R für die Kronprinzessin gehört. Gespielt von Musiker Antiqua Köln unter der Leitung von Reinhard Göbel. Und die nächste Musik kommt von Luisa Dolfa Le Beau. Hier ist der erste Satz aus ihrem Klavierkonzert D-Moll. 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

0: der erste Satz aus dem Klavierkonzert D-Moll von Luisa Dolfer-Lebeau mit Katja Ciamberdi und der Kammersymphonie Berlin unter der Leitung von Jürgen Bruns.
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0: Thomas Medicus, geboren 1953, ist ein erfolgreicher deutscher Romanschriftsteller, der sich seit 2004 der Erforschung seiner Familiengeschichte und deren Verstrickung in den Nationalsozialismus widmet. Nun ist mit Vaterlos Thomas Medicus' Auseinandersetzung mit seinem Vater herausgekommen, jedoch nicht mit Blick auf dessen Herkunft und dessen Probleme damit, sondern mit dem Blick des Autors auf eine Tat seines Vaters. Johannan Schelliem stellt das Buch vor.
2: Für Thomas Medicus ist die Tat seines Vaters so folgenreich wie eine Vergewaltigung. Wer bin ich? Was an meiner Wahrnehmung ist wahr? Noch als gealterter und arrivierter Autor kann er sich nicht von ihren Folgen befreien.
3: Erst viele Jahrzehnte später fiel T. auf, dass sie nach Ottos Tod lange Zeit wie Schlafwandler durchs Leben gingen. Vielleicht war das sogar zu ihrer neuen Existenzform geworden. Er konnte es nicht beurteilen.
2: Warum hat mein Vater mir das angetan? Welcher meiner Erinnerungen an ihn kann ich noch trauen? Resultiert nicht mein gesamtes Tun, sogar mein Schreiben aus dem Trauma dieser Tat?
3: Als Erwachsener verabscheute T. jede Wahrnehmungsbetäubung, war der Meinung, man müsse wachen und geschärften Sinnes durch die Welt gehen, damit einem nichts entgehe. Das aber war vermessen, vor allem Selbsttäuschung, denn von nun an nahm T. fast sämtliche seiner Lebenswelten entweder als erlöst oder als unerlöst wahr, und er suchte, verzweifelt über alles Destruktive, nach dem Unzerstörten und Unzerstörbaren. T. wurde zum Idylliker.
2: Der Roman beginnt mit Schwarz-Weiß-Fotos, heiteren Urlaubsaufnahmen, die sein Vater schoss. Thomas Medicus ist 17 Jahre alt.
3: Da waren diese gleißend hellen Märztage, wie meist in dieser Jahreszeit. An einem dieser schönen Tage, irgendwann vom 9. auf den 10. März 1971, geschah es, dass sich der Landarzt Otto M. das Leben nahm. Er war 49 Jahre alt, verheiratet, Vater zweier Kinder. Unvergessliche Vorfrühlingstage.
2: Dabei hatte der Vater, ein angesehener Landarzt in der zweiten Generation, nicht nur sich selbst getötet. In der Psychiatrie hatte er seine heimliche Geliebte kennengelernt. Sie wollte mit ihm sterben. Halbherzig half er auch ihr. Ein Skandal in der muffigen süddeutschen Kleinstadt. Und nun, ein halbes Jahrhundert nach dieser Tat, geht Thomas Medicus, der tief traumatisierte Sohn, mit kriminalistischem Besteck den Folgen für die Familie und seinem Handeln nach. Jede Fahrradspeiche wird einzeln analysiert und in das historische, präzise Wimmelbild des Lebens seiner Heimatstadt platziert. Der autobiografische Roman wird zum Gesellschaftsbild.
3: Dank der sich ausbreitenden Vorstädte kam man selbst in kleineren Städten nicht mehr ohne Auto aus. Im Nu besaß auch die Arztfamilie zwei. Sophie erhielt, da die Wege zum Einkaufen fortan weiter waren, einen schicken Kleinwagen. Früher war sie Fahrrad gefahren. Das wurde jetzt nicht mehr benutzt, blieb im alten Haus zurück. Fahrräder waren plötzlich Fortbewegungsmittel für Jugendliche ohne Führerschein oder für Leute, die sich kein Auto leisten konnten.
2: Kriminalistisch wird auch das Verhalten seiner Schwester und seiner Mutter auf die Erschütterung durch den Selbstmord seines Vaters abgeklopft. All die Kausalitäten des eigenen Verhaltens, gar seines Umzuges in die anonyme Großstadt, leitet Thomas Medicus aus diesem einen Trauma ab.
3: Es dauerte 33 Jahre, bis T. auf den Gedanken kam, die amtlichen Unterlagen ausfindig zu machen, die ihm Auskunft über den Hergang des Suizids seines Vaters geben würden.
2: Einen Geistesverwandten, einen ebenso erschüttert traumatisierten Autor, sieht Thomas Medicus in James Ellroy, der sich nach der Ermordung seiner Mutter in unzählige Krimis flüchtete und später die grausamsten Kriminalromane schrieb, um sein Kindheitstrauma zu bewältigen. Thomas Medicus' Roman ist ebenso verstörend wie hermetisch, aber eine brillante Studie der deutschen Nachkriegszeit mit so.
0: Johannan Schelliem über den Roman Vaterlos von Thomas Medicus. Das Buch ist im Rowohlt Verlag erschienen, hat 224 Seiten und kostet 24 Euro.

Diese Musik hat Antonio Vivaldi komponiert, so fröhliche Klänge gespielt von einer Mandoline. Giulio Galfetti war hier der Solist, begleitet von Il Giardino Armonico unter der Leitung von Giovanni Antonini. Ganz viel Italien war das hier auf NDR Kultur. Jetzt bei uns die Tschechische Philharmonie unter der Leitung von Rudolf Kretschmer mit Musik aus Rosamunde, Schauspielmusik von Franz Schubert.

Zwischenakt Musik Nummer 3 aus Rosamunde von Franz Schubert mit der Tschechischen Philharmonie. Und jetzt geht's rund hier auf NDR Kultur. Wir hören Musik aus Leonard Bernsteins West Side Story, die Szene, in der die verfeindeten Gangs Jets und Sharks tanzen, und zwar zu Mambo.

Musik, die in die Beine geht. Mambo aus der West Side Story von Leonard Bernstein mit dem New York Philharmonic Orchestra. Um Fußball geht es gleich auf NDR Kultur. Kurz vor Anpfiff der WM spricht mein Kollege Alexander Solloch mit dem Sportjournalisten Ronald Reng über sein neues Buch, das er über die WM 2006 in Deutschland geschrieben hat. Und die beiden blicken natürlich nicht nur zurück, sondern auch auf das, was kommt nach den 13 Uhr Nachrichten. Ich bin Andrea Wilke, habe jetzt noch Musik von Raoul Auger für Sie und wünsche damit einen schönen Nachmittag.

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1: Um 13 Uhr mit Astrid Fietz. Bundeskanzler Merz ist heute auf einem internationalen Gipfeltreffen in Montenegro. 6 Balkanstaaten wollen in die EU aufgenommen werden. Albanien, Bosnien-Herzegowina und das Kosovo. Außerdem Montenegro, Nordmazedonien und Serbien. Bei dem Gipfel soll es darum gehen, wie die Beitrittskandidaten schon während der Verhandlungen näher an die EU herangeführt werden können. Vor Beginn der Gespräche räumte Merz auch Versäumnisse der EU in der Vergangenheit ein.
2: Die Europäische Union muss zeigen, dass sie erweiterungsfähig und erweiterungswillig ist. Und das wollen wir heute diskutieren. Es gibt natürlich eine ganze Reihe von Fragen, die wir beantworten müssen, die wir gemeinsam beantworten müssen. Aber über alledem muss stehen, dass dieser Teil Europas in der Perspektive zur Europäischen Union dazu gehört. Und wenn wir jetzt seit 13 Jahren keine neuen Mitglieder mehr aufgenommen haben, das zeigt, dass die Versäumnisse auch auf der Seite der Europäischen Union liegen. Und die wollen wir heute überwinden. Und ich fühle mich ermuntert durch die Gespräche heute Morgen. Aber es liegt noch ein großer Teil der Wegstrecke vor uns. Aber die Arbeit ist lösbar.
1: Bundeskanzler Merz in Tivat in Montenegro. Die geplante Pflegereform von Bundesgesundheitsministerin Wagen stößt weiter auf Kritik. Besonders viel Gegenwind gibt es gegen den Vorschlag, die Rentenbeiträge für Menschen zu senken, die Angehörige zu Hause versorgen. Die werden bislang von der Pflegekasse gezahlt. Die Kürzung der Rentenbeiträge ist aber nur ein Punkt von vielen, wie Uwe Berndt in Berlin zusammenfasst.
3: Der Sozialverband Deutschland zum Beispiel bezeichnet das Gesetz als ein reines Sparpaket. Es würden Strukturreformen fehlen. Der Deutsche Pflegerat kritisiert, dass die Arbeitsbedingungen für das Pflegepersonal verschlechtert würden. Und der Spitzenverband der gesetzlichen Krankenkassen, der ja auch für die Pflegeversicherung zuständig ist, der sagt, ja, die Versicherung muss dringend reformiert werden, aber dieses Paket sei unausgewogen, das ginge zu Lasten der Versicherten. Also alle sind sich einig, dass gespart werden muss, sonst würden die Beiträge zur Pflegeversicherung immer weiter steigen. Das soll verhindert werden. Steigen sollen die Beiträge nur noch für Leute, die mehr als 5.800 Euro verdienen und für Leute, die keine Kinder haben. Da könnte man schon sagen, ja, das ist vielleicht gerecht, aber der Punkt mit den gekürzten Rentenbeiträgen zum Beispiel, der wird bestimmt noch sehr viel Widerstand auslösen.
1: Der US-Konzern Anthropic hat zu einer weltweiten Pause bei der Entwicklung von KI-Systemen aufgerufen. Dabei müssten aber alle großen Unternehmen mitmachen, die Anwendungen künstlicher Intelligenz anbieten. Aus Frankfurt am Main, Antje Erhardt.
4: Das Ziel? Man müsse gesellschaftliche Strukturen anpassen, Forschung vorantreiben, damit die KI immer im Interesse der Menschen agiert und nicht in eigenen. Anthropic räumt ein, dazu fehle es in der Branche an Bereitschaft. Vielmehr würden sich Unternehmen eher überbieten, hunderte Milliarden in Infrastruktur wie Chips und Rechenzentren zu investieren. Anthropic will nun mit anderen Entwicklern ein Kontrollsystem entwickeln. Auslöser für die Warnung von Anthropic ist der schnelle Fortschritt, den KI-Modelle erzielen. Vor allem werden sie immer besser darin, sich selbst weiterzuentwickeln. Damit steige das Risiko, dass der Mensch die Kontrolle über KI verliert.
1: Die Gewerkschaft Verdi hat heute erneut die Beschäftigten im Einzelhandel zum bundesweiten Streik aufgerufen. Schon gestern hatten viele Angestellte die Arbeit niedergelegt. Im Norden gab es eine große Kundgebung in Kiel. In Hamburg findet eine Streikkonferenz der Beschäftigten statt. Von den Ausständen betroffen sind laut Verdi Filialen und Logistikstandorte verschiedener Händler. Der Handelsverband Deutschland erwartet allerdings keine spürbaren Auswirkungen für Kunden. Tennisprofi Alexander Zverev steht heute Nachmittag im Halbfinale der French Open. Sein nächsten Anlauf, ein Grand-Slam-Turnier zu gewinnen. Gegner des Hamburgers ist der Tscheche Jakub Menšík. Aus Paris, Steffen Gahr.
5: Jakub Menšík ist erst 20, hat sich in den vergangenen beiden Jahren Schritt für Schritt nach oben gearbeitet und dabei schon öfter Top-10-Spieler geschlagen. Djokovic, Sinner, alle mussten dem Tschechen schon mal gratulieren. Der Körper aber spielt bei Menšík nicht immer so mit. Auch in Paris hatte er mehrfach mit Krämpfen zu kämpfen. Das könnte ein Vorteil für Zverev werden. Genauso wie die Erfahrung. Menšík steht zum ersten Mal im Halbfinale eines Grand-Slam-Turniers. Für Zverev ist es allein in Paris das 5. Halbfinale in den vergangenen 6 Jahren.
1: Das waren die Nachrichten. Das Wetter in Norddeutschland. Wolken und Sonne, gebietsweise Schauer und Gewitter. Höchstwerte 17 bis 21 Grad. Morgen anfangs neblig, zeitweise heiter, später wieder Schauer und vereinzelt Gewitter. Höchstwerte um 20 Grad. Am Sonntag zeitweise Regen, selten Gewitter, 18 bis 21 Grad. Und am Montag meist trocken, an der Nordsee abends Schauer bei 20 bis 24 Grad. Es ist gleich 13.05 Uhr.
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6: Mit Alexander Soloch. Guten Tag. Sommermärchen, Sommergrusel. Wir sprechen knapp eine Woche vor dem großen WM-Spektakel mit Ronald Reng, dem zweifellos besten deutschen Fußballschriftsteller, über sein neues Buch, das weit mehr ist als bloß ein Fußballbuch. Der deutsche Sommer, als 2006 plötzlich die Leichtigkeit einzog, heißt es. Ronald Reng, guten Tag.
7: Hallo, guten Tag, Herr Soloch.
6: Da fragt man sich natürlich, wo ist sie denn hin, die gute alte Leichtigkeit von einst, die da im Untertitel des neuen Buches so beschworen wird? Die Zustände im Ausrichterland USA, der FIFA-Wahnsinn um die Ticketpreise und ein Wettbewerbsmodus, der dazu führt, dass inzwischen nahezu alle Nationen der Welt bis auf Italien teilnehmen dürfen, wie auch der eher fragwürdige Zustand der deutschen Nationalmannschaft, scheinen die Vorfreude gegenwärtig noch ein bisschen einzudämmen. Wie hoch, Ronald Reng, ist denn Ihr WM Fieber schon?
7: Ja, ich fühle mich so ganz jugendlich, weil Erinnerungen wach werden an 1986, als die Weltmeisterschaft in Mexiko stattfand und ich tatsächlich 16 Jahre jung war. Und das war ein Ereignis, dass ich und die Freunde nachts aufbleiben konnten, um zeitversetzt diese Spiele zu sehen. Die Eltern waren schon im Bett und wir waren um 1 Uhr nachts vor dem Fernseher und schauten Deutschland gegen Marokko. Und am nächsten Morgen so dieses halb schwindlige, halb verschlafene durch die Welt tapsen und das Gefühl haben, was ganz Ungewöhnliches, Außergewöhnliches zu tun. Das war ein wunderschönes Gefühl. Und das hoffe ich dann doch 30, 40 Jahre später wieder zu erlangen, wenn ich irgendwie Iran gegen Ägypten um 3 Uhr nachts schauen werde.
6: Was Sie da gerade sagen, deutet schon darauf hin, dass prinzipiell eine WM lebensnotwendig ist, oder? Sie zitieren ja in Ihrem Buch die schönen Worte, die der damalige Papst Benedikt XVI. Vor Beginn der WM 2006 gefunden hatte. Ich zitiere Sie mal. Fußball ist das Heraustreten aus dem versklavten Ernst des Alltags in den freien Ernst dessen, was nicht sein muss und deshalb schön ist. Also anders gesagt, ohne Fußball-WM wäre ein schönes Leben gar nicht denkbar, oder?
7: Na, wir brauchen schon diese Pausen vom Alltag und diesen Vorwand, mal 4 Wochen nichts Sinnvolles zu tun, sondern sinnfrei nachts Fußball zu schauen und uns einzureden. Es gibt jetzt nichts Wichtigeres, wie Elfenbeinküste gegen Curaçao spielt und wie denn eigentlich dieser rechte Mittelfeldläufer von Ecuador spielt, ob der nicht vielleicht sogar einer für Bayer Leverkusen wäre, dass man also jetzt stundenlang solche Fragen erörtert und im Internet alle Informationen über diesen Spieler sammelt. Ich glaube, diese Pause brauchen wir Menschen schon.
6: Und Sie als Fußballjournalist können sich ja sogar einreden, dass es sinnvoll ist, denn Sie müssen ja auf dem Laufenden bleiben.
7: Ja, deswegen bin ich ja Fußballjournalist geworden, um mir die ganze Zeit einzureden, dass diese sinnfreien Dinge, die ich tue, doch zu meiner Arbeit gehören.
6: Was war nun an der WM 2006 so schön, dass sie zum Mythos wurde? Wo ließe sich dieser Mythos aber auch entzaubern? Und kommt die Leichtigkeit vielleicht doch noch irgendwann zurück? Und auf welche Weise? Darüber wollen wir sprechen in dieser Stunde, Ronald Reng. Und wir wollen die Musik hören, die Sie sich gewünscht haben. Edith Piaf und Je ne regrette rien. Ist das ein Statement oder einfach Liebhaberei?
7: Absolut. Statement. Dieses Lied, ich bereue nichts, erinnert mich an den Geist des damaligen Bundestrainers Jürgen Klinsmann, der genau mit dieser Einstellung Bundestrainer geworden ist. Sein Leitfaden war ja, ich muss hier mal den ganzen Laden auseinandernehmen und ich werde nichts bereuen.
6: Also hören wir jetzt Jürgen Klinsmann mit der Stimme von Edith Piaf.

0: Edith Piaf sang Non, je ne regrette rien, komponiert von Charles Dumont, getextet von Michel Vauquer. Und wir bereuen es natürlich sowieso gleich überhaupt gar nicht, Ronald Reng eingeladen zu haben zum Gespräch hier in NDR Kultur à la carte. Autor etlicher vielbeachteter Texte und Bücher, 7-mal, wenn ich richtig gezählt habe, ausgezeichnet für die beste Sportreportage des Jahres, 3-mal als Autor des Fußballbuchs des Jahres. Man könnte also sagen, Sie sind das Bayern München der Schriftstellerei, oder?
1: Das ist also eine absolute Beleidigung. Also nicht mit Bayern München zu vergleichen, das hat noch niemand in den Sinn gekommen.
0: Eintracht Frankfurt oder was? Ja, das wäre also totale Erfolglosigkeit.
1: Na, ich bitte Sie, wir reden ja noch von mindestens 100 Fußballjahren, die kommen werden und wo Eintracht Frankfurt mindestens 7-mal die deutsche Meisterschaft gewinnen wird und vielleicht sogar noch deutscher Buchmeister werden wird.
0: Meist, Ronald Reng, durchaus nicht immer, erzählen Sie Geschichten aus dem weiten Kosmos des Fußballs. Geschichten aber, die längst nicht nur vom Fußball handeln, sondern davon, wie Menschen zu bestimmten Zeiten gelebt, gedacht, gelitten haben und dadurch zeigen, wie sehr sich alles verändert im Laufe der Zeit und wie sehr sich der Mensch doch auch immer ähnlich bleibt, allen äußeren Veränderungen zum Trotz. Um nur einige Bücher zu nennen, die mir persönlich viel bedeuten. Der Traumhüter, die Robert-Enke-Biografie, Spieltage, ausgezeichnet mit dem NDR Kultursachbuchpreis. Zuletzt ein hinreißend komischer und zugleich glänzend recherchierter Roman über zwei verschrobene Autobauer. Erkenne Herrn Benz nicht, sagt Herr Daimler. Ein Roman also, der gar nichts mit Fußball zu tun hat, dessen Leitmotive man aber doch hier und da auch in Ihrem ganz neuen Buch aufschimmern sieht, der deutsche Sommer, als 2006 plötzlich die Leichtigkeit einzog. Was, Herr Reng, hat Sie nun dazu verleitet, dieses Buch zu schreiben und dadurch sich selbst, Ihre Umgebung und auch Ihr Publikum in schlimmste Nostalgieattacken zu treiben?
1: Ja, die Nostalgieattacken, die sind eigentlich bei meinen Freunden, bei meinen Bekannten in den letzten Jahren auch ohne mein Buch immer zum Vorschein gekommen. Also wenn wir im Gespräch waren und man konnte ja gar nicht anders, auf die Krisen dieser Welt zu kommen, dann kam immer irgendwer an mit dem Satz dann, ach, und weißt du noch, wo wir vor 20 Jahren waren, wie schön es vor 20 Jahren war, in diesem Sommer 2006. Und da kam dann irgendwann bei mir der Gedanke, ja, aber war damals die Welt tatsächlich eine andere, möglicherweise sogar eine bessere? Und dann habe ich mal angefangen zu recherchieren und wollte das eigentlich in diesem Buch analysieren. Also zum einen erinnern wir alle ja diesen Sommer mit unentwegtem Sonnenschein tatsächlich als eine Gesellschaft im Ausnahmezustand. Aber ich wollte herausfinden, war das tatsächlich Ausdruck eines Zeitgefühls damals, dass alle so leicht, beschwingt, so unbeschwert waren? Oder war das einfach nur eine große Party, wie es sie auch in diesem Sommer zum Beispiel wieder geben konnte? Und das Lebensgefühl war vielleicht gar nicht so viel besser. Also das war sozusagen die Startfrage vor diesem Buch. Und ich habe versucht, eigentlich nur beiläufig ein Fußballbuch zu schreiben. In erster Linie sollte es ein Gesellschaftsporträt sein, habe aber jetzt immer wieder von Lesern oder Kritikern gehört, dass ich daran gescheitert sei, dass es dann doch auch für diese Leute ein wunderbares Fußballbuch sei. Aber eigentlich ist es ein Gesellschaftsporträt.
0: Ja, Sie haben es nicht geschafft, ganz und gar den Fußball außen vor zu lassen. Ich bezweifle aber, dass das Ihr tatsächliches Bestreben gewesen wäre. Darauf kommen wir aber auch noch zu sprechen. Aber man kann vielleicht sagen, der Fußball ist der Rahmen, das Bild aber ist viel facettenreicher. Also Sie fangen an und enden auch mit dem Astronauten Thomas Reiter, der während der WM vom Weltall aus auf den vom Fußball beseelten Erdball schaut. Sie erzählen die Geschichte einer Rockband, der Sportfreunde Stiller, die eher so nebenbei den WM-Hit schlechthin komponiert und dann mühsam ein Verhältnis dazu finden muss, schwankend so zwischen Scham, darf man das machen als Indie-Rockband, sich so an ein Event zu heften, also zwischen Scham und dann aber schon auch Stolz. Sie erzählen von einer jungen Frau zum Beispiel aus Hannover-Linden, Tugba Tekkal, eine der 5 Tekkal-Schwestern, die gerade ganz viele Menschen verzaubern mit dem Buch Wut und Wärme. Damals eine junge Frau, die einfach nur Fußball spielen will und die quasi vom Fußball und ihrer Fußballbegeisterung getragen wird. Erzählen von der absurden Idee des ZDF, einen weithin unbekannten Fußballtrainer namens, ich muss nochmal nachschauen, wie der hieß, Jürgen Klopp, zum TV-Experten zu machen, was ja eigentlich gar nicht gut gehen konnte. Erzählen etwa auch von britischen Polizisten, die in Deutschland ein Auge auf ihre Landsleute werfen sollen während der Spiele der englischen Nationalmannschaft. Erzählen, ich könnte unendlich weiterreden, erzählen von einem Zeugwart von Hannover 96, 20, der ohne dass jemand wüsste, wer er ist, im Stadion immer bei den deutschen Spielerfrauen sitzt, vieles mehr. Nach welchen Kriterien haben Sie Ihre Figuren, Ihre Protagonisten ausgesucht?
1: Also zum einen thematisch und zum anderen einfach, wenn sie fesselnde, starke Figuren waren. Also thematisch will heißen, ich habe als allererstes Zeitungen gelesen, 20 Jahre alte Zeitungen aus dem Jahr 2006.
0: Da kann man sich doch verlieren, oder?
1: Richtig, ja. Das ist natürlich auch wieder dieser Vorwand, ähnlich wie Fußballspielen. Ich muss das für die Arbeit tun. Aber einfach, um einen Überblick zu kriegen, was waren damals die Themen? Und dann habe ich versucht, diese Themen mit persönlichen Geschichten zu erzählen. Also Sie haben es angesprochen, die junge Tuba Tekal. Damals war das ein großes Thema, wie heute auch noch, aber damals auf ganz andere Art, Immigration. Es gab zum Beispiel den Zensus des Deutschen Statistikamts und da tauchte 2006 zum ersten Mal das Wort Migrationshintergrund auf. Also das wurde erfunden vom Deutschen Amt für Statistik. Gleichzeitig spielten zum ersten Mal in großer Zahl Einwandererkinder bei der Weltmeisterschaft für Deutschland und gleichzeitig war sozusagen zum ersten Mal, dass Immigranten auch sichtbar für Deutschland gejubelt haben, die deutsche Fahne geschwenkt haben. Also das war ein Thema und da habe ich versucht, jemanden zu finden, der thematisch das abdeckt, der mir seine eigene Geschichte erzählt. Wie fühlte sie als Einwandererkind denn während dieser Weltmeisterschaft? Und da bin ich dann auf Tuba Tekal gestoßen und gleich auch skurrile Geschichten. Sie haben angesprochen, den Zeugwart, so sagen wir Fußballer, also den Teambetreuer von Hannover 96, das haben die meisten Leute schon vergessen. Das war immer eine große Frage im Fernsehen und auch in den Zeitungen, wenn die Spielerfrauen eingeblendet wurden im Stadion, auch damals ein neues Phänomen, die Spielerfrau, da war immer ein Mann mit grauem Hemd dazwischen. Und die Zuschauer fragten sich, wer ist denn das? Warum sitzt der da bei den Spielerfrauen?
0: Immer dasselbe Hemd, oder?
1: Immer dasselbe Hemd, weil das war sein bestes Hemd. Und der wusste ja, er hat einen besonderen Platz zwischen den Spielerfrauen und hat sich deswegen schön gemacht. Und das ist einfach eine skurrile Geschichte, die ich sozusagen 20 Jahre später aufkläre. Wer war denn eigentlich dieser Mann bei den Spielerfrauen? Sodass wir also ein buntes Panorama an persönlichen Geschichten, aber auch einen thematischen Querschnitt dieser Zeit hoffentlich in dem Buch vor uns haben.
0: Sie haben sich Musik von Charles Aznavour gewünscht, La Bohème. Es kann natürlich rein von der Chronologie her kein Chanson über das Sommermärchen 2006 sein, aber es klingt fast so, schon im Eingangsvers. Ich erzähle euch von einer Zeit, die unter 20-Jährigen nicht kennen können. Ist das also ein Wunsch des Nostalgikers Ronald Reng?
1: Ja, Herr Solloch, ich wollte eigentlich Sie bloßstellen mit diesem Lied, dass Sie mich fragen während der Sendung, warum haben Sie sich dieses Lied gewünscht? Und ich Ihnen dann genau diese ersten zwei Zeilen an den Kopf schlage und sage, Herr Solloch, haben Sie nicht die ersten zwei Zeilen gehört? Und jetzt haben Sie tatsächlich, wissen Sie, was in den ersten zwei Zeilen steht? Respekt.
0: Versuchen kann man es ja mal.
1: Genau, also das war natürlich der Anlass, dieses Lied zu wünschen für die unter 20-Jährigen, die nicht wissen, was da passierte. Und natürlich auch, um Sie zu würdigen, die Bohème von Hannover.

0: La Bohème von und mit Charles Aznavour, ein Wunsch unseres heutigen Gastes in NDR Kultur à la carte, Ronald Reng, mit dem wir über sein neues Buch sprechen, das von den seltsamen, beseelten Wochen der Fußball-WM 2006 in Deutschland erzählt. Müssen wir eigentlich, Ronald Reng, unsere Kinder dafür bedauern, dass sie 2006 noch nicht geboren oder jedenfalls zu klein waren, um mitzubekommen, was da Wundersames, wahrscheinlich auch Einmaliges geschehen ist?
1: Naja, ich finde schon, dass das ein Sommer war, den man gerne miterlebt hat. Also dieses vor allem dieses Draußensein die ganze Zeit, an der frischen Luft sein, nachts um eins ganz selbstverständlich durch Städte laufen im Gefühl, das machen gerade alle. Also das, da bedauere ich schon die es nicht miterlebt haben. Ich habe dänische Freunde, die haben mit ihrem Kinder letztens eine Dokumentation gesehen, um über den quasi dänischen Sommer 2006, der fand schon 1992 statt, ja, als Dänemark völlig überraschend die Europameisterschaft im Fußball gewonnen hatte. Und da haben die Kinder tatsächlich dann zu meinen dänischen Freunden, also zu ihren Eltern gesagt, schade, dass wir das nicht miterlebt haben.
0: Haben Sie sich eigentlich während der Recherchen auch mit einem damals jungen Mann namens Ronald Reng unterhalten? Der war da 35, fast 36, hatte zu dem Zeitpunkt schon 4 Bücher veröffentlicht und hatte vielleicht auch gerade die Zeit seines Lebens?
1: Nein, weil ich die Bücher eigentlich bewusst schreibe, so dass ich mich da raushalte. Also was ich denke, was ich fühle, was ich damals gemacht habe, soll in meinen Büchern keine Rolle spielen. Ich bin der Beobachter, der beschreibt und der sich da auch nicht einmischt. Die Leser sollen also das Buch lesen und sollen ihre eigenen Rückschlüsse ziehen und ich möchte sie da nicht bevormunden und ich möchte da auch in meinen Büchern nicht vorkommen. Und auch mein Leben im Sommer 2006 war dann doch deutlich langweiliger als das Leben meiner Protagonisten. Also ich war damals hauptsächlich noch rasender Zeitungsreporter und bin quer durch Deutschland gefahren, um über diverse Fußballnationalmannschaften, WM-Teilnehmer zu schreiben und habe da gar nicht so viel erlebt, was jetzt berichtenswert wäre. Also so kleine Momente, woran ich mich erinnere, zum Beispiel in Norddeutschland, da bin ich mal nach Rothenburg an der Wümme gefahren. Das war so meine WM auch, dass ich die ganze Zeit in deutsche Orte kam, in die man sonst nicht kam. Und ich wollte einen Spieler von Trinidad und Tobago interviewen.
0: Etwa Shaka Hislop? Nein.
1: Jason Scotland. Und Stürmer damals. Und bin also zum Training gefahren und erwartete, wie das man bei einem Training von Trinidad und Tobago normal ist, dass ich da quasi mit 2 Journalisten aus Trinidad stehe und vielleicht noch 10 Kinder, die Autogramme wollen. Und dann kam ich dahin und dann standen rund um den Dorfplatz von Rothenburg an der Wümme, ich würde mal schätzen 2000 bis 2500 Leute. Weil das machte man ja im Sommer 2006, das Training von Trinidad und Tobago schauen. Da musste man ja dabei sein irgendwie bei dieser M. Und die Laune war einfach ja wie auf ein Volksfest gut gelaunt. Die Leute haben geklatscht, wenn irgendwelche ganz normalen Trainingsübungen geklappt haben. Und am Ende vom Training, also wo ich dann Jason Scotland interviewe, fragt er mich plötzlich etwas, nämlich: Sagen Sie mal, was ist mit euch Deutschen los? Hier sind ja mehr Leute beim Training, als zu den Spielen meines Vereines kommen. Und das beschreibt eigentlich diesen Sommer 2006 sehr, sehr eindrücklich.
0: Ach, und schon wieder wird die Nostalgie wach. Aber man muss das jetzt doch mal ganz deutlich sagen. Es ist ja eigentlich kein nostalgisches Buch, das Sie da geschrieben haben. Es öffnet natürlich Räume für Nostalgie, aber es kratzt ja auch, wir haben schon gesagt, es kratzt ja auch am Mythos, in dem es zeigt, wirtschaftliche, politische, gesellschaftliche Verwerfungen gab es natürlich auch damals schon in Deutschland. Etwa eine viel höhere Arbeitslosigkeit als heute, gewaltige soziale Spannungen durch die damals ganz frischen Hartz-IV-Reformen. Es gab auch eine Neonazi-Mordserie, die ihre blutige Schneise durchs ganze Land zog. Man wusste nur nichts davon. Es wurde von den Ermittlern damals abgetan als Dönermorde. Es war ganz klar eine andere Zeit, aber war es auch eine bessere?
1: Es war tatsächlich eine Zeit mit anderen Problemen als heute, aber, und vielleicht ist das auch tröstlich, mit ähnlich starken Problemen und auch, wo viele Leute das Gefühl haben, die große Zeit von Deutschland ist vorbei. Also dieses Gefühl ist offenbar immer wiederkehrend. Sie haben es angesprochen, damals war die Arbeitslosigkeit das ganz große Thema. Dagegen Wohnungsnot in den Städten überhaupt kein Thema, sondern im Gegenteil. Also es wurde darüber schockiert gemunkelt, dass die Mieten einfach nicht hochgehen, dass es sich nicht mehr lohnt, eine Wohnung zu kaufen und zu vermieten in den Städten, dass man damit kein Geld verdienen könnte. Immigration ist heute ein Thema, das viele Leute aufregt. Damals wurde hysterisch darüber berichtet, dass Deutschland ausstirbt, weil wir ja ein Auswandererland werden würden, wie die Süddeutsche Zeitung geschrieben hat. Also Probleme waren auch damals da. Sie waren anders als heute. Und wir haben die meisten Probleme gelöst oder gelernt, damit zu leben oder uns verbessert. Kriminalität zum Beispiel heute subjektiv für viele Leute ein Aufreger, angeblich wegen den ganzen Messerstechern. Tatsächlich haben wir heute in absoluten Zahlen 10% weniger Straftaten in Deutschland und die Mordrate ist mit 3000 Morden im Jahr absolut gleich geblieben.
0: Ronald Reng, Sie haben sich aus den Bildern einer Ausstellung von Modest Mussorgsky das große Tor von Kiew gewünscht. Warum dieser Wunsch?
1: Ja, Mussorgsky steht für mich immer noch für, Liebe ist ein zu großes Wort, aber für meine Annäherung an die klassische Musik, weil das zum ersten Mal ein Stück war, wo ich die Schönheit und die Kraft der klassischen Musik erkannt habe, nämlich ungefähr als 11-jähriger Junge, als unser Musiklehrer, der Herr Kaltenbach, dieses Stück im Musikunterricht uns vorgespielt hat und ich irgendwie diese Klänge bis in meinen Kopf vordringen und ich stumm und starr diesen schönen Klängen gelauscht habe.

0: Katja Bunyatischvili, die Pianistin aus Georgien, spielte das große Tor von Kiew aus den Bildern einer Ausstellung von Modest Mussorgsky. Ronald Reng, der Sommer 2006, über den Sie schreiben, ist im öffentlichen Bewusstsein gelabelt als Sommermärchen, ein Etikett, das wahrscheinlich immer noch Aufmerksamkeit steigernd und verkaufsfördernd ist. Trotzdem haben Sie Ihr Buch nicht das Sommermärchen genannt, was Sie ja hätten tun können. Schreiben sogar im Prolog beinahe entrüstet, ein Sommer ist doch kein Märchen, sondern Sie haben Ihr Buch genannt Der deutsche Sommer. Warum diese Entscheidung?
1: Naja, zum einen bin ich halt ein Sturkopf und ich möchte keine abgedroschenen Worte wiederverwenden. Ich möchte schon eigene Ausdrücke erfinden, in die Welt setzen. Und das Sommermärchen wäre zu einfach gewesen, finde ich. Zu wenig kreativ. Und ich fand Der deutsche Sommer im doppelten Sinne einen schönen Ausdruck. Zum einen als Kontrapunkt zum deutschen Herbst 1977, als die RAF eine Mordserie durch Deutschland zog. Aber zum anderen, weil auch ja die nationale Frage damals im Jahr 2006 groß verhandelt wurde, weil plötzlich überall deutsche Fahnen waren. Und die Frage, ist das noch patriotisch? Beginnt hier schon Nationalismus? Wurde ja damals heftig in den Medien geführt. Und deswegen war dieser Sommer sehr deutsch. Also es ging um das Nationalgefühl, auch um die Nationalsymbole. Und gleichzeitig, finde ich, war es der Sommer, den wir alle zusammen in Deutschland irgendwie erlebt haben.
0: Aber wodurch wurde diese WM denn nun so magisch? Sie zeigen ja in Ihrem Buch, dass die Menschen zunächst einmal gar nicht so übermäßig erwartungsfroh waren. Den ganzen Mai über war das Wetter noch ziemlich mies gewesen und der deutschen Nationalmannschaft unter diesem völlig unverständlich agierenden Bundestrainer Jürgen Klinsmann, dieser Mannschaft traute man eigentlich noch weniger, als man dem Wetter traute.
1: Das ist natürlich die unwiderstehliche Kraft des Fußballs, dass Fußball diese Momente schafft, die alles auf den Kopf stellen. Und da gab es bei dieser Weltmeisterschaft aus deutscher Sicht tatsächlich drei Momente, die ein ganzes Volk mitgerissen haben. Das war das Eröffnungsspiel lief, glaube ich, nur 6 Minuten und dann schoss Philipp Lahn ein zauberhaftes Tor. Der Ball bog sich so bis in den Torwinkel hinein, ein Weitschuss. Dann dieses Tor in der allerletzten Minute gegen Polen im Vorrundenspiel. Odonkor flankt, Neuville rutscht rein. Und dann natürlich, als Jens Lehmann im Elfmeterschießen gegen Argentinien einen Zettel aus dem Stutzen zog und da las, in einem Fußballstadion las er

0: und 2 Elfmeter hielt. Also das waren so Momente, die uns überwältigt haben. Und dann geht alles sehr schnell und was eben noch verzagt war, wird plötzlich wunderschön.
1: Das ist so sonderbar, wenn Sie das jetzt gerade wieder erzählen. Das Tor von Oliver Neuville im Vorrundenspiel gegen Polen in der letzten Minute auf Vorlage von David Odonkor. Wir wollen auch denjenigen nicht vergessen zu erwähnen, der die Vorlage zur Vorlage gab, nämlich den Leverkusener Bernd Schneider. Dieser Moment, der ja wie ein Urknall war eigentlich in der öffentlichen Wahrnehmung. Und wenn Sie das jetzt so erzählen, kriegt man beim Zuhören schon wieder Gänsehaut. Was ist denn da los? Das ist doch eigentlich nur ein profaner 1:0-Sieg gegen Polen. Das ist doch eigentlich nichts Besonderes.
0: Nein, also das Ergebnis an sich spielt in dem Moment keine Rolle. Deutschlands Chancen weiterzukommen wären mit einem 0:0 genauso groß gewesen. Aber es schien schier nicht mehr wirklich in diesem Moment, dass Deutschland das Spiel gewinnt. Also in der letzten Minute hatte Deutschland 2-mal hintereinander an die Latte geköpft und geschossen. Erst Miro Klose, den abprallenden Ball, hat Michael Ballack dann an die Latte geschossen. Das Spiel war vorbei. Es klebte noch an allen das Gefühl der Vergeblichkeit. Hui, fast hätten wir in der letzten Minute gewonnen. Und eigentlich war allen klar, es passiert hier nichts mehr. Und dann schafft Fußball, was wenige Sachen in unserem Leben schaffen, dass es mit einem Schlag in der Zeit, in der ein Schmetterling vielleicht 2-3 Mal mit den Flügeln flattert, in dieser Winzigkeit alles verändert. Und der Zauber in diesem Tor lag ja auch noch einfach daran, dass David Odonkor diese Flanke schlug. Und David Odonkor, den hätten von, damals waren es glaube ich 82,3 Millionen Deutschen, hätten 82,299999999 Millionen Deutsche niemals in die Nationalmannschaft berufen. Weil das war ein Spieler, der technisch sehr limitiert war, den die meisten gar nicht kannten. Aber einer, nur ein einziger Mensch, und das war halt der Bundestrainer Jürgen Klinsmann, hat ihn in die Nationalmannschaft berufen. Und in diesem Moment wurde allen klar, warum. Weil er wahnsinnig schnell ist, weil er seinen Gegner wegläuft. Und dieser David Odonkor, der von 100 Flanken 97 schlecht schlägt, schlug in diesem einen Moment die eine perfekte Flanke. Und da hatte der Fußball tatsächlich etwas Magisches, fast etwas Unmenschliches in dem Sinne, dass er einen Moment vollbrachte, den wir uns Menschen gar nicht zutrauen.
1: Und vor allem hat Klinsmann, Sie schildern das sehr anschaulich, es geschafft, diese vollkommen unrealistische Nominierung bis zur allerletzten Sekunde geheim zu halten. Man fragt sich, ob das heute auch gelingen würde. Die verhexte Liebe, El Amor Brujo, haben Sie sich gewünscht, einen Ausschnitt aus dem Ballett von Manuel Lefaya. Warum?
0: Oh, ich fand den Titel so schön, El Amor Brujo, die verhexte Liebe. Und das klingt so ein bisschen auch irgendwie nach der derzeitigen spanischen Nationalmannschaft, die wahrscheinlich der große WM-Favorit ist und zu der Rest der Welt so eine, ja nicht verhexte Liebe, aber Liebe, aber so eine Art Hassliebe ja empfindet. Einerseits große Bewunderung für dieses sehr elegante, ansehnliche, ästhetische Spiel. Andererseits dann doch dieser Hass, warum gewinnen die immer?

0: Der Tanz des Feuers, Danza Ritual del Fuego aus dem Ballett El Amor Brujo von Manuel de Falla, gespielt vom Philharmonischen Staatsorchester Hamburg unter Ingo Metzmacher. Ronald Reng, wir müssen jetzt aber doch noch mal ins Fußballfachliche gehen, denn es soll ja nun nicht so aussehen, als lasse Ihr Buch das Geschehen auf dem Platz außen vor. Sie haben ja schon geschildert, Leser haben Ihnen rückgemeldet, es gelingt Ihnen auch gar nicht, den Eindruck zu erwecken, als sei das gar kein Fußballbuch. Ganz im Gegenteil, man hat das Gefühl, es mache Ihnen eine diebische Freude, das zu beschreiben, wofür eine sinnliche, eine unverbrauchte Sprache zu finden, so wahnsinnig schwer ist. Also Pässe, Flanken, Torschüsse, Glanzparaden, Tore natürlich auch. Stimmt das? Macht es Ihnen Spaß, Fußball an sich, also das, was auf dem Platz passiert, zu schreiben?
1: Ja, ich spüre schon, wenn ich Fußballszenen beschreibe, die innere Begeisterung oder den inneren Rausch dieser gelungenen Szene. Also ich spüre dann die Schönheit des Spiels sozusagen in mir und versuche das in Worte zu übertragen. Auch da fühle ich mich so ein bisschen wie ein Missionar, weil wir in der Berichterstattung in den Medien über Fußball einfach viel zu sehr uns von den Fußballtrainern deren Sprache aufdrängen lassen. Und Fußballtrainer sind ja sehr begabt darin, eine Mannschaft zu organisieren, strategisch ein Spiel zu organisieren. Aber die Sprache, das ist doch das, was eigentlich uns Buchautoren, Schriftsteller und auch Journalisten abhebt von diesen Fußballtrainern. Und deswegen verstehe ich nicht, warum so viele Journalisten diese ganzen bürokratischen Worte der Fußballtrainer in ihren Texten einfach als selbstverständlich übernehmen und nicht versuchen, mit eigenen Worten, in ihrer eigenen Sprache das Spiel zu beschreiben. Und das versuche ich immer sehr gerne in meinen Büchern.
0: Lassen Sie uns sprechen über den Protagonisten des deutschen Fußballs während der WM 2006 und in den zwei Jahren Vorbereitung natürlich auch auf diese WM, also über Jürgen Klinsmann, den damaligen Bundestrainer. Sie schreiben, er teile das Schicksal mit vielen Reformern oder gar Revolutionären, deren Ideen eine größere Karriere machten als sie selbst. Haben Sie dabei auch ein bisschen gedacht an die Helden Ihres jetzt vorletzten Buchs, eines Romans, also an die Autobauer Karl Benz und Gottlieb Daimler?
1: Na, das sind so die Verbindungen, die nur ein Literaturkritiker ziehen kann. Und dann der Buchautor liest dann immer mit Erstaunen, was solche Literaturkritiker alles in seine Bücher reingelesen haben. Und durchaus auch mit Freude. Also ich muss gestehen, während ich das Buch Der deutsche Sommer geschrieben habe, hatte ich keinerlei Gedanken verschwendet an irgendeines meiner anderen Bücher. Und das ist auch kein Fortsetzungsroman.
0: Dann handelt es sich einfach um ein ewig menschliches Leitmotiv unseres Lebens, dass diejenigen, die etwas Neues, etwas bis dahin Unerhörtes versuchen und damit natürlich auch Altes zurückdrängen wollen, dass diejenigen erst einmal mindestens gerümpfte Nasen anschauen müssen.
1: Ja, das liegt in der Natur von uns Menschen. Wir sind sehr skeptisch Neuen gegenüber, weil wir automatisch gleich denken, was verlieren wir denn dafür? Deswegen gibt es immer, wenn Leute mit neuen Ideen kommen, einen großen Widerspruch und auch Widerstand. Und so war das auch bei Jürgen Klinsmann, als er 2004 Bundestrainer wurde, mit ganz für den deutschen Fußball neuen Ideen. Der stieß natürlich auf den Widerstand des Establishment, die dann Lobbyismus auch in eigener Sache betrieben, weil sie sich angegriffen fühlten von Jürgen Klinsmanns neuen Ideen. Der lebt ja schon seit einigen Jahren in Amerika und hatte dort gelernt von anderen Sportarten, wie kann man eigentlich Athletiktrainer einbeziehen, wie kann man einen Spielerkader planen, für welche verschiedenen Szenarien in einem Spiel muss ich mich sozusagen wappnen. Und der deutsche Fußball lebte bis dahin im Gefühl, uns geht es doch immer gut, wenn wir rausgegangen sind, Fußball gespielt haben und mehr gekämpft haben, als die anderen einen größeren Willen hatten. Und auf einmal kam einer an und hat das versucht, das ganze Spiel wissenschaftlich vorzubereiten. Und so, wie dann Jürgen Klinsmanns Ideen vorher abgelehnt wurden, wurden sie dann auf einen Schlag und auch das vielleicht wieder irrational angenommen. Man hat sich also plötzlich im Reformeifer selbst übertroffen und die Auswirkungen spüren wir bis heute. Heute haben wir einen Bundestrainer, 20 Jahre später bei der Weltmeisterschaft, der nie selber Fußballprofi war, der mit 28 Jahren schon Bundesliga-Trainer wurde. Und ja, Julian Nagelsmann wäre, glaube ich, diesen Weg nie gegangen, wenn nicht von Jürgen Klinsmann noch diese Offenheit im deutschen Fußball da gewesen wäre.
0: Über diesen Mann, Julian Nagelsmann, wollen wir gleich noch ein bisschen sprechen. Vorher noch einmal Musik, die Sie sich gewünscht haben, und zwar ausdrücklich als letztes Stück dieser Sendung gewünscht haben, die Finlandia von Jean Sibelius. Was hat es damit auf sich?
1: Ja, während Sie jetzt im heißen Hannover schwitzen, Fußball-Weltmeisterschaft sehen, verschwinde ich einfach mit meiner Familie für 2 Wochen nach Finnland, nehme viel Mückenmittel mit und werde dort nachts um 3 Iran gegen Ägypten schauen. Wir machen 2 Wochen Urlaub in Finnland.
0: Ach, so schön kann das Leben sein.

0: NDR Kultur à la carte, das war das Philharmonia Orchestra unter Wladimir Ashkenazy mit dem Opus 26 von Jean Sibelius, der Finlandia. Ronald Reng, zu den Protagonisten Ihres neuen Buchs gehört auch ein 18-jähriger Fußballspieler namens Julian. Er spielt in der Jugend von 1860 München, sieht sich auf dem Sprung in die Profimannschaft. Im Jahr darauf, 2007, wird dieser Traum aber platzen aufgrund hartnäckiger Verletzungen. Statt Fußballprofi wird er Trainer. Und da wäre er nun also heute, der Bundestrainer Julian Nagelsmann. Ich stelle Ihnen jetzt mal dieselbe Frage, die ich Ihnen wahrscheinlich vor 20 Jahren, hätten wir uns damals schon gekannt, über Jürgen Klinsmann gestellt hätte. Ist er der Richtige für diesen Job?
1: Ja, würde ich schon sagen. Also er ist ein fachlich sehr kreativer, innovativer Trainer, der sehr gut und mit großer Begeisterung und Zuneigung für Menschen, die diese Mannschaft führt. Also der sehr viel mitbringt, der gute Ideen hat, der eine sehr gute Einschätzung hat von Spielern. Also viele bessere Trainer in Deutschland gibt es meiner Meinung nach nicht.
0: Wir müssen alles in allem abwarten. Trotzdem will ich Sie zum Schluss fragen, ob denn nach Ihrer Einschätzung uns, mal angenommen, wir halten es mit der deutschen Nationalmannschaft, ein Sommermärchen oder ein Sommergrusel bevorsteht.
1: Na, tendenziell würde ich dann doch eher zum Märchen neigen. Also die deutsche Mannschaft ist eine wahnsinnig kreative Mannschaft. Wenn wir sie vergleichen zum Beispiel mit 2006, viel, viel bessere Einzelspieler. Das Potenzial ist dafür für eine Mannschaft, die uns sehr, sehr positiv überraschen kann.
0: Das war Ronald Reng in NDR Kultur à la carte. Sein neues Buch, Der deutsche Sommer, als 2006 plötzlich die Leichtigkeit einzog, ist bei Piper erschienen. Herr Reng, vielen Dank für das Gespräch und einen schönen Urlaub Ihnen.
1: Ich danke Ihnen.
0: Für heute verabschiedet sich Alexander Soloch mit Dank fürs Zuhören.

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1: Um 14 Uhr mit Astrid Fietz. Bundeskanzler Merz ist heute auf einem internationalen Gipfeltreffen in Montenegro. 6 Balkanstaaten wollen in die EU aufgenommen werden. Albanien, Bosnien-Herzegowina und das Kosovo. Außerdem Montenegro, Nordmazedonien und Serbien. Bei dem Gipfel soll es darum gehen, wie die Beitrittskandidaten schon während der Verhandlungen näher an die EU herangeführt werden können. Vor Beginn der Gespräche räumte Merz auch Versäumnisse der EU in der Vergangenheit ein.
2: Die Europäische Union muss zeigen, dass sie erweiterungsfähig und erweiterungswillig ist. Und das wollen wir heute diskutieren. Es gibt natürlich eine ganze Reihe von Fragen, die wir beantworten müssen, die wir gemeinsam beantworten müssen. Aber über alledem muss stehen, dass dieser Teil Europas in der Perspektive zur Europäischen Union dazugehört. Und wenn wir jetzt seit 13 Jahren keine neuen Mitglieder mehr aufgenommen haben, das zeigt, dass die Versäumnisse auch auf der Seite der Europäischen Union liegen. Und die wollen wir heute überwinden. Und ich fühle mich ermuntert durch die Gespräche heute Morgen, aber es liegt noch ein großer Teil der Wegstrecke vor uns, aber die Arbeit ist lösbar.
1: Bundeskanzler Merz in Tivat in Montenegro. Die geplante Pflegereform von Gesundheitsministerin Wagen stößt auf massive Kritik, etwa bei Stiftungen, dem Städtetag oder diversen Sozialverbänden. Der Entwurf sieht unter anderem vor, dass es in Zukunft schwieriger werden soll, Pflegeleistungen zu bekommen. Ob es so gelingen kann, das drohende Finanzloch in den Pflegekassen zu schließen, schätzt Birte Sönnigsen aus Berlin ein.
3: Das kommt jetzt, glaube ich, auch ein bisschen darauf an, was von dieser Reform am Ende übrig bleibt. Wenn ich das jetzt vergleiche mit den Sparbemühungen der Bundesgesundheitsministerin bei der gesetzlichen Krankenversicherung, dann hat sie da einen ersten Vorschlag auf den Tisch gelegt, wo deutlich mehr gespart wird als das, was dann am Ende die Bundesregierung, das Kabinett beschlossen hat. Und jetzt beschäftigt sich gerade der Bundestag damit und will vielleicht auch noch mal ein bisschen was rausstreichen. Auf der anderen Seite muss man aber sagen, der Druck, der ist einfach riesig, weil die Pflegekassen echt in großen finanziellen Schwierigkeiten stecken. Und da sind die Babyboomer noch gar nicht dabei. Die gehen ja jetzt erst so langsam in Rente und werden dann erst in Zukunft pflegebedürftig. Und schon jetzt sehen wir aber aktuell große Probleme.
1: Der US-Konzern Anthropic hat zu einer weltweiten Pause bei der Entwicklung von KI-Systemen aufgerufen. Dabei müssten aber alle großen Unternehmen mitmachen, die Anwendungen künstlicher Intelligenz anbieten. Aus Frankfurt am Main, Antje Erhardt.
4: Das Ziel? Man müsse gesellschaftliche Strukturen anpassen, Forschung vorantreiben, damit die KI immer im Interesse der Menschen agiert und nicht in eigenen. Anthropic räumt ein, dazu fehle es in der Branche an Bereitschaft. Vielmehr würden sich Unternehmen eher überbieten, hunderte Milliarden in Infrastruktur wie Chips und Rechenzentren zu investieren. Anthropic will nun mit anderen Entwicklern ein Kontrollsystem entwickeln. Auslöser für die Warnung von Anthropic ist der schnelle Fortschritt, den KI-Modelle erzielen. Vor allem werden sie immer besser darin, sich selbst weiterzuentwickeln. Damit steige das Risiko, dass der Mensch die Kontrolle über KI verliert.
1: Die Gewerkschaft Verdi hat heute erneut die Beschäftigten im Einzelhandel zum bundesweiten Streik aufgerufen. Schon gestern hatten viele Angestellte die Arbeit niedergelegt. Im Norden gab es eine große Kundgebung in Kiel. In Hamburg findet eine Streikkonferenz der Beschäftigten statt. Von den Ausständen betroffen sind laut Verdi Filialen und Logistikstandorte verschiedener Händler. Der Handelsverband Deutschland erwartet allerdings keine spürbaren Auswirkungen für Kunden. Tennisprofi Alexander Zverev steht heute Nachmittag im Halbfinale der French Open. Sein nächster Anlauf, ein Grand-Slam-Turnier zu gewinnen. Gegner des Hamburgers ist der Tscheche Jakub Menšík. Aus Paris Steffen Gahr.
5: Jakub Menšík ist erst 20, hat sich in den vergangenen beiden Jahren Schritt für Schritt nach oben gearbeitet und dabei schon öfter Top-10-Spieler geschlagen. Djokovic, Sinner, alle mussten dem Tschechen schon mal gratulieren. Der Körper aber spielt bei Menšík nicht immer so mit. Auch in Paris hatte er mehrfach mit Krämpfen zu kämpfen. Das könnte ein Vorteil für Zverev werden. Genauso wie die Erfahrung. Menšík steht zum ersten Mal im Halbfinale eines Grand-Slam-Turniers. Für Zverev ist es allein in Paris das 5. Halbfinale in den vergangenen 6 Jahren.
1: Das waren die Nachrichten. Das Wetter in Norddeutschland. Wolken und Sonne, gebietsweise Schauer und Gewitter. Höchstwerte 17 bis 21 Grad. Morgen anfangs neblig, zeitweise heiter, später wieder Schauer und vereinzelt Gewitter. Höchstwerte um 20 Grad. Am Sonntag zeitweise Regen, selten Gewitter, 18 bis 21 Grad. Am Montag meist trocken, an der Nordsee abends Schauer bei 20 bis 24 Grad. Es ist 14.04 Uhr.
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6: Die Staatsoper Hamburg kommt jetzt direkt zu den Menschen in die Hamburger Stadtteile, auch in die Schulen. Click-in heißt das neue Vermittlungsprogramm, über das wir in dieser Stunde berichten. Ein Programm, um Musiktheater dorthin zu bringen, wo man es vielleicht nicht unbedingt erwartet.

Das NDR Elbphilharmonieorchester, geleitet von Charles McCarris. Das war die Ouvertüre zum Singspiel Abu Hassan von Karl Maria von Weber. Heute vor genau 200 Jahren ist der gebürtige Eutiner gestorben. Karl Maria von Weber, ja, jenseits des Freischütz kann man bei diesem Komponisten immer noch viele Entdeckungen machen. Zum Beispiel auf einer 18-teiligen CD-Box, die zum Jubiläum erscheint. Mit historischen Aufnahmen. Übermorgen am Sonntag ist diese Box unser Album der Woche hier bei NDR Kultur. Dann stellen wir das große Paket vor unter dem Titel The Spirit of German Romanticism. Noch mehr Musik jetzt von Karl Maria von Weber aus seiner zweiten Klaviersonate A-Dur. Der erste Satz mit Thierry de Brunhoff.

0: Zweite Klaviersonate A-Dur von Karl Maria von Weber. Das war der erste Satz mit dem Pianisten Thierry de Brunhoff. Weitere historische Aufnahmen finden sich auf der großen CD-Box The Spirit of German Romanticism. Die stellen wir vor am Sonntag. Es ist unser Album der Woche hier bei NDR Kultur. Wie könnte eine Stadt der Zukunft aussehen, eine Stadt für Kinder? Die Alsterspatzen, der Kinder- und Jugendchor der Staatsoper, sind gerade auf Tour durch Hamburgs Schulen, um genau diese Frage den Schülerinnen und Schülern zu stellen. Mit dem Stück »Wir bauen eine neue Stadt«. Mit Musik im Rahmen des neuen Vermittlungsprogramms Click In. Das ist der erste Teil der Reihe Opera Mobile. Oper in der Schule. Tja, wie geht das? Das weiß Peter Helling. Er war für uns bei einer Aufführung in der Ilse-Löwenstein-Schule in Uhlenhorst dabei.
1: Unsere Neustadt ist modern und klimafreundlich. Hier können alle so sein, wie sie wollen.
2: Nur Erwachsene sind hier verboten.
3: So kann sie klingen, die neue Stadt der Kinder. Fast 30 junge Alsterspatzen in Handwerkerhosen stehen in der Aula der Ilse-Löwenstein-Stadtteilschule und vor den vollbesetzten Stuhlreihen stellen sie wichtige Fragen wie:
4: Und wie bewegt ihr euch durch eure Stadt?
2: Durch Teleportation.
3: Wir bauen eine neue Stadt. Frei nach einem Singspiel des Komponisten Paul Hindemith ist Teil des neuen Vermittlungsprogramms Click In der Staatsoper. In einer fantasievollen Mischung aus Gesang, Tanz, Bühnenszenen erschaffen die jungen Chorsängerinnen und Sänger eine Vision von morgen.
5: Bei jeder Aufführung ist man ein bisschen aufgeregt auch.
6: Ich freue mich halt immer auch sehr drauf, wie das Publikum heute ist. So, die haben gut mitgefiebert.
3: Freuen sich die 10-jährige Helena und der 11-jährige Tom. Gemeinsam schieben sie eine Art Elbphilharmonie in Form einer riesigen Popcorn-Tüte auf die Bühne. Ein gigantischer Plastikdöner wird auch aufgebaut. Döner soll in der Stadt von morgen nur 1 Euro kosten. Und sogar ein pinkes Mini-Auto surrt von hinten auf die Bühne. Ein neues Stadion darf natürlich auch nicht fehlen.
7: Oder uns als Team war es total wichtig, irgendwie so eine Perspektive reinzubringen, weil Städte und Stadtkonzepte immer von Erwachsenen gedacht und gebaut sind und Kinder oft auch gerade irgendwie in der Innenstadt vergessen werden, was da Kinder und Jugendliche denken und dazu verändern möchten.
3: Regisseurin Michelle Stob regt mit viel Humor das junge Publikum zum Abstimmen über ihre persönlichen Ideen einer Stadt von morgen an. Mit grünen und roten Zetteln können die Kinder ihre Ablehnung oder Zustimmung zeigen. Das gibt auch schön viel Rabatz.
8: Regel 1. Man darf so lange schlafen, wie man nur will.
3: Das Konzept geht auf.
9: Ich fand's witzig, dass sie dann auch wirklich ein Auto hatten.
10: Ich fand, diese Ideen waren so kreativ mit dem Döner 1 Euro und dem Limonaden, die ewig jung lassen.
11: Ich fand die Choreografie sehr schön und ich bin auch dafür. Also Döner muss auf jeden Fall wieder 1 Euro sein.
12: Ich fand das Stück sehr toll und es war auch sehr einfallsreich.
13: Ich fand's toll, dass die eine Stadt ohne Eltern gebaut haben und dass es so günstige Sachen gab.
3: Finden Erik, Tom, Henry, Lea und Lea aus der 6. Klasse. Okay, neben Schokoladenbrunnen und Pfannkuchentürmen gibt es aber noch eine tiefere Hoffnung für die Stadt von morgen.
11: Wenn man nicht respektvoll miteinander ist, dann wird ja diese Stadt im ganzen Chaos und im Schlägereien und nicht respektvoll enden.
3: Mit »Wir bauen eine neue Stadt« startet die Staatsoper die Reihe Opera Mobile, erzählt Projektleiterin Anja Fürstenberg.
14: Das ist eine gute Herausforderung. Dafür sind wir aber sehr nah dran an den SchülerInnen und wir versuchen aus dem Ort Schule auch ein bisschen Theaterzauber herauszukriegen.
3: So viel ist klar. Oper kann Aula. Die Stadt von morgen ist auch ein Ort der Demokratie. Früh übt sich eben.
2: Ich sehe eine Stadt mit Kindern, die mitbestimmen.
0: Auch in der nächsten Saison sind neue Schultermine von Wir bauen eine neue Stadt geplant. Bei Interesse oder Fragen kann man sich direkt an die Staatsoper Hamburg wenden. Und die Alsterspatzen feiern bald ihren 50. Geburtstag. Am 12. Juni im großen Saal der Staatsoper mit dem Titel Wie lernt man fliegen?

Gavotte aus der Suite im alten Stil aus Holbergs Zeit. Das war Musik von Edvard Grieg mit Neeme Järvi und dem Sinfonieorchester Göteborg. Sie hören NDR Kultur kurz vor dem ersten Juni-Wochenende jetzt mit der ersten Sinfonie F-Moll von Hugo Alfvén. Erster Satz mit dem Royal Scottish National Orchestra und die Leitung hat Niklas Wilén.

0: Erste Sinfonie F-Moll von Hugo Alfvén, das war der erste Satz mit Niklas Villén am Pult des Royal Scottish National Orchestra. 3:20 ist es, NDR Kultur, internationaler Tag der Umwelt ist heute und da beschäftigt uns das Thema Nachhaltigkeit auch innerhalb des eigenen Ladens. Auch der NDR versucht hier Synergien zu nutzen, zum Beispiel bei Filmproduktionen, darum geht es nachher auch ausführlich im Journal, aber auch zum Beispiel, wenn ein Interviewgast ganz einfach aus Hamburg vom WDR interviewt wird, da muss der nicht extra nach Köln, sondern wird von hier aus dorthin zugeschaltet. Das ist Usus, das spart Zeit, ergibt ja auch Sinn. Das hat aber just heute zu einer ganz absurden Situation geführt. Ich habe heute Vormittag auf Petra Ehninger gewartet, unsere Green-Beauftragte für nachhaltige Produktion. Und in dem Moment kam eine Dame auf unseren Flur, die sagte, ich bin jetzt hier fürs Interview, das ist aber eine Stunde zu früh. Nee, ich warte doch jetzt hier nicht eine Stunde. Außerdem sei das jetzt sofort und gleich und live. Und ich habe gesagt, nein, das ist nicht live. Thema Nachhaltigkeit. Dann stellte sich aber heraus, die Frau hatte von hier aus eine Schalte zum WDR. Wir haben sie alle erst gar nicht erkannt. Das war, Mischa, du warst dabei.
1: Ich habe sie dann gepackt.
0: Das war ein Literaturstar.
1: Geschleppt ins Studio, wo unsere Kollegin Katja schon streng schaute. Sie sind zu spät. Und ich wusste immer noch nicht, wer das ist. Und dann habe ich dann irgendwann WDR 5 angemacht. Und auch die Kollegin Friederike Westerhaus war die Einzige, die sie erkannt hatte. Ildikó von Kürti hat dann gesprochen über ihren Auftritt bei Germany's Next Topmodel. Und lieber Philipp, keiner von uns hat das wohl gesehen, sonst hätten wir sie erkannt.
0: Also man muss dazu sagen, hier laufen ja ganz viele prominente Menschen über die Flure, die bei den unterschiedlichen Radiostationen zu Gast sind. Mit denen fährt man auch ganz normal Aufzug. Es hat ja auch alles gepasst, die Zeit, die Begrüßung. Ich habe es auch eher mit Stimmen als mit Gesichtern. Aber es war verrückt, oder?
1: Es war sehr lustig. Und das hat sie dann beim WDR erzählt. Hat alles noch.
2: Ich bin dann tatsächlich auch eingeladen worden zum Casting nach Köln. Und das war bemerkenswert. So was hatte ich noch nicht erlebt.
3: Wie hat sich das angefühlt? Was haben Sie da gesagt, warum Sie auflaufen?
2: Also erstmal fand ich es super. Ich war natürlich eine der Ältesten. Und die wenigen, die ähnlich alt waren wie ich, von denen hatten sich, glaube ich, 50% beworben, weil sie mein Bewerbungsvideo, das ich gepostet hatte, gesehen haben. Da war ich schon wahnsinnig stolz. Dachte, toll, dass ich diese Frauen ermutigen konnte, diesen Schritt aus der zunehmenden Unsichtbarkeit herauszumachen. Und dann bin ich da versehentlich eigentlich in meinem pink gestreiften Strandkleid über den Laufsteg gelaufen, weil ich hatte keine Zeit mehr, mich umzuziehen. Ich hatte mich beschwert, dass alles so lange dauert. Dann ging es zu schnell und ich konnte mich nicht mehr umziehen. Also ich in Turnschuhen und Strandkleid auf der Bühne. Und da sollte man dann eben auch sagen, was man quasi mitbringt zur Show. Und ich habe gesagt, ja, ich bringe Eigenschaften mit, die sonst hier nicht so vertreten sind, nämlich Fettfalten und Lebenserfahrung. Und das habe ich auch nochmal auf Englisch gesagt, weil der Jean-Paul Gaultier da saß, der sollte es ja auch verstehen.
1: Mhm. Ildikó von Kürti heute bei WDR 5 Neugier genügt, wenn Sie das ganz hören wollen. Und Hausaufgabe an den lieben Kollegen Philipp Kaver und mich, Mischa Kreisgott, wir sollten mehr Fernsehen gucken.
0: Ja, wir hätten natürlich über holzfreies Papier, chlorfreie Buchproduktion alles reden können. Aber nein, es ging bei den WDR-Kollegen um Ildikó von Kürtis neues Buch Alt genug, in dem sie ja beschreibt, warum die zweite Lebenshälfte nicht nur Herausforderungen bereithält, sondern auch neue Freiheiten, vielleicht auch Freiheit, über Umweltthemen zu reden. Wer weiß.

SWR4-Soundtrack zum Bild von Jan Vermeer. Das Mädchen mit dem Perlenohrring, komponiert von Alexandre Desplat. Das war Grieds Thema mit James Boyd, Viola und Viola d'Amore und dem Pro Arte Orchestra of London, geleitet von Michael Davis. Und davor haben wir die 12 Cellisten der Berliner Philharmoniker gehört mit einer Bearbeitung der Pavane Fismol von Gabriel Fauré. Sie hören NDR Kultur, jetzt mit Musik von Henry Purcell, dem Lied If Music Be the Food of Love.

Tenor Jakub Josef Orlinski, begleitet von Michael Biel mit dem Lied If Music Be the Food of Love von Henry Purcell. Nächste Stunde gibt es eine neue Folge unserer Reihe Freitagsforum. Da geht es immer um muslimische Themen, diesmal um die aktuelle Diskussion über die sozialwissenschaftliche Islamforschung.

0: Dritter Satz aus Sussex Landscape von Avril Coleridge Taylor, gespielt vom Chinecki Orchestra unter Roderick Cox.
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2: Um 15 Uhr mit Tarek Yusbashi. Bundeskanzler Merz und Frankreichs Präsident Macron haben sich beim Gipfeltreffen der EU mit 6 Westbalkanstaaten für eine schnellere Erweiterung der Europäischen Union stark gemacht. Merz räumte in diesem Zusammenhang auch Versäumnisse der EU ein.
3: Die Europäische Union muss zeigen, dass sie erweiterungsfähig und erweiterungswillig ist. Und das wollen wir heute diskutieren. Es gibt natürlich eine ganze Reihe von Fragen, die wir beantworten müssen, die wir gemeinsam beantworten müssen. Aber über alledem muss stehen, dass dieser Teil Europas in der Perspektive zur Europäischen Union dazugehört. Und wenn wir jetzt seit 13 Jahren keine neuen Mitglieder mehr aufgenommen haben, das zeigt, dass die Versäumnisse auch auf der Seite der Europäischen Union liegen. Und die wollen wir heute überwinden. Und ich fühle mich ermuntert durch die Gespräche heute Morgen. Aber es liegt noch ein großer Teil der Wegstrecke vor uns. Aber die Arbeit ist lösbar.
2: Bundeskanzler Merz in Tivat in Montenegro. Die geplante Pflegereform von Bundesgesundheitsministerin Wagen stößt weiter auf Kritik. Besonders viel Gegenwind gibt es gegen den Vorschlag, die Rentenbeiträge für Menschen zu senken, die Angehörige zu Hause versorgen. Die werden bislang von der Pflegekasse gezahlt. Die Kürzung der Rentenbeiträge ist aber nur ein Punkt von vielen, wie Uwe Bernd in Berlin zusammenfasst.
4: Der Sozialverband Deutschland zum Beispiel bezeichnet das Gesetz als ein reines Sparpaket. Es würden Strukturreformen fehlen. Der Deutsche Pflegerat kritisiert, dass die Arbeitsbedingungen für das Pflegepersonal verschlechtert würden. Und der Spitzenverband der gesetzlichen Krankenkassen, der ja auch für die Pflegeversicherung zuständig ist, der sagt, ja, die Versicherung muss dringend reformiert werden, aber dieses Paket sei unausgewogen. Das ginge zu Lasten der Versicherten. Also alle sind sich einig, dass gespart werden muss. Sonst würden die Beiträge zur Pflegeversicherung immer weiter steigen. Das soll verhindert werden. Steigen sollen die Beiträge nur noch für Leute, die mehr als 5.800 Euro verdienen und für Leute, die keine Kinder haben. Da könnte man schon sagen, ja, das ist vielleicht gerecht. Aber der Punkt mit den gekürzten Rentenbeiträgen zum Beispiel, der wird bestimmt noch sehr viel Widerstand auslösen.
2: Bundesjustizministerin Hubig setzt sich im Sexualstrafrecht für eine Einführung des Konsensprinzips nach dem Motto »Nur Ja heißt Ja« ein. Das wurde beim Treffen der EU-Justizminister bekannt. Aus Brüssel Katrin Schmidt.
5: Sie sei dafür, dass nun auch Deutschland den konsequenten Schritt hin zu »Ja heißt Ja« im Strafrecht geht, so Justizministerin Hubig. Sie wolle das nun in der Koalition vorantreiben. Damit soll sich Deutschland einigen EU-Staaten anschließen, erklärte sie im Kreise ihrer europäischen Ministerkolleginnen und Kollegen. Denn in EU-Staaten wie Schweden, Spanien und Frankreich zum Beispiel gilt bereits das Prinzip »Nur Ja heißt Ja«. Sex gilt damit nur dann als einvernehmlich, wenn alle Beteiligten ausdrücklich zugestimmt haben und in körperlicher wie geistiger Verfassung für eine solche Zustimmung waren.
2: Der US-Konzern Anthropic hat zu einer weltweiten Pause bei der Entwicklung von KI-Systemen aufgerufen. Dabei müssten aber alle großen Unternehmen mitmachen, die Anwendungen künstlicher Intelligenz anbieten. Aus Frankfurt am Main, Antje Erhardt.
6: Anthropic räumt ein, dazu fehle es in der Branche an Bereitschaft. Vielmehr würden sich Unternehmen eher überbieten, hunderte Milliarden in Infrastruktur wie Chips und Rechenzentren zu investieren. Anthropic will nun mit anderen Entwicklern ein Kontrollsystem entwickeln. Auslöser für die Warnung von Anthropic ist der schnelle Fortschritt, den KI-Modelle erzielen. Vor allem werden sie immer besser darin, sich selbst weiterzuentwickeln. Damit steige das Risiko, dass der Mensch die Kontrolle über KI verliert.
2: In dem Prozess um die tödlichen Schüsse in Neumünster im vergangenen September ist heute das Urteil gefallen. Der Angeklagte wurde wegen Totschlags zu 8 Jahren Haft verurteilt. Aus Kiel Moritz Olsen.
7: Der 26-jährige Angeklagte war nach einem vorangegangenen Streit mit einem Revolver bewaffnet in eine Bar in Neumünster gegangen, um den Streit beizulegen. Dort kam es jedoch zu einer körperlichen Auseinandersetzung und der Angeklagte schoss in die Menge. Ein 24-Jähriger wurde tödlich getroffen. Das Gericht hatte bei dem Prozess auch Video- und Tonmaterial einer Überwachungskamera analysiert und war zu dem Schluss gekommen, dass der Angeklagte nicht mit dem Vorsatz, jemanden zu töten, die Bar betreten hatte. Gegen das Urteil kann noch Revision eingelegt werden.
2: Das waren die Nachrichten. Das Wetter in Norddeutschland. Wolken und Sonne, gebietsweise Schauer und Gewitter bei Höchstwerten von 17 bis 21 Grad. Nachts noch letzte Schauer, dann meist trocken, später Nebel bei Tiefstwerten von 13 bis 7 Grad. Morgen anfangs trüb, zeitweise heiter, später dann wieder Schauer und auch vereinzelte Gewitter. Die Höchstwerte liegen um 20 Grad. Am Sonntag zeitweise Regen, selten kann es Gewitter geben, 18 bis 21 Grad. Und am Montag dann meist trocken, an der Nordsee abends aber noch Schauer, 20 bis 24 Grad. Es ist 15.05 Uhr.
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8: Herzlich willkommen, ich wünsche Ihnen einen schönen Freitagnachmittag. Und in diese Stunde geht es mit der Königlich Flämischen Philharmonie Antwerpen.

Ludwig van Beethovens 8. Sinfonie F-Dur mit der Königlich Flämischen Philharmonie Antwerpen im ersten Satz. Die Leitung hatte Philipp Herrewehre. Jihee Han, so heißt eine südkoreanische Flötistin. Gerade ist ihr Debütalbum erschienen und ihr Duopartner am Klavier, das ist der Pianist Lang Lang.

0: neues gemeinsames Kammermusikalbum von Jihi Han und Lang Lang, das war der dritte Satz der Undine Flötensonate von Karl Reinecke.
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0: Oft ist zurzeit von Vertrauensverlust die Rede. Kein Vertrauen mehr in Demokratie, kein Vertrauen in die Wissenschaft. Wenn es um den Islam geht, sind die Deutungskämpfe besonders hart. Auch die sozialwissenschaftliche Islamforschung ist damit konfrontiert. Wie damit umgehen? An der Forschungsstelle Islam und Politik am Zentrum für islamische Theologie der Uni Münster hat dazu eine Tagung stattgefunden unter dem Titel Sozialwissenschaftliche Islamstudien im Dilemma zwischen wissenschaftlichem Anspruch und öffentlicher Erwartung. Man könnte auch sagen zwischen wissenschaftlichem Anspruch und öffentlicher Erregung. Ita Niehaus hat diese Tagung besucht.
2: Seitdem der Islamdiskurs sich so verschärft, die Forschung zu Islam ist nicht für die Muslime. Sie ist für die tendenziell vor Muslimen angsthabenden Nicht-Muslime.
3: Sagt Naika Forutan, Direktorin des Deutschen Zentrums für Integrations- und Migrationsforschung. Verfehlt die sozialwissenschaftliche Islamforschung also ihren Zweck? Verwunderung darüber bei Mohammed Khoshid, Leiter des Zentrums für islamische Theologie der Universität Münster.
4: Das musst du erklären nochmal, weil ich dachte, auch wenn es um Integration oder im Islamismus ist, also betrifft uns alle endlich.
3: Um die 80 Vertreter und Vertreterinnen aus Wissenschaft, Medien und Politik diskutierten auf der Tagung in Münster über Verantwortung, Deutungskämpfe und den Umgang mit Forschungsergebnissen. Man könne es als Wissenschaftler eigentlich nur falsch machen, in diesem Spannungsfeld zwischen wissenschaftlichen Anspruch, Erwartungen von Politik, Islamverbänden und den Medien.
4: Es gibt immer eine Seite, die sagt, das ist eine schlechte Studie. Das ist genau, was mit diesem Dilemma gemeint ist. Und das wollten wir in dieser Tagung thematisieren. Was können wir anders tun, dass Islamstudien mehr Freiheit genießen und Forscherinnen und Forscher nicht sehr schnell pauschal stigmatisiert werden als schlechte Wissenschaftler?
3: Mohammed Khoshid kennt das. 2024 etwa veröffentlichte das Zentrum für islamische Theologie an der Universität Münster eine Studie zu den Einstellungen angehender Islamlehrer. In den Debatten ging es anschließend vor allem um deren antisemitische Ansichten. Die einen fühlten sich bestärkt, die anderen sprachen von Islamophobie. Eine sachliche Auseinandersetzung mit den Ergebnissen fand kaum statt, auch in den Medien nicht. Viele Nachwuchswissenschaftler möchten dieses Minenfeld nicht betreten. Ein anderer Aspekt. Khoshid hat beobachtet, dass staatliche Forschungsgelder spärlicher fließen, wenn unbequeme, kontroverse Ergebnisse zu erwarten sind.
4: Man will ja zeigen, es funktioniert alles. Der Religionsunterricht funktioniert, die islamische Studien funktionieren, die Theologieausbildung, die Integration funktioniert. Sonst fühlt sich irgendein Politiker, Minister, Ministerin auch angegriffen oder ein Dilemma, das heißt, ich mache schlechte Arbeit, wenn Muslime nicht gut integriert sind.
3: Wie also kann sich Islamforschung positionieren? Braucht sie ein neues Selbstverständnis? Auch frei nach dem Motto, nur nicht einschüchtern lassen? Islamexpertin Yasemin El-Menouar von der Bertelsmann-Stiftung plädiert für ein Selbstverständnis, das auch moralische Verantwortung einschließt.
5: Wir formulieren Fragestellungen, die sind immer geprägt von unseren Perspektiven. Wichtig ist aber, dass wir ergebnisoffen bleiben und dass wir transparent sind und auf die Qualität unserer Studien achten.
3: Und dabei nicht nur die Probleme aufzeigen, sondern auch Lösungen anbieten. Das betrifft dann auch die Art und Weise, wie die Ergebnisse in der Öffentlichkeit präsentiert werden. Yasemin El-Menouar überlegt zum Beispiel sehr genau, inwieweit Fehldeutungen möglich sind oder ungewollt Stereotype verschärft werden.
5: Und wir versuchen auch ein Stück weit auch den Blick zu weiten, nicht immer nur auf Integrationsprobleme gucken, sondern vielleicht gucken wir auch mal darauf, was leisten eigentlich auch Muslime für den Zusammenhalt.
3: Denn Yasemin El-Menouar ist bewusst, genau wie Mohammed Khoshid,
4: wenn nicht die Wissenschaft sich mit den kritischen Themen auseinandersetzt, gerade zum Thema Islam, es machen es immer mehr die Populisten, Rechtspopulisten zum Beispiel.
0: Das Freitagsforum, immer freitags 20 nach 3 und auch diese Folge gibt's für Sie nochmal zu hören und auch als Text zum Lesen jederzeit bei uns auf ndr.de/freitagsforum.

Temple Sacré, Séjour Tranquille. Das war Prélude und Air Accompagné aus dem ersten Akt der Oper Hippolyte et Aricie von Jean-Philippe Rameau, gesungen von der Sopranistin Nadine Kutscher. Die Musik Eterna wurde geleitet von Theodor Korenzis und nun spielt das NDR Elbphilharmonieorchester den Zauberlehrling, die Vertonung von Paul Dukas.

0: Das NDR Elbphilharmonieorchester kämpfte gegen Besen und Wasser unter Leitung von Semjon Bitschkow. Das war der Zauberlehrling von Paul Dukas, die Vertonung der gleichnamigen Goethe-Ballade. Rund 10 Jahre hat es gedauert, von der ersten Ideensammlung und Bürgerbeteiligung bis zur Fertigstellung. Nun ist er fertig, der Neubau des Oldenburger Stadtmuseums nach 4 Jahren reiner Bauzeit. An diesem Wochenende öffnet das neue Stadtmuseum seine Türen für alle Interessierten. Nicht allen Oldenburgern gefällt, wie das Gebäude geworden ist. Sie finden es zu hoch, zu eckig, zu unnahbar. Aber natürlich haben alle Kritiker es bisher mit Gerüsten und Bauzäunen gesehen und nur von außen. Die Stadt Oldenburg und das Museum haben jetzt kurz vor der Eröffnung Presse- und Medienkollegen mal reingelassen. Für NDR Kultur war Gerhard Snitjer drinnen. Gesprochen hat Mischa Kreisgott.
1: Das ist schon eine große Überraschung. Das Foyer, das nun sowohl den Zugang zum Horst-Janssen-Museum als auch zum Stadtmuseum bietet, ist groß, luftig und voller Licht. Die Seite zur Straße hin besteht nur aus Glas. Und hinten raus blickt man ebenfalls durch große Fenster in den Museumsgarten, wo sich in Kürze das wiedereröffnete Museumscafé mit seiner Außenfläche ausbreiten wird. Und auch der bekannte und erhaltene Hüppesaal aus den 90er Jahren, auch mit großer Glasfassade zum Garten hin, leuchtet mit den Neubauteilen um die Wette. Kulturdezernent Holger Denkmann.
2: Noch vor wenigen Wochen war das hier der Raum, in dem alles Baumaterial gestapelt war, in dem überhaupt kein Boden ersichtlich war. Und Baustaub überall.
1: Hier im Erdgeschoss ist alles darauf ausgelegt, dass Menschen sich wohlfühlen und gerne verweilen. Der Dezernent sieht hier Möglichkeiten für geteilte Arbeitsplätze, Shared Workplaces. Dafür ist eigens eine Sitzlandschaft in das geräumige Foyer gebaut worden. Ein sozialer Raum soll sich hier anbieten.
3: Vielleicht dann sieht man auch etwas, das einen begeistert, wo man vielleicht Interesse weckt. Dann ist im nächsten Schritt, vielleicht möchte man irgendwo mitmachen. Und ganz vielleicht möchte man selber aktiv werden und irgendetwas machen für die Kultur dieser Stadt.
1: Wer hier einfach mal sitzen und ausruhen oder lesen oder arbeiten will, braucht keine Eintrittskarte. Die braucht man erst, wenn man eine der Ausstellungen besuchen will. Und das Schließsystem lässt einen dann ganz automatisch hinein. Dann gehen wir doch mal hoch in den ersten und zweiten Stock. Dauerausstellung zur Stadtgeschichte. Dauer heißt hier nicht unveränderbar, sagt der Museumsleiter Steffen Wiegmann.
3: Geschichte wird ja immer wieder geschrieben und immer wieder neu geschrieben. Es werden Dinge neu bewertet, Rückblicke verändern sich und so weiter und so fort. Und wir haben dafür gesorgt, dass diese Ausstellung sich verändern kann, dass neue Themen hineinkommen können.
1: Zunächst aber finden Museumsfreunde das, was das Stadtmuseum schon immer gezeigt hat, nur eben anders aufbereitet, in geschichtlichen und sozialen Kontext gesetzt.
3: Zum Beispiel den Isan Hinnack oder den Blankenburger Altar, den Grundstein der Synagoge von 1854, viele kleine Details.
1: Aber auch eine Rockkonzertkarte aus den 80ern oder der nutzlose, dennoch berührende Schlüssel zu einem ausgebombten Haus in Syrien lassen sich hier finden.
3: 3 Themenbereiche: Was ist Stadt? Wer macht Stadt? Und Oldenburg ist, sind das die Überschrift. Die schlagen dabei jeweils die Brücke zur Gegenwart und Zukunft. Wie war Oldenburg? Wie erleben wir die Stadt heute? Und wie soll sie zukünftig werden?
1: Auch ein Stadtmodell darf natürlich nicht fehlen. Aber anders als vor dem Neubau ist es voll digitalisiert, sehr präzise und greift auf alle verfügbaren Karten des Museums zurück. Wenn wir uns in diesen beiden Etagen einmal umschauen, tatsächlich, hier gibt es außer im Treppenhaus praktisch keine Fenster. Dafür aber eben sehr viel Platz für Exponate. Nicht nur für Stadtgeschichte, sondern nach und nach auch für persönliche Geschichten. Beigetragen von den Menschen der Stadt. Ganz im Sinne der ursprünglichen Idee, die Denis Janssens Architekturbüro umgesetzt hat.
4: Wir wollten kein verschlossenes Museum, sondern ein offenes Haus für die Stadt, das zum Mitmachen einlädt.
1: Nun müssen die Oldenburger noch kommen und schauen. Noch fremdeln viele angesichts des großen Klotzes gleich neben dem viel kleineren, eleganten, geschmeidigen Horst-Janssen-Museum. Ein Tipp von jemandem, der schon drin war. Schauen Sie mal ohne Eintrittskarte das Foyer an und im 4. Stock bei den Kunstvermittlern die großen Balkone, die neue Blicke auf Oldenburg ermöglichen.
0: Das neue Stadtmuseum Oldenburg. Es eröffnet morgen und ein paar Bilder finden Sie dazu auf unserer Seite im Netz. ndr.de/kultur.

Musik des ukrainisch-italienischen Komponisten Maxim Berezovsky. Luigi Gaggiero dirigierte das Kiew Symphony Orchestra. Seit nunmehr 4 Jahren ist das Orchester weg von zu Hause, befindet sich seit dem Krieg auf Dauertournee. Heute Abend, da spielen die ukrainischen Musikerinnen und Musiker in der Hamburger Elbphilharmonie. Und bei uns können Sie das Konzert für Menschlichkeit, so heißt es, ab 20 Uhr im Livestream verfolgen auf ndr.de/kultur. Ein Konzert unter anderem mit Werken von Verdi, Haydn, Mozart, Gulda und Saint-Saëns. Die Leitung hat Stefan Frucht. Und die Erlöse des Benefizkonzerts, die gehen an die gemeinnützige Organisation We Are All Ukrainians mit ihren vielfältigen humanitären Hilfsleistungen in der Ukraine. Auch im Journal berichten wir nochmal über dieses Konzert heute Abend. 20 Uhr geht's los.

0: Eine Klavierminiatur von Victor Herbert, der Walzer La Coquette mit dem Pianisten Philipp Martin, die Valse Brillante für Klavier. Und davor gab's hier auf NDR Kultur Musik von Olivia Belli, das ist eine italienische Vertreterin der Neoklassik, Telemachus. In der griechischen Mythologie war das der Sohn des Odysseus und gehört damit den zweiten Satz aus ihrer Ithaca-Suite, ein Stück des aktuellen Albums Daimon mit Eldbjörg Hemsing Violine und Olivia Belli selbst an den Tasten.
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2: Um 16 Uhr mit Tarek Yusbashi. Bundeskanzler Merz ist heute beim EU-Westbalkan-Gipfel in Montenegro. 6 Balkanstaaten wollen in die EU aufgenommen werden. Albanien, Bosnien-Herzegowina und das Kosovo, außerdem Montenegro, Nordmazedonien und Serbien. Bei dem Gipfel soll es darum gehen, wie die Beitrittskandidaten schon während der Verhandlungen näher an die EU herangeführt werden können. Vor Beginn der Gespräche räumte Merz auch Versäumnisse der EU in der Vergangenheit ein.
3: Die Europäische Union muss zeigen, dass sie erweiterungsfähig und erweiterungswillig ist. Und das wollen wir heute diskutieren. Es gibt natürlich eine ganze Reihe von Fragen, die wir beantworten müssen, die wir gemeinsam beantworten müssen. Aber über alledem muss stehen, dass dieser Teil Europas in der Perspektive zur Europäischen Union dazu gehört. Und wenn wir jetzt seit 13 Jahren keine neuen Mitglieder mehr aufgenommen haben, das zeigt, dass die Versäumnisse auch auf der Seite der Europäischen Union liegen. Und die wollen wir heute überwinden. Und ich fühle mich ermuntert durch die Gespräche heute Morgen. Aber es liegt noch ein großer Teil der Wegstrecke vor uns. Aber die Arbeit ist lösbar.
2: Bundeskanzler Merz in Tivat in Montenegro. Die geplante Pflegereform von Bundesgesundheitsministerin Wagen stößt weiter auf Kritik. Besonders wie Gegenwind gibt es gegen den Vorschlag, die Rentenbeiträge für Menschen zu senken, die Angehörige zu Hause versorgen. Die werden bislang von der Pflegekasse gezahlt. Die Kürzung der Rentenbeiträge ist aber nur ein Punkt von vielen, wie Uwe Bernd in Berlin zusammenfasst.
4: Der Sozialverband Deutschland zum Beispiel bezeichnet das Gesetz als ein reines Sparpaket. Es würden Strukturreformen fehlen. Der Deutsche Pflegerat kritisiert, dass die Arbeitsbedingungen für das Pflegepersonal verschlechtert würden. Und der Spitzenverband der gesetzlichen Krankenkassen, der ja auch für die Pflegeversicherung zuständig ist, der sagt, ja, die Versicherung muss dringend reformiert werden, aber dieses Paket sei unausgewogen. Das ginge zu Lasten der Versicherten. Also alle sind sich einig, dass gespart werden muss. Sonst würden die Beiträge zur Pflegeversicherung immer weiter steigen. Das soll verhindert werden. Steigen sollen die Beiträge nur noch für Leute, die mehr als 5.800 Euro verdienen und für Leute, die keine Kinder haben. Da könnte man schon sagen, ja, das ist vielleicht gerecht, aber der Punkt mit den gekürzten Rentenbeiträgen zum Beispiel, der wird bestimmt noch sehr viel Widerstand auslösen.
2: Bundesjustizministerin Hubich setzt sich im Sexualstrafrecht für eine Einführung des Konsensprinzips nach dem Motto »Nur Ja heißt Ja« ein. Das wurde beim Treffen der EU-Justizminister bekannt. Aus Brüssel, Katrin Schmidt.
5: Sie sei dafür, dass nun auch Deutschland den konsequenten Schritt hin zu »Ja heißt Ja« im Strafrecht geht, so Justizministerin Hubich. Sie wolle das nun in der Koalition vorantreiben. Damit soll sich Deutschland einigen EU-Staaten anschließen, erklärte sie im Kreise ihrer europäischen Ministerkolleginnen und Kollegen. Denn in EU-Staaten wie Schweden, Spanien und Frankreich zum Beispiel gilt bereits das Prinzip »Nur Ja heißt Ja«. Sex gilt damit nur dann als einvernehmlich, wenn alle Beteiligten ausdrücklich zugestimmt haben und in körperlicher wie geistiger Verfassung für eine solche Zustimmung waren. In Deutschland gilt seit einer Reform des Sexualstrafrechts 2016 das Prinzip »Nein heißt Nein«. Rechtlich liegt also eine Vergewaltigung nur dann vor, wenn Beteiligte ausdrücklich widersprechen.
2: Der US-Konzern Anthropic hat zu einer weltweiten Pause bei der Entwicklung von KI-Systemen aufgerufen. Dabei müssten aber alle großen Unternehmen mitmachen, die Anwendungen künstlicher Intelligenz anbieten. Aus Frankfurt am Main, Antje Erhardt.
6: Anthropic räumt ein, dazu fehle es in der Branche an Bereitschaft. Vielmehr würden sich Unternehmen eher überbieten, hunderte Milliarden in Infrastruktur wie Chips und Rechenzentren zu investieren. Anthropic will nun mit anderen Entwicklern ein Kontrollsystem entwickeln. Auslöser für die Warnung von Anthropic ist der schnelle Fortschritt, den KI-Modelle erzielen. Vor allem werden sie immer besser darin, sich selbst weiterzuentwickeln. Damit steige das Risiko, dass der Mensch die Kontrolle über KI verliert.
2: Der Bundesliga-Absteiger FC St. Pauli hat einen neuen Trainer gefunden. Einen Tag nach der Trennung vom bisherigen Coach Alexander Blessin gab der Hamburger Club die Verpflichtung von Marcel Rapp bekannt. Der 47-Jährige war zuletzt Trainer bei Holstein Kiel. Er führte die Schleswig-Holsteiner 2024 in die Bundesliga, stieg mit dem Verein nach nur einer Saison aber wieder in Liga 2 ab. Das waren die Nachrichten. Das Wetter in Norddeutschland: Wolken und Sonne, gebietsweise Schauer und Gewitter bei Höchstwerten von 17 bis 21 Grad. Nachts noch letzte Schauer, dann meist trocken, später Nebel bei Tiefstwerten von 13 bis 7 Grad. Morgen anfangs trüb, zeitweise heiter, später wieder Schauer und vereinzelt Gewitter bei Höchstwerten um 20 Grad. Und am Sonntag dann zeitweise Regen, selten auch Gewitter. Die Temperaturen liegen bei 18 bis 21 Grad. Es ist 16.05 Uhr.
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0: Internationaler Tag der Umwelt ist heute und das nehmen wir zum Anlass, mal zu zeigen, was für wunderbare Klänge sich aus Recyclingmaterialien zaubern lassen. Eine ganz eigene Musik. Es geht um Nachhaltigkeit in der Kultur in diesem Journal und ich spreche mit Petra Ehninger. Sie ist hauptamtlich Green Consultant im NDR und schaut zum Beispiel, dass Filmproduktionen möglichst umweltschonend ablaufen, ohne zu viele Ressourcen und Energie zu verschwenden. Die Energie lassen wir musikalisch erstmal fließen. Ryuichi Sakamotos Energy Flow. Schönen Freitagnachmittag.

Energy Flow von und mit Ryuichi Sakamoto. Sie hören das Journal am Freitagnachmittag. Hier ist NDR Kultur. 10 Minuten nach 4.

Der Cellist Jan Vogler spielte von Niccolò Paganini die Moses-Fantasie, begleitet von den Dresdner Kapellsolisten unter der Leitung von Helmut Branny. Hier ist das Journal. Sie hören NDR Kultur heute am Internationalen Tag der Umwelt, immer am 5. Juni 1972 von den Vereinten Nationen ins Leben gerufen, um das Bewusstsein für Umwelt und Nachhaltigkeit zu fördern. Anlass für uns, auf ein bemerkenswertes Recycling-Konzert hinzuweisen, in dessen Mittelpunkt steht die Perkussionistin Vivi Vassileva. Sie setzt verschiedene Recyclingmaterialien für ihre Musik ein. Heute Abend senden wir hier auf NDR Kultur ein einstündiges Porträt dieser außergewöhnlichen Musikerin. Uli Kniep bringt uns schon mal auf den Geschmack.

0: Die Plastikbottle Cadenza aus dem Recycling-Concerto von Gregor A. Meyerhofer, gespielt von Vivi Vassileva, einer vielfach ausgezeichneten Perkussionistin aus dem Bayerischen Hof. Die 31-jährige Solistin hat dieses ambitionierte Werk mit dem SWR-Symphonieorchester aufgenommen und kürzlich auf Schallplatten aus Meeresplastik veröffentlicht. Das knapp 40-minütige Werk thematisiert den weit verbreiteten Konsumrausch und dessen verheerende Auswirkungen auf unsere Umwelt. Vivi Vassileva spielt folgerichtig auf recycelten Instrumenten.
1: Eine unglaubliche Klangreise auf zwei Plastikflaschen, wo, würde ich sagen, alle zwei Minuten eine neue Überraschung für den Zuhörer kommt. Wir schaffen wirklich, dass diese Plastikflaschen singen. Wir haben die präpariert mit Fahrradventilen und wir pumpen die Flaschen mit Luft auf und können so ein ganz, ganz sauberen Ton stimmen. Und am Ende wird die ganze Luft rausgelassen und sie klingen endlich wie wir ja Flaschen kennen, dass sie klingen sollten.
0: Wenn Vivi Vassileva Mitte Juli zwei Konzerte während des Schleswig-Holstein-Musikfestivals spielt, wird sich die Vibraphonistin auch von einer anderen Seite präsentieren. Dann stehen auch klassische Kompositionen von, wie sie sagt, Vivaldi bis zum Nordlicht auf dem Programm. Eigentlich ist das jüngste von vier begabten Kindern mit Bach und Mozart aufgewachsen. Schon ihre Eltern und älteren Geschwister spielten Streichinstrumente und Klavier. Im Familienurlaub an der bulgarischen Küste des Schwarzen Meeres ist sie auf Schlaginstrumente aufmerksam geworden.
1: Ja, also ich bin ja in einer ganz klassisch-konservativen Musikerfamilie aufgewachsen und ich habe eben auch auf der Geige angefangen, ich als Nesthäkchen. Aber so richtig vom Herzen kam das nie und als Kind habe ich immer Leute beobachtet, Musiker und Trommler, die so in einem Kreis saßen und zusammen getrommelt haben, zusammen gespielt haben. Das hat mich total fasziniert, weil diese spontane Art zu musizieren, ohne Noten, ohne das vorher geprobt zu haben, das kannte ich von zu Hause nicht. Also ich bin mit Tschaikowski aufgewachsen, mit Mozart, mit Brahms. Und diese unmittelbare Art, eben einfach die Augen zuzumachen und loszutrommeln, das hat mich wahnsinnig fasziniert. Und dann kam ein Tag, wo ich Mut zusammengefasst habe, die gefragt habe, ob ich dann auch diese Djembe mal spielen dürfte. Und die haben mich sofort in ihren Kreis genommen, mir so ein Instrument, das damals größer war als ich, in die Hand gedrückt. Und ab diesem Moment war es um mich geschehen.
0: Mit ihrem Verlobten, dem brasilianischen Gitarristen Lucas Camparaldinis, spielt sie derzeit die meisten Konzerte. Dann stehen auch südamerikanische Rhythmen und Astor Piazzolla auf der Setlist. Sichtlich viel Spaß macht ihr auch die Vertonung von brasilianischen Legenden von Sergio Assad. So vielseitig ist Vivi Vassileva.
2: Und ganz vorn dabei, wenn es um Nachhaltigkeit in Sachen Musik geht. Und dazu gibt es heute um 19 Uhr hier bei NDR Kultur zum Internationalen Umwelttag eine einstündige Porträtsendung über die Perkussionistin Vivi Vassileva. Mit ihrer Einspielung des Recycling Concerto von Gregor A. Meyerhofer ist sie auf der Shortlist für den Opus Classic, nominiert für den Innovationspreis für Nachhaltigkeit.

Pourquoi Du Rossignol dans ce sombre séjour? Das war ein Stück von Jacques Martin Haute Terre, gespielt von Andriy Slota, Cembalo, Sophia Schambeck, Tenorblockflöte, Theorbe spielte Leon Jänicke und Mariona Matteo Carles Violone, also das tiefste Mitglied der Gampen-Familie. Es ist jetzt 5:05.

0: halb fünf ist es geworden mit dem Vorspiel zur Zarzuela Los Borrachos von Jerónimo Jiménez. Enrique García Asensio dirigierte das English Chamber Orchestra. 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Heute am Internationalen Tag der Umwelt. Da wollen wir auch mal selber schauen, was die ARD im Allgemeinen und der NDR im Besonderen beitragen können in Sachen Umweltschutz und Nachhaltigkeit. Stichwort Green Production. Was das genau bedeutet, das habe ich vor der Sendung Petra Ehninger gefragt. Sie ist hauptamtlich Green Consultant im NDR.
1: Also zuerst einmal, warum machen wir das? Klimawandel ist ja eine der größten Herausforderungen. Und wir als öffentlich-rechtlicher Rundfunk sprechen nicht nur über Klimawandel und Umweltschutz, sondern wir verursachen natürlich auch Emissionen und möchten unseren Beitrag leisten, unsere Energien effizienter einzusetzen und Ressourcen zu vermindern. Das ist bei uns im Staatsvertrag verankert und nicht nur ein kurzzeitiges Projekt, sondern ist auch tatsächlich langfristige Unternehmensstrategie.
0: Wie sieht denn für dich ein, ich nenne es jetzt mal, normaler Arbeitstag aus als Green Consultant? Du läufst ja bestimmt nicht mit einem Schadstoffmessgerät herum.
1: Nein, das tun wir natürlich nicht. Wir kontrollieren nicht, sondern wir möchten helfen, ökologisch nachhaltigere Produktion zu machen. Und dort setzt man am besten bei der Planung an. Es fängt schon bei der Wahl des Drehortes an. Ist es gut zu erreichen? Muss das Team dorthin fliegen? Könnte man eventuell viel mit der Bahn erreichen? Können wir emissionsarme Fahrzeuge einsetzen? Gibt es vor Ort Ökostrom oder müssen wir tatsächlich Dieselgeneratoren einsetzen?

0: nachhaltigen Lösungen umschauen.
1: Wenn wir jetzt mal so einen Tatort nehmen und da steht im Drehbuch, ein Auto brennt. Brennt das dann wirklich oder umgeht man sowas? Das heißt, muss auch das Drehbuch der Nachhaltigkeit angepasst werden?
0: Wir möchten natürlich die Autorinnen und Autoren und die Regisseurinnen und Regisseure nicht in ihrer kreativen Freiheit einschränken. Das heißt, wir können und wollen nicht vorschreiben, was für Inhalte erzählt werden, sondern es geht uns darum, dass man die Art und Weise, wie diese Inhalte umgesetzt wird, dass man die verändert und schaut, ob dieses Auto in Südeuropa explodieren muss oder ob man das vielleicht hier auf dem Schrottplatz in der Ecke machen kann, wo man nicht mit einem großen Team hinfahren muss. Und teilweise kann man auch überlegen, ob man das Ganze in einem Studio als Special Effekt macht, was natürlich dann auch wieder im Nachlauf Rechnerleistungen produziert. Das darf man auch nicht vergessen.
1: Rechnerleistungen. Wenn man jetzt fragt, welche Rolle KI spielt und ob überhaupt künstliche Intelligenz auch helfen kann, grüner zu produzieren, landen wir auch bei der Frage, ob eine Rechenleistung, KI braucht ja auch welche, schon als umweltbelastend gilt.
0: Also KI kann ja auch helfen, Produktionsabläufe einfacher und effizienter zu gestalten. Man spart viel Zeit, die man dann in kreative Prozesse und die Umsetzungen setzen kann. Es kostet Rechnerleistung, Serverfarm, aber trotz alledem ist es so, dass man dadurch teilweise auch Reisen und Transporte sparen kann.
1: Was erwiderst du Kritikern, die sagen, dass Green Production auch ein bisschen ein Feigenblatt immer ist? In Orchester fliegen ja immer noch in der Welt herum. In Kroatien oder sonst wo in Europa werden Krimis gedreht oder das Traumschiff fährt ja schon mal ganz grundsätzlich nicht grün herum, weil es nicht geht.
0: Die Frage ist natürlich berechtigt, aber es soll all diese Formate ja auch weiterhin geben. Wir wollen ja nicht nur in der Lüneburger Heide drehen, sondern die Zuschauerinnen und Zuschauer möchten all das ja auch sehen. Es geht dann wirklich um die Art und Weise, wie es umgesetzt wird.
1: Kommt sicher doch einiges zusammen. Kann man denn eigentlich schon sagen, Petra, wie viel CO2 wir eingespart haben und welches ist das langfristige Ziel? Ist das die klimaneutrale Produktion?
0: Die wird es so schnell nicht geben. Wir sind immer noch in der Bilanzierungsphase. Wir erfassen ja die Daten aller Produktionen, die jetzt ökologisch nachhaltig produziert werden und haben ab 2025 schon alle unsere Auftragsproduktion grün beauftragt. Das ist auch in den Verträgen festgehalten und stellen jetzt nach und nach all unsere Eigenproduktion um. Und das wird alles in einem Rechner festgehalten. Das ist alles belegt. Und daraus können wir dann hinterher sehen, was wir an Emissionen eingespart haben. Man kann die unterschiedlichen Formate auch schlecht vergleichen. Eine Dokumentation, ein Tierfilmer, der mit seiner Kamera irgendwo im Wald sitzt und die dort nur hinstellt, verbraucht natürlich weniger Emissionen als ein riesiges Team, was einen Kinofilm produziert. Mittlerweile ist es auch schon so, dass das europäische Umland auch sich ökologische Standards auferlegt hat und dass man auch im Ausland nachhaltig produzieren kann. Also selbst wenn der Krimi im Ausland gedreht wird, heißt das nicht unbedingt, dass er dort nicht nachhaltig produziert werden kann.
1: Petra Inninger, sie arbeitet hauptamtlich als Green Consultant im NDR und sehr umweltfreundlich sind wir jetzt mit Martin Stadtfeld und Felix Mendelssohn-Bartholdy unterwegs, angetrieben nur von einem Remo, einem langen Ruder, venezianisches Gondellied.

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0: Das tschechische Sinfonieorchester Prag mit Musik von Jerome Moros. Das war das Titelthema zum Film Weites Land. Wissen Sie, wo der längste Fluss Afrikas fließt? Oder welches Land zum Beispiel die meisten Nachbarn hat? Um solche und ähnliche Fragen geht es beim Dirke Geografiewettbewerb, Deutschlands größtem Schülerwettbewerb rund um Karten, Länder und globale Zusammenhänge. Organisiert vom Westermann Verlag, bekannt für den Dirke Weltatlas. Kennen Sie vielleicht auch, seit Generationen gehört der in viele deutsche Klassenzimmer. Heute hat in Braunschweig das Bundesfinale stattgefunden mit den besten jungen Geografie-Champions.
1: Ordnet den Städten die richtigen Koordinaten zu. 30 Sekunden, die Zeit läuft. Halbe Minute.
2: Das Finale funktioniert wie eine Quizshow. Ein Moderator stellt Fragen, die Schülerinnen und Schüler tippen ihre Antworten in ein Tablet ein. Und schon folgt die nächste Aufgabe.
1: Benenne das Land, das auf dieser gleich sichtbaren, stummen, nicht genordeten Umrisskarte gezeigt wird.
2: Viel Zeit zum Überlegen bleibt nicht. Nach zwei Runden liegt Karl-Otto Krüger aus Mecklenburg-Vorpommern vorne. Für den 16-jährigen Schüler von der CJD Christophorus-Schule Rügen ist es bereits die dritte Finalteilnahme.
3: Ja, Geo ist eigentlich mal Stärke von mir. Und ich hatte eigentlich auch die letzten beiden Jahre sehr viel Spaß hier. Der Wettbewerbscharakter, auch immer nette Leute, die man hier kennengelernt hat.
2: Seine Freizeit verbringt Karl-Otto gerne am oder auf dem Wasser, beim Angeln und Segeln. Und er schaut Wissenssendungen und Dokus im Fernsehen. Das zahlt sich heute aus.
3: Es kommt vor allen Dingen auf breites Wissen an. Also wenn man jetzt nur Hauptstädte weiß, dann kriegt man vielleicht von 10 Punkten 3. Man muss wirklich nicht in jedem Fachgebiet alles wissen, aber von alles ein bisschen wissen ist, glaube ich, am wichtigsten.
2: Gefragt ist mehr als Kartenwissen. Klimazonen, globale Wirtschaft, Migration. Die Finalisten müssen Klima- oder Bevölkerungsdiagramme auswerten und globale Zusammenhänge erfassen. Seit 26 Jahren gibt es den Wettbewerb. Er richtet sich an Schülerinnen und Schüler der 7. bis 10. Klasse. Ziel ist es, Interesse für Geografie zu wecken und ein Bewusstsein für globale Herausforderungen zu schaffen, sagt Katharina Vater vom Veranstalter Westermann Verlag.
4: Für uns ist es total wichtig, dieses Fach, was ja eine Nische belegt in der Stundentafel, einmal im Jahr so richtig mal in den Fokus zu rücken und zu zeigen, was das kann. Das sieht man ja halt auch an den Finalfragen, wie breit gefächert die Geografie aufgestellt ist und auch wie relevant die ganzen Inhalte und Themen der Fragen sind, wie aktuell. Und das ist eben wichtig, ist halt auch für Schülerinnen und Schüler, mit diesen Themen in Kontakt zu kommen und zu reflektieren.
2: Gerade in Zeiten digitaler Karten bleibt dieses Wissen zentral, meint Florian Ringel vom Verband Deutscher Schulgeografie.
5: Wir dürfen uns auch nicht zu abhängig machen von der Technologie tatsächlich. Und so tolle Sachen wie Google Maps, die sind eine fantastische Unterstützung, aber die dürfen nicht das Einzige sein, worauf man sich verlassen kann. Da gehört Wissen zu. Und es gibt ja auch sozusagen, das sind ja Produkte von Geografen und Geografinnen, die das eben auch erstellen.
2: Mehr als 300.000 Schülerinnen und Schüler haben bundesweit an dem Dirke-Geografie-Wettbewerb teilgenommen. Dazu Tausende an deutschen Schulen im Ausland. Nur 17 haben es ins Finale nach Braunschweig geschafft. Karl-Otto Krüger hat sich auf diesen Tag vorbereitet.
3: Es gibt so Vorbereitungsbögen bei Dirke Online. Ich hatte mir nochmal angeguckt, Bundesländer nach Bruttoinlandsprodukt pro Kopf. Kann jetzt nicht ran, aber na gut, am Ende kann man es nicht wissen.
2: Für einen Platz auf dem Treppchen hat es am Ende auch im dritten Anlauf knapp nicht gereicht. Geografie-Champion 2026 ist Nick Möller aus Thüringen.
0: Matthias Zimmermann war beim Bundesfinale des Dirke-Geografie-Wettbewerbs in Braunschweig. 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

My Funny Valentine von Richard Rodgers mit der Trompeterin Lucienne Renaudin-Vary und dem Orchestre National de Lille unter Leitung von Roberto Rizzi-Brignoli. Das war ein Stück ihres Albums The Voice of the Trumpet. Und davor hat Melody Gardot stimmlich zu den Sternen gegriffen, Les Étoiles. Vor den Nachrichten bleibt noch Zeit für ein kleines Tänzchen vor den 17 Uhr Nachrichten. Der zweite Satz aus der Ballettsuite Nummer 1 von Dmitri Schostakowitsch.

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1: Um 17 Uhr mit Tarek Yusbaşı. Beim EU-Gipfel für den Westbalkan haben Bundeskanzler Merz und Frankreichs Präsident Macron ein Konzept für eine rasche Erweiterung der Staatengemeinschaft vorgelegt. 6 Staaten der Region warten auf eine Aufnahme. Merz macht ihnen Hoffnung.
2: Klare Botschaft des heutigen Tages ist und wird bleiben: Wir wollen euch. Ziel ist und bleibt die volle Mitgliedschaft aller Staaten der Westbalkanregion, weil wir ein strategisches Interesse daran haben, diese Staaten an uns, an die Europäische Union zu binden. Sie umgekehrt auch den Willen haben, Mitglied der Europäischen Union zu werden. Aber wir werden jetzt einen schrittweisen Prozess einleiten, der darin besteht, dass wir zunächst einmal den Weg öffnen, auch in die Institutionen, zum Beispiel als Beobachter. Und dass wir jetzt wirklich ein klares politisches Signal geben, dass die Prozesse beschleunigt werden.
1: Bundeskanzler Merz. Die geplante Pflegereform von Bundesgesundheitsministerin Wagen stößt weiter auf Kritik. Besonders viel Gegenwind gibt es gegen den Vorschlag, die Rentenbeiträge für Menschen zu senken, die Angehörige zu Hause versorgen. Die werden bislang von der Pflegekasse gezahlt. Die Kürzung der Rentenbeiträge ist aber nur ein Punkt von vielen, wie Uwe Berndt in Berlin zusammenfasst.
3: Der Sozialverband Deutschland zum Beispiel bezeichnet das Gesetz als ein reines Sparpaket. Es würden Strukturreformen fehlen. Der Deutsche Pflegerat kritisiert, dass die Arbeitsbedingungen für das Pflegepersonal verschlechtert würden. Und der Spitzenverband der gesetzlichen Krankenkassen, der ja auch für die Pflegeversicherung zuständig ist, der sagt, ja, die Versicherung muss dringend reformiert werden, aber dieses Paket sei unausgewogen, das ginge zu Lasten der Versicherten. Also alle sind sich einig, dass gespart werden muss, sonst würden die Beiträge zur Pflegeversicherung immer weiter steigen. Das soll verhindert werden. Steigen sollen die Beiträge nur noch für Leute, die mehr als 5.800 Euro verdienen und für Leute, die keine Kinder haben. Da könnte man schon sagen, ja, das ist vielleicht gerecht. Aber der Punkt mit den gekürzten Rentenbeiträgen zum Beispiel, der wird bestimmt noch sehr viel Widerstand auslösen.
1: Die Wirtschaft in der Eurozone ist entgegen der Erwartungen geschrumpft. Im ersten Quartal ging das Bruttoinlandsprodukt im Vergleich zum Vorjahreszeitraum um 0,2% zurück. Das ergab eine Schätzung von Eurostat. Zuletzt war die Statistikbehörde noch von einem geringen Wachstum von 0,1% ausgegangen. Ausschlaggebend für den Rückgang war, dass die Konjunktur in Irland stark eingebrochen ist. Aus Deutschland wurde ein Wachstum von 0,3% gemeldet. Dänemark schaffte den größten Zuwachs mit 1,2%. Bundesjustizministerin Hubig setzt sich im Sexualstrafrecht für eine Einführung des Konsensprinzips nach dem Motto »Nur Ja heißt Ja« ein. Das wurde beim Treffen der EU-Justizminister bekannt. Aus Brüssel Katrin Schmidt.
4: Sie sei dafür, dass nun auch Deutschland den konsequenten Schritt hin zu »Ja heißt Ja« im Strafrecht geht, so Justizministerin Hubig. Sie wolle das nun in der Koalition vorantreiben. Damit soll sich Deutschland einigen EU-Staaten anschließen, erklärte sie im Kreise ihrer europäischen Ministerkolleginnen und Kollegen. Denn in EU-Staaten wie Schweden, Spanien und Frankreich zum Beispiel gilt bereits das Prinzip »Nur Ja heißt Ja«. Sex gilt damit nur dann als einvernehmlich, wenn alle Beteiligten ausdrücklich zugestimmt haben und in körperlicher wie geistiger Verfassung für eine solche Zustimmung waren.
1: Die Besatzung der internationalen Raumstation ISS ist angewiesen worden, sich in ihre angedockte Raumkapsel zurückzuziehen. Grund ist ein Leck im russischen Segment der ISS. Die Crew soll sich auf eine mögliche Evakuierung vorbereiten, während der russische Kosmonaut versucht, das Leck abzudichten. Die SpaceX-Crew an Bord der ISS besteht aus 4 Personen. Das Leck macht offenbar bereits seit dem 1. Mai Probleme. Trainerwechsel beim FC St. Pauli. Der Verein hat Marcel Rapp verpflichtet. Der 47-Jährige wird Nachfolger von Alexander Blessin. Aus Hamburg Jörg Naroska.
5: Wir freuen uns, dass wir mit Marcel Rapp einen Trainer gewinnen, der Erfahrung im deutschen Profifußball mitbringt und bereits bewiesen hat, dass er Teams formen und Spieler weiterentwickeln kann, heißt es beim FC St. Pauli. Rapp selbst spricht von einer sehr spannenden Aufgabe. Er habe große Lust, sofort in die Vorbereitung auf die kommende Saison einzusteigen. Das Mellantor-Stadion und die Fans kenne er bereits aus seiner Kieler Zeit als Gast. Umso mehr freue er sich darauf, die Atmosphäre bald als Heimtrainer zu erleben. 2024 hatte Rapp mit Holstein Kiel den Aufstieg in die Bundesliga geschafft.
1: Das waren die Nachrichten. Das Wetter in Norddeutschland, teils länger trocken, teils Schauer und Gewitter, 16 bis 20 Grad. In der Nacht ein paar Schauer, meist aber trocken und später Nebel bei Tiefstwerten von 13 bis 7 Grad. Morgen anfangs trüb, dann wechselnd wolkig, gebietsweise Schauer, vereinzelt Gewitter bei Höchstwerten von 19 bis 23 Grad. Und am Sonntag Wolken und Schauer, auch einzelne Gewitter, dann bei 17 bis 20 Grad. Es ist 17.05 Uhr.
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6: Große Freude auf Schloss Gottorf. Die Kunstsammlerin Bettina Horn schenkt ihre Sammlung dem Land Schleswig-Holstein. Mehr als 500 Kunstwerke sind das. Darüber berichten wir und schalten später außerdem in die Elbphilharmonie. Dort spielt nachher das Kiew Symphony Orchestra ein Konzert für die Menschlichkeit. Bei uns können Sie es heute Abend auch live im Stream miterleben ab 20 Uhr.

das Konzert. Kiss on Fire von Michel Meyering, das war der fünfte Satz daraus. Together Forever, gespielt von der Klassikband Spark und dem württembergischen Kammerorchester Heilbronn. Die Pläne waren groß, doch die Kassen sind offenbar leer. Bayreuth streicht ein wichtiges Ereignis seines Festspieljubiläums in diesem Jahr. Die Festmeile für die Feierlichkeiten zum 150-jährigen Bestehen der Richard-Wagner-Festspiele. Sie sollte das große Highlight werden. Nun ist diese Festmeile gestrichen worden. Und auch weitere Programmpunkte des Jubiläums in Bayreuth stünden auf der Kippe. Das sagte SPD-Oberbürgermeister Andreas Zippel. Einzelheiten zu weiteren Auswirkungen nannte er noch nicht. 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Es ist 10 nach 5.

0: Der einleitende Prestosatz der Feuersinfonie von Joseph Haydn, gespielt hat der Concentus Musicus Wien unter Leitung von Nikolaus Harnoncourt. 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Am 2. Juli, pünktlich zu den Sommerferien, öffnet auf Schloss Gotthorf die Galerie der Moderne wieder. Und wie wir seit gestern wissen, gibt es dazu ein großes Wiedereröffnungsgeschenk, bestehend aus mehr als 500 Kunstwerken. Die Kunstsammlerin Bettina Horn vermacht ihre Sammlung dem Land Schleswig-Holstein.
1: Noch sind hier Akkuschrauber im Einsatz. Aber die Sanierungsarbeiten in der Galerie der Moderne auf Schloss Gotthorf sind bald abgeschlossen. Dann kann man sie hier wieder sehen. Werke von Künstlerinnen und Künstlern wie Ernst Ludwig Kirchner, Emil Nolde, Christian Rolfs, Ernst Barlach, Käthe Kollwitz und Alexei von Jawlensky. Bisher waren viele von ihnen Leihgaben der Stiftung Horn. Doch gestern hat die Berliner Kunstsammlerin Bettina Horn den Willen ihres verstorbenen Mannes, ein gebürtiger Kieler, erfüllt und die 500 Werke von norddeutschen Expressionisten aus ihrer Sammlung den Landesmuseen gestiftet. Emil Noldes berühmte und wertvolle Blumen aus dem Garten in Sebel und Co. kommen dann sozusagen nach Hause, nach Schloss Gotthorf. Stifterin Bettina Horn sagt, das fühlt sich gut an.
2: Ich meine, ich bin nun diesem Haus schon seit fast 30 Jahren verbunden und ich fand immer, dass wir hier gut aufgehoben waren, ganz davon abgesehen, dass nicht nur Nolde hier oben gelebt und gemalt hat, sondern viele der Künstler sind ja auch immer wieder hier raufgekommen in das Land zwischen den Meeren, weil sie also die Landschaft und die Lichtverhältnisse hier ganz besonders reizvoll fanden. Aber ich fühle mich hier oder die Sammlung fühlt sich in diesem Haus wirklich sehr gut aufgehoben.
1: 1988 war die Expressionismus-Sammlung von Rolf Horn das erste Mal auf Schloss Gotthorf ausgestellt worden. Dass sie nun Dauergast ist, freut auch den Ministerpräsidenten.
3: Ist wirklich ein großartiger Tag für die Kultur, für Kunst in Schleswig-Holstein. Ohnehin freuen wir uns ja auch auf die Wiedereröffnung der Galerie der Moderne. Aber dass jetzt wirklich klar ist, dass die Sammlung Horn dauerhaft mit der Stiftung der Schleswig-Holsteinischen Landesmuseen verbunden sein wird, ist natürlich eine großartige Nachricht.
1: Was ändert sich nun dadurch, dass die Sammlung in den Landesmuseen bleibt? Viel, erklärt Museumsdirektor Thorsten Sadowski.
4: Wenn sie dann zu Dauergästen werden, dann hat man einfach eine neue Situation. Dann ist man, kann man langfristig planen, kann mit diesen großartigen Beständen planen, so wie es jetzt hier auch der Fall sein wird, dass wir ja eine Zukunftsperspektive haben, wo wir dauerhaft mit den herausragenden Beständen arbeiten können. Das wäre heute nicht möglich, dass wir über eigene Ankaufsetats sowas noch bewerkstelligen können. Das ist vollkommen ausgeschlossen. Also wir sind auf diese Unterstützung im hohen Maße angewiesen und sehr dankbar dafür.
1: Wo jetzt noch gewerkelt wird, können sich Museumsbesucher ab dem 2. Juli zum Beispiel auf die beiden Aquarelle Schauspieler und Schauspielerin freuen. Zwei Bilder von Emil Nolde. Der Intendant des Deutschen Theaters in Berlin hatte ihm und seiner Frau Ada 1910 Freikarten spendiert. Jeden Abend saß Nolde in der ersten Reihe im abgedunkelten Saal des Theaters. Hielt Ada neben ihm Aquarell und Tusche für ihn bereit. Und das Ergebnis gehört seit heute zu Schloss Gotthorf.
0: Mirja Pape berichtete und ein paar Bilder dieser expressionistischen Werke aus der Sammlung Horn finden Sie auf unserer Seite im Netz ndr.de/kultur. Alle weiteren können Sie dann ab dem 2. Juli vor Ort anschauen.

Leonard Cohen mit Suzanne und davor spielte Miloš Karadaglić aus seinem Beatles-Album Here Comes the Sun. 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

0: Sinfonie Nummer 8, G-Dur von Antonín Dvořák mit dem Budapest Festival Orchestra. Das war der dritte Satz unter Leitung von Ivan Fischer. Heute beginnt die NDR-weite Programmaktion Vereint im Norden. Wir möchten dem Vereinsleben bei uns in Norddeutschland eine Plattform bieten und in den kommenden Tagen Menschen und ihre Vereine vorstellen, die unser Miteinander durch ihr Engagement bereichern. Dafür haben sich auch viele Vereine hier bei uns bei NDR Kultur beworben, unter anderem The Music Company e.V. aus Seevetal. Die haben uns eingeladen, heute bei einer Probe dabei zu sein. Meine Kollegin Severin Neve ist dort. Was passiert denn da gerade?
1: Also noch ist es ruhig und entspannt. Wir wurden zunächst mal ganz herzlich hier empfangen im Studio Maschen von unter anderem Vorstand Toni Guggenheimer und der Geschäftsführerin Antje Schleich, die uns

0: Und Truckstop?
1: Ja, genau, das war mir vorher auch nicht ganz klar. Als wir vorhin hier rumgelaufen sind, hat Antje mal ein bisschen aus der Geschichte dieses Hauses erzählt, in dem sich nun die Probebühne der Musical Company befindet.
2: Oh, hier war alles drin. Also das sind echt illustre Hallen. Das ist das ehemalige Tonstudio von Truckstop. Also hier hat alles aufgenommen, was Rang und Namen hat. Hier war Boney M., hier war Roberto Blanco, hier waren die Les Humphrey Singers unterwegs. Und es ist der Billardtisch ist noch original. Der hält, glaube ich, auch keinem Schwarzlichttest mehr stand. Alles andere hat sich viel verändert. Es war eine Disco lange Zeit und jetzt seit 2019 ist es unsere Herberge für die TMC.
0: Und wann geht's denn so richtig los?
1: Also es sind hier gerade schon die ersten Leute aus dem Ensemble eingetroffen und Julia und Philipp lassen sich gerade noch durch den Kostümfundus führen und probieren auch ein paar Kostüme an. Aber man merkt auf jeden Fall, wie sehr sich alle hier auf uns gefreut haben und vor allem auch darauf, gleich auf der Bühne zeigen zu können, was sie drauf haben, wie mir Jamie Lee, die gerade hier ihr freiwilliges soziales Jahr macht, erzählt hat.
3: Wir haben uns auf jeden Fall sehr gefreut. Das Ensemble hat ja auch frühzeitig Bescheid bekommen, dass sie heute bei uns sind. Und es war erstmal so eine aufgeregte Stimmung, weil wir das ja eigentlich noch nie so hatten. Aber es hat sich jeder insgesamt eigentlich sehr gefreut und ist halt jetzt so richtig so, okay, mal gucken, was passiert heute.
1: Und ähnlich durfte es Julia und Philipp gerade gehen. Wir sind alle gespannt und werden natürlich berichten, wie die große Tutti-Probe mit der Musical Company in Seevetal gelaufen ist.
0: Danke, Severin. Ja, und welche Vereine noch dabei sind, was in welchem Programm bei uns im NDR stattfindet in den kommenden Tagen, alle Infos dazu finden Sie unter ndr.de/vereint im Norden.

0: Across the Stars. Das war Filmmusik von John Williams aus Star Wars Attack of the Clones mit Anne-Sophie Mutter und dem Recording Arts Orchestra of Los Angeles. Unter Anne-Sophie Mutters großem Idol John Williams selbst hatte die Leitung. Sie hören das Journal und damit ist es 17:45 geworden. NDR Kultur kurz vorm Wochenende. Ein Orchester, das seit 4 Jahren nicht mehr in die Heimat zurückkehren kann. Seit 4 Jahren auf Dauertournee dieses Orchester. Das Kiew Symphony Orchestra. Heute macht es in der Elbphilharmonie Station. Und dort am Telefon begrüße ich jetzt den Dirigenten des heutigen Abends, Stefan Frucht. Hallo.
1: Hallo, guten Abend.
0: Ein besonderes Konzert ist das heute, überschrieben mit dem Titel Konzert für Menschlichkeit. Was bedeutet das in diesem Fall?
1: Naja, Sie haben es ja eben eingangs schon erwähnt, das Orchester ist sozusagen auf Dauerflucht. Es ist damals nach Deutschland gekommen und dann auch hier geblieben, weil die Situation so ist, wie sie ist. Ja. Und dieses Orchester hat sonst regelmäßig in Kiew Konzerte gespielt und das kann es nun nicht mehr in der Heimat. Deswegen ist es jetzt sozusagen als Botschafter auch unterwegs im Ausland und ich habe dann schon sehr häufig mit dem Orchester gespielt. Es ist wahnsinnig gut, es macht wahnsinnig viel Spaß und deswegen machen wir diesen Abend heute natürlich auch für die daheimgebliebenen Ukrainerinnen und Ukrainer, um daran zu erinnern, dass die Situation eine andere sein sollte.
0: Und ein ganz vielseitiges Programm haben Sie zusammen ausgesucht. Verdi steht auf dem Programm, Haydn, Mozart. Was gibt's außerdem?
1: Ja, also es gibt noch das Cellokonzert von Gulda, wird nicht so oft gespielt, aber es ist eins meiner Lieblingsstücke, ich habe es sehr oft gemacht. Es ist sehr vielseitig, sind alle möglichen Stile drin, fand für die Cellisten natürlich wahnsinnig anspruchsvoll, aber es gibt eben auch noch Konzertarien, es gibt was Klassisches, es gibt viel Romantisches. Also das Orchester kann dadurch im Grunde seine ganze Vielfalt zeigen, für die sie auch ausgebildet ist. Und mir macht das einfach Spaß, auch sagen wir mal, von Stil zu springen und sich dann wieder ganz neu auf neue Musik einzulassen. Also man wird da fast ein bisschen schizophren im Kopf, weil es alles so so verschiedenartig ist. Das macht aber genau so einen Abend aus, in dem man möglichst viele Facetten der Musikwelt beleuchten möchte. Klingt alles jetzt wahnsinnig schwammig, ist aber in Wahrheit so. Und ich habe es auch an anderer Stelle gemerkt, die Leute mögen das auch. Nicht nur das Orchester, die Leute mögen das auch, wenn sie einfach mit ganz unterschiedlicher Musik abgeholt werden. Von Carmen über Gulda bis Grieg und auch Joseph Haydn, darf auch nicht fehlen. Also im besten Sinne ein bunter Abend zu einem trüben Anlass.
0: Und spannende Gäste haben Sie dabei, zum Beispiel den Cellisten Daniel Müller-Schott oder die Sopranistin Nicola Hillebrand. Es steht auch Musik eines Ukrainers auf dem Programm von Skorik. Und die Nationalhymne gibt es natürlich zum Schluss, die viele vielleicht inzwischen kennen. Was ist das für eine Musik von Skorik?
1: Ja. Was für eine Musik von Skorik? Ja, sie ist sehr nachdenklich, sehr melancholisch, sehr eindrücklich. Im Vordergrund jetzt aber gar nicht so, dass auch ukrainische Musik dabei ist. Wir haben ja ukrainische Musikerinnen und Musiker dabei. Es ging eigentlich eher darum, wirklich einen bunten Perspektiv durch die Musikgeschichte zu zeigen. Und natürlich dann auch solistische Rollen zu zeigen. Ich habe gefreut, dass ich so viele Solisten gewinnen konnte, mit denen ich an der Stelle schon zusammen gespielt habe. Darunter zum Beispiel auch Charlotte Melonian, eine junge, die ich schon seit langem begleite. Seit langem ist lustig, wenn man weiß, dass sie erst 12 Jahre ist. Ja, aber mitten ja in Carnegie Hall in Rock gespielt und sie ist doch so herausragend sicher und musikalisch schon ausreift, dass man wirklich erstaunt sein kann. Das wird spannend und natürlich auch der ukrainische Pianist Ilya Renko, einzigartiger, übrigens im Sendegebiet Hannover ausgebildet in der Musikhochschule, einzigartiger Pianist und natürlich Nicolai Durant, die in der Staatsoper in Wien gerade Rosenkavalier gewonnen hat. Also die ist wirklich großartig, eine Meisterin des Fachs. Also ich komme aus dem Schwärmen gar nicht raus, müssen wir nur noch sehen, dass wir heute Abend auch auf die Bühne bringen.
0: Dann wünsche ich
1: wir haben ganz schön lange

0: Und
1: Ja.
0: jetzt sind wir schon, muss man als Dirigent auch mal aufpassen, dass nicht alle müde werden, denn wir wollen ja nachher über Bruchsprung dann auch über die Latte kommen.
1: Genau, und nicht üben. Vielen Dank, Stefan Frucht, direkt der Elbphilharmonie. Gutes Gelingen und Ihnen und uns allen ein schönes Konzert. Erlöse des Benefizherz gehen an die gemeinnützige Organisation We Are All Ukrainians und vielfältigen humanitären Hilfsleistungen in der Ukraine. Und bei uns im Stream auf ndr.de/kultur können Sie ab 20 Uhr ebenfalls dabei sein. Und wer nicht in die Elbphilharmonie schaut, kann auch in der Ass Lounge in der Hafen City das Ganze verfolgen.

Candle and the Trend von Percy Grainger mit dem BBC Philharmonic Orchestra. Am 11. Mai ist es soweit, weil Fans sind elektrisiert, freuen sich auf die Weltmeisterschaft und fiebern den Wochen gebannter Fußballmannschaft entgegen. Die Frage ist, lässt sich das deutsche Sommermärchen 20 Jahre später holen? Das fragen Roland Reng nach den Nächten. Alexander Sollt ihn das fragen. Jetzt damit geht unser Journal zu Ende. Mein Name ist Philipp Kahr. Ich wünsche Ihnen noch einen schönen Abend und verabschiede mich mit den Nuancen von Marc Tormieux.

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1: Um 8 Uhr mit Wolfgang Berg. Nachdem die Gipfel für den Westbalkan in Montenegro Bundeskanzler mit von einem erfolgreichen Treffen gesprochen. Der gemeinsame Vorschlag mit Frankreichs Präsident Macron, die 6 Länder schrittweise an die EU heranzuführen, sei gut angekommen. Aus Tivat David Reches.
2: Habe Zustimmung für die Idee gegeben, vom Europa als auch von den Balkanstaaten selbst. Zwar müssten noch einzelne Schritte ausgeführt werden, aber die Message sei klar. Wir wollen euch, sagte der Kanzler wörtlich in Richtung der Westbalkanstaat. Die EU sei sich einig, diesen dann den Weg zu bereiten. Es werde keine Ausreden mehr geben, sondern individuelle Wege, die den Ländern auf dem Weg

0: Weg in die EU, zum Beispiel die Teilnahme am SEPA-Zahlungsverfahren ermöglichen sollen, Roaming oder auch Erasmus.
1: Die geplante Pflegereform von Bundesgesundheitsminister Warken stößt weiter auf Kritik. Besonders viel Gegenwind gibt es gegen den Vorschlag, die Rentenbeiträge für Menschen zu senken, die Angehörige zu Hause versorgen. Die werden bislang von der Pflegekasse gezahlt. Die Rentenbeiträge waren nur ein Punkt vielen, wie Uwe Brandt in Berlin zusagt.
2: Der Sozialamt Deutschland zum Beispiel reichen das Gesetz als reines Sparpaket. Es würden Strukturreformen fehlen. Der Deutsche Pflegerat kritisiert, dass die Arbeitsbedingungen für das Pflegepersonal verstärkt würden. Und der Spitzenverband der gesetzlichen Krankenkassen auch für die Pflegeversicherung zuständig ist, sagt, ja, die Versicherung muss dringend reformiert werden, aber dieses Paket sei unausgegangen, das ginge zulasten der Versicherten.
1: Russlands Präsident Putin hat den Schlag seines Ukraine-Kollegen Zelensky für ein Treffen lehnt. Es gibt derzeit keinen Grund für eine Zusammenkunft der Putin auf dem Internationalen Wirtschaftsforum in St. Petersburg. Zelensky hatte einen Brief verfasst, in dem er ein Gespräch bei Staatschefs über Ende des Krieges vorlegt, etwa in der Türkei oder der Schweiz. Putin hatte den öffentlich gemachten Vorstoß flegelhaft. Die Ukraine hatte in den letzten Wochen immer wieder Ziele auf russischem oder russisch besetztem Gebiet mit Drohnen markiert, getroffen unter anderem Ölanlagen. Das amerikanische Unternehmen Anthropic, das hinter dem Chatbot Claude steckt, hat vor den Gefahren künstlicher Intelligenz gewarnt. Es schlägt vor, die Entwicklung der Systeme zu verlangsamen. Aus Los Angeles, Reinhard Spiegelhauer.
3: Schon 2023 forderte Anthropic eine verantwortungsvolle Skalierung künstlicher Intelligenz. Firmen Dario Amodei gehört seit Jahren zu den prominenten Befürwortern einer Regulierung der Technologie. Erst vor wenigen Monaten hatte Anthropic ein besonders leistiges KI-Modell verstellt, das zahlreiche bislang unbekannte Sicherheitslücken in Software aufspüren konnte. Die Veröffentlichung erfolgte zunächst nur eingeschränkt. Kritiker werfen Anthropic Widersprüchlichkeit vor. Einerseits entwickelt die Firma immer leistungsfähigere KI-Systeme, andererseits warnt sie vor deren Risiken.
1: Trainerwechsel beim FC St. Lee. Der Verein hat Marcel Rapp verpflichtet. Der 77-Jährige wird Nachfolger von Alexander Bein. Aus Hamburg Jörg Naroska.
4: Wir freuen uns, dass wir mit Marcel Rapp einen Trainer gewinnen, der Erfahrung im deutschen Profifußball bringt und bereits bewiesen hat, dass er Teams und Spieler weiterentwickeln kann, heißt es beim FC St. Lee. Rapp selbst spricht von einer sehr spannenden Aufgabe. Er habe große Lust, auf die Vorbereitung der kommenden Saison einzugehen. Das Mellander Stadion und die Fans kenne er bereits aus seiner Spielerzeit als Gast. Umso mehr freut er sich darauf, die Atmosphäre bald als Heimtrainer zu erleben. Erst gestern hatte sich St. Pauli von seinem bisherigen Trainer Alexander Bein getrennt. Wir sind zu der Überzeugung, dass ein frischer Start in diesem Sommer der richtige ist, so St. Paulis Vereinspräsident Göttlich. 2024 hatte Rapp mit Holstein Kiel den Aufstieg in die Bundesliga geschafft.
1: Tennisprofi Alexander Zverev hat das Finale der French Open Paris erreicht. Im Halbfinale Grand Slam Turnier gewann der Hamburger in Sätzen gegen Jakinsik aus Tschechien. Im Endspiel am Sonntag Zverev entweder auf den Italiener Mario Arnaldi oder auf dessen Landen Flavio Cobol. Das war Nachrichten. Das Wetter in Norddeutschland. Teils länger trocken, teils Schauer und Gewitter, 16 bis 20 Grad. In der Nacht ein Schauer, meist aber trocken und später Nebel, Tiefstwerte 10 bis 7. Morgen anfangs trüb, dann wechselnd wolkig, gibtsweise Schauer, wechselt Gewitter, Höchstwerte 19 bis 23 Grad. Am Sonntag Wolken und Schauer, einzelne Gewitter 17 bis 20 Grad. Am Montag oft trocken, an der Nordsee später Schauer, teils auch Gewitter bei 20 bis 24 Grad. Es ist gleich 18:05.
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6: Mit Sander Solloch. Guten Tag. Sommermärchen, Sommergrusel. Wir sprechen ab eine Woche vor dem großen WM-Spektakel mit Ronald Reng, dem zweifellos besten deutschen Fußballschriftsteller. Sein neues Buch ist weit mehr ist als bloß ein Fußballbuch. Der Sommer, als 2006 plötzlich die Leichtigkeit zog, heißt es. Ronald Reng, guten
7: Tag. Hallo, guten Tag, Solloch.
6: Da fragt man sich natürlich, ist sie denn hin, die gute alte Leichtigkeit von einst, die im Untertitel des neuen Buches so beschworen wird? Die Zustände im Ausrichterland USA, der Wahnsinn um die Ticketpreise und ein Wettbewerbsmodus, der führt, dass inzwischen alle Nationen, der bis auf Italien teilnehmen dürfen, wie auch der eher fragwürdige Zustand der deutschen Nationalmannschaft scheint die Vorfreude gegenwärtig noch ein bisschen einzunehmen. Wie hoch, Ronald Reng, ist denn Ihr Fieber schon?
7: Ja, ich fühle mich so ganz jugendlich, weil Erinnerungen werden an 1986, als die Weltmeisterschaft in Mexiko stattfand und ich tatsächlich 16 Jahre jung war. Und das war ein Ereignis, dass ich und die Freunde nachts aufbleiben konnten, um versetzt dieses Spiel zu sehen. Die Eltern waren im Bett und wir waren um 1 Uhr nachts vor dem Fernseher, schauten Deutschland gegen Marokko.

0: und am nächsten so dieses halb schwindlige, verschlafene durch Tapsen das Gefühl haben, was ganz Ungewöhnliches, Außergewöhnliches zu tun. Das war ein schönes Gefühl und das hoffe ich 30, 40 Jahre später wieder lang, wenn ich irgendwie eher gegen Ägypten über Nacht schauen werde.
1: Was Sie da gerade sagen, geht schon darauf hin, dass prinzipiell ein WM lebensnotwendig ist, oder? Sie zitieren ja in Ihrem Buch die schönen Worte, damalige Papst Benedikt der 16. vor der WM 2000 gefunden hatte. Ich zitiere Sie mal. Fußball ist das Raustreten aus versklavten Ernst des Alters in den Freien ist dessen, was nicht sein muss und deshalb schön ist. Also anders gesagt, ohne Fußball-WM wäre ein schönes Leben gar nicht denkbar, oder?
0: Na, wir brauchen schon diese Pausen vom Alltag und diesen Vorwand, mal vier Wochen nichts Sinnvolles zu tun, sondern drei nachts Fußball zu schauen und zu reden. Es gibt jetzt nichts Wichtigeres, wie Elfenbeinküsten Curaçao spielt, wie denn eigentlich dieser Rechelfeldläufer von Ecuador spielt, ob der nicht vielleicht sogar einer für Bayer Leverkusen, dass man also ja stundenlang solche Fragen erörtert, im Internet alle Informationen über diesen Spiel sammelt. Diese Pause brauchen wir Menschen schon.
1: Und Sie als Fußballjournalist können sich ja sogar einreden, dass es sinnvoll ist, denn Sie müssen auf dem Laufenden bleiben.
0: Ja, deswegen bin ich ja Fußballjournalist geworden, mir die ganze Zeit einzureden, dass diese Dinge, die ich tue, doch meine Arbeit gehören.
1: Was war nun im 2006 so schön, dass sie zum Mythos wurde? Wo ließ sich dieser Mythos aber auch zaubern? Und kommt die Leichtigkeit vielleicht doch noch irgendwann zurück? Und auf welche Weise? Darüber wollen wir sprechen in dieser Stunde, Ronald Reck. Und wir wollen die hören, die Sie sich gewünscht haben. Edith Piaf und Je ne regrette rien. Ist das ein Statement oder ein Paperei?
0: Absolutes Statement. Dieses Lied, ich bereue nichts, erinnert mich an den Geist des damaligen Bundestrainers Jürgen Klinsmann, der genau mit dieser Einstellung Bundestrainer geworden ist. Sein Leitfaden war ja, ich muss mal den ganzen Laden auseinandernehmen. Ich werde nichts mehr.
1: Also jetzt Jürgen Klinsmann, der Stimme von Edith Piaf.

0: Edith Piaf sang Non regrette rien, komplett von Charles Dumont, getextet von Michel Vauquer. Und wir bereuen natürlich sowieso gleich überhaupt nicht, Ronald Reng geladen zu haben, zum Gespräch hier in N-Kultur à la carte. Autor etlicher vielbeachteter Texte und Bücher, 7-mal, wenn ich gezählt habe, ausgerechnet für die beste Sportreportage des Jahres, 3-mal als Autor des Fußballbuchs des Jahres. Man könnte also sagen, Sie sind das Bayern München der Schriftstellerei, oder?
1: Das ist also eine absolute Beleidigung. Also nicht mit Bayern München vergleichen, das hat doch niemand in den Sinn gekommen.
0: Eintracht Frankfurt oder was? Ja, also totale Erfolglosigkeit.
1: Na, ich bitte, wir reden ja noch von 100 Fußballern, die kommen werden und Eintracht Frankfurt mindestens mal die deutsche Meisterschaft gewinnen wird, vielleicht sogar noch deutscher Meister werden wird.
0: Meist, Ronald Reng, durchaus nicht erzählen Sie Schichten aus dem Kosmos des Fußballs, Schichten aber, die längst nicht nur vom Fußball handeln, sondern davon, wie Menschen zu bestimmten Zeiten gelebt, gedacht, gelitten haben. Dadurch zeigen, sehr sich alles verändert.

0: verändert im Lauf und wie sehr sich doch auch immer ehrlich bleibt, allen äußeren Veränderungen trotz. Um nur einige wenige Bücher zu nennen, die mir persönlich bedeuten, der Tramhüter, die Robert-Henke-Biografie, Dieltage, ausgezeichnet mit dem NDR Kulturbuchpreis, zuletzt ein hinreißend komisch, zugleich glänzend recherchierter Roman über zwei verschrobene Autobauer, Erkenne Herrn Benecht, sagt Herr Daimler. Ein Roman also gar nichts mit Fußball zu tun hat, dessen Leitgeber man aber doch hier und auch in ihrem neuen Buch aufschied, der Deutsche sah 2006 plötzlich die Leichtigkeit einzog. Was, Herr Reng, hat Sie nun geleitet, dieses Buch zu schreiben, dadurch sich selbst, Ihre Umgebung und auch im Publikum in schlimme Nostalgieattacken zu treiben?
1: Die Nostalgieattacken, die sind eigentlich bei meinem Freund, bei meinen Bekannten in den letzten Jahren auch in meinem Buch immer zum Vorschein gekommen. Also wenn im Gespräch waren und man konnte ja gar anders auf die Krisenwelt zu kommen, haben immer wer an mit dem dann, ach, und weißt du noch, wo wir vor 20 Jahren waren, wie schön es vor 20 Jahren war, in diesem Sommer 2006. Und da kam dann irgendwann bei mir der Gedanke, ja, aber war damals die Welt tatsächlich eine andere, möglicherweise sogar eine bessere? Und dann habe ich mal angefangen zu recherchieren, wollte das eigentlich in diesem Buch analysieren. Also zum einen erinnern alle ja diesen Sommer mit unentwegtem Sonnenschein tatsächlich als eine Gesellschaft im Ausnahmezustand, aber ich wollte herausfinden, war da tatsächlich Ausdruck eines Zeitgefühls damals, dass alle so leicht beschwingt, beschwert waren, oder war das einfach nur eine große Party, wie es auch in diesem Sommer zum Beispiel wieder geben konnte, und das Lebensgefühl war vielleicht gar nicht so besser. Also das war sozusagen die Startfrage vor diesem Buch, und ich habe versucht, nicht nur beiläufig ein Fußballbuch zu schreiben. In erster Linie sollte es ein Gesellschaftsporträt sein, jetzt immer wieder von Lesern oder Kritikern, dass ich daran gescheitert sei, dass es doch auch ein für diese Leute wunderbares Fußballbuch sei, aber eigentlich ist ein Gesellschaftsporträt.
0: Ja, Sie haben es nicht geschafft, ganz um den Fußball außen vor zu lassen. Ich bezweifle, dass das Ihr tatsächliches Bestreben gewesen wäre, da kommen wir aber auch noch zu sprechen. An vielleicht sagen, der Fußball ist der Rahmen, das Bild aber ist facettenreicher. Sie fangen an und enden noch mit dem Astronaut Thomas Reiter, der während der WM vom Weltall aus den vom Fußball besiegten Erdball schaut. Sie erzählen die Geschichte einer Rockband, der Sportfreunde Stiller, die eher so neben den WM-Hits hinkomponiert und dann mühsam ein Verhältnis dazu finden muss, schwankt so zwischen Scham, darf man das machen als Rockband, sich so als ein Event driften, also zwischen Scham und dann aber schon auch Stolz. Sie erzählen von einer jungen Frau zum Beispiel aus Hannover-Linden, Tekkal, eine der fünf Tekkals, die gerade die Menschen verzaubern mit Wut und Wärme. Damals eine Frau, die einfach nur Fußball spielen will und die quasi vom Fußball und Fußballbegeisterung gegangen wird. Erzählen der absurden Idee des ZDF, einen weiteren Fußballtrainer namens, ich muss nochmal nach, wie der hieß, Jürgen Klopp zum TV-Erben zu machen, was ja eigentlich gar nicht gut gehen konnte. Erzählen etwa auch von britischen Polizisten, die in Deutschland ein Auge auf ihre Landsleute werfen, sind der Spieler der englischen Nationalmann. Erzählen, ich könnte endlich weiterreden, erzählen von einem Zeugwart von Hannover 96, der ohne dass jemand wüsste, wer er ist, im Stadion immer in deutschen Spielerfrauen sitzt, vieles mehr. Nach welchen Kriterien haben Sie Ihre Figuren, Ihre Protagonisten ausgesucht?
1: Also zum einen thematisch und zum anderen einfach, sie fesselnde Figuren waren. Also thematisch weiß ich nicht, ich habe als allererstes Zeitungen gelesen, 20 Jahre alte Zeitungen aus dem Jahr 2006.
0: Da kann man sich lieren, oder?
1: Richtig, ja, das ist natürlich auch dieser Vorwand, die Fußballspielen, ich muss das für die Art tun. Aber einfach, um einen Überblick zu kriegen, was waren damals die Themen. Und dann habe ich versucht, diese Themen mit persönlichen Geschichten zu erzählen. Also Sie haben es angesprochen, die junge Tuba Tekkal. Damals war das ein Thema, wie heute auch noch, damals auf ganze andere Art, Immigration. Es gab zum Beispiel den Zensus des Deutschen Statistikamts und da tauchte 2006 zum ersten Mal das Wort Migrationshintergrund auf. Also das wurde erfunden vom Deutschen Amt für Statistik. Gleichzeitig spielten zum ersten Mal in großer Zahl Einwandererkinder bei der Weltmeisterschaft Fürthland. Gleichzeitig war sozusagen zum ersten Mal, dass Immigranten auch sichtbar in Deutschland gejubelt haben, die deutsche Fahne geschwenkt haben. Also das war immer, und da habe ich versucht, jemanden zu finden, der thematisch das abdeckt, der mir seine Geschichte erzählt, die für sie als Einwandererkind dann während der Weltmeisterschaft. Und da bin ich dann auf Tuba Tekkal Russen und vielleicht auch skurrile Geschichten. Sie haben angesprochen, den Zeugwart, sozusagen Fußballer, also den Teambetreuer von Hannover 96. Das haben die meisten noch vergessen. Meine große Frage im Fernsehen und auch in Zeitungen, wenn die Spielerfrauen eingeblendet wurden im Stadion, auch damals ein neues Phänomen, die Spielerfrau, da war immer ein Mann mit grauen Hemd dazu. Und

0: die Zuschauer sich, wer ist denn das? Warum sitzt der da bei den Spielfrauen?
1: Immer dasselbe Hemd, oder?
0: Immer dasselbe, ja. Weil das war sein Bestes. Und der wusste ja, er hat einen Platz, einen besonderen Platz zwischen den Spielerfrauen und hat sich das schon gemacht. Und das ist eine skurrile Geschichte, die ich sozusagen 20 Jahre später aufkläre. Wer war denn eigentlich der Mann bei den Spielerfrauen? Sodass wir so ein gutes Panorama an persönlichen Geschichten, auch einen thematischen Querschnitt dieser Zeit hoffentlich im Buch vor uns haben.
1: Sie haben sich Musik von Aznavour gewünscht, La Bohème. Es kann natürlich rein von der Chronologie her kein Chance bei das Sommermärchen 2006 sein, aber es klingt so schon im Eingangsfest. Ich erzähle euch von einer Zeit, die die unter 20-Jährigen nicht kennen können. Ist das ein Wunsch des Nostalgikers Ronald Renk?
0: Ja, Herr Solloch, ich wollte eigentlich Sie bloßstellen mit diesem Lied. Sie mich fragen während der Sendung, warum haben Sie dieses Lied gewünscht? Und ich Ihnen genau diese ersten zwei Zeilen an den Klage und sage, Herr Solloch, haben Sie nicht die ersten Zeilen gehört? Und jetzt haben Sie tatsächlich, wissen Sie, was in den ersten zwei Zeilen steht?
1: Versuchen kann man es sagen.
0: Genau, also das war natürlich der Anlass, dieses Lied zu wünschen für die unter 20-Jährigen, die nicht wissen, was da passierte. Und natürlich auch, um Sie zu würdigen, die Bohème von Hanover.

0: La Bohème und mit Charles Aznavour, ein Wunsch unseres Gastes in NDR Kultur à la carte, Harald Reng, mit dem er sein neues Buch spricht, von den seltsamen, beseelten Wochen der Fußball 2006 in Deutschland erzählt. Müssen wir eigentlich, Reng, unsere Kinder dafür bohren, dass sie 2006 noch nicht geboren oder jedenfalls zu klein waren, mitzubekommen, was da wundersame, wahrscheinlich auch einmal geschehen ist?
1: Naja, ich schon, dass das ein Sommer war, den man gerne miterlebt hat. Dieses Draußensein die ganze Zeit, an frischen Luft sein, nachts um eins ganz selbstverständlich durch Städte laufen, im

0: Gefühl machen gerade alle. Also da traue ich schon die es nicht miterlebt haben. Ich habe dänische Freunde mit ihrem Kinder letztens eine Dokumentation gesehen, um über den quasi-dänischen Sommer 2006, der fand schon 1992 statt, als Dänemark völlig überraschend die Europameisterschaft im Fußball gewonnen hatte. Und da haben die Kinder tatsächlich dann zu meinen Freunden, also zu Eltern gesagt, schade, dass wir das nicht haben.
1: Haben Sie sich eigentlich während Recherchen noch mit einem damals jungen Mann namens Ronald Rengelton, der war 35, fast 36, hatte zu dem Zeitpunkt schon 4 Bücher veröffentlicht und hatte vielleicht gerade die seines Lebens?
0: Nein, weil ich die Bücher eigentlich bewusst schreibe, so dass ich mich da raushalte. Also was ich denke, was ich fühle, was ich damals gebe, soll in meinen Büchern keine Rolle spielen. Ich bin der Beobachter, der beschreibt und der sich da auch einmischt. Die Leser sollen also das Buch lesen und sollen ihre Rückschlüsse ziehen und ich möchte sie dann vormunden und möchte da auch in meinen Bann nicht formen. Und auch mein Leben im Sommer 2000 war dann doch deutlich langweiliger als das Leben meiner Protagonisten. Also ich war das hauptsächlich rasender Zeitungsreporter und bin quer durch Deutschland gefahren, um über diverse Fußballmannschaften, WM-Teilnehmer zu schreiben. Hab da gar nicht so viel erlebt, was jetzt berichtenswert wäre. Also kleine Momente, woran ich erinnere, zum Beispiel in Norddeutschland, da bin ich mal nach Rothenburg an der Würm gefahren. Das war so meine WM auch, dass ich die ganze Zeit in deutsche Orte kam, in die man sonst nicht kam. Ich wollte einen Spieler von Trinidad und Tobago interviewen.
1: War Chaka Hislop?
0: Ne? Nein, Scotland. Und schon mal damals. Und bin also zum Training gefahren und wartete, wie das man bei Training von Trinidad und Tobago normal ist, dass ich da quasi mit 2 Journalisten auf Trinidad stehe und vielleicht noch 10 Kinder Autogramme wollen. Und dann kam ich dahin und dann stand rund um den Dorfplatz von Rothenburg an der, ich würde mal schätzen, 2000, 2500 Leute. Weil das machte man ja immer 2006, das Training Trinidad und Tobago schauen. Da musste man ja dabei sein bei dieser M. Und die Laune war einfach ja, auf ein Volksfest. Gut, die Leute haben geklatscht, wenn die ganz normalen Trainings geklappt haben. Und am Ende vom Training, also wo ich dann schon Scotland interviewe, fragt er mich etwas, nämlich, sagen Sie mal, was ist mit euch Deutschen los? Hier sind ja mehr Leute beim Training, als zu den meines Vereines kommen. Und das beschreibt diesen Sommer 2006, ja, sehr eindrücklich.
1: Ach, und schon wird die Nostalgie wahr, aber man muss das jetzt doch mal deutlich sagen, es ist ja eigentlich kein, auch in der Anlage, nostalgisches Buch, das Sie da geschrieben haben. Es öffnet natürlich Räume für Nostalgie, aber es kratzt ja auch, wir haben gesagt, es kratzt ja auch Mythos, indem es zeigt, wirtschaftliche, politische, gesellschaftliche Verwerfungen gab es natürlich auch damals schon in Deutschland. Es war eine viel höhere Arbeitslosigkeit als heute, gewaltige soziale Spannungen durch die damals ganz frischen Hartz-IV-Reformen. Es gab auch eine Neonazi-Mordserie, die ihre blutige Schneise durch das Land zog. Man wusste nur nichts davon, wurde von den Ermittlern da abgetan als Dönermorde. Es war ganz klar eine andere Zeit, aber war es auch eine bessere?
0: Es war tatsächlich eine Zeit mit anderen Problemen als heute. Und vielleicht ist das auch tröglich mit ähnlichen Problemen. Auch wo viele Leute das Gefühl haben, große Zeit von Deutschland ist vorbei. Also dieses Gefühl ist offenbar immer wiederkehrend. Das ist angesprochen, damals die Arbeitslosigkeit, das ganz große Thema. Da geht Wohnungsnot in den Städten überhaupt kein Thema, sondern im Gegenteil. Also das ist darüber schockiert gemüllt, dass die Mieten einfach nicht hochgehen, dass es sich nicht mehr lohnt, eine Wohnung zu kaufen, zu vermieten in den Städten, dass man damit kein Geld verdienen könnte. Inflation ist heute einmal, das viele Leute aufregt. Damals wurde hysterisch darüber berichtet, dass Deutschland ausstirbt, weil ein Ausländerland werden würde, wie die Süddeutsche Zeitung geschrieben hat. Also Probleme waren auch damals da, sie waren anders und wir haben die meisten Probleme gelöst. Und damit zu leben oder uns verbessert, Kriminalität zum Beispiel heute subjektiv, viele Leute ein Aufreger angegen den ganzen Messerschaden. Tatsächlich haben wir heute in absoluten Zahlen 10% weniger Straftaten in Deutschland und die Mordrate mit 3000 Morden im Jahr absolut gleich geblieben.
1: Ronald Reng, Sie haben sich an Bildern einer Ausstellung von Modest Mussorgski das große Tor von Kiew gewünscht. Warum dieser Wunsch?
0: Ja, Mussorgski steht für mich immer noch für Liebe ist ein zu großes, aber für meine Annäherung an die klassische Musik, weil das zum ersten Mal ein Stück war, wo ich die Schönheit und die Kraft der Klassischen erkannt habe, nämlich als 11-jähriger Junge, als unser Musiklehrer, der Herr Bach, die

Katja Bunyadze, die Pianistin aus Georgien, spielte das große Tor von Kiew aus den Bildern einer Ausstellung von Mordosowski. Ronald Rehn, der Sommer 2006 über den Alben ist im öffentlichen Bewusstsein gelabelt als Märchen, ein Etikett, das fand ich immer noch Aufmerksamkeit steigert.

0: wahnsinnig wenig kreativ. Und ich fand der deutsche Sommer im doppelten Sinne einen schönen Ausdruck. Zum einen als Kontrapunkt zum deutschen Herbst 1977, als die RAF eine Mordserie durch Deutschland zog. Aber zum anderen, weil auch ja die nationale Frage damals im Jahr 2006 groß verhandelt wurde, weil plötzlich überall deutsche Fahnen waren. Und die Frage, ist das noch patriotisch? Beginnt hier schon Nationalismus? Wurde ja damals heftig in den Medien geführt. Und deswegen war dieser Sommer sehr deutsch. Also es ging um das Nationalgefühl auch, um die Nationalsymbole. Und gleichzeitig, finde ich, war es der Sommer, den wir alle zusammen in Deutschland irgendwie erlebt haben.
1: Aber wodurch wurde diese WM denn nun so magisch? Sie zeigen ja in Ihrem Buch, dass die Menschen zunächst einmal gar nicht so übermäßig erwartungsfroh waren. Den ganzen Mai über war das Wetter noch ziemlich mies gewesen und der deutschen Nationalmannschaft unter diesem völlig unverständlich agierenden Bundestrainer Jürgen Klinsmann, dieser Mannschaft traute man eigentlich noch weniger, als man dem Wetter traute.
0: Das ist natürlich die unwiderstehliche Kraft des Fußballs, dass Fußball diese Momente schafft, die alles auf den Kopf stellen. Und da gab es bei dieser Weltmeisterschaft aus deutscher Sicht tatsächlich drei Momente, die ein ganzes Volk mitgerissen haben. Das war das Eröffnungsspiel lief, glaube ich, nur 6 Minuten und dann schoss Philipp Lahn ein zauberhaftes Tor. Der Ball bog sich so bis in den Torwinkel hinein, ein Weitschuss. Dann dieses Tor in der allerletzten Minute gegen Polen im Vorrundenspiel. Odonkor flankt, Neuville rutscht rein. Und dann natürlich, als Jens Lehmann im Elfmeterschießen gegen Argentinien einen Zettel aus dem Stutzen zog und las er in einem Fußballstadion und 2 Elfmeter hielt. Also das waren so Momente, die uns überwältigt haben. Und dann geht alles sehr schnell. Und was eben noch verzagt war, wird plötzlich wunderschön.
1: Das ist so sonderbar, wenn Sie das jetzt gerade wieder erzählen. Das Tor von Oliver Neuville im Vorrundenspiel gegen Polen in der letzten Minute auf Vorlage von David Odonkor. Wir wollen auch denjenigen nicht vergessen zu erwähnen, der die Vorlage zur Vorlage gab, nämlich den Leverkusener Bernd Schneider. Dieser Moment, der ja wie ein Urknall war eigentlich in der öffentlichen Wahrnehmung. Und wenn Sie das jetzt so erzählen, kriegt man beim Zuhören schon wieder Gänsehaut. Was ist denn da los? Das ist doch eigentlich nur ein profaner 1:0-Sieg gegen Polen. Das ist doch eigentlich nichts Besonderes.
0: Nein, also das Ergebnis an sich spielt in dem Moment keine Rolle. Deutschlands Chancen weiterzukommen wären mit einem 0:0 genauso groß gewesen. Aber es schien schier nicht mehr wirklich in diesem Moment, dass Deutschland das Spiel gewinnt. Also in der letzten Minute hatte Deutschland 2-mal hintereinander an die Latte geköpft und geschossen. Erst Miro Klose, den abprallenden Ball, hat Michael Ballack dann an die Latte geschossen. Das Spiel war vorbei. Es klebte noch an allen das Gefühl der Vergeblichkeit. Hui, fast hätten wir in der letzten Minute gewonnen. Und eigentlich war allen klar, es passiert hier nichts mehr. Und dann schafft Fußball, was wenige Sachen in unserem Leben schaffen, dass es mit einem Schlag in der Zeit, in der ein Schmetterling vielleicht 2-3 Mal mit den Flügeln flattert, in dieser Winzigkeit alles verändert. Und der Zauber in diesem Tor lag ja auch noch einfach daran, dass David Odonkor diese Flanke schlug. Und David Odonkor, den hätten von, damals waren es glaube ich 82,3 Millionen Deutschen, hätten 82,299999999 Millionen Deutsche niemals in die Nationalmannschaft berufen. Weil das war ein Spieler, der technisch sehr limitiert war, den die meisten gar nicht kannten. Aber einer, nur ein einziger Mensch, und das war halt der Bundestrainer Jürgen Klinsmann, hat ihn in die Nationalmannschaft berufen. Und in diesem Moment wurde allen klar, warum. Weil er wahnsinnig schnell ist, weil er seinen Gegner wegläuft. Und dieser David Odonkor, der von 100 Flanken 97 schlecht schlägt, schlug in diesem einen Moment die eine perfekte Flanke. Und da hatte der Fußball tatsächlich etwas Magisches, fast etwas Unmenschliches in dem Sinne, dass er einen Moment vollbrachte, den wir uns Menschen gar nicht zutrauen.
1: Und vor allem hat Klinsmann, Sie schildern das sehr anschaulich, es geschafft, diese vollkommen unrealistische Nominierung bis zur allerletzten Sekunde geheim zu halten. Man fragt sich, ob das heute auch gelingen würde. Die verhexte Liebe, El Amor Brujo, haben Sie sich gewünscht, einen Ausschnitt aus dem Ballett von Manuel de Falla. Warum?
0: Oh, ich fand den Titel so schön. El Amor Brujo, die verhexte Liebe. Und das klingt so ein bisschen auch irgendwie nach der derzeitigen spanischen Nationalmannschaft, die wahrscheinlich

der große WM-Favorit ist und zu der Rest der Welt so eine, ja, nicht verhexte Liebe, aber so eine Art Hassliebe ja empfindet. Einerseits große Bewunderung für dieses sehr elegante, ansehnliche, ästhetische Spiel, andererseits dann doch dieser Hass, warum gewinnen die immer?

0: Der Tanz des Feuers, Danza Ritual del Fuego aus dem Ballett El Amor Brujo von Manuel de Falla, gespielt vom Philharmonischen Staatsorchester Hamburg unter Ingo Metzmacher. Ronald Reng, wir müssen jetzt aber doch nochmal ins Fußballfachliche gehen, denn es soll ja nun nicht so aussehen, als lasse Ihr Buch das Geschehen auf dem Platz außen vor. Sie haben ja schon geschildert, Leser haben Ihnen rückgemeldet, es gelingt Ihnen auch gar nicht, den Eindruck zu erwecken, als sei das gar kein Fußballbuch. Ganz im Gegenteil, man hat das Gefühl, es mache Ihnen eine diebische Freude, das zu beschreiben, wofür eine sinnliche, eine unverbrauchte Sprache zu finden, so wahnsinnig schwer ist. Also Pässe, Flanken, Torschüsse, Glanzparaden, Tore natürlich auch. Stimmt das? Macht es Ihnen Spaß, Fußball an sich, also das, was auf dem Platz passiert, zu schreiben?
1: Ja, ich spüre schon, wenn ich Fußballszenen beschreibe, die innere Begeisterung oder den inneren Rausch dieser gelungenen Szene. Also ich spüre dann die Schönheit des Spiels sozusagen in mir und versuche das in Worte zu übertragen. Auch da fühle ich mich so ein bisschen wie ein Missionar, weil wir in der Berichterstattung in den Medien über Fußball einfach viel zu sehr uns von den Fußballtrainern deren Sprache aufdrängen lassen. Und Fußballtrainer sind ja sehr begabt darin, eine Mannschaft zu organisieren, strategisch ein Spiel zu organisieren. Aber die Sprache, das ist doch das, was eigentlich uns Buchautoren, Schriftsteller und auch Journalisten abhebt von diesen Fußballtrainern. Und deswegen verstehe ich nicht, warum so viele Journalisten diese ganzen bürokratischen Worte der Fußballtrainer in ihren Texten einfach als selbstverständlich übernehmen und nicht versuchen, mit eigenen Worten, in ihrer eigenen Sprache das Spiel zu beschreiben. Und das versuche ich immer sehr gerne in meinen Büchern.
0: Lassen Sie uns sprechen über den Protagonisten des deutschen Fußballs während der WM 2006 und in den zwei Jahren Vorbereitung natürlich auch auf diese WM, also über Jürgen Klinsmann, den damaligen Bundestrainer. Sie schreiben, er teile das Schicksal mit vielen Reformern oder gar Revolutionären, deren Ideen eine größere Karriere machten als sie selbst. Haben Sie dabei auch ein bisschen gedacht an die Helden Ihres jetzt vorletzten Buchs, eines Romans, also an die Autobauer Karl Benz und Gottlieb Daimler?
1: Na, das sind so die Verbindungen, die nur ein Literaturkritiker ziehen kann. Und dann der Buchautor liest dann immer mit Erstaunen, was solche Literaturkritiker alles in seine Bücher reingelesen haben. Und durchaus auch mit Freude. Also ich muss gestehen, während ich das Buch Der deutsche Sommer geschrieben habe, hatte ich keinerlei Gedanken verschwendet an irgendeines meiner anderen Bücher. Und das ist auch kein Fortsetzungsroman.
0: Dann handelt es sich einfach um ein ewig menschliches Leitmotiv unseres Lebens, dass diejenigen, die etwas Neues, etwas bis dahin Unerhörtes versuchen und damit natürlich auch Altes zurückdrängen wollen, dass diejenigen erst einmal mindestens gerümpfte Nasen anschauen müssen.
1: Ja, das liegt in der Natur von uns Menschen. Wir sind sehr skeptisch Neuen gegenüber, weil wir automatisch gleich denken, was verlieren wir denn dafür? Deswegen gibt es immer, wenn Leute mit neuen Ideen kommen, einen großen Widerspruch und auch Widerstand. Und so war das auch bei Jürgen Klinsmann, als er 2004 Bundestrainer wurde, mit ganz für den deutschen Fußball neuen Ideen. Der stieß natürlich auf den Widerstand des Establishment, die dann Lobbyismus auch in eigener Sache betrieben, weil sie sich angegriffen fühlten von Jürgen Klinsmanns neuen Ideen. Der lebt ja schon seit einigen Jahren in Amerika und hatte dort gelernt von anderen Sportarten, wie kann man eigentlich Athletiktrainer einbeziehen, wie kann man einen Spielerkader planen, für welche verschiedenen Szenarien in einem Spiel muss ich mich sozusagen wappnen. Und der deutsche Fußball lebte bis dahin im Gefühl, uns geht es doch immer gut, wenn wir rausgegangen sind, Fußball gespielt haben und mehr gekämpft haben, als die anderen einen größeren Willen hatten. Und auf einmal kam einer an und hat das versucht, das ganze Spiel wissenschaftlich vorzubereiten. Und so, wie dann Jürgen Klinsmanns Ideen vorher abgelehnt wurden, wurden sie dann auf einen Schlag, und auch das vielleicht wieder irrational, angenommen. Man hat sich also plötzlich im Reformeifer selbst übertroffen und die Auswirkungen spüren wir bis heute. Heute haben wir einen Bundestrainer, 20 Jahre später bei der Weltmeisterschaft, der nie selber Fußballprofi war, der mit 28 Jahren schon Bundesliga-Trainer wurde. Und Julian Nagelsmann wäre, glaube ich, diesen Weg nie gegangen, wenn nicht von Jürgen Klinsmann noch diese Offenheit im deutschen Fußball da gewesen wäre.
0: Über diesen Mann, Julian Nagelsmann, wollen wir gleich noch ein bisschen sprechen. Vorher noch einmal Musik, die Sie sich gewünscht haben, und zwar ausdrücklich als letztes Stück dieser Sendung gewünscht haben, die Finlandia von Jean Sibelius. Was hat es damit auf sich?
1: Ja, während Sie jetzt im heißen Hannover schwitzen, Fußball-Weltmeisterschaft sehen, verschwinde ich einfach mit meiner Familie für 2 Wochen nach Finnland, nehme viel Mückenmittel mit und werde dort nachts um 3 Iran gegen Ägypten schauen. Wir machen 2 Wochen Urlaub in Finnland.
0: Ach, so schön kann das Leben sein.

0: NDR Kultur à la carte, das war das Philharmonia Orchestra unter Wladimir Ashkenazy mit dem Opus 26 von Jean Sibelius, der Finlandia. Ronald Reng, zu den Protagonisten Ihres neuen Buchs gehört auch ein 18-jähriger Fußballspieler namens Julian. Er spielt in der Jugend von 1860 München, sieht sich auf dem Sprung in die Profimannschaft. Im Jahr darauf, 2007, wird dieser Traum aber platzen aufgrund hartnäckiger Verletzungen. Statt Fußballprofi wird er Trainer. Und da wäre er nun also heute, der Bundestrainer Julian Nagelsmann. Ich stelle Ihnen jetzt mal dieselbe Frage, die ich Ihnen wahrscheinlich vor 20 Jahren, hätten wir uns damals schon gekannt, über Jürgen Klinsmann gestellt hätte. Ist er der Richtige für diesen Job?
1: Ja, würde ich schon sagen. Also er ist ein fachlich sehr kreativer, innovativer Trainer, der sehr gut und mit großer Begeisterung und Zuneigung für Menschen, die diese Mannschaft führt. Also der sehr viel mitbringt, der gute Ideen hat, der eine sehr gute Einschätzung hat von Spielern. Also viele bessere Trainer in Deutschland gibt es meiner Meinung nach nicht.
0: Wir müssen alles in allem abwarten. Trotzdem will ich Sie zum Schluss fragen, ob denn nach Ihrer Einschätzung uns, mal angenommen, wir halten es mit der deutschen Nationalmannschaft, ein Sommermärchen oder ein Sommergrusel bevorsteht.
1: Na, tendenziell würde ich dann doch eher zum Märchen neigen. Also die deutsche Mannschaft ist eine wahnsinnig kreative Mannschaft. Wenn man sie vergleichen zum Beispiel mit 2006, viel, viel bessere Einzelspieler. Das Potenzial ist dafür für eine Mannschaft, die uns sehr, sehr positiv überraschen kann.
0: Das war Ronald Reng in NDR Kultur à la carte. Sein neues Buch, Der deutsche Sommer, als 2006 plötzlich die Leichtigkeit einzog, ist bei Piper erschienen. Herr Reng, vielen Dank für das Gespräch und einen schönen Urlaub Ihnen.
1: Ich danke Ihnen.
0: Für heute verabschiedet sich Alexander Soloch mit Dank fürs Zuhören.

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1: Um 19 Uhr mit Wolfgang Berger. Kreml-Chef Putin lehnt ein Friedensgespräch mit dem ukrainischen Präsidenten Selenskyj ab. Er sehe derzeit noch keinen Grund für ein solches Treffen. Aus der NDR Nachrichtenredaktion Martin Seiler.
2: In einer Rede auf dem Internationalen Wirtschaftsforum in St. Petersburg kritisierte Putin den offenen Brief Selenskyjs, in dem dieser direkte Verhandlungen vorgeschlagen hatte, als unverschämt. Putin sagte weiter, ist das ein Weg, um Konditionen für persönliche Treffen und Gespräche zu schaffen oder um ein Umfeld zu schaffen, das jegliche persönliche Treffen unmöglich macht? Ich glaube, es ist Letzteres. Selenskyj hatte Friedensgespräche auf neutralem Boden vorgeschlagen, etwa in der Schweiz. Moskau hatte daraufhin erneut erklärt, die vollständige Kontrolle der ukrainischen Donbass-Region sei Voraussetzung für einen Frieden.
1: Beim EU-Gipfel für den Westbalkan haben Bundeskanzler Merz und Frankreichs Präsident Macron ein Konzept für eine rasche Erweiterung der Staatengemeinschaft vorgelegt. 6 Länder der Region warten auf eine Aufnahme. Merz machte ihnen Hoffnung.
3: Klare Botschaft des heutigen Tages ist und wird bleiben, wir wollen euch. Ziel ist und bleibt die volle Mitgliedschaft aller Staaten der Westbalkanregion, weil wir ein strategisches Interesse daran haben, diese Staaten an uns, an die Europäische Union zu binden. Sie umgekehrt auch den Willen haben, Mitglied der Europäischen Union zu werden. Aber wir werden jetzt einen schrittweisen Prozess einleiten, der darin besteht, dass wir zunächst einmal den Weg öffnen, auch in die Institutionen, zum Beispiel als Beobachter. Und dass wir jetzt wirklich ein klares politisches Signal geben, dass die Prozesse beschleunigt werden.
1: Merz kündigte zudem an, dass sich Deutschland nach der gescheiterten Kandidatur für den Sicherheitsrat der Vereinten Nationen erneut um einen Sitz im mächtigsten UN-Gremium bewerben wird. Ziel ist es demnach, dem Rat in den Jahren 2035-36 als nichtständiges Mitglied anzugehören. Deutschland war am Mittwoch mit seiner Kandidatur für einen Sitz in den nächsten beiden Jahren bereits im ersten Wahlgang unerwartet deutlich Österreich und Portugal unterlegen. Tennisprofi Alexander Zverev hat das Finale der French Open in Paris erreicht. Im Halbfinale des Grand Slam Turniers gewann der Hamburger in 4 Sätzen gegen Jakub Menšík aus Tschechien. Im Endspiel am Sonntag trifft Zverev auf Flavio Cobolli. Der Italiener musste zu seinem Halbfinale nicht antreten, weil sein Landsmann Matteo Arnaldi krankheitsbedingt ausgefallen ist. Das waren die Nachrichten. Das Wetter in Norddeutschland. Nachts noch ein paar Schauer, meist aber trocken und später Nebel, Tiefstwerte 13 bis 7 Grad. Morgen anfangs trüb, dann wechselnd wolkig, gebietsweise Schauer, vereinzelt Gewitter. Höchstwerte 19 bis 23 Grad. Am Sonntag Wolken und Schauer, einzelne Gewitter 17 bis 20 Grad. Am Montag oft trocken, an der Nordsee später Schauer, teils Gewitter 20 bis 24 Grad. Es ist 19.03 Uhr.
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4: Der heutige Weltumwelttag erinnert an die Eröffnung der Stockholmer Konferenz der Vereinten Nationen zum Schutze der Umwelt am 5. Juni 1972. Nicht zuletzt aus diesem Anlass geht es heute um das sogenannte Recycling-Concerto, dass das Symphonieorchester des SWR eingespielt hat, unter Leitung von Gregor A. Meyerhofer und mit der Solistin Vivi Vassileva. Mit ihr habe ich unter anderem über dieses ambitionierte Projekt gesprochen, aber um sie vorzustellen, zunächst einmal ein Duostück mit ihrem Partner Lukas Campara-Dinis an der Gitarre und Vivi Vassileva am Vibraphon. Am Mikrofon ist Uli Kniep. Hallo.

0: Mozart zu Beginn dieser heutigen Stunde hier bei NDR Kultur. Und der Einstieg ist mit Bedacht gewählt, denn mit dieser Musik ist die 1994 in Hof geborene Vivi Vassileva als jüngstes von vier Kindern aufgewachsen. Kürzlich konnte ich mit ihr sprechen in Salzburg. Hallo nach Österreich.
1: Hallo nach Hannover. Vielen Dank für die Einladung.
0: Sie sind eine vielfach ausgezeichnete Perkussionistin, Schlagzeugerin, Vibraphonistin. Zunächst würde ich gerne ein wenig zurückgehen in Ihrer Geschichte, denn Sie sind ja schon als Kind auf perkussive Instrumente aufmerksam geworden, wie ich gelesen habe. Und da würde mich mal interessieren, wie haben Sie denn überhaupt diese Instrumente kennen und schätzen gelernt und wie haben Ihre Eltern auf Ihre Leidenschaft reagiert?
1: Ja, also ich bin ja in einer ganz klassisch-konservativen Musikerfamilie aufgewachsen. Also bei mir haben eigentlich alle Geige gespielt. Mein Vater ist Geiger, meine drei Geschwister haben zu der Zeit auch Geige gespielt alle. Zwei von denen sind auch nach wie vor professionelle Geiger, beziehungsweise meine Schwester hat dann auf Bratsche gewechselt, meine Mama ist Pianistin und ich habe eben auch auf der Geige angefangen. Ich als Nesthäkchen schaue natürlich auf meine älteren Geschwister, die spielen alle Geige, also wird mir auch eine Geige in die Hand gedrückt. Aber so richtig vom Herzen kam das nie und wir verbringen eigentlich jeden Sommer am Schwarzen Meer an der bulgarischen Küste und dort gibt es einen ganz besonderen Strand. Und als Kind habe ich dort immer Leute beobachtet, Musiker und Trommler, die so in einem Kreis saßen und zusammen getrommelt haben, zusammen gespielt haben. Das hat mich total fasziniert, weil diese spontane Art zu musizieren, ohne Noten, ohne das vorher geprobt zu haben, das kannte ich von zu Hause nicht. Also ich bin mit Tschaikowski aufgewachsen, mit Mozart, mit Brahms. Und diese unmittelbare Art, eben einfach die Augen zuzumachen und loszutrommeln, das hat mich wahnsinnig fasziniert. Und dann kam ein Tag, wo ich Mut zusammengefasst habe, die gefragt habe, ob ich dann auch diese Djembe mal spielen dürfte. Und die haben mich sofort in ihren Kreis genommen, mir so ein Instrument, das damals größer war als ich, in die Hand gedrückt. Und ab diesem Moment war es um mich geschehen. Also da habe ich dann meinen Vater ein Jahr lang nerven und anflehen müssen und anquengeln müssen, dass er mich bitte in der Musikschule anmeldet zum Schlagzeugunterricht. Und nach einem Jahr hat es dann geklappt und ab dem Moment haben meine Eltern das auch wirklich ernst genommen.
0: Bevor wir weitersprechen, noch ein klassisches Stück, das italienische Konzert von Johann Sebastian Bach, hier gespielt in der Duo-Besetzung Vivi Vassileva und Lukas Camparadinis.

0: Wir hörten eingangs, wie Sie zu Ihrer Begeisterung für Schlaginstrumente gekommen sind und Sie haben dann auch natürlich studiert.
1: Genau, ich war zuerst, ich war Jungstudentin bei Peter Sadl in München und dann habe ich mein Studium bei Martin Grubinger abgeschlossen am Mozarteum in Salzburg.
0: Und Martin Grubinger gilt ja als eine Koryphäe. Er hat sich zurückgezogen aus dem öffentlichen Leben. Es gibt keine Konzerte mehr, so viel ich weiß.
1: Ja, für ihn war das immer so, wenn er das Alter 40 erreicht, dann möchte er aufhören auf dem Zenit seine Konzerttätigkeit.
0: Und Sie wurden teilweise schon von der Kritik als seine legitime Nachfolgerin benannt.
1: Ja, das ist natürlich eine unfassbare Ehre für mich. Martin hat so viel für das Schlagzeug geschaffen, was Schlagzeugliteratur betrifft. Er hat einer der besten Schlagzeugkonzerte, die wir jetzt im Repertoire haben, hat er in Auftrag gegeben. Er hat sie uraufgeführt, immer wieder gespielt, im Repertoire etabliert. Er hat mit seiner Klangkultur und seine revolutionären Technik wirklich einen neuen Maßstab gesetzt im Schlagzeug des 21. Jahrhunderts und in der klassischen Musik.
0: Sie sagen, das sei eine große Ehre für Sie, mit ihm verglichen zu werden. Aber es ist ja nicht die einzige Auszeichnung, die Sie eingeheimst haben, zu Recht. Beispielsweise auch den Leonard Bernstein-Preis. Und was bedeuten Ihnen denn diese Auszeichnungen, die Sie regelmäßig verliehen bekamen?
1: Ja, also so einen tollen Preis wie den Leonard Bernstein Award verliehen zu bekommen, ist einfach einer der größten Anerkennungen, die man in der Musikerwelt bekommen kann. Es ist es fühlt sich an wie ein Ritterschlag und es ist eine enorme Motivation, genau mit demselben Elan, mit demselben Spirit weiterzumachen, Gas zu geben, Repertoire zu lernen, neue Projekte zu machen. Es ist eine riesige Freude. Nach wie vor kann ich es kaum glauben und bin einfach überglücklich, dass ich den Leonard Bernstein Award verliehen bekommen habe.
0: Würden Sie sich selber eigentlich als so eine Art Grenzgängerin zwischen den Genres sehen?
1: Ja, also allein mein Instrument ist genreübergreifend und wenn wir als Schlagzeuger wirklich jedes Instrument stilistisch auch gut beherrschen und verstehen können, richtig betonen wollen, müssen wir uns tiefer mit verschiedensten Stilistiken beschäftigen. Also ich finde es als Schlagzeuger gehört eigentlich zur Ausbildung dazu, dass wir wissen, wie man einen Samba-Rhythmus richtig phrasiert, dass man weiß, wie man einen kubanischen Salsa-Rhythmus phrasiert, den Unterschied, wie in der orientalischen Musik Schlagzeug gespielt wird. Ich finde das wichtig, weil wir spielen immer wieder in den Schlagzeugkonzerten, kombinieren wir die verschiedensten Instrumente. Und wenn wir die authentisch spielen möchten, dann müssen wir uns mit der Kultur und der Musik und dem Musikduktus beschäftigen.
0: Nicht zuletzt durch den Einfluss ihres brasilianischen Verlobten hat sich Vivi Vasileva auch mit der südamerikanischen Musik beschäftigt. Hier ein Beispiel, live aufgenommen, exklusiv für NDR Kultur 2023.
2: Das Stück heißt Bate Coxa. Und das ist ein Paar-Tanz aus Nordostbrasilien, also von Forró heißt der Stil. Und der Komponist heißt Marco Pereira und er war mein Harmonielehrer in Rio de Janeiro, als ich da meinen Bachelor gemacht habe.

0: Vivi Vasileva, die Schlagzeugerin und Vibraphonistin, war zu Gast auch in Hannover. Dort hat sie beim Überschlagfestival Astor Piazzolla interpretiert. Wie kam es zu diesem ungewöhnlichen Vorhaben?
1: Da waren wir gerade in Bulgarien am Schwarzen Meer, eigentlich im Urlaub. Mhm. Aber wie das so ist, immer bei Musikern im Urlaub, da das Gehirn schaltet nie aus. Und dann hatten wir die Idee, dass es doch toll wäre, Piazzolla zu probieren auf Vibraphon und Gitarre, dass die Klangfarben ja doch sehr passend sind für das argentinische Temperament. Und da kam die Idee dann mit den vier Jahreszeiten, also Las Cuatro Estaciones Porteñas. Und die mussten wir aber natürlich erstmal arrangieren. Und also das ist ja original für Piazzollas Quintett geschrieben. Also 5 Instrumente, Bandoneon, Geige, Kontrabass, Klavier und E-Gitarre. Und das mussten wir dann eben auf die 2 Instrumente, Vibraphon und Gitarre, aufteilen, diese 5 Stimmen. Und das war eine Herausforderung. Und diese Stimmen, die werfen wir uns immer wieder hinzu. Manchmal übernimmt Lukas 3 Stimmen, ich 2 und auch umgekehrt. Und das Tolle an Vibraphon und auch an der Gitarre ist ja, dass wir wirklich auch zweistimmig spielen können und harmonisch. Also Lukas kann ja bis zu 6 Töne zupfen und ich kann bis zu 4 Töne spielen. Und das sind dann natürlich viele Möglichkeiten. Und es ist doch aber eine technische Herausforderung, natürlich am Vibraphon 3 Stimmen zu spielen oder an der Gitarre. Aber es macht wahnsinnig viel Spaß.
0: Der Spaß wird ja nicht nur hörbar, sondern auch sichtbar. Sie strahlen eine solche Lebensfreude auch aus im Konzert, dass man ja mitgerissen wird als Zuhörer und Zuschauer. Das ist ja auch ein visueller Aspekt.
1: Ja, danke schön. Musik hat einfach diese fantastische Energie und diese Energie versuchen wir bestmöglich natürlich an das Publikum und an die Zuhörer weiter zu transportieren. Und das ist so unsere Mission als Musiker, würde ich sagen.
2: Primavera, Frühling und Verano Porteño.

0: hier bei MDR Kultur, heute am Tag der Umwelt. Und ich sagte es schon in der Anmoderation, es geht nicht allein um Vivi Vasileva, sondern auch um ein ganz besonderes Werk, das sie gespielt hat mit dem SWR Symphonieorchester unter Leitung von Gregor A. Meyerhofer, Komponist und Dirigent des Recycling Concerto. Ich habe mit Vivi Vasileva kürzlich über dieses außergewöhnliche Unterfangen gesprochen. Ein Teil des Konzerts ist die sogenannte Plastic Bottle Cadenza.
1: Ja, also dieses Werk, die Plastic Bottle Cadenza steht ja fast schon als eigenständiges Solostück im Schlagzeugrepertoire. Eine unglaubliche Klangreise auf zwei Plastikflaschen, wo, würde ich sagen, alle zwei Minuten eine neue Überraschung für den Zuhörer kommt. Etwas Unerhörtes auf zwei Plastikflaschen, wo wenn man das mit eigenen Augen nicht sieht, eigentlich man nicht glauben kann, dass das wirklich einfach zwei Plastikflaschen sind, die so klingen. Wir schaffen wirklich, dass diese Plastikflaschen singen. Wir haben die präpariert mit Fahrradventilen und wir pumpen die Flaschen mit Luft auf und können so einen ganz, ganz sauberen Ton stimmen. Und diese zwei Flaschen sind am Anfang der Kadenz in einer Terz gestimmt und gegen Ende der Kadenz lasse ich die Luft raus und dann kommt erst eine Quarte, dann ein Tritonus, eine Quint, bis die Flaschen eben auf einem Tonniveau sind. Und am Ende wird die ganze Luft rausgelassen und sie klingen endlich wie wir ja Flaschen kennen, dass sie klingen sollten, ganz am Ende. Aber bis dahin hat man 7 Minuten alle möglichen Rhythmen, Grooves, Sounds gehört. Es ist 7 Minuten voll Kreativität, wirklich ein Meisterwerk für Solo-Schlagzeugliteratur. Es macht ungemein Spaß zu spielen, es macht dem Publikum Spaß. Ich fühle mich teilweise wie ein Entertainer, wenn ich diese Kadenz spiele, weil es ist, wie gesagt, jede Minute kommt ein neuer Sound, den man einfach nicht erwartet und die Publikumsreaktionen sind immer sehr, sehr stark, weil man das einfach nicht glauben kann, dass diese zwei Plastikflaschen jetzt akustisch so klingen. Also ich spiele die ja auch unverstärkt. Auch in der Elbphilharmonie spiele ich die unverstärkt. Überall spiele ich die unverstärkt und es funktioniert einfach.
0: Und die wollen wir deswegen jetzt auch mal hören.

0: Vivi Vasileva und zwei gestimmte Plastikflaschen.
1: Wir hatten also die Plastikbottle Cadenza aus dem Recycling Concerto, geschrieben und auch gespielt vom

0: Schlagzeug anbietet. Wir spielen spätestens seit John Cage auf Konserven, auf Schrott, auf Junk Percussion, wie wir das nennen. Und dann aber durch das Brainstorming, das war vor allem in der Pandemiezeit, wir hatten viel Zeit, darüber nachzudenken, viel Zeit, die Instrumente zusammenzusuchen. Und da kamen wir dann darauf, dass wir eigentlich eine positive Botschaft senden möchten und uns eher auf die Lösung konzentrieren möchten als auf das negative Problem, weil Katastrophen lesen wir ja genug jeden Tag in den Nachrichten und wir sollten ja lieber lösungsorientiert funktionieren. Das motiviert uns ja auch. Und dann kam die Idee, eben das Konzert Recycling Concerto zu nennen, das wiederverwertbare Konzert. Und da kam dann das ganze geniale Konzept von Gregor Mayhofer, dass er immer wieder dieses Charles Ives Motiv von The Unanswered Question im ganzen Konzert in einem kurzen Motiv spielen lässt von verschiedensten Instrumenten. Als allererstes kommt es vor, wenn ich das erste Mal die Korken auf die Marimba werfe. Und da kommt es vor, also Sie kennen es sicher, The Unanswered Question, dieses ganz berühmte Trompetenmotiv, wo wirklich die Trompete fragt. Und diese Frage wird im ganzen Stück immer wieder gestellt. Wie geht es weiter? Was machen wir? Wie können wir das anpacken als Menschheit? Und gleichzeitig wird eben, also im ersten Satz, The Happy Tsunami of Wealth, unsere unbeschwerte Konsumgesellschaft dargestellt. Es fängt ganz cheesy an mit kitschiger Jazzmusik, mit Motiven von McDonald's und Coca-Cola und Nespresso und Telekom. Diese Motive, aus diesen Motiven ist das ganze Konzert komponiert. Und es ist eben dieses, wir kaufen uns einen Bonbon, wir werfen das Papier hinten wieder weg, wir fliegen mit dem Flugzeug und leben unser Leben und nach uns die Sintflut so. Und im zweiten Satz ist dann der Meltdown, Melt-Up. Da wird dann alles eben in diese große Recycling-Suppe geschmissen. Das Plastik wird geschmolzen. Und da hat Gregor Mayhofer dann eine Passacaglia geschrieben auf dem Charles Ives-Motiv, eine 12-Ton-Passacaglia, die durch den ganzen zweiten Satz, so circa 12 Minuten, denke ich, durchgeht. Mal hört man das in einem Solo, Kontrabass-Solo. Man hört das auf den gestimmten Glasflaschen, die ich mit Wasser gestimmt habe. Man hört das dann in der Flöte. Es ist immer irgendwie versteckt, aber immer da. Und dann kommt der dritte Satz, das erste Mal Recycling. Das ist dann die Plastikflaschenkadenz. Und im letzten Satz dann Recycling-Musik ist dann das Neue entstanden, das Wiederverwertbare. Und da spielen auch die Orchestermusiker, zum Beispiel die Trompeter verwenden Plastikflaschen als Dämpfer oder die Holzbläser spielen auf selbstgebastelten Marmeladen-Glas-Shakern. Und am Ende endet das dann in einem großen Finale, bevor aber noch einmal die Frage von Charles Ives gestellt wird, wie geht es weiter, wie machen wir weiter.
1: Und wir hören einen Ausschnitt aus Recycling Music.

0: Soweit ein Ausschnitt aus Recycling Music, dem quasi vierten Satz des Recycling Concerto, das es auch auf vier ganz besonderen Schallplatten zu kaufen gibt. Über die besondere Technik habe ich mit Florian, genannt Doc Cups, dem Gründer und CEO von der Firma Phonocut, gesprochen.
1: Das Besondere an Phonocut-Schallplatten ist die Tatsache, dass wir unsere Schallplatten nicht pressen, sondern schneiden. Traditionelle Vinylschallplatten werden in einem sehr aufwendigen industriellen Verfahren aus Vinyl gepresst. Dazu sind mehrere Schritte, sehr große Maschinen und sehr viel Energie notwendig. Phonocut hingegen schneidet mit kleinen Phonocut-Maschinen jede einzelne Schallplatte einzeln. Dieses Verfahren funktioniert mit einem kleinen Diamantmesser, das die Schallwelle in einer Rille auf einem Schallplattenrohling schneidet. Diese Schallplattenrohlinge muss man sich wie eine Schallplatte vorstellen, nur ohne Rillen. Traditionell werden diese Schallplatten immer aus Vinyl hergestellt, weil Vinyl der einzige Kunststoff ist, der wirklich in hoher Qualität gepresst werden kann. Dadurch, dass wir Phonocut-Platten schneiden, haben wir komplett neue Möglichkeiten für die Wahl unserer Materialien. Der Phonocut-Schallplatten-Rolling wurde gemeinsam mit unserem Partner Parley for the Ocean, einem NGO aus New York, entwickelt und besteht zu 96% aus recycelten Ocean Plastic, PET, das von Parley for the Ocean auf der ganzen Welt aus den Ozeanen, aus den Flüssen und aus den Stränden gesammelt wurde. Mit diesem Plastik stellen wir einen eigenen Phonocut-Schallplatten-Rolling dar und auf diesen schneiden wir mit unseren Phonocut-Maschinen und dem Diamantmesser die Rille. Dadurch können wir die nachhaltigste, aber auch die hochwertigste Schallplatte in Echtzeit Stück für Stück auch in kleinen Editionen herstellen. Damit haben wir ein komplett neues Verfahren in der Schallplattenindustrie eingeführt, das das Massenprodukt der Schallplatte nicht ersetzen soll, sondern eine neue Möglichkeit geben soll, kleine Auflagen von besonders hochwertigen, besonderen Schallplatten herzustellen.
0: Es soll an dieser Stelle nicht verschwiegen werden, dass diese besondere Technik und dieses ganz außergewöhnliche Verfahren seinen Preis hat. Die vier Schallplatten sind zu einem Preis von ungefähr 180 € zu erwerben. Und ich habe Vivi Vasileva als Beteiligte an diesem außergewöhnlichen Projekt gefragt, ob sie selber denn auch schon diese besonderen Aufnahmen gehört hat.
2: Ja, und es ist einfach ein Kunstwerk von allen Seiten. Es ist ganz, ganz besonders. Diese vier Schallplatten sind das ja für die vier Sätze des Recycling Concertos in den Händen zu halten. Und wir sind einfach unfassbar stolz darauf, dass das Medium, auf dem jetzt dieses einzigartige Schlagzeugkonzert abgespielt werden kann, eben auch recycelt ist. Also 96% des Materials der Vinylplatte ist aus gesammelten Oceanplastik, Meeresplastik. Und das macht einfach diese ganze Sache so rund. Also das Recycling Concerto, wir spielen nicht nur auf wiederverwertbaren Müll, das wir zu Instrumenten gebaut haben. Die Musik an sich ist nicht nur recycelt aus den Jingles von den großen Konzernen, die die größte Verantwortung tragen für unsere Müllproduktion, sondern jetzt ist auch eben das Medium recycelt. Und das Besonderste ist auch, dass die Qualität die Audioqualität dieser Schallplatten auch nochmal wirklich einen Sprung gemacht hat von der herkömmlichen Vinyl-Schallplatte. Also ich kann wärmstens empfehlen, Fans, die zu Hause einen Schallplattenspieler haben oder auch noch nicht haben, holt euch einen Schallplattenspieler. Das Musikerlebnis zu Hause ist ganz, ganz, ganz besonders. Und eben mit diesen vier recycelten Vinylplatten, die Qualität ist unglaublich.
0: Wenn Sie jetzt demnächst auch wieder live zu sehen sein werden, dann sicherlich in auch ganz verschiedenen Formaten und mit verschiedenen Begleitmusikern. Sie gehen ja jetzt auch wieder auf Tournee. Und wie kann man Sie da erleben?
2: Ja, es sind jetzt ein paar sehr schöne Dinge. Also im Norden Deutschlands, sowieso beim Schleswig-Holstein-Festival, sind wir wieder dabei und wir haben ein super schönes Programm entwickelt mit der wunderbaren Geigerin Noa Wildschut. Und mit ihr spielen wir verschiedenste Werke, auch alte Werke neu bearbeitet, zum Beispiel das Vivaldi-Doppelkonzert. Da spiele ich die zweite Geige am Vibraphon. Wir spielen die Halverson-Passacaglia. Ich spiele die Viola-Stimme auf Marimbaphon mit Noa zusammen. Wir spielen ein bulgarisches Horror im Elf-Achtel-Takt, ganz, ganz toll bearbeitet von Matthias Werner. Und ja, vieles mehr. Es wird ein sehr schönes Konzert. Wir spielen auf Piazzolla, dem Verano Porteño und Primavera Porteño. Und wir spielen auch ein paar kleinere Stücke von Piazzolla. Und das Programm ist sehr, sehr schön. Wir sind in Kiel und in Wotersson. Darauf freue ich mich schon riesig.
0: Vivi Vasileva bei uns zu Gast hier bei NDR Kultur. Ich danke Ihnen ganz herzlich für dieses aufschlussreiche Gespräch und wünsche Ihnen ganz tolle Konzerte in tollen Hallen mit einem tollen Publikum und ja, wünsche Ihnen für die Zukunft alles Gute. Wir sehen uns vielleicht beim Schleswig-Holstein Musikfestival.
2: Das würde mich sehr freuen. Kiel und Wotersson.
0: Schließlich noch ein Live-Mitschnitt, aufgenommen für NDR Kultur im Jahr 2023. Brasilianische Legenden. Vivi Vasileva am Vibraphon und ihr Partner Lucas Campara Aldines an der

Musik von Sergio Assad über brasilianische Fabelwesen. Und damit kommen wir auch zum Ende hier bei NDR Kultur. Am Mikrofon verabschiedet sich Uli Kniep. Und um das Porträt von Vivi Valesiva abzurunden und als Beweis für ihre Vielseitigkeit schließlich noch ein Zusammenspiel mit der Gruppe Federspiel. Wir haben gefeiert, gelacht, getanzt und

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1: Um 20 Uhr mit Wolfgang Berger. Kreml-Chef Putin lehnt ein Friedensgespräch mit dem ukrainischen Präsidenten Selenskyj ab. Er sehe derzeit noch keinen Grund für ein solches Treffen. Aus der NDR Nachrichtenredaktion Martin Seiler.
2: In einer Rede auf dem Internationalen Wirtschaftsforum in St. Petersburg kritisierte Putin den offenen Brief Selenskyjs, in dem dieser direkte Verhandlungen vorgeschlagen hatte, als unverschämt. Putin sagte weiter, ist das ein Weg, um Konditionen für persönliche Treffen und Gespräche zu schaffen oder um ein Umfeld zu schaffen, das jegliche persönliche Treffen unmöglich macht? Ich glaube, es ist Letzteres. Selenskyj hatte Friedensgespräche auf neutralem Boden vorgeschlagen, etwa in der Schweiz. Moskau hatte daraufhin erneut erklärt, die vollständige Kontrolle der ukrainischen Donbass-Region sei Voraussetzung für einen Frieden.
1: Beim EU-Gipfel für den Westbalkan haben Bundeskanzler Merz und Frankreichs Präsident Macron ein Konzept für eine rasche Erweiterung der Staatengemeinschaft vorgelegt. 6 Länder der Region warten auf eine Aufnahme. Merz machte ihnen Hoffnung.
3: Klare Botschaft des heutigen Tages ist und wird bleiben, wir wollen euch. Ziel ist und bleibt die volle Mitgliedschaft aller Staaten der Westbalkanregion, weil wir ein strategisches Interesse daran haben, diese Staaten an uns, an die Europäische Union zu binden. Sie umgekehrt auch den Willen haben, Mitglied der Europäischen Union zu werden. Aber wir werden jetzt einen schrittweisen Prozess einleiten, der darin besteht, dass wir zunächst einmal den Weg öffnen, auch in die Institutionen, zum Beispiel als Beobachter. Und dass wir jetzt wirklich ein klares politisches Signal geben, dass die Prozesse beschleunigt werden.
1: Merz kündigte zudem an, dass sich Deutschland nach der gescheiterten Kandidatur für den Sicherheitsrat der Vereinten Nationen erneut um einen Sitz im mächtigsten UN-Gremium bewerben wird. Ziel ist es demnach, dem Rat in den Jahren 2035-36 als nichtständiges Mitglied anzugehören. Deutschland war am Mittwoch mit seiner Kandidatur für einen Sitz in den nächsten beiden Jahren bereits im ersten Wahlgang unerwartet deutlich Österreich und Portugal unterlegen. Tennisprofi Alexander Zverev hat das Finale der French Open in Paris erreicht. Im Halbfinale des Grand Slam-Turniers gewann der Hamburger in 4 Sätzen gegen Jakub Menšík aus Tschechien. Im Endspiel am Sonntag trifft Zverev auf Flavio Cobolli. Der Italiener musste zu seinem Halbfinale nicht antreten, weil sein Landsmann Matteo Arnaldi krankheitsbedingt ausgefallen ist. Das waren die Nachrichten. Und das Wetter in Norddeutschland. Nachts noch ein paar Schauer, meist aber trocken und später Nebel, Tiefstwerte 13 bis 7 Grad. Morgen anfangs trüb, dann wechselnd wolkig, gebietsweise Schauer, vereinzelt Gewitter, Höchstwerte 19 bis 23 Grad. Am Sonntag Wolken und Schauer, einzelne Gewitter 17 bis 20 Grad. Am Montag oft trocken, an der Nordsee später Schauer, teils Gewitter 20 bis 24 Grad. Es ist 20.03 Uhr.
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4: Heute mit dem Chefdirigenten Stanislav Kochanowski und mit dem Artist in Residence Matthias Görne und mit sehr unterschiedlichen Abschiedswerken von Josef Haydn und Gustav Mahler. Einen schönen guten Abend wünscht Ralica Nikolov. Der Bariton Matthias Görne ist in dieser Saison in Beethovens 9. zu erleben gewesen mit Bach und mit einem Liederabend. Und zum Abschluss seiner Residenz singt er die Baritonpartie im Lied von der Erde von Gustav Mahler. Die Tenorpartie übernimmt Andrew Staples. Der Abend beginnt mit der berühmten Abschiedssinfonie von Josef Haydn, nur gut 100 Jahre früher entstanden. Und so eine vollkommen andere Welt. Im Finale überrascht Haydn mit einem Abbruch des Prestos. Die Orchestermitglieder stehen nach und nach auf, verlassen die Bühne, bis am Ende nur noch 2 übrig bleiben. Was für eine Idee, das Verlöschen von Musik so zu inszenieren. Wenn die Geschichte stimmt, wollte Haydn seinem Fürsten damit vermitteln, dass doch endlich Sommerpause sein dürfte. Und tat das mit Erfolg. NDR Kultur aus dem NDR Konzerthaus, der Auftritt von Stanislav Kochanowski, Abschiedssinfonie in Fis-Moll von Josef Haydn.

Und am Ende ist die Bühne leer und dunkel. Die NDR Radio Philharmonie unter Leitung von Stanislaw Kuczanowski mit der Abschiedssinfonie in Fis-Moll von Joseph Haydn. Und das war richtig theatralisch inszeniert. Stanislaw Kuczanowski war ganz, ja, verzweifelt, dass alle nun gingen und ist selbst dann vor den beiden letzten Geigern gegangen. Das waren der Konzertmeister Livio Pronaro und der zweite Geiger Bartosz Zachlot, die dann noch übrig geblieben sind am Schluss. Da hat das Publikum gleich reingeklatscht, weil es einfach ja auch so eine theatrale Szene war.

0: Stanislav Kochanowski und der Konzertmeister Livio Pronaro. Ja, so ein originelles Werk in dieser Tonart Fis-Moll. Christian Friedrich Daniel Schubert hat in seinen Ideen zu einer Ästhetik der Tonkunst wenig nach der Aufführung dieser Sinfonie geschrieben, das sei ein finsterer Ton, er zerrt an der Leidenschaft wie der bissige Hund am Gewande. Groll und Missvergnügen ist seine Sprache. Es scheint ihm ordentlich in seiner Lage nicht wohl zu sein. Daher schmachtet er immer nach der Ruhe von A-Dur oder nach der triumphierenden Seligkeit von D-Dur hin. Ja, so seine Tonartencharakteristik für diese doch so selten verwendete Tonart Fis-Moll für eine Sinfonie. Applaus für die NDR Radio Philharmonie und ihren Chefdirigenten Stanislav Kochanowski. Sie sind bei NDR Kultur mit dem Konzert vom gestrigen Abend aus dem großen Sendesaal des NDR Konzerthauses in Hannover. Vom Abschiedsgedanken in seiner philosophischen Dimension spricht das Lied von der Erde von Gustav Mahler, das nach der Pause auf dem Programm steht. Es sei das wohl persönlichste, was er je geschrieben habe, sagte Mahler, entstanden in einer für ihn existenziell schwierigen Zeit. Er hat die Uraufführung nicht mehr erlebt. Julius Heile nimmt uns mit in Mahlers Welt und stellt uns das Lied von der Erde näher vor.
1: Der Einsame im Herbst heißt dieses Stück.

Ermüdet, schreibt der Komponist über die Noten. Eine alleingelassene Oboe spielt ihre traurige Weise über ziellos schleichende Nebelschwaden der Streicher. Und später singt die Sängerin oder der Sänger die Zeilen: Ich weine viel in meinen Einsamkeiten. Der Herbst in meinem Herzen währt zu lange.

Man kriegt's also schon nach wenigen Tönen und Worten mit. In Gustav Mahlers Komposition Das Lied von der Erde herrscht einigermaßen triste Endzeitstimmung. Und auch wenn dies bereits die Nummer 2 des sechsteiligen abendfüllenden Werks ist, viel optimistischer ist's auch nicht losgegangen.

Das Trinklied vom Jammer der Erde heißt der paradoxe Titel des ersten Liedes, bei dem man sein Glas zum Refrain »Dunkel ist das Leben, ist der Tod« erheben soll. Na dann, Prost!

Eine Ambivalenz aus Lebensbejahung und Weltabkehr, die übrigens nicht nur dieses Werk, sondern im Grunde das gesamte Schaffen von Gustav Mahler durchzieht. Anfang und Ende, Vergangenheit und Zukunft, Liebe und Verzweiflung, Schönes und Hässliches, Kindheit und Tod. Alles, was das Leben, was unsere Erde eben ausmacht, hält sich in seinen Sinfonien die Waage. Das Jahr 1907 aber hatte in Mahlers Privatleben ein deutliches Übergewicht tragischer Erlebnisse mit sich gebracht. Er war als Wiener Hofoperndirektor entlassen worden, hatte den Tod seiner Tochter verkraften müssen und litt obendrein an einer ernsten Herzerkrankung. Nun soll ich jede Anstrengung meiden, mich beständig kontrollieren, nicht viel gehen, schrieb der sonst wanderlustige Maler im Sommer 1908 an seinen Freund Bruno Walter. Ich kann nichts als arbeiten. Alles andere habe ich im Laufe der Jahre verlernt. So saß er also einsam und gelähmt in seiner Komponierhütte mitten in den Dolomiten in Südtirol und schrieb das Lied von der Erde. Wo sich in Natur wie Partitur entsprechend selbst in den schönsten Idyllen fatale Abgründe auftun. Kommst du heute Abend mit ins Leid von der Erde? Das wäre beim schnellen Tippen ins Handy also mal eine weniger nervige als vielmehr tiefsinnige, geradezu freudsche Autokorrektur. Denn nach der überdimensionalen, affirmativen 8. Sinfonie leitet dieses Werk endgültig Mahlers zerrissenen Spätstil ein. Genau wie in der späteren 9. und unvollendeten 10. Sinfonie geht's grundsätzlich um Auflösung und Abschied. Auch wenn die exotische Würze in der Musik hier durchaus nochmal eine ganz neue Tür in Mahlers Welt öffnet. Der leicht asiatische Touch ist der Textvorlage geschuldet. Denn durch einen Zufall war Mahler auf ein kleines Büchlein mit deutschen Nachdichtungen alter Poesie der chinesischen Tang-Dynastie gestoßen. Und das verführte ihn an manchen Stellen zu typischen pentatonischen Tonfolgen. Die chinesische Flöte, so der Titel des Büchleins, war für den Verfasser Hans Bethge sicherlich nur der trendige Versuch, den Untergang des Abendlandes durch den Blick auf fernöstliche Philosophie irgendwie aufzuwiegen. Für Mahler war das Buch schlicht und ergreifend die ideale Zusammenfassung seiner Weltanschauung. Und es animierte ihn auch in musikalischer

Hier nun erreicht die Endzeitstimmung natürlich ihren ergreifenden Gipfel. Ist das überhaupt zum Aushalten? Werden sich die Menschen nicht danach umbringen? Fragte sich Mahler. Und tatsächlich gibt es in dieser zeitintensiven Auseinandersetzung mit der Dimension Zeit wenig Hoffnungsvolles. Aber so wie das Stück am Ende zu den Worten ewig, ewig auf einem nicht schließenden Akkord verklingt, so wusste auch der geknickte Maler schon damals: Meine Zeit wird kommen.

0: Die Einführung zum Lied von der Erde von Gustav Mahler von meinem Kollegen Julius Heile aus unserer Reihe Classic to go finden Sie auch noch einmal, wenn Sie es anhören möchten. Auch viele weitere Werke werden so nahbar. Gustav Mahlers Lied von der Erde steht auf dem Programm bei uns auf NDR Kultur. Mit dem Artist in Residence bei der NDR Radiophilharmonie in dieser Saison, mit dem Bariton Matthias Görne, der uns im Gespräch über das Lied von der Erde erzählt hat, was es ihm bedeutet.
1: Es gibt wahrscheinlich nichts Herausfordernderes, und zwar in jeder Dimension, im Verständnis, sängerisch, musikalisch, in dem spätromantischen orchestrierten Orchesterlied, wobei das kein orchestriertes Orchesterlied ist, sondern das ist eigentlich wie eine weitere Symphonie von Mahler. Was in der Besetzung zwischen Tenor und Mezzosopran oder anstelle des Mezzosoprans alternierend Bariton, das ist in dem Falle der Fall. Also in unserer Version ist das Tenor und Bariton. Das ist eins der rätselhaftesten und verwunschensten, verschlüsselsten Stücke, die ich überhaupt kenne, wo man in jede Richtung arbeiten kann und in jeden Gedanken, der überhaupt die menschliche Seele kreuzt, es sich in dem Stück wiederfindet. Ich habe ein sehr schönes Zitat, das habe ich natürlich nicht auswendig gelernt, aber ich lese es gerne mal vor. Anton Webern, als er die Uraufführung und das erste Mal das Lied von der Erde gehört hat, hat an Alban Berg geschrieben: Er ist so wie das Vorbeiziehen des Lebens, besser des Geliebten an der Seele des Sterbenden. Das Kunstwerk verdichtet, das Tatsächliche verflüchtigt, die Idee bleibt, so sind diese Lieder. Das ist ein Satz von einer philosophischen Dimension, den man eigentlich fünfmal lesen muss, um genau zu begreifen, was er in der Gesamtheit meint. Das wird dem Werk aber genau gerecht. Ich hätte es nicht so gut in Worte fassen können. Aber es ist tatsächlich ein Stück, wo, glaube ich, Mahler versucht, alle Facetten des Lebens zu beschreiben. Die Freude, den Schmerz, die tiefste Depression, das Gefühl von Dankbarkeit, wie herrlich diese Erde ist. Und entstanden ist das in einer sehr schwierigen Zeit, kurz vorm Tod auch von Mahler, erst kurze Zeit darauf schon, ich glaube 3-4 Jahre später gestorben, hat die Tochter verloren durch Diphtherie. Er hat sich in der Zeit, glaube ich, das war, glaube ich, genau die Zeit, wo also heftigste Antisemitismus-Kampagne gegen ihn gestartet worden war. Das Stück ist ja auch nach seinem Tod erst aufgeführt worden. Also das ist wirklich ein ganz herausforderndes, aber ich habe das gar nicht so oft gesungen in meinem Leben. Aber wenn, dann waren das immer eigentlich unvergesslich bedeutungsvolle Konzerte.
0: Der Bariton Matthias Görne über das Lied von der Erde von Gustav Mahler, das gleich erklingen wird. Komponiert hat Mahler das Werk 1908, 9, 2 Jahre vor seinem Tod. NDR Kultur im großen Sendesaal des NDR Konzerthauses in Hannover mit dem Lied von der Erde von Gustav Mahler, der an die Fassung mit Tenor und Alt gewöhnt ist. Die Fassung mit Tenor und Bariton ist original von Mahler als Alternative vorgesehen. Und heute zu Gast

bei der NDR Radio Philharmonie. Der Tenor Andrew Staples und der schon gehörte Matthias Görne, Artist in Residence. Das Lied von der Erde hätte eigentlich Mahlers 9. Sinfonie werden sollen, aber er fürchtete sich vor dieser Zahl. Waren doch Beethoven, Dvorak, Bruckner nicht über eine 9. hinausgekommen. Deshalb ist das Werk unnummeriert geblieben, kurz vor der dann doch als Nummer 9 gezählten letzten vollendeten Sinfonie entstanden. Auch Gustav Mahlers 10. sollte dann nur Fragment bleiben. Und die Gedichte aus der Sammlung Die chinesische Flöte von Hans Bethge sind überschrieben Das Trinklied vom Jammer der Erde. Da heißt es, schon winkt der Wein im goldenen Pokale, doch trinkt noch nicht, erst sing ich euch ein Lied. Dann Der Einsame im Herbst, von der Jugend, von der Schönheit, Der Trunkene im Frühling und Der Abschied, wo es dann heißt, die Sonne scheidet hinter dem Gebirge, in allen Tälern steigt der Abend nieder mit seinen Schatten, die voll Kühlung sind. O sieh, wie eine Silberbarke schwebt der Mond am blauen Himmelssee herauf. Ich spüre eines feinen Windes Wehen hinter den dunklen Fichten. Die NDR Radio Philharmonie ist bereit und hier kommen der Tenor Andrew Staples, der Bariton Matthias Görne und Chefdirigent Stanislav Kochanowski.

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Das Lied von der Erde, eine Sinfonie mit Tenor und hier Bariton, Stimme und Orchester von Gustav Mahler. Andrew Staples, Tenor. Matthias Görne, Bariton. Die NDR Radio Philharmonie unter Leitung von Chefdirigent Stanislav Kochanowski.

Der Komponist Benjamin Britten war so beeindruckt von diesem Abgesang, dass er sagte, selbst wenn er nie wieder aufgeführt würde, bliebe dieser Schlussakkord in der Atmosphäre haften.

Der Beifall gestern Abend im großen Sendesaal des NDR-Konzerthauses in Hannover. Und ich sage Ihnen stellvertretend für alle, die ich nicht nennen kann, den Konzertmeister Livio Pronaro, den Cellisten Nikolai Schneider, Flöte Silvia Rossas, Ramaljal, Oboe Raquel Perez, Juana und am Schluss Harfe und Celesta zu hören, Luise Senn und Florian von Radowitz. Wir verabschieden uns. Ein bewegender Konzertabend. Sie können diesen Konzertabend auch wiederfinden. 12 Monate lang steht er zur Verfügung in unserem Konzertplayer ndr.de/kultur. Es wurde auch zu einem Werk des Abschieds, Schuberts Streichquintett C-Dur, komponiert im September 1828, wenige Monate vor seinem Tod. Wir hören eine Aufnahme mit Mitgliedern der NDR Radiophilharmonie im Februar 2017. Das sind Friederike Starkloff und Christina Altunian Violine, Anna Luis Viola, Stanislas Kim und Leonid Gorokov Violoncello.

Pavlov und Christina Altunjan Violine, Anna Luis Viola und Stanislas Kim und Leonid Gorokhov Violoncello. Für ein weiteres Werk aus einer Kammermusik-Matinee in diesem Jahr 2017 ist noch Zeit in einer außergewöhnlichen Besetzung. Das Septett für Trompete, Streichquartett, Kontrabass und Klavier von Camille Saint-Saëns. Hier verbindet er, wie auch in anderen Stücken schon, Formen der Barockmusik mit harmonischen Mitteln seiner Zeit, des späten 19. Jahrhunderts.

Das war das Septett S-Dur Opus 65 für Trompete, Streichquartett, Kontrabass und Klavier von Camille Saint-Saëns in einer Aufnahme vom Juni 2017 im kleinen Sendesaal des NDR in Hannover mit Mitgliedern der NDR Radiophilharmonie. Fabian Neuhaus Trompete, Friederike Starkloff und Sophie Panzier Violine, Anna-Louis Bratsche, Oliver Mascarenhas Cello, Georg Elsass Kontrabass und als Gast Thomas Hoppe Klavier. Am kommenden Freitagabend sind sie mit NDR Kultur in der Elbphilharmonie. Im Februar dieses Jahres waren Martin Fröst und Paavo Järvi zu Gast beim NDR Elbphilharmonieorchester. Da gibt es dann das Klarinettenkonzert von Carl Nielsen und die dritte Sinfonie von Peter Tschaikowski. Ich bin Ralica Nikolov, wünsche Ihnen eine gute Nacht.

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1: Um 23 Uhr mit Wolfgang Berger. Kreml-Chef Putin lehnt Verhandlungen mit dem ukrainischen Präsidenten Selenskyj ab. Selenskyj hatte Putin in einem offenen Brief direkte Friedensgespräche angeboten und ein Treffen in einem Drittstaat vorgeschlagen. Aus Jerewan Björn Blaschke.
2: Er sehe jedenfalls keinen Sinn in einem Treffen, so Putin weiter. Nicht jedenfalls, solange keine Perspektiven für einen dauerhaften Frieden gegeben seien. Eine Putin-typische Aussage. Mit langfristiger Perspektive meint er, dass Selenskyj all seinen Forderungen nachgeben soll, dass Selenskyj unter anderem die 4 im Osten der Ukraine umkämpften Regionen sowie die Krim als russisch anerkennt und räumt. De facto Kapitulation. Die Zeichen stehen weiter auf Krieg.
1: Am russisch besetzten Atomkraftwerk Saporischschja in der Ukraine sind 2 Ingenieure lebensgefährlich verletzt worden. Nach russischen Angaben wurden sie von einer ukrainischen Drohne gezielt angegriffen. Die Männer seien bei Minenräumarbeiten attackiert worden. Insgesamt gab es demnach 5 Verletzte. Seit heute früh gilt eine Waffenruhe um das Kraftwerk. Die Ukraine bestreitet, sie gebrochen zu haben. Die internationale Atomenergiebehörde IAEA hatte die Feuerpause zwischen Russland und der Ukraine ausgehandelt, um Reparaturen durchzuführen. Zuletzt hatte ein Drohnenangriff das Turbinengebäude des Atomkraftwerks beschädigt. Deutschland wird sich nach der gescheiterten Kandidatur für den Sicherheitsrat der Vereinten Nationen für die Periode 2035-36 erneut um einen Sitz in dem mächtigsten UN-Gremium bewerben. Das kündigte Kanzler Merz am Rande des Gipfels in Montenegro an. Aus Berlin Kirsten Girschig.
3: Am Mittwoch war Deutschland mit seiner Kandidatur für die kommenden beiden Jahre in der UN-Generalversammlung gescheitert. Österreich und Portugal werden nun Westeuropa im Sicherheitsrat vertreten. Merz kündigte an, die Kandidatur diesmal längerfristig von Anfang an gut vorzubereiten. Es gebe ein weiteres Land aus der westeuropäischen Gruppe, das ebenfalls einen Sitz anstrebe. Merz will in der Europäischen Union dafür werben, dass es bei diesen beiden Ländern bleibt.
1: Die deutschen Fußballerinnen haben sich für die Weltmeisterschaft im kommenden Jahr in Brasilien qualifiziert. Das Team von Bundestrainer Christian Wück gewann in Köln mit 2:0 gegen Norwegen. Die Tore für die DFB-Auswahl erzielten Marie Müller und Carlotta Wamser. Mit dem Sieg kann Deutschland in seiner Qualifikationsgruppe bereits vor dem letzten Spiel nicht mehr von Platz 1 der Tabelle verdrängt werden. Das waren die Nachrichten. Das Wetter in Deutschland. In der Nacht noch letzte Schauer, später Nebel, Tiefstwerte 12 bis 6 Grad. Morgen oft freundlich, von Südwesten her gebietsweise Schauer und einzelne Gewitter. Höchstwerte 18 Grad in der Eifel bis 26 Grad in der Niederlausitz. Am Sonntag meist trocken, im Norden ein paar Schauer, 17 bis 25 Grad. Am Montag überwiegend trocken, im Westen abends Schauer und Gewitter. Es ist 23.03 Uhr.
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4: Hallo und willkommen, Henry Altmann begrüßt Sie zum Big Band Magazin. Das herausragendste Ereignis für die NDR Big Band diesen Monat, das sind sicher die beiden Auftritte mit 2 lebenden und einer 2014 verstorbenen Legende des europäischen Jazz. Am 20. und 21. Juni wird nämlich einmal im Sendesaal des NDR in Hannover und dann tags darauf in der Hamburger Elfi Musik von Kenny Wheeler gespielt, in prominenter Besetzung. Mit der Sängerin Norma Winston hat der Trompeter ja lange Zeit eine Band gehabt, Azimuth, mit dem Miles Davis-Bassisten Dave Holland, heute selbst ein renommierter Big-Band-Komponist, war er befreundet und hat er gespielt, ebenso mit seinem Trompetenkollegen Nick Smart. Der wiederum hat mit Brian Shaw zusammen eine Biografie, Song for Someone, über den wohl einflussreichsten britischen Jazzmusiker geschrieben und Smart haben wir vor der Sendung natürlich nach allem befragt, was Kenny Wheeler angeht. Dazu gibt's heute ein paar akustische Appetithäppchen zu anstehenden Konzerten der NDR Big Band zu hören. Da ist so einiges Buntes dabei und natürlich auch den Ausblick auf die Big Band-Sendungen im Monat Juni hier auf NDR Kultur. Beginnen aber wollen wir mit Gunter Hampel, der ja gerade erst nach einem reichen, langen und erfüllten Musikleben verstorben ist. Der Vibraphonist hat zwar nie mit der NDR Big Band direkt aufgenommen, dafür aber mit einer, naja, sagen wir mal Art von Big Band, und zwar 1971 beim Musikfest von Donaueschingen.

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The New Eternal Rhythm Orchestra, drunter durfte es nicht heißen, spielte Humus mit dem Vibraphonisten Gunter Hampel und dem Trompeter Don Cherry beim Musikfest Donaueschingen 1971. In diesem Large Ensemble spielte 1971 auch ein Trompeter, der einen enormen Einfluss nicht nur auf die britische Jazzszene hatte, bis heute, und das, obwohl Kenny Wheeler alles andere als ein Muskelmann Miles Davischer Prägung war, sondern eher ein leiser, scheuer, stiller, aber genau deswegen umso wirkungsmächtiger war. Man könnte hier nun eine Bio über den am 14. Januar 1930 in Toronto geborenen Trompeter ausbreiten, da mit Nick Smart aber jemand zu den Kenny Wheeler Konzerten der India Big Band am 20. und 21. Juni kommt, fragen wir doch einfach den. Smart ist selber ein renommierter Trompeter, er kannte Kenny, hat mit ihm gespielt, ist dazu Brite, was beim Verständnis einiger Dinge ja hilft. Und dass Smart was zu sagen hat, das zeigt sich auch daran, dass es ein langes und informatives Gespräch wurde, eines, das viel nicht nur vom Wie und Was, sondern vor allem vom Warum handelt, dass Kenny Wheeler zu einer Ikone des modernen Jazz wurde.

0: So dürften ihn die meisten kennen, Kenny Wheeler im Trio Azimuth mit der Sängerin Norma Winston und dem Pianisten John Taylor, hier mit der NDR Big Band im Januar 1992. Es ist schon erstaunlich, dass 40 Jahre zuvor mit dem Kanadier ein junger Trompeter nicht ins Zentrum des damaligen Jazz nach New York ging, sondern in die Provinz sozusagen, ins jazzgemütlichere Großbritannien und dort heimlich, still und leise zu einer Ikone des Jazz wird. Frage an Nick Smart, Kollege und Biograf von Kenny Wheeler. Weiß man denn, was den Kanadier dazu bewogen hat?
1: I agree, it's an absolutely extraordinary story.
0: Ja, das ist eine absolut außergewöhnliche Geschichte. Und ja, wir wissen genau, was passiert ist. Nämlich, dass er an einer Reihe von Jobs gescheitert ist. Er ist ein bisschen aufgetreten, hat ein bisschen studiert, Teilzeitjobs gemacht, aber nichts davon hat für ihn funktioniert. Am Ende schrieb ihn sein Vater an der McGill University ein, damit er Musiklehrer wird. Aber Kenny war schon befreundet mit Gene Lees, einem großartigen Journalisten und Schriftsteller, später Redakteur vom Downbeat Jazz Magazin, der außerdem ein guter Sänger und Texter war. Und der sagte ihm, hey, weißt du, die Big Band Szene in London, die läuft immer noch gut. Das hatte Kenny im Kopf und als er sich dann an der McGill University einschreiben sollte, sei er ein paar Tage auf dem Campus umhergelaufen und habe gedacht, das kann ich nicht, das ist nichts für mich. Und so tat er den außergewöhnlichsten Schritt für einen, der sein ganzes Leben lang schüchtern und ruhig, vor allem aber damals noch so jung war. Er buchte einfach ein Ticket auf einem Schiff und fuhr nach London, ohne es irgendjemandem zu erzählen, nicht einmal seiner Familie. Er nahm einfach das Geld, das ihm sein Vater gegeben hatte, für eine quasi sechswöchige Schiffsreise. Erst als er in London angekommen war, schrieb er seiner Familie und erzählte ihnen alles.
1: For London, and he never told anybody, not even his family. He just took the money his father had given him, and he set sail for, which would have been, you know, something like a 6-week boat trip. And then when he got to London, he wrote to his family and told them what he'd done, you know. And then it went from there. He got a little bit of work when he arrived, but he quickly met some musicians.
0: Er bekam dort ein bisschen Arbeit, traf aber auch schnell Musiker. Aber am wichtigsten, er lernte seine Frau kennen, Doreen, und so siedelte er sich an und blieb.
1: Settled and stayed, you know.
0: Neben seiner Frau aber muss Kenny Wheeler ja mehr in London gehalten haben. Gibt es da so eine imaginäre, ästhetische Verbindung zwischen Großbritannien und Kanada, dass diese beiden Länder einander also näher sind, als es die Geografie anzeigt?
1: Yeah, I think they're probably... There's a bit more common ground in terms of the sense of humor and, you know, I guess it's a...
0: Ja, ich glaube, was den Sinn für Humor angeht, gibt es da wahrscheinlich mehr Gemeinsamkeit. Und es ist ja ein Commonwealth-Land, also auch in gesellschaftlicher Hinsicht gibt es da wohl mehr Überschneidungen. Aber ich glaube, er wusste einfach tief in seinem Inneren, dass er irgendwo anders hingehen musste. Die Leute fragten ihn, warum bist du nicht nach New York gegangen? Und er sagte dazu im Grunde zwei Dinge. Erstens, ich glaube, ich hätte Angst gehabt, nach New York zu gehen, weil ich mich nicht gut genug gefühlt hätte. Zu der Zeit war zudem der Koreakrieg im Gange und er hatte Angst, zum Militär eingezogen zu werden, was, glaube ich, tatsächlich einem seiner Freunde passiert war, einem Kanadier, der in die USA gegangen war. Kenny sprach auch davon, vielleicht von London nach Paris zu gehen, um bei Nadia Boulanger Unterricht zu nehmen. Das ist letztendlich nie passiert. Aber ja, ich denke, er war auf der Suche nach etwas. Ich glaube, er wusste immer, dass seine Reise noch nicht zu Ende war, auch wenn er nicht genau sagen oder benennen konnte, warum. Und ich stelle mir vor, dass genau das seine Entscheidung motiviert hat.
1: Er wusste immer, wenn seine Reise noch nicht fertig war. Even if he couldn't quite articulate or put his finger on why. And I imagine that that was what was motivating his decision.
0: Wenn man in England unterwegs ist, in Devon oder Somerset, aber auch in Bristol, einer Großstadt, da wirkt das alles ziemlich entspannt. Kein Stress auf der Autobahn oder im Zug, die Leute stehen diszipliniert an der Bushaltestelle an, sogar junge Leute bedanken sich, wenn du sie über die Straße lässt. War diese Ruhe im übertragenen Sinn vielleicht auch etwas, was Kenny Wheeler an Großbritannien anzog?
1: I wouldn't have thought so, because I would have to say, with all the love in the world, London is quite different to that. Out in the countryside, things can be
0: Das würde ich nicht sagen, denn bei aller Liebe, London ist ganz anders. Auf dem Land kann es ruhig und beschaulich zugehen, aber London ist eine sehr geschäftige, hektische Stadt mit all der Ungeduld und Hektik, die man von jeder Metropole kennt. Kenny kam 1952 an, im Oktober oder November, da war er 22. Er war älter als Sonny Rollins, er war älter als Clifford Brown. Man vergisst das, weil er so sehr mit dem Jazz der 1970er, 80er und 90er Jahre in Verbindung gebracht wird. Aber eigentlich reicht seine musikalische Abstammung viel weiter zurück als bei Leuten, mit denen man ihn assoziiert, wie ECM und so weiter. A lot of the people that one associates him with, like ECM and things like this, you know. Der Saxophonist Stan Salzman, ein Urgestein der britischen Szene, der erzählte mal, wie er Kenny bei einem Studiotermin kennenlernte. Man traf sich draußen und Kenny Wheeler sei sehr schüchtern gewesen, habe kaum geredet. Wie kann es also sein, dass jemand so schüchtern ist, aber dennoch so was wie eine Führungspersönlichkeit wird?
1: When we were researching this book, the biography which I wrote with Brian Shaw, a great friend of mine, someone who knew Kenny also through the teaching Kenny had done in Banff in Canada.
0: Die Biografie habe ich ja zusammen mit Brian Shaw geschrieben, einem guten Freund, der Kenny auch durch dessen Lehrtätigkeit in Banff in Kanada kannte. Eines der Dinge, die wir herausfanden, ist, dass sein Leben irgendwie voller kleiner Paradoxien ist. In seinem Kompositionsstil gibt es diese Akribie, was unser guter Freund, der großartige Lehrer Pete Churchill, als die Präzision eines Uhrmachers bezeichnete. In seiner harmonischen Sprache und seiner Ausgestaltung der Harmonie, dem Kontrapunkt, all diese Dinge sind unglaublich detailliert. Und dem steht die freie Improvisation und eine gewisse Prise Chaos gegenüber. Kenny sagte immer, traurige Lieder machen mich glücklich. Und dementsprechend gibt es meiner Meinung nach ein Paradoxon in seiner Persönlichkeit. Er war von Natur aus ja sehr schüchtern und selbstironisch, aber in seinem Inneren, da brannte der Wunsch, etwas auszudrücken. Und zu unserem Glück war die Musik das Medium, das er dafür gewählt hat.
1: Lucky for us that music was his chosen medium.
0: Dann hören wir jetzt auch mal Musik von Kenny Wheeler. 1988 nahm die NDR Big Band seinen Titel Foxy Trot auf.

0: Kenny Wheelers Foxitrot nahm die NDR Big Band im Februar 1988 mit dem Trompeter auf. Wenn man schreibt, dann muss man das ja auch irgendwie auf die Bretter bringen. Anweisungen erteilen, Wünsche äußern, ein Stück realisieren, wie es so schön heißt. In Großbritannien gab es krachlaute und knackharte Brassbands, es gab viel Rock und Jazzrock, die Swinging 60s in London. Und trotzdem hat sich Kenny Wheelers eher melancholisch ruhige Musik nicht nur durchgesetzt, sondern ist sogar sowas wie ein Role Model für britische Large Ensemble Musik geworden. Nick Smart hat ja nicht nur eine Biografie über Kenny Wheeler geschrieben, er ist auch selbst ein renommierter Trompeter, hat mit Wheeler gespielt und gearbeitet. Konnte Kenny auch hart oder gar gemein sein?
1: I would have said, certainly no, he couldn't be nasty. He would occasionally, he could be frustrated, say, and very often, quite interesting, very often it was in sound checks he'd get frustrated with.
0: Ich würde sagen, er wusste ganz sicher, dass er nicht gemein sein konnte. Er konnte frustriert sein, sagen wir mal, und sehr oft, was ziemlich interessant ist, sehr oft war das bei Soundchecks der Fall, da ärgerte er sich über irgendetwas. Aber er war nicht besonders gut darin zu sagen, was er wollte. Also kochte diese Frustration gelegentlich irgendwie über, obwohl er eigentlich einfach hätte sagen können, oh, kann ich das so und so haben? Aber ich denke, das, was er von der Musik wollte, das hat er durch sein Vorbild vorgelebt und demonstriert und es war mit großer Klarheit in die Musik hineingeschrieben. Und das ist ja nicht nur Kenny. Ich habe den Eindruck, es gibt da so eine Art Stammbaum, der sich von Kenny über Norma Winston und Dave Holland, John Taylor und Stan Salzman erstreckt, Evan Parker. Sie alle tragen diese Fackel weiter, die er irgendwie entzündet hat, sozusagen der unwahrscheinlichste aller Helden. Aber wenn man mit Kenny Wheeler gespielt oder aufgenommen hat, wie hat er dann vermittelt, was er wollte? Oder hat er die Dinge einfach laufen lassen und einem viel Spielraum und Freiheit gelassen?
1: My experience was never very prescriptive about what he wanted. I think if you ask,
0: ja, meiner Erfahrung nach hat er nie wirklich genau vorgeschrieben, was er wollte. Ich glaube, wenn man ihn gefragt hätte, dann hätte er geantwortet, was man hören wollte. Aber Kenny war einfach so ein Menschenfreund. Er achtete darauf, dass er mit Leuten zusammenarbeitete, die ihn verstanden und bei denen er sich wohlfühlte. Ich finde, das ist eine so erstaunliche Lektion, denn sie zeigt, dass man eigentlich gar nicht so viel über die Musik reden muss, wenn man die Leute, die sie spielen, sorgfältig auswählt.
1: Has been so carefully considered.
0: Kenny musste also kein Muscle Miles sein, um andere zu überzeugen. Es gibt im Jazz oder einer Biografie ja manchmal so gewisse kleine Momente, die im Nachhinein eine große Wirkung haben, die man oft in so einem Moment aber gar nicht wahrnimmt. Gab es so etwas in Kenny Wheelers Leben, einen Durchbruchsmoment, ein Satori-Erlebnis, nachdem er sich wirklich sicher war, was er tun wollte oder wie er es tun wollte?
1: Yes, well, if you'll permit me to of those great moments, because one of them is incredibly important for Kenny and the other one is incredibly important for the NDR.
0: Ja, definitiv, zwei sogar. Der eine ist unglaublich wichtig für Kenny und der andere unglaublich wichtig für den NDR. Der erste ist, dass Kenny immer das Gefühl hatte, das konventionelle Bebop-Spiel nie wirklich gemeistert zu haben, insbesondere dieses treibende, swingende, genau im Takt liegende Zeitgefühl, und das hat ihn ständig irgendwie frustriert. Und so suchte er schließlich aus dieser Frustration heraus den damals in London aufkommenden neuen freien Jazz auf, den John Stevens und Trevor Watts begründeten. Etwas später kamen dann Daryl Ailey und F. Parker dazu, Paul Rutherford, der Posaunist, der war sehr engagiert und sie spielten in einem Club namens Little Theatre Club. Kenny ging dahin, um die freie Musik auszukundschaften, einfach wegen dieser Frustration mit dem Bebop. Das ist, was ich meine, wenn ich sage, dass Kenny diese Instinkte hatte. Er wusste irgendwie, dass er seinen künstlerischen Prozess aufrütteln musste, um frei zu werden. Also suchte er diese Freeze-Szene auf und hatte am Ende eine wirklich beachtliche Karriere als Musiker der freien Improvisation. Das wiederum führte zu Möglichkeiten auf dem Kontinent. Er spielte auch das, was er als konventionell oder straight ahead bezeichnete, aber er nannte es konventionellen Jazz. Diese Karrieren verliefen irgendwie getrennt voneinander. Aber der entscheidende Moment ereignete sich eines Abends nach einem spontanen Konzert des Musikensembles. Er ging mit zu jemandem nach Hause und dort spielte man ihm eine Platte von Booker Little vor. Als er Booker Little zum ersten Mal hörte, sagte er, es sei ihm ein Licht aufgegangen. Oh mein Gott, man kann das auch anders machen. Es war wie eine Erlaubnis, dass man zwar in der Tradition stehen, aber dennoch man selbst sein kann. Und nach diesem Moment hatte man das Gefühl, dass sein Spiel eine ganz neue Stufe erreicht hat. Und danach, in den späten 1960er Jahren, ist er einfach ein beeindruckender, selbstbewusster Improvisator und Trompeter. Man spürt fast den Unterschied zwischen der Zeit vor diesem Moment und der Zeit danach.
1: After Kenny had that moment, you feel like his playing just goes up a whole new gear. And after that, in the late 60s, he's just a formidable, confident improviser and trumpet player. You can almost feel the difference of before that moment and after that moment.
0: Kenny Wheeler war ja beim 27. NDR Jazz Workshop mit dem Ronnie Ross Ensemble im Oktober 1960.

0: Circle auf, der Gruppe seines alten Freundes Dave Holland, dazu Chick Corea, Anthony Braxton und Barry Altschul. An diesem Abend lernte er Braxton kennen, der Kenny später all diese Möglichkeiten in ganz Nordamerika eröffnet. Und Kenny spielt zweifellos einem viel internationaleren und nordamerikanischen Publikum zugänglich gemacht hat. Und die andere Person, die an diesem Abend im Publikum saß, war ein junger Mann namens Manfred Eicher. Also spielte er am selben Abend vor Anthony Braxton und Manfred Eicher und lernte beide kennen. Zwei Menschen, die Kennys Leben, seinen Ruf, seine Karriere und unser Bewusstsein für ihn entscheidend prägen sollten.
1: Manfred Eicher, who were both people that would of course go on to absolutely shape Kenny's, you know, life and reputation and career and our awareness of him.
0: Kenny Wheeler fand in Manfred Eicher einen ästhetischen Geistesverwandten und brachte auf Eichers ECM-Label einige Platten heraus. Apropos Platten, Wheeler machte in Großbritannien ja erst Ende der 1960er Jahre eigene Aufnahmen, 17 Jahre nachdem er dort angekommen war. Wenn er, wie Stan Salzman sagte, so schüchtern war, was hat er dazwischen gemacht? Womit hat er sich über Wasser gehalten?
1: He maybe didn't like playing sessions and studios, but he did a lot of that.
0: Naja, er mochte es vielleicht nicht, bei Sessions und im Studio zu spielen, aber er hat das oft gemacht. Er war ein Begleitmusiker, aber er komponierte und schrieb die ganze Zeit. Im Sommer 1959 trat er dem John Dankworth Orchestra bei. Der war zu diesem Zeitpunkt wirklich auf dem Höhepunkt seines Ruhmes. Und so war das für Kenny sowas wie eine richtige Anstellung. Er blieb etwa die nächsten 10 Jahre bei ihm. Das sicherte ihm den Lebensunterhalt während der gesamten 1960er Jahre, neben Dutzenden anderer Projekte und Reisen nach Deutschland und andere Orte. Also während dieser Zeit war er wirklich ziemlich beschäftigt. Je schwerer die Zeiten, desto besser die Musik, möchte man manchmal meinen. Jazzmusiker in London hatten ja schon immer mit sehr harten Bedingungen zu kämpfen, deshalb mussten und müssen sie viel kommerzielle Musik machen. Aber könnte dieser Zwang auch ein Keim für freiere Musik gewesen sein, also sich einfach zu treffen und zu spielen, wie und was man fühlt? Der Komponist Colin Townes hat mal erzählt, dass er Dutzende von Musikern allein mit Schnittchen und Bier zu sich nach Hause bekommen habe und sie dann seine neuesten Kompositionen gespielt hätten.
1: Yeah, especially for large ensembles, I think that.
0: Vor allem bei großen Ensembles ist sich jeder oft bewusst, dass das eine Art Herzensangelegenheit ist. Und oft bleibt ja nicht viel Zeit. Als Kenny seine eigene Big Band leitete, 1969 bis in die frühen 1970er Jahre hinein, da machten sie einmal im Jahr eine BBC-Sendung. Und oft gab es nur eine einzige Probe von etwa 3 Stunden. Man versuchte dann, alles so schnell wie möglich auf die Beine zu stellen. Und dann nahmen sie eine halbstündige Sendung auf. Also ja, es war schon immer eine Art Herzensangelegenheit. Und ich glaube, Kenny wurde durch die Menge an Arbeit gestützt, die er auch in Europa leistete.
1: Also across in Europe.
0: Kenny Wheeler dürfte den meisten durch das Trio Azimuth mit dem Pianisten John Taylor und der Sängerin Norma Winston bekannt sein und natürlich, weil er auch gelegentlich im United Jazz and Rock Ensemble spielte. Nick Smart unterrichtet an der Royal Academy of Music in London, hat also viel Kontakt zu jungen MusikerInnen. Ist es nicht erstaunlich, dass selbst die heute immer noch Kenny Wheeler als Einfluss angeben?
1: Yeah, I think everyone understands his importance and, you know, whether.
0: Ja, ich glaube, jeder versteht, wie wichtig er war. Ob man seine Musik nun mag oder nicht, das ist natürlich Geschmackssache. Aber jeder versteht seine Bedeutung und wie viel er als Trompeter geleistet hat. Er war ein Held für alle Studiotrompeter und als Komponist war er ein Held für alle Jazzkomponisten. Als Improvisator war er ein Held für alle Jazzmusiker. Er hat also einfach so unglaublich viel geleistet. Ja, er hinterlässt ein großes Vermächtnis und meiner Meinung nach zu Recht.
1: The jazz musician, so it's, he just covered so much, so yeah, he leaves a long legacy and in my opinion very rightly so.
0: London erlebt ja seit etwa 25 Jahren einen Jazzboom, auch und gerade weil Jazz so dermaßen globalisiert ist und die Stadt natürlich auch von der Vielfalt des ehemaligen Empire profitiert. Ist Kenny Wheeler denn für Leute, die aus einem ganz anderen Land oder einer ganz anderen Kultur kommen, trotzdem oder erst recht interessant? Oder anders formuliert, muss man britisch, kanadisch oder empirisch fühlen, um Kenny Wheelers Musik zu verstehen?
1: I think it depends as much on the individual person and the kind of music that they're into.
0: Ja, ich glaube, das hängt genauso sehr von der jeweiligen Person und der Art von Musik ab, auf die sie steht.

0: Aber das Schöne an Kenny ist, dass er ein so breites Spektrum an Musik abdeckt, dass die Leute also oft etwas finden, das ihnen gefällt. Menschen mit den unterschiedlichsten Hintergründen oder aus allen möglichen Gegenden können sich für die Szene der freien Improvisation begeistern, wie zum Beispiel Lois Mahorlo aus Südafrika. Und da war Joe Harriet aus Jamaika, der Kenny sehr nahe stand und die sich gegenseitig sehr bewunderten. Also ja, er ist auf jeden Fall in allen Communities bekannt. Aber dann haben sie ja auch ihre eigenen historischen Größen, die sich ebenfalls mit einigen dieser Kulturen und Communities beschäftigen. Das ist natürlich ein sehr breites Spektrum, aber ja, er ist sicherlich eine große Persönlichkeit. Und all die Leute, mit denen er gespielt hat, Jack Desjardins, Dave Holland, Steve Coleman, deren Qualität man einfach nicht übersehen kann. Es war für viele britische Jazzmusiker zu jeder Zeit ja nicht üblich, mit all diesen Leuten zu spielen.
1: Steve Coleman, you just can't overlook the quality of that. That's not common for many of the British jazz musicians of the time to have played with all of those people.
0: Apropos Spielen, wie steht's um Kenny Wheeler als Trompeter? Ist er auf dem Instrument auch sowas wie eine Führungsperson?
1: I would have said without question that is.
0: Ja, ich würde zweifellos sagen, dass er das ist. Ich meine, wenn man an irgendeinen Jazz-Großmeister und den Einfluss denkt, den er hatte, dann kann man nicht bestreiten, dass man ihn schon an ein oder zwei Noten erkennt. Dieser Klang ist so auffallend individuell. Also werden natürlich alle, auf die er Einfluss hatte, etwas von diesem Klang und dieser Herangehensweise aufnehmen. Die Melodik, einige der freieren Elemente, seine außergewöhnlichen Spielweisen, wie zum Beispiel die Nutzung des gesamten Tonumfangs des Instruments. Und in Großbritannien gab es ja schon immer eine wirklich starke Bläsertradition und er ist auch ein wichtiger Teil davon.
1: A really strong brass tradition, so he was very much part of that as well, you know.
0: Nick Smart und Brian Shaw haben für ihre Kenny Wheeler-Biografie 130 Interviews geführt. Gab es denn da etwas dabei, was die Wheeler-Kenner wirklich überrascht hat?
1: There was a few things that came up like that.
0: Etwas, was mich wirklich sehr bewegt hat, war, dass man bei Kenny tatsächlich das Gefühl hatte, dass die Leute ihn entweder wirklich liebten oder, wenn sie nicht gerade eine tiefe persönliche Bindung zu ihm hatten, ihm zumindest Zuneigung und Sympathie entgegenbrachten. Das war nicht einfach nur Bewunderung. Es war ja nicht nur so, oh ja, er war ein großartiger Komponist, sondern es lag etwas in seiner Persönlichkeit und seiner Zerbrechlichkeit, dass er die Leute dazu brachte, ihn wirklich zu lieben, sich um ihn kümmern zu wollen und zu wollen, dass er Anerkennung findet. Ich finde, das ist ein sehr schöner Teil seiner Geschichte. Und die andere Sache ist, sich einfach an sein Alter zu erinnern. John Sermon hat darauf hingewiesen und auch Chris Potter hat etwas wirklich Interessantes gesagt, nämlich, dass Kenny sich in einer Art von Grauzone befindet, in der die Leute wissen, dass er wichtig genug ist, dass sie ihn irgendwie wahrnehmen, aber ihnen vielleicht nicht ganz bewusst ist, wie viel von ihm stammt, was wir heute als normal betrachten, wie die harmonische Sprache und solche Sachen.
1: Enough that they're kind of aware of him, but they perhaps don't realize quite how much came from him in terms of what we now consider normal, like harmonic language and things like that.
0: Man könnte also auch sagen, dass Kenny Wheeler eine Inspiration für schüchterne und zurückhaltende Menschen war.
1: Yeah, absolutely.
0: Auf jeden Fall. Er zeigte auf ganz ehrliche Weise, schaut mal, wenn ich das kann, dann können wir das alle. Er ist ein bemerkenswertes und wie ich finde zeitloses Vorbild. Kommen wir mal auf die anstehenden Konzerte der in der Big Band mit Wheelers Musik. Was soll man da aus so einem reichen und reichhaltigen Leben spielen? Die Musik, die wir in diesen wunderbaren Konzerten mit Dave Holland und Norma Winston unter der Leitung von Nicky Arles spielen, gehört einfach zu seinen größten Werken. Diese fantastische Suite, Sweet Rabbi Suite, die er für eine seiner Enkelinnen komponiert hat, sie wurde zwar aufgenommen, aber nicht viele Leute kennen sie. Und dann die ikonische Sweet Time Suite von seinem 60. Geburtstag, den Music for Large and Small Ensembles auf ECM aufgenommen wurde, sowie ein paar andere fantastische Stücke für kleine Besetzungen. Ein sehr schönes Arrangement seines Hits aus New High namens Smatter, das wahrscheinlich viele Leute noch nie gehört haben. Die Menschen werden also was Fantastisches erleben, wenn sie ins Konzert kommen.
1: They're going to be in for a fantastic treat if they can make it to this concert.
0: Absolut. Dank an Nick Smart für das Gespräch. Der britische Trompeter wird übrigens bei den beiden Konzerten am 20. und 21. Juni in Hannover und Hamburg auch mit von der Partie sein. Stattfinden werden die mit den prominenten Gästen Norma Winston und Dave Holland also am 20. Juni im NDR-Sendesaal in Hannover und am 21. in der Hamburger Elbphilharmonie. Jetzt haben wir uns etwas Erholung verdient. Hier ist die NDR Big Band mit Toi Toi.

Toi Toi und die NDR Big Band. Demnächst zusammen gehen Süden unterwegs. Nach einem Auftritt am 11. Juni beim niedersächsischen Big Band Meeting in Stadthagen. Beginn im Ratsgymnasium ist dort um 20 Uhr. Geht's weiter nach Würzburg zu einem gemeinsamen Auftritt am 12.06. mit der Big Band der und auch in der dortigen Musikhochschule. Tags darauf spielt man dann in der fantastischen Akustik des Bergson in München und am 14. abschließend bei den Opernfestspielen in Heidenheim auf der Schwäbischen Alb. Mit diesen Opernfestspielen kommen wir dem nächsten Konzert der NDR Big Band etwas näher, um nicht zu sagen sehr nahe, denn heute Abend gastierte das Ensemble bei der Greifswalder Bachwoche. Im Dom St. Nikolai gab es dabei Bach Beyond Time zu hören, 4 Neuinterpretationen von Werken des großen Barockkomponisten von den NDR Big Band Mitgliedern Florian Ross, Percy Persklav und Luigi Grasso, dazu eine vom US-Trompeter Tim Higgins. Davon haben wir natürlich noch keine Aufnahme, aber dass Bach immer noch läuft, das zeigt auch ein Werk, das Helgesunde 2022 mit der NDR Big Band aufnahm, Dies Irae, ein Mix aus Dies Irae, Tag des Zorns und Die

Dies Irae, Helgesunde und die India Big Band mit einer Anverwandlung von Bachs Dies Irae. Bevor dann der Sommer völlig ausbricht, fährt die India Big Band nochmal an den Strand, und zwar an den von Timmendorf. Bei der Jazz Baltica steht dort am 28. Juni ab 13.30 Uhr das neueste Werk der India Chefdirigentin Nikki Iles auf dem Programm. In Shadows of a Dream, Journeys Through a Strange World nimmt die Britin Auffälligkeiten und Sonderlichkeiten der Gegenwart musikalisch ins Visier. Danach darf die India Big Band in die Sommerferien. Bis dahin ist's ja noch ein bisschen hin und damit Zeit für ein paar Big Band-Sendungen hier auf NDR Kultur. Nächsten Freitag, wie immer ab 23.03 Uhr, spüren wir Benny Goodmans Erbe im heutigen Big Band Jazz nach. Am 19. Juni gibt's die neue CD der NDR Big Band mit der Musiker Brasil Popularlegende Joao Bosco zu hören. Und den Monat Juni beschließt dann am 29. eine Sendung zum 70. Geburtstag der Sängerin Maria Joao, die ja auch schon mit der NDR Big Band verschiedentlich gespielt hat, unter anderem eben auch mit Toi Toi beim Elb Jazz Festival 2022. 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Wer da reinguckt und hört, der ist immer auf dem Laufenden. Damit danke fürs Zuhören, tschüss und gute Nacht. Im Studio war Henry Altmann.

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1: Um 0 Uhr mit Gabriela Kühne. Russlands Präsident Putin lehnt ein persönliches Treffen mit seinem ukrainischen Kollegen Selenskyj derzeit ab. Selenskyj zeigt sich enttäuscht. In seiner täglichen Videobotschaft sagt er, der Kreml wolle den Krieg nicht beenden. Aus der Nachrichtenredaktion Laura Janke.
2: Alle hätten die schwache Antwort gehört, so Selenskyj. Er denke, viele Menschen weltweit werden enttäuscht sein. Der ukrainische Präsident hatte sich in einem offenen Brief an Putin gewandt und ihm ein Treffen in einem neutralen Land vorgeschlagen. Der russische Staatschef nannte den Ton des Briefes unverschämt. Auf dem Internationalen Wirtschaftsforum in St. Petersburg sagte Putin, so schaffe man keine Bedingungen für ein persönliches Gespräch. Ein solches hat es laut russischer Nachrichtenagentur Interfax allerdings zwischen Putin und Altkanzler Schröder gegeben. Putin brachte Schröder nochmal als möglichen Vermittler zwischen Russland und Europa ins Spiel.
1: Bundeskanzler Merz und Frankreichs Präsident Macron haben sich beim Westbalkan-Gipfel für eine schnelle Erweiterung der EU ausgesprochen. Der Verhandlungsprozess soll nach ihrem Vorschlag einfacher werden, ohne die Aufnahmekriterien zu lockern. Die EU müsse zeigen, dass sie erweiterungsfähig und willig sei, sagte Merz bei dem Treffen in Tivat in Montenegro. Die Region sei geopolitisch wichtig. Derzeit warten 6 Balkanstaaten auf eine EU-Aufnahme. Nebengastgeber Montenegro sind das Albanien, Bosnien-Herzegowina, Kosovo, Serbien und Nordmazedonien. Das US-amerikanische Tech-Unternehmen Anthropic schlägt eine Pause bei der Entwicklung von künstlicher Intelligenz vor. Es veröffentlichte eine Erklärung, in der es heißt, ein langsameres Tempo der KI-Spitzenforschung sei wünschenswert, um sicherzustellen, dass die Systeme im Interesse der Menschen funktionierten. Es brauche verbindliche Regeln, an die sich die führenden KI-Konzerne, insbesondere in den USA und China, halten müssten. Anthropic hat selbst den KI-Chatbot Claude entwickelt. Die deutschen Fußballerinnen haben sich für die Weltmeisterschaft im kommenden Jahr in Brasilien qualifiziert. Das Team von Bundestrainer Christian Wück gewann in Köln mit 2:0 gegen Norwegen. Mit dem Sieg kann Deutschland in seiner Qualifikationsgruppe bereits vor dem letzten Spiel nicht mehr von Platz 1 der Tabelle verdrängt werden. Bei der Fußball-WM der Herren fällt für das deutsche Team Lennart Kahl aus. Der Offensivspieler vom FC Bayern München hat sich beim Training verletzt. Nachnominiert wurde dafür der Leipziger Assan Cuadrado. Das waren die Nachrichten. Das Wetter in Deutschland. Fast überall trocken, später Nebel, Tiefstwerte 12 bis 6 Grad. Tagsüber oft freundlich, von Südwesten her gebietsweise Schauer und einzelne Gewitter. Höchstwerte 18 Grad in der Eifel bis 26 Grad in der Niederlausitz. Die Zeit, es ist 0:03 Uhr.
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4: Mit Constanze Fennel. Schön, dass Sie dabei sind in dieser Nacht auf Samstag. Das ARD-Nachtkonzert bringt Sie rein ins Wochenende, zunächst mit wunderbaren, handverlesenen Aufnahmen aus den Archiven des SWR. Wir starten mit Musik von Wilhelm Friedemann Bach, der älteste und angeblich der Lieblingssohn von Johann Sebastian Bach. Michael Behringer ist der Solist im folgenden Cembalo-Konzert in E-Moll. Das interpretiert er auf einem Hammerflügel und wird dabei begleitet vom Freiburger Barockorchester unter Gottfried von Deckholtz.

Das war das Cembalo-Konzert in E-Moll, Werkeverzeichnis Nummer 43 von Wilhelm Friedemann Bach, hier interpretiert auf einem Hammerflügel von Michael Behringer, und er wurde begleitet vom Freiburger Barockorchester unter Gottfried von der Goltz. Wir bleiben gleich noch beim Tasteninstrument. Für eine seiner Klavierschülerinnen hat Wolfgang Amadeus Mozart die folgende Fantasie in C-Moll, Köchelverzeichnis 475, geschrieben. Wir hören sie hier in einer Aufnahme mit Jewgeni Koroljow.

Klaviermusik von Wolfgang Amadeus Mozart war das. Seine Fantasie in C-Moll, Köchelverzeichnis 475, hier mit Jewgeni Koroljow am Klavier. 20 Minuten vor 1 ist es und jetzt ist großes Drama angesagt hier im ARD-Nachtkonzert. Genauer gesagt, großes Shakespeare-Drama. Über den blutrünstigen schottischen König Macbeth hat der Komponist Richard Strauss die folgende Tondichtung geschrieben. Das SWR-Sinfonieorchester Baden-Baden und Freiburg spielt sie für uns unter der Leitung von François-Xavier Roth.

Macbeth, Richard Strauss, Tondichtung Opus 23. Nach dem gleichnamigen Shakespeare-Drama haben wir hier gerade gehört. François-Xavier Roth leitete das SWR-Sinfonieorchester Baden-Baden und Freiburg. Immer noch ein Geheimtipp unter den Kammermusikfans ist die einzige Cello-Sonate von Edvard Grieg. Der norwegische Komponist war zwar selbst kein Streicher, aber er konnte sich während der Entstehung gut beraten lassen von seinem Bruder. Der spielte Cello und durfte sich am Ende freuen über dieses Werk. Für uns spielt es jetzt der Cellist David Geringas, hier zusammen mit Ian Fountain am Klavier.

Das war Edvard Griegs Cello-Sonate in A-Moll, Opus 36, hier in einer Aufnahme mit dem Cellisten David Geringas und Ian Fountain am Klavier. Gleich 13:30 ist es. Selten zu hörende Musik des Italieners Mario Castelnuovo Tedesco steht jetzt auf dem Programm unseres ARD-Nachtkonzerts. In seinem zweiten Violinkonzert lässt er die Propheten zu Wort kommen. Jeder der drei Sätze ist einem von ihnen gewidmet: Jesaja, Jeremias und Elias. Unter dem Eindruck eines, Zitat, tiefen religiösen Empfindens hat Castelnuovo Tedesco dieses Prophetenkonzert für den Geiger Jascha Heifetz komponiert und darin traditionelle jüdische Melodien verarbeitet. Für uns spielt es jetzt die Geigerin Tianwa Yang und sie wird begleitet vom SWR-Sinfonieorchester Baden-Baden und Freiburg unter Peter Jelle de Boer.

Tianhua Yang war die Solistin im Violinkonzert Nummer 2, Opus 66, Die Propheten von Mario Castelnuovo Tedesco. Peter Jelle de Boer leitete das SWR-Sinfonieorchester Baden-Baden und Freiburg. Und jetzt ist es kurz vor 2 Uhr.

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1: 2 Uhr mit Gabriela Kühne. Kremlchef Putin lehnt Verhandlungen mit dem ukrainischen Präsidenten Selenskyj ab. Selenskyj hatte Putin in einem offenen Brief direkte Friedensgespräche angeboten und ein Treffen in einem Drittstaat vorgeschlagen. Aus Jerewan Björn Blaschke.
2: Er sehe keinen Sinn in einem Treffen, so Putin, nicht jedenfalls, solange keine Perspektiven für einen dauerhaften Frieden gegeben seien. Eine Putin-typische Aussage. Mit langfristiger Perspektive meint er, dass Selenskyj all seinen Forderungen nachgeben soll, dass Selenskyj unter anderem die 4 im Osten der Ukraine umkämpften Regionen sowie die Krim als russisch anerkennt und räumt. De facto Kapitulation. Die Zeichen stehen weiter auf Krieg.
1: Bundeskanzler Merz und Frankreichs Präsident Macron haben sich beim Westbalkan-Gipfel für eine schnelle Erweiterung der EU ausgesprochen. Der Verhandlungsprozess soll nach ihrem Vorschlag einfacher werden, ohne die Aufnahmekriterien zu lockern. Die EU müsse zeigen, dass sie erweiterungsfähig und willig sei, sagte Merz bei dem Treffen in Tivat in Montenegro. Die Region sei geopolitisch wichtig. Derzeit warten 6 Balkanstaaten auf eine EU-Aufnahme. Neben Gastgeber Montenegro sind das Albanien, Bosnien-Herzegowina, Kosovo, Serbien und Nordmazedonien. Die deutschen Fußballerinnen haben sich vorzeitig für die Weltmeisterschaft im kommenden Jahr in Brasilien qualifiziert. Das Team hat am Abend in Köln mit 2:0 gegen Norwegen gewonnen. Aus Köln Christian Schulze.
3: Gleich den ersten guten Angriff schloss Marie Müller nach 17 Minuten erfolgreich ab. Im Länderspieldebüt gelang ihr damit direkt ihr erstes Tor. Noch schöner der Angriff und der Treffer 10 Minuten später. Im Strafraum schlänzte Carlotta Wamser per direkter Abnahme den Ball herrlich ins untere lange Eck. Schon vor der Pause musste die neu formierte DFB-Abwehr auch einige brenzlige Situationen überstehen. Und nach der Pause hatte Norwegen, der ärgste Konkurrent um den Gruppensieg, durchaus weitere gute Chancen. Doch die starke Ann-Kathrin Berger im Tor und Co. verhinderten ein Gegentor und durften feiern.
1: Bei der Fußball-WM der Männer gibt es einen Ausfall. Lennart Kahl kann nicht spielen. Wie der DFB mitteilte, hat sich der 18-jährige Offensivspieler vom FC Bayern München beim Training verletzt. Als Ersatz wurde Assan Quedraogo vom RB Leipzig nachnominiert. Am Abend trifft die deutsche Mannschaft im letzten Testspiel vor der WM in Chicago auf die USA. Das waren die Nachrichten. Das Wetter in Deutschland. Fast überall trocken, später Nebel, Tiefstwerte 12 bis 6 Grad. Tagsüber oft freundlich vom Südwesten her, gebietsweise Schauer und einzelne Gewitter, Höchstwerte 18 Grad in der Eifel bis 26 Grad in der Niederlausitz. Am Sonntag meist trocken, im Norden ein paar Schauer, 17 bis 25 Grad. Und am Montag überwiegend trocken, im Westen abends Schauer. Es ist 2:03 Uhr.
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4: Mit Constanze Fennel, schön, dass Sie dabei sind. Und was immer Sie wach hält, mit Musik ist es besser. Hinein in diese Stunde geht's mit einem Violinkonzert, und zwar dem in E-Moll des russisch-französischen Virtuosen Julius Cornus. Der war selbst Konzertmeister in New York. Sergei Ostrowski wandelt hier auf seinen Spuren. Thomas Sanderling dirigiert das Bournemouth Symphony Orchestra.